dann das Menschenopfer und in den weiteren Zeitabläufen das Tieropfer. Heute, in der Zeitenwende von der alten zur neuen Zeit, werde ich die grausamen Tierversuche, das Schlachten der Tiere und das Verzehren ihres Fleisches beenden. O erkennet, es ist eine Zeit der Evolution, das Umstülpen des Alten, damit die Geistigkeit hervorzutreten vermag. O erfasset, ich kam als Jesus von Nazareth, ich legte den Menschen die Gesetze aus und lebte auch das Leben im Gesetz Gottes den Menschen vor. Auf Golgatha wurde ich der Erlöser aller Seelen und Menschen. Euer Erlöser ist nun auch euer Führer in die neue Zeit, in die Zeit des Christus, der ich bin. Immer mehr Menschen wenden sich vom Schlachten und Verzehren der Tiere ab. Immer mehr Menschen sehen die Erde als Ganzes, als ihre Ernährerin, als einen Teil ihres Lebens. Sie ernähren sich von dem, was ihnen die Erde schenkt, und bereiten es auch gesetzmäßig zu. Im Laufe der Generationen wird ganz allmählich das Menschengeschlecht entstehen, das die Gesetze Gottes kennt, sie hält und sich auch entsprechend ernährt. Ich bin als Jesus von Nazareth gekommen, die Gesetze zu lehren und vorzuleben und so auch die Blutopfer und das Verzehren von Tieren abzuschaffen und die Gelage aufzuheben. Ich bin gekommen, ein neues Menschengeschlecht zu schaffen, das den Willen des ewigen Vaters erfüllt, welcher der eine Gott ist, von Ewigkeit zu Ewigkeit. Liebe Zuschauer, liebe Zuschauerinnen, wir kommen damit zum Ende unserer Lesung. Jesus von Nazareth kam auch für die Tiere, mit einigen Auszügen aus dem großen Offenbarungswerk »Das ist mein Wort«, Alpha und Omega. Es sind Worte des Christus Gottes an uns Menschen, Worte der Liebe, der Mahnung, der Wegweisung, und sie sprechen für sich. In dem Bewusstsein der Einheit allen Lebens wünschen wir Ihnen alles Gute und verabschieden uns mit einem herzlichen Gott zum Gruß.

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Gott, Christus, nimmt uns nie etwas übel, schimpft uns nie, sondern geht auf uns ein wie ein guter Freund. Er kennt uns so gut, wie ein Mensch uns niemals kennen könnte. Haben wir das erspürt, gleichsam erfahren, dann fühlen wir uns trotz unserer Unvollkommenheiten bei Gott gut aufgehoben. Wir können auch sagen, wir wissen uns in ihm geborgen.

0: Liebe Zuschauer, liebe Zuschauerinnen, jeder Mensch versucht, gesund zu bleiben oder gesund zu werden. Seit vielen Jahren wissen wir durch Gabriele, die Prophetin und Botschafterin Gottes in unserer Zeit, dass eine gesunde Seele die Voraussetzung für einen gesunden Körper ist. Oder anders gesagt, die Wurzel eines kranken Körpers liegen in uns selbst. Gabriele zeigt uns aber auch, wie wir die Ursachen unserer Krankheiten finden können und dadurch auch den Weg zur Heilung. Das Gebet kann uns dabei eine Hilfe sein. Heute möchten wir das Thema vertiefen. Dazu lesen wir ein weiteres Kapitel aus dem Buch Inneres Beten von Gabriele mit dem Titel Heilgebet.
1: Bete dich selbst gesund. Die beste Hilfe für deine Gesundheit, die die Lebenskraft ist, sind positive, edle Empfindungen und Gedanken. Je edler und reiner deine Gesinnung ist, desto mehr Heil und Lebenskräfte erwächst du. Lass jede Empfindung, jeden Gedanken und auch jedes Wort zum Gebet werden. Dann öffnet sich die Pforte zum Leben und du wirst erfüllt sein mit Kraft, Weisheit, Liebe und Gesundheit. Es steht geschrieben, bitte und es wird dir gegeben. Die Bitte sollte jedoch nicht allein Ausdruck äußerer Bejahung sein, ein Rufen oder ein Lippengebet. Die Bitte sollte aus der Erfüllung der heiligen Gesetze kommen, aus der Bejahung der inneren Kraft durch edles Empfinden, Denken und Wollen. Aus dem Ursprung der Quelle strömt ohne Unterlass die ewige Lebensenergie. Nehmen wir sie bereitwillig an, indem wir die Gesetze erfüllen, empfangen wir diese Heil- und lebensspendende Kraft über den Wesenskern unserer Seele. Um das Vielfache können wir das Einströmen dieser Heil- und Lebenskraft verstärken, wenn wir diese Kräfte des Lebens bejahen und sie im täglichen Leben erfüllen. Klopfen wir an die Pforte zum ewigen Leben, indem wir unser Herz zu Gott erheben, dann wird sich die Pforte öffnen und uns wird gegeben. Das innere Beten zum inneren Arzt und Heiler setzt eine starke Glauben und ein tiefes Vertrauen voraus zu dem, der alles vermag, der alles ist. Heil werden heißt, gesund werden durch die Kraft des inneren Arztes und Heilers.
0: Der Geist Gottes kennt keine Krankheit und unserem Ursprung nach sind wir reine Wesen, die in sich all die Kräfte des Heils bergen. Als Wesen des Lichts sind wir nicht krank. Wir sind krank durch unser falsches Denken, Fühlen und Wollen, durch die Gesetzesverstöße. Uns ist jedoch durch Christus gegeben, die inneren Kräfte anzusprechen, sie zu aktivieren und auch zu den betreffenden kranken oder unpässlichen Organen zu leiten. Denn wir sind, unserem Ursprung nach, Kinder Gottes. Da wir Kinder des ewigen Lebens sind, Söhne und Töchter Gottes, ist uns auch gegeben, die Heil- und Lebenskräfte jedem Organ, jedem Muskel, unserem gesamten Organismus zuzuführen, durch rechtes Beten und durch die Ansprechung der Organe. Jeder von uns kann mit seinen Zellen und Organen reden, dass sich in jeder Zelle die geistige Kraft befindet. Je intensiver wir diese innere Kraft bejahen, durch einen starken Glauben und ein völliges Vertrauen, durch positive Gedanken, edle Empfindungen, durch die Erfüllung der heiligen Gesetze, desto mehr werden wir empfangen. durch bewusstes inneres Beten, durch positive Empfindungen und Gedanken erfolgt ein Weckruf an unsere Zellen und Organe, an unseren gesamten Organismus. Bejahen wir ohne Unterlass die inneren Kräfte, die Heil- und Lebenskräfte mit unserem erschlossenen Bewusstsein, das heißt in voller Bejahung, dann vollzieht sich ein Wandel in uns. Dann wird der innere Arzt und Heiler, der Geist Christi, verstärkt aktiv. Die ewige Kraft Christus wartet nur darauf, bis wir gewillt sind, mit ihm die innere Pforte zu öffnen, durch die Kraft rechten Betens, rechten Willens und uns so den Einströmen ewigen göttlichen Potenzials hinzugeben. Die beste Hilfe für deine Gesundheit, erklärt Gabriele weiter, sind positive, selbstlose Gedanken. Sie sind das Baumaterial für einen gesunden Körper. Bejahen wir täglich die Gesundheit unseres Leibes. So findet keine Krankheit in uns Einlass, da in uns keine Entsprechung vorliegt, es sei denn, die Krankheit ist karmisch bedingt.
1: Erkranken wir, so ist uns immer dann gesund und beschieden, wenn es gut für unsere Seele ist. Die Liebe Gottes zu seinem Kind ist unwandelbar. Nicht er, die allmächtige Liebe, schickt uns die Leiden und Nöte. Sie beruhen einzig auf dem allwaltenden, allgültigen Gesetz von Ursache und Wirkung, auf dem Gesetz der Gerechtigkeit. In diesem oder in einem der früheren Leben schufen wir Ursachen, verschuldeten uns gegen das Gesetz. Was wir verschulden, müssen wir annehmen und tragen, damit der Weg zurück zum lichtvollen, ewigen Ursprung in die ewige Heimat wieder beschritten werden kann. Eine Seelenschuld, die nach ehernen Gesetzen in unserem Leben ausfließt und uns Krankheit, Not, Sorgen oder Schicksalsschläge bringt, kann dennoch, je nach Intensität des Karmas, geheilt oder gelindert werden. Inwieweit sie getilgt werden kann, liegt einzig und allein an uns selbst, wie wir uns dem inneren Arzt und Heiler hingeben, ob in vollem Vertrauen und im vollen Glauben an ihm, den Allmächtigen, oder zweifelnd, ob er es wohl vermag, uns zu helfen und zu heilen. Jeder Zweifel ist ein Rückschritt in unserem Leben. Er verschließt uns und verzementiert die Pforte, die zum inneren Arzt und Heiler führt. Bejahende, bewusste, zielstrebige Gottgedanken führen zum Erfolg.
0: Der Zustand unseres Körpers ist der Ausdruck unserer Seele, unseres derzeitigen oder ehemaligen Empfindens, Denkens, Fühlens und Wollens. Was wir heute denken, das sind wir im Inneren. Das ist unser Wesen. Das haben wir in diesem oder in einem vergangenen Leben hineingedacht. So schufen wir die Entsprechung in uns, die Belastung unserer Seele. Keine Krankheit kommt von selbst. Sie wurde immer von uns verschuldet. Die sogenannten chronischen Krankheiten sind ebenfalls sichtbare Manifestationen unserer ehemaligen oder derzeitigen negativen Gedanken. Wollen wir eine Änderung herbeiführen, dann sollten wir uns auf den inneren Arzt und Heiler besinnen und uns diesem anvertrauen, indem wir beharrlich und bewusst positiv denken und somit die inneren Kräfte mobilisieren. Heilgebete sind meist Bittgebete. Sie sollten der Tiefe unseres Bewusstseins entströmen. Dann sind sie heil und kraftvoll. Wenn wir beten und bitten, dann sollten wir jedoch nicht betteln. Das jammernde Bitten um diese oder jene Dinge, um Gesundheit und Kraft, geschieht nicht im Bewusstsein wahrer, aufrechter Demut. Es richtet sich nicht an den großen Geber, der seinem Kind gern all das Gute zufließen lassen möchte, wessen dieses bedarf. Der allmächtige, allweise Gottesgeist weiß jedoch am besten, was uns derzeit dienlich und förderlich ist. So bitten wir nicht einen Gott, den unsere Bitte erst wohlgesonnen und gewogen zu stimmen hätte, sondern wir sollten unseren himmlischen Vater bitten, von dem wir wissen, dass sein Geist in uns wohnt. Ihm sollten wir voll vertrauen, einerlei, ob er nur unsere Seele gedenkt oder unsere Seele und unseres Leibes. Bejahen wir dankbar und froh seine ewige Kraft, dann wird sie uns auch erfüllen. Der Geist der Liebe ist die Kraft unseres Lebens. Sie ist die Heilkraft für Seele und Leib. Sie allein lässt uns glücklich, heil und vollkommen werden. Das Heilgebet sollte nicht auf das Bittgebet beschränkt bleiben, sondern es sollte zur beständigen Bejahung der göttlichen Energien in uns werden. Gewöhnen wir uns an die Stelle von Gedanken der Trübsal, der Furcht, der Verzweiflung, der Hoffnungslosigkeit, der Verzagtheit, des Selbstmitleids, nun positive, bejahende Gedanken zu setzen. Dann werden wir auch eine positive Ernte empfangen. Denn die Sonnenhaftigkeit unseres Lebens lässt die innere Sonne verstärkt in unseren Körper zu unseren Zellen, Organen und Muskeln strahlen.
1: Solange wir uns als Menschen sehen und wie Menschen denken, haben wir nur die Kräfte von Menschen. Erkennen wir uns jedoch als Kinder des Allmächtigen, als göttliche Wesen, denken wir positiv und edel, richten wir unser Sinnen und Trachten auf Gott aus, so erlangen wir die Kräfte unseres urewigen Seins. Wir dürfen auf Gott, unseren Vater, bauen, denn wir sind Söhne und Töchter Gottes. Das Heilgebet ist das völlige Bejahen der Gesundheit, das unser gottgegebenes Recht ist, da das göttliche Wesen, das wir in unserem Innersten sind, gesund ist. Auch wenn uns Schmerzen quälen, wenn unsere Seele umwölkt ist, sollten wir trotz allem Kräfte der Gesundheit, bejahende, positive, aufbauende Gedanken in uns hineindenken. Das ist die beste Medizin. Das sind wissenschaftlich noch unerforschte Kräfte, die in unserem Inneren wirksam werden. Ein Heilgebet kann wie folgt lauten: In mir ist der Geist Christi, die absolute, ewige Kraft. In mir strömen die Quellen des Lebens. Ich bin gesund. Ich bin ein Kind dieser ewigen Kraft. Gottes Leben ist in mir und mein Leben ist in Gott. Gottes Fülle ist wirksam in mir. Gott ist die Fülle und die Kraft. Gott ist meine Gesundheit. Seine heilige und heilende Kraft durchflutet meine Seele und meinen Körper und gestaltet alles neu. Meine Zellen, Organe Hormone und Drüsen, die Muskeln und das Gewebe werden von der geistigen Kraft durchdrungen, von den heiligen Lebenskräften durchflutet. Ich bejahe diese ewige Kraft in mir und öffne mich täglich mehr für das Leben in mir durch bejahende, aufbauende Empfindungen und Gedanken. Von Schwäche und Krankheit werde ich nicht berührt, da mein ewiges Wesen gesund ist. Ich bin gesund. Ich bin lebensfroh und stark. Vermehrt fühle ich das Einströmen der göttlichen Fülle. In mir erfüllt sich der ewig sprudelnde Quell. Aus ihm erlange ich vermehrte Kraft, Gesundheit und Fülle. Sämtliche Gedanken der Sorge und Angst weichen von mir. Sie werden immer schwächer und lösen sich auf in der Allharmonie meines Vaters. Aus meinem Inneren steigt die göttliche Stille empor. Ich werde von der inneren Stille und Allharmonie durchdrungen. Von dieser inneren Ruhe beseelt, wende ich mich verstärkt der inneren Heilkraft zu. Die Heil- und Lebenskraft durchströmt mich täglich mehr. Der Erlösergeist Christi wirkt in mir, mein innerer Arzt und Heiler. Meine Hände und Arme entspannen sich. Die Muskulatur meiner Beine lockert sich. Mein gesamter Körper, Hals, Nacken und Haupt, alle Muskeln entspannen sich. Mein Körper wird leichter und leichter. In mich strömt die Fülle göttlichen Heils ein. Heilkräfte der Liebe aktivieren mich. Ruhig geht mein Atem. Ich bin völlig entspannt. Innere Ruhe und Harmonie durchfluten mein Wesen. Christus, du, mein innerer Arzt und Heiler, dein Wille vollziehe sich in mir.
0: Nach diesem Heilgebet erklärt Gabriele weiter: Bleiben wir noch in der Stille. Keine Empfindung und kein Gedanke durchströmt uns. Wir sind und bleiben für die Heilkräfte Christi geöffnet. Damit keine Gedanken in uns Einlass finden, können wir in absoluter Entspannung unsere Atmung beobachten, wie der Atem kommt und wieder geht. Mit jeder Einatmung strömt göttliche Kraft in unser Inneres. Mit jedem Ausatmen entweichen die Schwere und die Bürde unserer noch bestehenden menschlichen Schwächen und Nöten. Es geschieht in uns nach seinem Willen. Der innere Arzt und Heiler vollbringt in uns das Werk seiner Liebe und Barmherzigkeit. Nach dem Heilgebet und dem Stillesein sollten wir uns nicht mehr von den alten Gepflogenheiten beherrschen lassen. Wir sollten uns bemühen, all die positiven Kräfte, die wir in unserem Inneren freigesetzt haben, durch weitere heilbringende Gebete und durch das positive Leben zu bejahen. meiden wir jeglichen negativen Gedanken, jeden Gedanken an Krankheit und Not. So erleben wir vermehrte geistige Kraft. Wir erleben die innere Heilkraft, die uns Linderung und Heilung schenkt. Viele unserer Mitmenschen glauben, sie müssen einen Heilort aufsuchen, um von ihrem Leiden geheilt zu werden. Unsere unwissenden Mitbrüder und Schwestern reisen viele Kilometer zu solchen Heilorten. Sie nehmen die Strapazen auf sich, um eventuell dort Linderung oder Heilung zu erlangen. Wer jedoch weiß, dass in ihm selbst der Ort innerer Kraft ist, von dem er empfangen kann, was für ihn gut und heilsam ist, der braucht nur hineinzupilgern zu der inneren Stätte heiliger Stille und ewigen Friedens in sein Inneres, wo die Heil- und Lebensquelle fließt. Ob wir an einem Heilort sind oder anderswo, die Kraft ist immer dieselbe. Sie ist nicht außerhalb unseres Seins, sondern in uns. Wo wir auch sind, wo wir gehen und stehen, die Heilquelle allen Lebens, die Kraft zur Gesundheit ist in uns. In uns selbst ist der Gesundbrunnen, der Geist. Geschehen an solchen Heilorten spontan Heilungen, dann nur deshalb, weil der Mensch mit der Gewissheit eines starken Glaubens dorthin pilgert, um an diesem Ort Heilung zu erlangen. Würde der Heilungssuchende mit demselben Vertrauen und von diesem tiefen Glauben beseelt zu dem inneren genannten Ort pilgern, zu der inneren Heilsquelle, dann könnte er ebenso aus seinem Inneren Linderung und Heilung empfangen. Die Kraft des Lebens fließt ewig gleich, an jedem Ort und zu jeder Zeit. Gott, die Lebensquelle, ist an keinen Ort gebunden. Der göttliche Strom ist allgegenwärtig. Gott, der ewige Geist, verschenkt sich seinen Kindern. Wir müssen erkennen und anerkennen, dass die Kraft zum Heilwerden in uns selbst ist. Sie wird uns nur zuteil, wenn wir uns dafür öffnen. Was uns hindert, Linderung und Heilung zu erlangen, ist vor allem unser Unglaube. Alle Dinge sind dem möglich, der glaubt und die göttlichen Gesetze erfüllt. Die Ernte entspricht immer der Saat. Ist die Aussaat von positiven und gläubigen Gedanken gering, so ist auch das Ergebnis der Linderung und Heilung gering. Ein weiteres Hindernis ist der Zweifel. Wer zweifelt, blickt nicht in sein Inneres, sondern nach rechts und links. Er hält in dieser Welt Ausschau, um heil zu werden.
1: Viele Menschen schwanken zwischen Glauben und nicht glauben können, weil sie von Kindheit an nicht gelehrt wurden, dass sie der Tempel des Heiligen Geistes sind und dass in ihnen selbst die Quellen allen Seins, die Heilquelle, fließt. Dadurch errichtet der Mensch Schranken gegenüber dem göttlichen Einströmen. Er sucht im Äußeren nach Linderung und Heilung und kann meist nicht finden, wessen die Seele bedarf. Wie schnell verzagen wir, wenn unsere Gebetsanliegen nicht sofort Erhörung finden, wie wir es uns gerne wünschen oder wie wir es schon an uns selbst erleben dürften. Bedenken wir, wie lange wir gegen die heiligen Gesetze gesündigt haben und so eine Kluft zwischen der göttlichen Kraft und unserem Denken und Fühlen errichtet haben. Nicht sogleich wirkt der Heilige Geist, denn es gilt, die Kluft von uns aus zu überwinden, auf dass die Heilströme fließen können. Auch ist nicht jeder Tag wie der andere. Auch sind wir nicht jeden Tag dieselben. In uns, in unserem Inneren, gehen allerlei Veränderungen vor, die uns teilweise verborgen sind und die ebenfalls eine Barriere bilden können gegen das Einströmen der Heilkraft in uns. Wohl ist ein rechtes Beten, ein tiefes Gebet, wesentlich, um Erhörung zu finden. Wir sollten jedoch keine Leistung damit erzielen wollen. Denn Beten ist kein Sport, sondern eine Hingabe. Deshalb sollten wir nicht verzagen, sondern jeden Augenblick die Nähe Gottes suchen, indem wir die innere Empfindung verstärken, dass Gott uns nahe ist, im Herzen und in allem Sein.
0: Um Linderung und Heilung erlangen zu können, fällt es oftmals an der Liebe zu Gott und so auch an der Liebe zu unserem Nächsten. Wie oft ist es uns allein schon gedanklich unmöglich zu vergeben? Wir können unsere Gedanken, unsere Gefühle, unsere Misstrauen, die Verbitterung, den Neid, den Hass und die Herrschsucht nicht ablegen, weil wir aufgrund von Enttäuschungen all die Schwächen geschaffen haben und nun halten wollen. Wir meinen, unser Nächster sollte auf uns zukommen, sollte mit uns sprechen, sollte sich entschuldigen. Doch der Größe zeigt, geht auf seinen Nächsten zu und spricht mit ihm, auf das sich vieles lösen kann. So schaffen wir den Heilkräften die Möglichkeit zum Einströmen. Dadurch, dass wir nicht vergeben wollen. Dadurch, dass wir unsere Individualität wahren, unser Gekränktsein aufrecht erhalten, verschließen wir uns für die Aufnahme heilender Kräfte. Wo wir die Schranken innerer Unfreiheit setzen, kann der geistige Strom nicht verstärkt einfließen. Sie müssen fallen, damit wir die ewige Kraft empfangen können. Lernen wir, duldsam zu werden, unser Misstrauen, unseren Hass, unsere Herrschsucht abzulegen. So können wir vergeben und unsere Gedanken und Gefühle meistern. Es strömt in uns die Heilkraft des inneren Arztes und Heilers ein und bewirkt, was Menschen nicht vermögen. Die innere Kraft kann jede Krankheit heilen. Für Gott ist keine Krankheit unheilbar. Wer sich dem ewigen Gesetz, dem inneren Arzt und Heiler hingibt, der wird richtig geführt und kann empfangen, je nach seiner Ausrichtung, das heißt, je nach Verwirklichung der heiligen Gesetze. Für Gott ist nichts unmöglich. Linderung und Heilung ist in jedem Fall möglich, wenn wir nur die unbegrenzte Heilkraft Gottes bejahen und gläubig in uns zur Wirkung kommen lassen. Vergessen wir nicht, bei allen Gebetsanliegen, bei allen Wünschen und Sehnsüchten, die wir nach innen zum heiligen Bewusstsein Gottes tragen, mit vollem Bewusstsein zu sprechen. Aber dein Wille, o Herr, geschehe. Wenn immer wir auch Hilfe brauchen, Gott ist da, denn er ist allgegenwärtig, werden wir uns der Tiefe dieser Aussage bewusst. Gott ist da. Wo wir stehen und gehen, Gott ist da. Er wartet nur darauf, bis wir unser Inneres zu einer Empfangsstation seines heiligen Lebens machen. Denn Gott sendet unermüdlich Kräfte über Kräfte, Heil- und Lebensenergien. Sind wir zu einer Empfangsstation dieser Lebenskräfte geworden? dann ist die göttliche Heilkraft, seine Gnadenkraft, beständig wirksam in uns. Je ausgebauter diese innere Empfangsstation ist, desto mehr empfangen wir das göttliche Leben. Der Geist unserer Seele ist jeden Augenblick bereit, uns zu geben, ja, sich selbst zu verschenken. Unzählige Beispiele gibt es dafür, dass Gott seine Liebe und Weisheit hat offenbar werden lassen. Viele Menschen wissen darum und haben seine Hilfe, seine Heilkraft erfahren und empfangen. Auch wir sollten zur bewussten Offenbarung Gottes werden, indem wir uns der Allkraft Gott hingeben, sein heiliges Einströmen erbitten und die ewigen Gesetze erfüllen. Dann werden wir erfahren und erleben und mit der ewigen Quelle eins werden. Das wünsche ich, sagt Gabriele, all meinen Mitmenschen von ganzem Herzen.
1: Liebe Zuschauer, liebe Zuschauerinnen, für heute neigt sich unsere Sendung wieder dem Ende zu. Wir haben aus dem Buch Inneres Beten Auszüge über das Heilgebet vorgelesen. Und wieder ist jeder eingeladen, dies auszuprobieren. Wir haben erfahren, wenn wir versuchen, die Impulse, die wir bekommen haben, auch in unserem Alltag umzusetzen, merken wir, dass es sich mit Gott leichter lebt. Wir wünschen Ihnen und uns allen eine gute Zeit und verabschieden uns mit einem herzlichen Gott zum Gruß und auf Wiedersehen.

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aus vielen Orten urchristlicher Begegnung kamen zu uns die Bitten, an diesem Gebetsabend einmal eindringlich für die Mutter Erde und für alle Lebensformen zu beten. Es hieß, so viel hat uns Christus in letzter Zeit geschenkt. Heilung, Hilfe, Beistand in jeglicher Not. Heute sollten wir der Mutter Erde gedenken, mit all ihren Lebensformen, so dass wir spüren, was Einheit, was Leben bedeutet. Liebe Brüder, liebe Schwestern, groß ist der mächtige, ewige Geist. Er durchströmt die Unendlichkeit. Er durchströmt Raum und Zeit. Er, der große, mächtige Geist, ist allgegenwärtig, so auch in jedem Baustein der Materie. Vor unserem inneren Auge entsteht der mächtige Wohnplanet Erde. Die Erde ist die Mutter der Menschen, der Tiere und Pflanzen. Mit den Elementen in Verbindung gibt sie Nahrung, gibt sie Wasser, gibt das, was Pflanze, Mensch und Tier benötigen. Bündeln wir die Gedanken an die Mutter Erde. Bitten wir den mächtigen Schöpfergeist, er möge unsere Gebetsgedanken beseelen und uns fühlen lassen, was Einheit bedeutet. Unsere Gebetsgedanken gebündelt zu einem Lichtstrom lenken wir zur Mutter Erde. Wir lenken den Lichtstrom in die Erde. Wir lenken den Lichtstrom um den Planeten Erde. Ja, wir sind ganz still und spüren, wie der mächtige Planet, die Mutter Erde, unsere Ernährerin in uns pulsiert. Unser Gebetsstrom strömt und wir empfangen den Pulsschlag der Mutter Erde.

Groß bist du, allmächtiger, ewiger Geist. In jedem Mineral,

großer, allmächtiger, weiser, ewiger Geist. Du bist die Allliebe, die sich in jeder Pflanzenart widerspiegelt. Du liebst jeden Planeten. Du liebst die Mutter Erde. Du liebst jedes Mineral. Du liebst jedes Pflänzchen, jeden mächtigen Baum, jeden Strauch, jedes Blümchen. Großer Geist, wir sind deine Söhne und Töchter. Wir sind Menschen. Lass uns im Gebet spüren, was Einheit bedeutet. So bündeln wir unsere Gedanken und bitten dich, o mächtiger Schöpfergott, fülle sie mit deinem heiligen Licht. Ein mächtiger Strom fließt zu den Naturreichen. Die Mutter Erde spürt, Menschen denken an sie. Jedes Pflänzchen empfindet die Kraft des Alls und wir, was Einheit bedeutet. So lasst, liebe Brüder und Schwestern, den Gebetsstrom fließen und spürt hinein in die mächtige Kraft, die Einheit signalisiert.

Lasst uns gemeinsam für unsere Tiergeschwister beten. Vor unserem inneren Auge sehen wir die Tiere angebunden in den Ställen. Sie werden Schlachttiere genannt. O großer Geist der Liebe, fülle unsere Gedanken mit deinem Licht, die wir zu unseren Tiergeschwistern lenken, die angebunden stehen, die in engen Stellen hineingepfercht sind. Lass uns spüren, wie es ihnen zumute ist, denn sie erleben ähnlich wie wir Leid, Freude, Freiheit und Glück. Sie erleben ähnlich wie wir auch Liebe und Gleichgültigkeit. Großer Geist, unsere Gebetsgedanken strömen zu unseren Tiergeschwistern.

Vater Gott, wir denken an unsere Menschengeschwister, an die Landwirte, die diese Tiere halten. Fülle unsere Gedanken mit deinem Licht. Wir lenken sie zu diesen Landwirten. Möge ihr Gewissen angeregt werden, sodass sie nachdenken, was sie tun.

Großer, mächtiger Schöpfer, Vater, großer Gott der Unendlichkeit, viele Tiere des Waldes und der Felder frieren, denn es regnet und regnet. Sie haben kaum eine trockene Unterkunft. Schöpfer Gott, berühre die Herzen der Menschen, dass sie mithelfen, den Tieren in Wald und Feld Unterkünfte zu bauen. Denn es regnet und regnet. Der Herbst hat kaum ein Laubdach und sie sind sehr, sehr nass. O Herr, du bist die große Kraft der Liebe. Wir bitten dich im Gebet, stärke uns, damit wir immer und immer wieder helfen und beten, dass immer mehr Menschen bereit sind, den Tieren eine Unterkunft zu schenken, in den Wäldern, auf den Feldern. Denn es regnet und es wird immer mehr regnen. O Herr, du großer Gott, lass uns im Gebet spüren, was unsere Tiergeschwister benötigen. Lass uns zusammenstehen, Kraft deines Geistes helfen, Kraft deines Geistes beten. So lenken wir unsere Gebetsgedanken gefüllt mit deiner Kraft zu Menschen, die es möglich machen können, zu helfen. Zu den Tieren, dass sie gestärkt werden von deiner Liebe, von deiner Kraft. Schütze sie, o Herr. Lasst uns auch gemeinsam für die Tiere der Lüfte und für die Tiere in den Gewässern beten. Denken wir an die Ölkatastrophe. Unzählige Tiere leiden. Unzählige Tiere sterben einen qualvollen Tod. O großer Geist, nimm ihre Teilstrahlen und ihre Teilseelchen in deine gütigen Hände auf. Wir wollen im Gebet an all die Tiere der Lüfte und der Gewässer denken und in unseren Herzen die Einheit fühlen, die Gemeinsamkeit mit ihnen.

Wir wollen auch an unsere Menschengeschwister denken, die Jäger sind, die durch Felder und Wälder streichen, um Tiere zu erlegen. O großer Gott, du bist das Leben. Du hast Mensch und Tier den Atem gegeben. Kein Mensch hat das Recht, einem Menschen oder einem Tier den Atem zu nehmen. So auch kein Jäger, auch wenn er glaubt, er müsse die Ordnung halten. Du bist die Ordnung. Und du weißt, deine Tierwelt zu lenken. Herr, im Gebet denken wir an die Jäger. Unsere Gebete regen das Gewissen der Jäger an, so dass sie spüren, Tiere brauchen mehr Lebensraum. Tiere leben, Tiere haben den Atem von dir und du bist die Ordnung. Christus, du liebst uns Menschen, du liebst die Tiere. O bitte komme bald. Und erlöse die ganze Mutter Erde von dieser Knechtschaft, die vom Menschen ausgeht. Im Gebet durchglühen wir die Jäger. Wir rühren ihr Gewissen an.

großer Geist der Unendlichkeit, im Gebet, das mit deiner Kraft gefüllt ist, denken wir an die vier Elemente, die aus der Ordnung sind, weil wir in das Leben, in die Kommunikation zwischen Erde und Elemente eingegriffen haben. O Herr, lass uns alle erkennen, alle Menschen, dass die Mutter Erde, die in Verbindung mit den Elementen steht, nur dann Kraft, Leben und Nahrung geben kann, wenn sie gesundet. So wollen wir unsere Gebetsgedanken zu allen Menschen lenken, sodass immer mehr erwachen und verstehen, was Einheit bedeutet. Und dass die Menschen nur leben können, wenn die Mutter Erde gesundet.

großer, mächtiger Schöpfergott, wo Herzensgebete strömen, da bist du bewusst gegenwärtig. Wir haben dir viele, viele Anliegen gebracht. Doch wir durften noch mehr empfangen, das Gespür deiner Gegenwart, die feine Empfindung, dass du uns durchströmst und unsere Gebete füllst. Großer Gott, wir, deine Kinder, deine Söhne und Töchter, haben gebetet und beten, und wir danken dir von ganzem Herzen, dass du unsere Gebete erhört hast und erhörst. Wir danken aber auch den göttlichen Wesen und den Naturwesen, die im Dienste für die Mutter Erde stehen, für alles Leben auf und in ihr, die jedes Tierlein pflegen, bei jeder Pflanze sind, die die Mineralströme durchwirken mit Kraft und Licht und der Mutter Erde beistehen, die überall gegenwärtig sind, um mit deiner Kraft zu helfen, jedem Lebewesen zu dienen. Wir danken ihnen von ganzem Herzen. Und wir Menschen, die wir Söhne und Töchter Gottes sind, wollen uns fest vornehmen, die Einheit mit allen Lebensformen zu pflegen, im Gebet und in kraftvollen Gedanken und Handlungen. Wir danken dem großen Geist und den Diener und Dienerinnen, die unsichtbar walten, die dienen, die helfen, die stützen und heilen.

0: Liebe Zuschauer, liebe Zuschauerinnen, wir begrüßen Sie herzlich zur dritten und letzten Folge unserer Sendereihe mit dem Titel »Die Vorbereitungen zur Auflösung aller verdichteten Formen und die Wiederkunft des Christus Gottes«. Unter diesem Titel offenbarte sich der Cherub der göttlichen Weisheit durch die Lehrprophetin und Botschafterin Gottes, Gabriele, im Jahr 1980. Diese umfassende Offenbarungsschrift gibt insbesondere darüber Aufschluss, was auf die Menschheit zukommt. Es sind kosmische Umwälzungen unvorstellbaren Ausmaßes, denn das Ende des Falls ist angesagt. Die Heimholung der Kinder Gottes ist im Gange und alles wird allmählich wieder dem Gesetz des ewigen Seins zugeführt, der Einheit allen Lebens und der ewigen Liebe, aus der alles hervorgegangen ist. Der Cherub der göttlichen Weisheit, für diese Erde Bruder Emanuel genannt, erklärte dazu: Die göttliche Liebe macht alles neu. Gott greift nicht mit Brutalität in dieses Weltgeschehen ein. In sämtlichen göttlichen und verdichteten Bereichen entfaltet sich alles Sein durch sein Gesetz, das absolut reine Liebe ist. Auch diese Erde wird nun das vermehrte Licht aus der Urzentralsonne empfangen. Angesichts der enormen Verdichtung, die durch gegensätzliche Denk- und Handlungsweise der Menschheit hervorgerufen wurde, muss unter anderem auch dieses Sonnensystem die Expansion erlangen. Gott, der Ewige, strebte die Verfeinerung seiner Kinder an, denn durch die schönsten Geschöpfe Gottes hätte eine friedliche Verfeinerung und Assimilierung an die Gotteswelt stattfinden sollen. Ja, so hätte es stattfinden sollen. Doch die Menschen hörten nicht auf die Worte der Gottespropheten, die sie über die Jahrtausende immer und immer wieder ermahnten, ihr Leben auf das Gesetz der Gottes- und Nächstenliebe auszurichten. Deshalb entladen sich die Wirkungen auf die gesetzten Ursachen, von den negativen Gedanken des Hasses und Neides bis hin zu den vielen Kriegen, von dem brutalen Raubbau an der Mutter Erde bis hin zum milliardenfachen Quälen und Töten von Tieren. Und deshalb kommt es auch zu enormen Erschütterungen und Planetenveränderungen. Wir fahren nun fort mit der Lesung aus der Offenbarung. Der Cherub der göttlichen Weisheit fasste noch einmal zusammen: So wie sich auch auf dieser Erde in den Seelen der Menschen und in den Reinigungsebenen vieles ändert, so ändert sich auch die Konstellation der Planeten. Durch das Willensgesetz Gottes, das Es werde, das die feinstoffliche Struktur der Fallschöpfung anstrebt, entstehen ebenfalls verstärkt in und um die Planeten Diskrepanzen, die sich, wie offenbart, auf die Planetenkonstellation auswirken werden. Denn das Urlicht strebt die Entspannung und Assimilierung an das wahre und vollkommene Leben an. Das geschieht nicht nur in den Seelen, sondern in allen verdichteten materiellen Bereichen der Schöpfung.
1: Die Menschheit erhielt durch die Erlösertat des Jesus, des Christus, kreative Geistkräfte. Mit diesen Fähigkeiten ausgestattet, hätte sie die Verfeinerung der Seelen und der irdischen Struktur anstreben können. Durch die Einheitsgesinnung mit und in Gott wäre nicht nur der Erdplanet, sondern sämtliche Planeten des Sonnensystems, einschließlich der Sonne, entspannt, verfeinert und auf die göttliche, gesetzmäßige Einstrahlung ausgerichtet worden. Dadurch wären die großen Spannungsfelder nicht entstanden und das Sonnensystem hätte eine ruhige Umwandlung erfahren können. Da dies aber nicht geschehen ist, verändern sich durch die entstandenen Spannungsfelder auch die Planetenbahnen. Daraus resultiert, wie offenbart, eine gegensätzliche Wirkung, die nicht nur dem Menschen, sondern auch der Erde große Gefahren und Nöte bringen wird. Das Erlöserzeitalter geht zu Ende und dadurch steht die Wiederkunft des Christus Gottes bevor. Vor diesem herrlichen Geschehen aber müssen sämtliche Spannungen in der Atmosphäre aufgehoben werden. Dabei wird sich Folgendes ereignen. Das Urlicht, die Geistkraft, dringt immer tiefer in die Erde und in die Menschenseelen ein. Dieses heilige Licht Gottes wirkt nicht zerstörend, sondern aufbauend. Sämtliche göttlichen Bereiche nehmen es an, so auch die reinen Kinder, denn das ganze Schöpfungsall baut sich durch das Urlicht auf und erweitert sich. Nur die Menschheit schafft weitere Diskrepanzen. Das ewige Reich besteht aus 7 Grundhimmeln. Diese werden vom Urlicht belebt. In jedem dieser Grundhimmel kreisen Planeten der 6 weiteren Himmel als Unterregionen, da alles in allem enthalten sein muss. Die 7 Grundhimmel mit ihren Unterregionen laufen auf elliptischen Bahnen im Äonenzyklus um die Urzentralsonne. Die in jedem Himmel befindlichen Sonnensysteme werden von der Urzentralsonne über die jeweilige Wesenheits- oder Eigenschaftssonne mit Energie versorgt. Die Haushaltung Gottes, die fließende Energie, die alles hervorbringt, trägt und erhält, ist vom Baumeister des Universums so eingerichtet, dass keine Energie verloren gehen kann. Wenn sich die Spannungsfelder in allen verdichteten Bereichen entladen, wird sich auf dieser Erde, nochmals mit etwas anderen Worten beschrieben, Folgendes vollziehen. Noch nie dagewesene Erdkatastrophen wechseln sich mit Angst und chaotischen Zuständen in den verschiedenen Ländern und Städten ab. Die letzten Reste der Waffen werden erst zu Pflugscharen werden, wenn sich die Welt nach Kriegen, Seuchen, Plünderungen abwechselnd mit Erdkatastrophen gereinigt hat.
2: Der Cherub der göttlichen Weisheit offenbarte weiter. Nach dieser Völkerschlacht, der Weltkatastrophe, wird in den Herzen der übrig gebliebenen Menschen vorübergehend Ruhe und Besinnlichkeit einkehren. Denn die im Sichtum vegetierenden Körper, die sich selbst ausgehungert und abgekämpft haben, werden sich nichts anderes als Ruhe wünschen. Die Atmosphäre ist gereinigt und die Erde bereitet sich auf die Expansion vor. In und nach dieser chaotischen Zeit wirkt insbesondere der Bethlehemstern, Uranus genannt, mit seinen Hilfsplaneten auf die Menschenseelen und entkörperten Wesen ein. Wie ich schon berichtete, bezeichnen viele Menschen den Uranus als kriegerischen Planeten. In Wirklichkeit ist er der Planet der Ruhe und des Friedens. Der Uranus mit seinen Hilfsplaneten wird durch die Kraft des Urlichtes die noch bestehende Atmosphäre in Licht und Kraft verwandeln und viele Menschen und entkörperte Seelen auf die heilige Kraft des Erlösers, auf sein Erscheinen vorbereiten. Während dieser chaotischen Zeit, in der Menschen und Seelen die Erdentspannung erleben, wird auch in sämtlichen Seelenbereichen der Ordnung ein großes Aufräumen sein.
3: Gott, der Ewige in Christus, versucht erneut, seinem verblendeten, unwissenden Volk, der Menschheit auf dieser Erde und den Seelen in den Astralbereichen, noch einmal eine Möglichkeit zur Einsicht und Umkehr zu geben. Denn die in Lethargie befindlichen Seelen und Menschen würden, sofern sie sich trotz aller Bemühungen der Propheten, Lehrengel und Halbengel nicht auf die göttliche Liebe ausrichten und sein Liebegebot erfüllen, während der Expansion viel größere Schmach und Pein zu erdulden haben, als die Menschheit in der Entspannungszeit nach Kriegen und Erdkatastrophen. Während das Gesetz Gottes weiterhin seine verheißungsvollen Ätherkräfte in sämtliche verdichteten Sonnensysteme eindringen lässt, so auch in das am stärksten verdichtete System, die Erde, erwacht unter den Menschen, die diese Katastrophen überlebt haben, eine scheinbar ruhige Zeit. Die 1000 Jahre, von denen die Bibel spricht, dürfen nicht auf diese irdische Zeitrechnung übertragen werden. Die kosmische Uhr läuft vollkommen anders. In diese große Umwandlungszeit sind auch sämtliche Ordnungsbereiche, in welchen die entkörperten Seelen leben, mit einbezogen. Diese strukturell anders beschaffenen Sphären haben nicht die Jahreszahlen der Menschheit. Dort wird in der Äonenzeit gerechnet, die sich auf die elliptischen Bahnen der geistigen Ebenen um die Urzentralsonne ausrichtet. Außerdem wird es vollkommen entgegengesetzte Lichtverhältnisse geben. Das heißt, die Lichtkräfte der Sonne, des Mondes und der übrigen Planeten werden die Erde aus einer vollkommen anderen, oftmals entgegengesetzten Perspektive bestrahlen, wodurch sich andere Lebensformen und Lebensbedingungen ergeben werden. Bevor Christus erscheint, werden in der Atmosphäre noch nie geschaute Lichtspektren, Farbnuancen hervorbrechen. Zugleich werden auf den ersten vier Wesenheitsstrahlen, die zusammen mit den drei Eigenschaftsstrahlen die gesamte Schöpfung durchdringen, die ersten vier Gesetzesengel erscheinen, die Gesetzesträger der Ordnung, des Willens, der Weisheit und des Ernstes. Mit gewaltigen Donnerstimmen, die wie Posaunen erschallen, werden sie das Kommen des Christus Gottes verkünden. Daraufhin wird auf dieser Erde unter jenen Menschen, die immer noch in der Gottfernheit leben, obwohl sie schon viel Leid und Aggressionen über sich ergehen lassen mussten, ein großes Wehklagen sein. Diese immer noch von Gott entfernt lebenden Menschen glauben, ein neues kriegerisches Geschehen werde ihre letzte Habe und ihren physischen Leib zerstören. Jene Menschen jedoch, die den Christus Gottes in sich als bestehendes ewiges Leben erkannt haben, für sie werden die göttlichen Posaunen ein Labsal sein, der Lobpreis Gottes. In ihren Herzen werden sich Jubel und Glückseligkeit auftun.
0: Wir lesen weiter. Von den Gegensatzwesen und den in der Gottferne lebenden Menschen werden diese vier Gesetzesengel, die auf den vier Leitstrahlen herniedergleiten, zum Teil als tierische Formen wahrgenommen. Die Angst vor diesem erneuten atmosphärischen Geschehen lässt in ihnen Bilder des Grauens aufsteigen. Es sind Reproduktionen der verängstigten Menschen, die unter dem Einfluss von Seelen aus den Reinigungsebenen stehen. Ähnlich wie in der Apokalypse des Johannes werden vielen die göttlichen Gesetzesengel, wie gesagt, als Tiergestalten erscheinen, da ihre Seelen nicht den Reifegrad besitzen, um das wahre Licht und die wahren Gestalten zu erkennen. Während dieser erhöhten Strahlungszeit, in der hohe Schwingungen sämtliche verdichteten Systeme berühren, werden die Menschen und entkörperten Seelen noch einmal auf das Erscheinen des Erlösers Christus vorbereitet werden. Viele Menschen, deren Seelen von diesen hohen Lichtschwingungen berührt werden können, da sie ihren Lebenswandel änderten und ihn auf Gott, den Geist der Liebe, ausrichteten, werden den Nah- und Weitblick erhalten. Das heißt, ihre schon längst hingeschiedenen Freunde, Bekannten oder Familienangehörigen schauen. Solchen vorbereiteten Menschen und Seelen wird auch der Einblick in eine große Bergungsaktion gegeben werden, die insbesondere in dieser Zeit der materiellen Auflösung voll in Aktion sein wird. Die sogenannten Raumschiffe oder Strahlengleiter werden zum Teil auf dieser Erde landen, andere wiederum werden im Weltraum verbleiben. Die menschenähnlichen Wesen, die Brüder anderer teilmateriellen Sonnensysteme, die sich in den verschiedenen Galaxien befinden, werden, eingehüllt in ein von den Menschen nicht durchdringbares Kraftfeld, auf dieser Erde wirken, um zu bergen oder das noch vielfältige Leben, wie zum Beispiel Menschen und Tiere, auf ihre telepathische Kraft auszurichten. Die Brüder, welche im Namen des Christus Gottes in seinem großen Erlöserwerk mitwirken, werden nur von jenen Menschen geschaut und willkommen geheißen, die ihre kosmische Seele auf Gott, den Äthergeist der Liebe, ausgerichtet haben.
1: Der Cherub der göttlichen Weisheit, für diese Erde Bruder Emanuel genannt, offenbart weiter: Jene Menschen, die bis zu dieser Zeit Gott, ihr ewiges Heil, noch nicht gefunden haben, werden wie die Menschen der Jetztzeit stumpf und geistig tot, von der hohen Geistkraft unberührt, unter den Erleuchteten und Hellsichtigen leben. In dieser großen Zeit, kurz vor dem Sichtbarwerden des Christus Gottes, wird sich noch einmal eine kurze Lehrtätigkeit entfalten. Denn auch diese noch unfreien Seelen sollten auf das Erscheinen des Christus Gottes, ihren Heiland und Erlöser, ausgerichtet werden. Durch diese soeben angedeuteten Lichtkräfte und Posaunentöne wird sich nach und nach die weitestgehend entspannte Atmosphäre öffnen. Denn das Erscheinen des Erlösers, Christus, geschieht nicht von heute auf morgen. Es werden vorher in der Atmosphäre und auf der Erde viele Zeichen geschehen. Im Einzelnen werden die Ereignisse ablaufen, wie ich nun offenbare. Die vier dominierenden Lichtstrahlen, die Wesenheitskräfte Gottes, werden nach und nach das Firmament in eine noch nie dagewesene Lichtfülle hüllen. Daraufhin werden die Posaunentöne der vier Gesetzesengel immer stärker und mahnender werden, bis zuletzt das Erdreich und alle lichtlosen Menschen und Seelen erzittern. In dieser Licht-Kraftzeit werden wiederum die gerechten Gotteskinder verschmäht werden, da sich die lichtlosen Menschen und Wesen, so wie in der Jetztzeit, an die Materie und deren Meinungen binden.
2: Der Tag des Christus Gottes kommt. Für die Unwissenden wird sich die Sonne verfinstern und die Planeten, so glauben sie, werden vom Himmel fallen, da das Licht der Materie immer stärker vom einfließenden göttlichen Erlöserlicht verdrängt wird. Jene, die in ihren Lampen jedoch das Öl der Liebe haben, das heißt, die in höherer Seelenschwingung sind, werden das geistige Licht schauen und ihrem Bräutigam entgegeneilen. Seine Macht und Herrlichkeit wird sich zuerst über das Land Judäa erstrecken, und seine Größe und Allmacht wird als erstes über der Stadt Jerusalem sichtbar werden. Daraufhin wird sich das Erlöserlicht des Sohnes Gottes ausweiten und alle Menschen und Seelen, die in ihrem Innersten zum Gotteslicht gefunden haben, werden seine Macht und Herrlichkeit schauen. Während sich das Gotteslicht über sämtliche Ordnungsbereiche ausbreitet, werden dort die Posaunen der Gesetzesengel nach und nach verhallen. Für alle Menschen und Seelen, die in sich das Gotteslicht entfaltet haben, werden noch nie dagewesene Lichtzeiten beginnen. Der ihnen dadurch sichtbare Christus Gottes wird durch seine Allmacht all diese vorbereiteten Menschen und Seelen in ihrem Innersten belehren und über die Seelensprache, die für weit entwickelte Seelen und Menschen sogar im Äußeren hörbar sein wird, seine damalige Verklärung als Jesus von Nazareth erläutern und auch sie nach dem Gesetz Gottes verklären. Das heißt, jene Menschen und Seelen, die ganz in den Erlöserworten aufgehen, werden durch die Kraft der geistigen Atome aus ihrer materiellen Hülle in ihre geistige Lebensform erhoben werden. Die sodann mit dem Liebreiz ihrer Seelen geschmückten Bräute werden dem Bräutigam gegenübertreten, der sie liebevoll an sein Herz drückt und sie zu den Gerechten führt, die mit ihm gekommen sind und die zu seiner Rechten stehen. In dieser Lichtepoche und nochmals erhöhten Gnadenzeit werden viele Seelen und Menschen ihr bisheriges gegensätzliches Denken und Wirken erkennen. In ihren Herzen wird ein großes Weheklagen und ein Flehen um Vergebung sein. Für diese Menschen und Seelen, die durch die heilige Kraft des Bräutigams noch nicht verklärt werden konnten, wirken in dieser erhöhten Gnadenzeit die menschenähnlichen Wesen, die Brüder aus dem All, von denen ich, so der Cherub der göttlichen Weisheit, schon berichtet habe. Durch telepathische Kräfte werden sie jene Menschen und Seelen anziehen, die durch Erkenntnis und Buße ihr Seelenlicht verstärkt haben. Gott, der Ewige, handelt nach seinem Gesetz. Auch das irdische Leben wird von ihm nicht zerstört. Es kann nur oftmals nicht gerettet werden, weil sich der Mensch von dem Gesetz Gottes, der Hand des ewigen All-Einen, entfernt und eigene gefahrvolle Wege beschreitet.
3: Wir lesen weiter. Von den Brüdern des Alls werden durch die Gnade des Ewigen gerade für die Erscheinungs- und Entrückungszeit Raumgleiter verschiedener Arten konstruiert. In etwas höher schwingenden Bereichen werden Seelen und in einer geistigen Umhüllung lebende Menschen von Lehrwesen übernommen. Sie kommen dann entweder in geschaffene und vorbereitete Bauwerke, die der Schwingungszahl des Planeten angepasst sind, oder auf Wiesen und in die Wälder. Jene Menschen und Seelen, die auf Wiesen und in Wäldern leben, bedürfen einiger aufbauender Kräfte, die gerade über die Planetenmasse dem menschlichen Körper oder der Seele zufließen können. Es sind bestimmt schwingende Reizzonen, die für die Seele aufbauend sind. Auch für die Tierseelen werden hochentwickelte Raumgleiter bereitstehen, die ausschließlich Tiere und Tierseelen auf entsprechende Planeten bringen. Dort werden diese auf die Entwicklungsebenen in den reinen geistigen Welten ausgerichtet. Das heißt, deren Seelenpartikel werden von den auf der Materie angenommenen Gewohnheiten und von den durch die ständigen Polveränderungen und Katastrophen verursachten seelischen Beeinträchtigungen gereinigt, entspiegelt. Nach dieser Entspiegelung und Ausrichtung können die Teilseelen dann ohne große Mühe von den reinen geistigen Entwicklungsbereichen angezogen werden. Die Menschen, die weiterhin gottlos bleiben, werden in Angst und Panik geraten, da sie einige Zeit in Finsternis leben, weil sie die erhöhten geistigen Lichtkräfte nicht wahrnehmen konnten. Nach dieser Umnachtungszeit werden diese Menschen wohl einige Lichtstrahlen wahrnehmen, die sie jedoch nicht deuten können, da ihre Seelen und Körper vom Heiligen Geist Gottes nicht berührt und nicht in die göttliche Schwingung gebracht werden konnten, um die Herrlichkeit und Macht eines Königs der Himmel zu schauen. Durch Angst und Schrecken werden ihre Seelen in noch niedrigere Schwingung fallen. Sie werden sodann gegen jene vorgehen, die inzwischen beten gelernt haben und Gott um Vergebung bitten und durch die Hinwendung zu Gott in Christus die Gnadenkraft erlangten. Auch diese Gottessucher und Beter werden wieder verhöhnt und verspottet werden. In den verfinsterten Menschen verstärkt sich weiter der Satan der Sinne, und es werden wiederum kriegerische Zustände und ein erneutes Blutvergießen herrschen. In dieser fortschreitenden Verklärungs- und Entrückungszeit werden viele umnachtete Menschen erleben, dass in den eigenen Familien ein Betender plötzlich verschwindet und nicht mehr zurückkommt. Die Gottlosen werden die im Gebet Befindlichen, die sich auf das Licht vorbereiten, anklagen. Sie hätten ihre Anverwandten und Bekannten entführt, während diese verklärt oder mit Raumgleitern, in denen die menschliche Struktur verändert wird, auf andere Planeten entrückt wurden. So wie zu allen Zeiten, so werden auch in dieser letzten Phase dieser erhöhten Licht- und Gnadenzeit sehr viele der bis dahin Unbelehrbaren nachdenklich werden und schließlich doch noch Buße tun. Die Unbelehrbaren werden im Ordnungsbereich auf der Erde ihrem eigenen Kampf unterliegen und auf grausame Weise hinscheiden.
0: Der Cherub der göttlichen Weisheit fuhr fort: Kein Mensch sollte glauben, dass sich das Erscheinen des Christus Gottes nur über Stunden oder Tage erstreckt. Es wird eine wesentlich längere Zeit sein, da die erhöhte Gnade des ewigen Alleinen Gottes so lange wirkt, bis sich das Gesetz des Lebens der nächsthöheren Reinigungsebene, der des Willens, zuwendet und die Erlösungszeit, das Fischezeitalter, für die Ordnungsebene abschließt. Die Verklärungs- und Entrückungszeit beginnt dann für die Region des Willens, und die Posaunentöne der Gesetzesengel dringen in diese Seelenbereiche vor. Dort wird sodann die große Reinigungs- und Verwandlungszeit in ähnlicher Weise durch die Erscheinung des Christusgottes eingeleitet und fortgesetzt, ähnlich wie im Ordnungsbereich, um den dort befindlichen Seelen die Möglichkeit zu geben, sich auf den nächsthöheren Bereich auszurichten, damit sie von dessen geistig höher schwingenden Sonnensystemen angezogen werden können. Gleichzeitig wird nun im Ordnungsbereich das Wassermann-Zeitalter, das es werde, das alles Verdichtete rein geistig neu entstehen lassen wird, voll in Aktion treten. Die aus den vier Himmelsrichtungen kommenden, vom Urlicht, der Urzentralsonne ausgehenden Gesetzesstrahlen, die vier Wesenheitsstrahlen, welche nun die geistige Umwandlung einleiten, dringen sodann nach dem Verhallen der Posaunentöne in die Erde, in den Äquatorialbereich ein. Über den Äquator bereiten sie die Expansion dieser Erde vor.
2: Obwohl im zu Ende gehenden Fischezeitalter bereits über die Menschheit viel Leid, Krankheiten, Seuchen, Katastrophen und Zerstörungen hereingebrochen sind, denkt und wirkt trotz all dem noch ein Teil der im irdischen Körper verweilenden Seelen weiterhin gegensätzlich. Durch die vorausgegangenen schweren atomaren Detonationen hat die Erde unvorstellbare Erschütterungen erlitten. Durch die von den Atomwaffen ausgelösten enormen Strahlungskräfte werden die Atome der Materie nach und nach eine gegensätzliche Bewegung, eine Umpolung erhalten. Dadurch werden sich sukzessive die Sedimentschichten der Erde wie die Rinde eines Baumes schälen. Vorausgehen noch niemals in solchem Ausmaß dagewesene Polsprünge, die einander im Wechsel folgen. Durch diese unterschiedlichen Einflüsse wird die Gravitation so stark verändert, dass sich die Meere mehrmals neue Becken suchen werden. Nachdem sich in einem Bereich dieser Erde eine Sedimentschicht gehoben hat, wird sofort das Wasser nachfließen und die nächste Schicht, eventuell das Magma, zur Expansion vorbereiten. Gleichzeitig wird sich auf einem anderen Erdteil die Erde schälen und das Magma freisetzen, das wiederum von den Wassern gekühlt und zur weiteren Expansion vorbereitet wird. Während dieser Zeit, in der das Wassermann-Zeitalter voll wirksam ist, werden immer noch Menschen und Tiere leben. Allerdings werden unerträgliche Zustände herrschen. Durch die ständigen Polveränderungen und die daraus resultierenden gegensätzlichen Planeteneinflüsse werden sich das Natur- und Tierreich vollkommen verändern. Wehe den in dieser Zeit schwangeren Frauen. Ihre Kinder werden unvorstellbar verstümmelt sein. Viele werden aufrecht gehenden Tieren gleichen, da der Same ihres Erzeugers durch ständig unterschiedliche kosmische Einflüsse beeinflusst wird. Hier erinnere ich, so Bruder Emanuel, an die Frühzeitmenschen, die auch noch kein vollkommenes Ebenmaß besaßen. Die Geburtenzahl wird sich jedoch allmählich verringern und die Inkarnationen von Seelen werden dadurch auf eine geringe Zahl reduziert werden und später gänzlich aufhören.
1: Wir lesen weiter. Der versunkene Erdteil Atlantis und die versunkenen Inseln werden durch ständig gegensätzliche Lichteinwirkungen, die durch Polveränderungen geschehen, emporsteigen. Auf diesen Erdgebieten werden sich, sobald diese Erdteile ausgetrocknet sind, die noch existierenden Menschen ansiedeln und darauf ihr noch spärliches Leben fristen. Diese emporsteigenden Erdteile besitzen eine bessere und gesündere Abstrahlung als die übrige malträtierte Erdkruste. Die Brüder ferner Welten werden im Namen und nach dem Willen des ewigen All-Einen die Bergungsarbeiten fortsetzen. Sie werden auch dem Natur-, Mineral- und Kleinsttierreich behilflich sein, indem sie, so wie die Geist- und Naturwesen, die Kollektivstrahlen, es sind die geistigen Lebensformen dieser Reiche, in Aktion bringen, damit die gerade im Wassermann-Zeitalter am stärksten pulsierende Erdseele die geistigen Strahlen dieser Lebensformen einziehen kann. Während der Erdumwandlung werden auch die lebensspendende Erdseele sowie die Menschenseele von ihren Umhüllungen entbunden werden. Denn der eigentliche Erdplanet ist die Kollektivseele. Auch die geistigen Atome der Teilseelen, es sind die Tierseelen, werden durch erhöhte Lichteinwirkung von den Geist- und Naturwesen wie auch von den Brüdern des Alls auf die jeweiligen Entwicklungsbereiche ausgerichtet. Dies geschieht dadurch, dass sich der Magnetismus der Tierseelen auf die Lichtquellen der geistigen Entwicklungsbereiche einstellt und sie dadurch von deren höher potenzierten Lichtkräften angezogen werden können. Auch diese Tierseelen finden, sofern sie einer Zwischenstation bedürfen, in entsprechenden Raumkleidern eine Unterkunft. Es sind meist Teilseelen, deren Erdkörper entweder unter der Umwandlung oder vor allem durch die Unwissenheit und Grausamkeit der Menschen sehr zu leiden hatten. Wenn eine inkarnierte Seele, einerlei, ob es eine Teilseele oder eine Menschenseele ist, sehr leiden musste, dann sind solche Seelen oftmals sehr schwach und bedürfen der Ausrichtung durch Wissende. So wirken viele Geist- und Naturwesen, wie auch die Brüder des Alls, in dieser Zeit segensreich und aufbauend. Erst wenn das Leben dieser Erde erlischt und die Sternenbrüder ihre Bergungsaktionen

0: die dem weiblichen Engel gehört.
1: Der Cherub der göttlichen Weisheit gibt hierzu zum besseren Verständnis noch eine kurze Erläuterung. All diese Teilurformen, die aus der Einliegersonne kamen und mehrere materielle Sonnensysteme bildeten, formieren sich, ähnlich wie die Erde, um, wodurch die feinstofflichen Teile dieser vormals materiell verdichteten Planeten zu einem Lichtgefüge zusammengeführt werden. Die Einliegersonne ist in der Urzentralsonne enthalten. Ein Teil aus der Einliegersonne und einzelne Teile aus deren Planeten glitten beim Fall in die Tiefe der Materie ab und bildeten die Ordnungsbereiche. Die schon erwähnten vier Gesetzesstrahlen, die nach und nach in allen Reinigungsbereichen wirksam werden, fügen die in gleicher Schwingungszahl befindlichen Planetenteile zusammen. Durch weitere geistige Energien der Urzentralsonne und der vier Gesetzesstrahlen werden sämtliche nicht absolut reinen Massen in Aktion gebracht. Diese zusammengefügten Planetenteile bilden sich zu Feuerkugeln, die von dem Urlicht so lange bestrahlt und in erhöhte Rotation gebracht werden, bis sich das Atomgefüge der Feuerkugeln verändert und die Grundsubstanz, das Feinstoffliche, hervortritt. Weil die Planetenteile in immer tiefere Schwingungsbereiche fielen, veränderte sich nach und nach die reine Atomstruktur. Im Laufe von Jahrmilliarden nahm diese durch ständige Polsprünge und Klimaveränderungen der Planeten eine gegensätzliche Form an. So sind die teilmateriellen und materiellen Atome eine Heruntertransformierung und Abwandlung der geistigen Atomarten.
0: Durch die Kraft der Urzentralsonne erhält nun durch ständige geistige Lichteinwirkung alles Gegensätzliche, das heißt alles Materielle, die Verfeinerung und Assimilierung und wird, sofern es die Schwingungszahl der reinen Himmel erlangt hat, diesen angegliedert werden. Falls sich die noch auf der Erde befindlichen Seelen bis zu dieser Umwandlungs- und Expansionszeit nicht auf das innere Licht, auf Gott, den ewigen Alleinen ausgerichtet haben, werden viele davon an den durch die Auflösung der Erde entstehenden Teilen der Erdkruste haften und unvorstellbare Seelenqualen zu erdulden haben. Wenn sich eine Seele nur mit irdisch negativen Schwingungen umgibt, so richtet sie sich auf diese von ihr selbst gewählte Schwingungszahl aus. Da im Geiste alles auf Anziehung beruht, gilt im Gesetz Gottes der Grundsatz, Gleiches zieht Gleiches an. Das besagt, sofern sich die Seele nur mit der irdischen Schwingungszahl umgibt, kann sie von einem nächst höheren Schwingungsgrad nicht angezogen werden. So wie der Stein und alles, was erdenschwer ist, wieder auf die Erde zurückfällt, so wird auch in dieser besagten Zeit eine erdenschwere Seele wieder auf die Erde zurückfallen. In diesem Umwandlungsraum befinden sich sodann nur noch die verdichteten Seelen, welche sich bis zuletzt vom Licht des Geistes abkehrten. Keine Seele kann in das Gefüge einer Feuerkugel mit einbezogen werden, da jede Seele ein Kind Gottes bleibt. Ihre Struktur bleibt trotz Belastung weitestgehend vollkommen, weil in ihr der Wesenskern, das Vater-Mutter-Prinzip, lebt. Einerlei, wie sehr auch die Seele verschattet ist, in ihr bleibt der reine Wesenskern, das Vater-Mutter-Prinzip, der durch Erwachen der Seele sofort bereit ist, zu wirken und die Seele in höhere Schwingung zu bringen.
2: Wir lesen weiter. Die in dieser Zeit noch im Umwandlungsraum

0: Raum befindlichen Seelen werden durch die intensive Lichteinwirkung sowie die Teile der Erdkruste und die Feuerkugeln in Aktion gebracht werden. Dabei werden einige Seelenpartikel berührt, wodurch diese nicht mehr voll aktiv sein können. Das hat zur Folge, dass solche durch erhöhte Lichteinwirkung in Aktion gebrachten Seelen, sofern sie die Schwingungszahl der rein geistigen Entwicklungsebenen besitzen, von diesen Bereichen angezogen werden. Trotz geistiger Hilfe und hoher Lichtkräfte werden in vielen Seelen nicht mehr alle Partikel voll aktiv sein. Das bedeutet, dass sich die Seelenmasse nicht mehr vollkommen entfalten kann. Je nach der Art der Schädigung werden solche Seelen entweder in Raumschiffe, die zu diesem Zweck geschaffen wurden, aufgenommen, oder weniger vom Strahlungsgesetz berührte Seelen werden unmittelbar von den geistigen Entwicklungsebenen angezogen. Insbesondere müssen jene Seelen, die ihren Geistkörper nicht entfalten können, durch Gedankenkräfte, die ebenfalls Lichtkräfte sind, ummantelt und stabilisiert werden, damit sie sich von den noch vorhandenen Erdmassen lösen und zur Heilbehandlung, welche über aufbauende Strahlenkräfte erfolgt, in Raumschiffe gebracht werden können. Nach dieser Ruhephase werden sie auf teilmateriellen Planeten, die ihrem momentanen Ummantelungszustand gleich Schwingungsgrad entsprechen, so weit gesunden, bis sie von den rein geistigen Entwicklungsbereichen angezogen werden können.
1: Nach dem kosmischen Gesetz wird kein Lebensstrahl verloren gehen. Deshalb wird auch keine Seele ausgelöscht werden oder verloren gehen. So wie über gesetzmäßige Leitstrahlen die Tierseelen angezogen werden, um in den geistigen Entwicklungsbereichen der Weiterentwicklung entgegenzusehen, werden auf ähnliche Weise auch diese geschädigten, nicht vollkommen entfalteten Seelenkörper angezogen. Wie bereits viele geistig erwachte Leser wissen, sind die Körper der reinen Geistwesen über das Pflanzen- und Tierreich entstanden. Sofern eine Seele im Kollektivbereich Natur oder Mineral besonders reaktionslos ist, muss sie sich entweder in die Kollektivbereiche des Minerals oder in die aufbauenden Kollektive der Natur begeben. Das heißt, die nicht vollkommen entfaltete und aktive Seele wird, wie ein Baum, ein Strauch oder ein Mineral, von einem vorgesehenen Kollektiv erfasst und in dieses mit einbezogen werden. Durch die Wesenheitsstrahlen, die insbesondere diese Kollektivarten berühren und aufbauen, wird eine solche Seele wieder die vollkommene Entfaltung erhalten. Das Kollektivleben in einem der göttlichen Entwicklungsbereiche ist für eine solche Seele eine große Schmach. Denn die in einem Kollektiv lebende Seele war einst ein reines Geistwesen, dessen Geistkörper vollkommen und frei aus diesen Bereichen hervorging und die ewigen Himmel, die ihre absolute Heimat waren, belebte und durchschritt. Eine Seele, die in den göttlichen Kollektiven aufbauende Seelenkräfte empfängt, wird weiterhin von den reinen Geistwesen gepflegt und belehrt. Die Aufgaben der Brüder des Alls sind erfüllt, sobald die Seelen den Kollektivbereich oder auch höhere Welten erreicht haben. Hat sich eine Seele durch gesetzmäßige Entwicklung vollkommen entfaltet und die absolute Reinheit erlangt, so wird sie in das ewige Reich zu ihren geistigen Familien und zu ihren Seelen- und Sippenverwandtschaften geführt. Das Reich Gottes muss zuerst in der Seele erschlossen werden, bevor die Seele, das Geistwesen, in die reine, ewige Heimat gelangen kann. In der Jetztzeit, Vor dem Umwandlungsvorgang geht die Entwicklung einer Seele wie folgt vor sich. Zuerst hat die Seele, welche von der Erde kommt, die 4 Reinigungssphären zu absolvieren. Sobald die Seele von der 4. Reinigungsebene in die 5. Ebene, die erste Vorbereitungsebene, wechselt, hat sich in ihr die Erlösung, das Vollbracht, vollzogen. Die weiteren 3 Sphären, 5. bis 7. Sphäre, sind weiterführende Erkenntnisbereiche. Die Seelen werden dort Halbengel genannt. Sie werden in diesen Bereichen über die Anwendung des Strahlungsgesetzes Gottes unterrichtet. In diesen 3 Ebenen werden den Seelen die geistigen Familien offenbart, sofern es nicht schon in den 4 Reinigungsbereichen geschehen konnte.
2: Bruder Emmanuel, der Cherub der göttlichen Weisheit, offenbart weiter: Damit die Menschheit zum Licht Gottes erwacht und möglichst viele Seelen von dieser Pein und Schmach des Lebens in den Kollektivbereichen verschont bleiben, versuchen Christus, der Menschheit Erlöser, und seine Diener jetzt noch einmal das Erdenvolk und die in den 4 Astralbereichen lebenden Seelen aufzuklären und ihnen den inneren, befreienden Seelenpfad ins Vaterhaus zu zeigen. Abschließend möchte ich noch sagen, so Bruder Emmanuel, dass in diesen Offenbarungen bewusst mit weiteren Details zurückgehalten wurde. Auch das Offenbarte ist noch sehr zurückhaltend ausgedrückt gegenüber dem, was sich in und auf der Erde, in diesem Sonnensystem und in den verdichteten Galaxien abspielen wird. Gott, der Ewige, ist weder ein Aufwiegler noch ein Panikmacher. Ganz im Gegenteil. Der alleine Gott offenbarte durch mich, seinen Diener, ganz schlicht die Wirkungen auf die von den Menschen gesetzten Ursachen und vor allem, dass sein Gesetz unumstößlich ist. Schon Jesus von Nazareth sprach von dem bevorstehenden Weltende. Er wollte schon in der damaligen Zeit die Menschheit auf Gott aufmerksam machen und die Kinder wieder auf ihren himmlischen Vater ausrichten. Die Welt hörte und hört jedoch nicht auf seine mahnenden Worte. Das Wiederkommen des Christus Gottes ist sehr nahe. Die großen Prophezeiungen werden mit dem Erscheinen des Christus Gottes zu Ende gehen. Noch einmal gibt Gott, der Ewige, durch seine allumfassende Gnade tiefere Einblicke in die Ursachen, welche die Menschheit gesetzt hat, und in die daraus resultierenden Wirkungen. Denn das Bevorstehende ist nichts anderes als die Reaktion auf die Aktionen der Menschheit. An die Stelle der alten Erde und aller verdichteten Sonnensysteme werden gigantische Sonnensysteme treten, die feinstofflich sein werden. Diese Systeme werden sodann von den reinen Geistwesen belebt sein, die untereinander in Liebe verbunden und eins mit sämtlichen Lebensformen sein werden. Gott, der ewige Alleine, wird wieder den Urzustand herstellen, wie er zu Beginn der Schöpfung vor dem Fall war. Gott ist Äther. Unser ewiger Vater ist manifestierter Äther. Auch alle seine Kinder werden wieder reiner, manifestierter Äther sein. Für diese Wahrheiten verbürgt sich vor Gottvaters Thron einer der 4 Gesetzesengel der Schöpfung, der Fürst der göttlichen Weisheit vor Gottes Thron, für diese Erde Geistlehrer Bruder Emmanuel genannt. Gott ist die Liebe. Der Wunsch des Reiches Gottes ist es, dass baldmöglichst in allen Bereichen der Schöpfung Friede, Liebe und Einheit mit Gott, unserem Vater, herrschen mögen. Friede. Amen. Liebe Zuschauer, liebe Zuschauerinnen, nun am Ende dieser Sendereihe über die Vorbereitungen zur Auflösung aller verdichteten Formen und die Wiederkunft des Christusgottes möchten wir nicht mehr viele Worte machen, sondern uns nur noch dem Wunsch des Reiches Gottes anschließen. Mit einem innigen Dank an die göttliche Weisheit, die uns das Wort aus unserer ewigen Heimat übermittelt hat, verabschieden wir uns von Ihnen. Gott zum Gruß und auf Wiedersehen.

In der heutigen Zeit brauchen wir ihn mehr denn je. Christus weicht nicht von uns. Er verlässt uns nicht. Auch dann, wenn wir ihn Jahre, Jahrzehnte lang verschmäht haben. Auch dann, wenn wir kaum an ihn gedacht haben. Auch dann, wenn wir ihn verleugnet und nicht an ihn geglaubt haben. Christus ist da. Eine ehrliche Bitte, ein kleiner, selbstloser Schritt hin zu ihm, hinein in das Innere. Und er kommt uns aus dem Innersten mehrere Schritte entgegen.

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0: Liebe Zuschauerinnen und liebe Zuschauer, schön, dass Sie wieder eingeschaltet haben, um mit uns gemeinsam zu lernen. Heute aus einer Lehrstunde von Gabriele, die den Titel trägt: Nur wer sich selbst achtet, achtet auch seinen Nächsten. Herzlich willkommen. Was die Gottesprophetin und Botschafterin Gabriele Sophia in 5 Jahrzehnten alles auf die Erde gebracht hat, ist wahrlich ein Schatz. Ein Schatz, der gehoben werden möchte. Es ist die Botschaft der Gottes- und Nächstenliebe. Es sind die Lehren der Himmel, die uns Menschen in Hunderten, in Tausenden von Offenbarungen und Schulungen gegeben sind. Mancher fragt sich vielleicht, warum bemüht sich das Reich Gottes, bemühen sich die Propheten aller Jahrtausende so sehr um uns Menschen? Die Antwort ist, damit wir alle wieder nach Hause kommen, in das ewige Sein, das unser Ursprung und unsere wahre Heimat ist. Und wie können wir beginnen und uns dieser ewigen Heimat, unserem Ursprung als Söhne und Töchter Gottes nähern? In der heutigen Lehrstunde erhalten wir dazu viele Hinweise und Erklärungen, die keine Theorie sind, sondern sehr konkrete, praktische Hilfen für unser Leben. Die Lehrstunde »Nur wer sich selbst achtet, achtet auch seinen Nächsten« beginnt mit folgenden Worten. Um die höhere Selbstachtung zu erlangen, muss ich mich erst einmal fragen, wie möchte ich denn überhaupt leben? Jeder Mensch hat mehr oder weniger ein Ziel. Und tief in der Seele kommt immer wieder der Impuls der höheren Werte. Doch was sind die höheren Werte? Die höheren Werte sind, so erklärt Gabriele, dass ich meinen Nächsten nicht abwerte, sondern ihn einmal verstehen lerne. Die höheren Werte sind, dass ich mich so gebe und verhalte, wie sich uns die Natur zeigt. Allein schon, wenn wir zum Beispiel ein Pferd betrachten, es zeigt den inneren Wert. Ein Pferd hat Charakter, aber es drückt sich nicht nur im Wiehern aus, sondern im gesamten Verhalten. Der Baum, der Strauch, die Blume sagt nicht, so wie der Strauch ist, so möchte ich sein, und setzt sich die Blätter des Strauches auf, sondern die Blume kommt aus dem Wesenskern und schmückt sich und entwickelt so ihr Selbstwertgefühl. Jedes Tier, das vom Menschen nicht verbogen ist, bringt sein Bewusstsein dar. Es zeigt seinen Bewusstseinsstand. Und dieser Bewusstseinsstand ist edel. Das kleinste Tier, das vom Menschen nicht verbogen ist, hat entsprechend seinem Charakter Bewusstsein.
1: Und weiter heißt es, doch was hat der Mensch? Unter den Geschäftsbriefen steht vielfach hochachtungsvoll. Und damit geben wir uns zufrieden. Man erwartet, geachtet zu werden. Was soll denn geachtet werden? Was? Mein Verhalten meinen Mitmenschen gegenüber. Das, was ich ihm sage, das, was ich über ihn denke, wie ich mich kleide, zum Beispiel Sonntag wie Werktag die Uniform Jeans. Oder indem ich immer nur schaue, was der andere hat und mich auch mit diesen Federn schmücke, immer nur warte, was die Mode bringt und mich nach dieser richte. Ist das das Selbstwertgefühl? Ist das die Achtung? Denken wir an die Natur und an die Tiere. Wie ist es zum Beispiel, wenn ich einem Pferd ein Stück Apfel gebe? Stützt es die Ellbogen oder die Hufe auf die Barriere und kaut und wiehert nebenbei? Oder bleibt das Pferd ruhig stehen, isst den Apfel und bewegt sich dann? Vielleicht schnaubt es dann, weil es nochmal etwas möchte. Aber während das Pferd den Apfel verzehrt, wiehert es und springt im Stall umher? Nein, es bleibt stehen und isst. Und wenn es ein Stück Apfel nimmt, dann nimmt es dieses ganz vorsichtig auf und verzehrt es. Jetzt kommen wir zu unserem Achtungsbild. Wir sitzen am Tisch, die Ellbogen aufgestützt, die Stirn in die Handflächen gelegt und mit der rechten Hand schaufeln wir rein. Der Mund ist voll, gleich trinken wir drauf und nebenbei sprechen wir noch. Wenn möglich, sind auch noch die Beine verschränkt, überkreuzt. Und das ist unsere Haltung. Das ist unsere Achtung. Ist das unser Selbstwertgefühl?
2: Aus der göttlichen Weisheit erfahren wir: Um also ein gewisses Selbstwertgefühl von innen her zu bekommen, so wie die Blume sich von innen her schmückt, entsprechend den Anlagen, entsprechend dem, was die Blume im Kern trägt, der Baum, der sich von innen her schmückt, so müssen wir uns eigentlich alle samt und sonders erziehen. Um also vor sich selbst Achtung zu gewinnen, als ein Mensch mit Werten, der alles achtet und schätzt, was ihm begegnet, was er an Nahrung, an Getränken und dergleichen zu sich nimmt, heißt es Selbstzucht, nicht Züchtigung. Das ist ein Unterschied. Die Selbstzucht, das ist praktisch die Erziehung vom Hochachtungsvoll, von der Selbstgenügsamkeit, von der Trägheit, gleich Nachlässigkeit, heraus zur Verantwortung und zum Verantwortungsbewusstsein, auch gegenüber sich selbst. So heißt es eigentlich nicht, ja, wie will ich denn überhaupt sein, beziehungsweise wie schaffe ich das? Sondern ich muss mich fragen, wer bin ich und wer möchte ich eigentlich sein oder wie möchte ich sein? In dem wie möchte ich sein oder wer möchte ich sein, liegt immer vor dem Sein, das möchte. Und so könnten wir sagen, wir sind nicht. Also müssten wir auch hier, um uns ein Selbstwertgefühl zu geben, nicht aus dem Intellekt heraus, sondern aus dem Wesenskern, der Intelligenz heraus fragen, ja, was will ich denn überhaupt? Will ich überhaupt mein Innerstes entwickeln? Will ich es überhaupt so halten, wie die Blume aus der Art heraus sich geben, aus der Art heraus sich schmücken, sich entsprechend bewegen, sich kleiden, die Umwelt gestalten und Verantwortung tragen? Oder will ich mir nur etwas aufsetzen? Dann bleibe ich ein Nachahmer, der nie durchhält, sondern der das, was er als Verantwortung angenommen hat, immer wieder hinlegt. Ich bleibe nachlässig.
0: Gabriele erklärt weiter: Also heißt es doch für jeden von uns, wie möchte ich sein? Möchte ich mir etwas aufsetzen oder möchte ich von innen heraus wachsen? Dann sind wir wieder bei dem Weg nach innen. Was muss ich zuerst einmal im Äußeren tun, damit ich mein Inneres entwickle, so wie die Blume automatisch von ihrer Anlage her allmählich wächst, die Knospen ansetzt und dann erblüht? Das wäre die Frage: Wie möchte ich leben? Wer möchte ich sein? Was ist eigentlich mein Ziel? Das Aufgepfropfte oder das sich von innen heraus entwickeln? Und dann heißt es: Will ich mich von innen heraus entwickeln? Dann kommt die Selbstzucht, nicht die Züchtigung. Und wenn es darum geht, auch unseren Nächsten etwas zu geben, müssten wir uns zuerst die Frage stellen: Wie gebe ich mich? Gebe ich mich aus meinem Aufgesetzten oder gebe ich mich aus meinem Inneren? Um etwas wirklich aus der Fülle des Lebens zu geben, müssen wir bei uns selbst die Selbstzucht angesetzt haben. Aus dem sich gehen lassen kann man auch geben. Man kann den Nächsten damit verbiegen, denn die meisten Menschen sind Nachahmer. Und lassen wir uns gehen, dann werden wir auch aus diesem Bewusstsein geben. Und wer da ähnlich ist, verhält sich gleichermaßen. Also heißt es immer, wie arbeite ich an mir, damit ich das höhere Ziel erreiche, um wirklich aus dem Inneren geben zu können? Die Frage stellt sich dann, wie gebe ich mich meinem Nächsten gegenüber?
1: Weiter heißt es in der Lehrstunde. Warum stellt sich der Mensch so selten in Frage und fragt sich, ja, ist das eigentlich ein positiver Gedanke? Wie oft sagen wir, ja, ich habe doch positiv gedacht, wenn wir wirklich, wirklich positiv denken? Wenn die Inhalte unserer Gedanken positiv sind, also das, was wirklich hinter den Gedanken steht, dann ist unser ganzes Verhalten unserem Nächsten gegenüber weitgehend edel. Weil auch unser persönliches Verhalten, unser Körperverhalten edel ist. Dann geben wir aber auch dem in allem die Ehre, was uns gegeben ist. Die Nahrung, die Getränke, die Kleidung, aber auch unser Körper, der ja auch einen gewissen Lebensrhythmus und ein gewisses Äußeres braucht. Gabriele führt das genauer aus. Sie sagt, denken wir nur an unsere Kleidung. Nichts gegen Jeans, zur rechten Zeit. Aber blicken wir uns doch einmal um. Gehen wir doch mal durch die größeren Städte. Ob Samstag, Sonntag, Montag, Dienstag, Jeans. Je schmutziger, umso besser. Je zerrissener, umso schöner. Je schlampiger der Pullover, umso attraktiver scheint man. Alles recht und schön. Zur rechten Zeit, wenn es sein soll. Aber warum von früh bis spät? Ist das nicht das Charakterbild der heutigen Menschheit? Wie kleiden sich eigentlich die Geistwesen? Stellen wir uns mal vor, unser Schutzgeist steht neben uns mit Jeans, mit einem heruntergekommenen Pullover, mit langen, ungepflegten Haaren und Turnschuhen und vielleicht sogar dem Dreitagebart. Und wie sind heutzutage vielfach die Essensgewohnheiten? Mit der Zeit braucht man gar keinen Teller mehr, um die Speisen darauf zu legen. Man isst einfach aus dem Papier. Eine Gabel braucht man auch nicht. Man hat ja die Finger. Und gewaschen müssen sie auch nicht sein. Das ist dann die Selbstachtung. Im Kleinsten könnte oftmals der größte Schritt zur Selbstachtung liegen. Wenn wir zum Beispiel unser Mahl einnehmen, wäre die erste Frage schon, wie? Wie ist mein Tisch gedeckt? Wie nehme ich die Nahrung zu mir? Wie verhalte ich mich am Tisch? Allein schon diese Prüfung könnte uns auf so manche Nachlässigkeit in unserer Gedankenwelt aufmerksam machen. Stütze ich meine Ellbogen auf den Tisch? Muss ich die Stirn in die Hand legen? Habe ich das, was ich in den Mund gegeben habe, schon hinuntergegessen? Oder mit saloppen Worten gesagt, schoppe ich gleich nach. Und wenn möglich, trinke ich darauf, damit es schneller runtergeht. Und gebe gleichzeitig Antwort auf die Frage meines Nächsten. Alles in einem. Was sagt dazu der Magen? Aber das sind Kleinigkeiten. Wir sagen, ach, was soll das schon? Kann man da die inneren Werte erkennen? Ja, man kann sie erkennen.
2: Ja, liebe Zuschauerinnen, liebe Zuschauer, da kommt uns sicherlich manches bekannt vor, von uns selbst. Es sind Dinge, die wir vielleicht bisher als Äußerlichkeiten abgetan haben. Doch wie wir gehört haben, gehören sie auch zu unserem Charakterbild und prägen unser Wesen. Gabriele gibt uns weitere Anhaltspunkte, um uns selbst zu betrachten. Sie sagt, denken wir auch an unsere Gespräche. Kann ich meinem Nächsten zuhören? Kann ich einmal meine Gedanken ausschalten, die ich schon gleich zu Worten formulieren will? Kann ich ihm zuhören oder falle ich ihm ins Wort? Oder formuliere ich schon meine Antwort, während er spricht? Viele Kleinigkeiten im Äußeren zeigen eigentlich, wo wir stehen. Oder wenn wir viele Ausreden haben, dass wir diese oder jene Verantwortung nicht tragen können, müssten wir uns auch fragen, ist das Charakterstärke oder Nachlässigkeit? So gäbe es viele kleine Dinge am Tage, viele kleine Dinge, die uns darauf aufmerksam machen, dass so manches in unserer Welt des Verhaltens, in unserer Gedankenwelt liegt, das nicht edel, nicht fein und nicht gerade erstrebenswert ist. Das wahrhaft Erstrebenswerte kann aber nur durch das Innere kommen. Es kann nur durch unsere eigenen Gedanken und durch unser eigenes Gefühlsleben kommen. Denn ein Mensch, der in seinen Gedanken, ich sage jetzt bewusst, in seinen Gedanken diese positiven Aspekte entwickelt hat, der wird sich anders geben. Ob er alt oder jung ist, es kommt immer auf die Gefühle, auf die Empfindungen und auf die Gedanken des Menschen an. Alles, was aufgesetzt ist, führt allmählich zur Trägheit, zur Nachlässigkeit und zur Verantwortungslosigkeit. Wir sagen, wie ich mich gebe, das ist meine Sache. Wie ich lebe, das ist meine Sache. Das ist meine Freiheit. Auch richtig. Das ist aber tatsächlich nur seine sogenannte Freiheit. Wirklich frei sein heißt, frei von Sünden zu sein. Liebe Freunde, soweit ein erster Teil der Lehrstunde aus der göttlichen Weisheit. Die weiteren Ausführungen hören wir nun gemeinsam im Originalton von Gabriele Sophia.
3: Empfinden wir uns kurz in die Worte hinein. Gott ist Treue, Gott ist Schönheit, Gott ist Glanz, Gott ist Edelmaß, Gott ist Reinheit. Gott ist Licht, Wärme, Friede, Harmonie. Fühlen wir uns kurz in die Natur hinein. Die Anlagen in der Natur sind Gottes Kräfte, Harmonie, Friede, Schönheit, Gleichmaß, Ebenmaß, edel, rein und gut. Wir Menschen haben uns verbogen, ähnlich wie man eine Antenne verbiegt, wenn man dann am Fernsehschirm sucht, findet man kaum mehr einen Sender. Alles ist verwischt, alles ist trübe. Die Bilder sind verzerrt, verzogen, so sind wir geworden durch die Abkehr von Gott. Wollen wir wieder zum Wesen, zu unserem wahren Wesen finden, so wie immer wieder die Blume aus dem Kern, aus dem Samen herauswächst, so müssen wir uns unserem wahren Wesen, dem Kern des Edlen, des Reinen, des Feinen zuwenden. Das heißt also dann, Gott mehr und mehr die Treue zu halten. Gott gegenüber die Treue zu halten, heißt, sich selbst zu verfeinern, so wie Gott Feinheit und Reinheit, Liebe und Schönheit ist. In dem Augenblick, wo wir uns Gott zuwenden, Gott hingeben, werden wir uns nicht mehr für unseren Nächsten schmücken wollen, um zu erwarten, was er, was sie sagt, ob sie oder er mich annimmt, ob ich für ihn oder für sie schön bin, Ich will Gott gefallen. Dadurch erlange ich auch Schritt für Schritt meine Freiheit und wähle das, was meinem augenblicklichen, denn wir sind ja Menschen, meinem augenblicklichen Typ entspricht. Dann bin ich kein Nachahmer mehr, sondern ich gehe immer mehr zum Wesenskern und lasse mein Bewusstsein durch mich arbeiten. Daraus entsteht auch das Verantwortungsbewusstsein und die Verantwortungstreue in der Familie, am Arbeitsplatz, in Gesprächen, einerlei, wo mich der Tag hinstellt. Dann bin ich ein verantwortungsbewusster, geradliniger Mensch, der nach Plan und Verantwortung arbeitet. Aber ich bin kein Macher mehr, der nur ein Nachahmer ist. Daraus ergibt sich die Freiheit, weil ich frei werde von meinem niederen Ich. Ich lehne mich nicht mehr an Menschen an. Ich lehne mich aber auch nicht mehr an Gegenständen an, um mich in Anführungszeichen auszuruhen. Ruhe ich, dann ruhe ich so, wie es meinem Inneren entspricht. Mache ich Pause, dann ist meine Pause aber auch Entspannung und nicht eingehen lassen. Arbeite ich, dann arbeite ich bewusst. Und ich tue es nicht nur für mich, für meinen Lohn, für meinen Gehalt, sondern ich tue es auch für meinen Nächsten. Daraus erwächst einzig das Gemeinwohl und die Kommunikation zu meinem Nächsten. Dann bin ich kein Macher mehr, der macht, um angesehen zu sein, sondern ich habe Werte, innere Werte. Und diese sind ausschlaggebend für ein gutes, verantwortungsbewusstes Charakterbild.
0: Liebe Zuschauerinnen, liebe Zuschauer, wenn wir das hören in dieser Leichtigkeit und Dynamik der göttlichen Weisheit, dann merken wir, es ist im Grunde, wenn wir wirklich möchten, gar nicht so schwer, den inneren Schatz zu heben und dem Reich Gottes und unserem wahren Wesen, das Freiheit ist, näher zu kommen. Und das Schöne ist, wir haben viele Gelegenheiten zum Üben und zum Lernen, jeden Tag. Denn die wahre Schule ist das Leben. Für heute verabschieden wir uns und wünschen uns gegenseitig viele gute Erkenntnisse und Erfahrungen. Bis zum nächsten Mal, auf Wiedersehen und Gott zum Gruß.

fünfte Bewusstseinserschließung. Ich erschließe mein Bewusstsein für den Weg nach innen, zu dem göttlichen Selbst, um die seelische Bewusstseinserweiterung und das Einswerden mit Christus zu erlangen. In Empfindungen befinde ich mich im Wesenskern meiner Seele, bei den beiden Urkräften. Ich erbitte die Liebe und Weisheit von dem Quell des Lebens, von Gott, meinem Vater. Ich erbitte das Licht aus seinem Licht, die Kraft aus seiner Kraft. Befreiend atme ich ein und aus. Dabei schwinden alle Empfindungen und Gedanken. Stille, tiefe Stille, kehrt in mich ein. Die Gedankenwogen glätten sich immer mehr. Mein Bewusstsein ist still. Mein Körperrhythmus harmonisch. Die Kraft Gottes durchströmt mich. Sie verstärkt sich in mir. Mein Wesen ist Licht. Es ist in das Licht Gottes eingehüllt. Meine Sinne empfinden schweigend die Allmacht des Vaters, seine Geborgenheit. Ich bin im Schoße der Gottheit geborgen, denn ich bin sein Kind. Des Vaters Kraft umfängt mich, seine heilige Kraft durchdringt mich. Sie erfüllt meine Seele mit unendlichem Licht, Licht aus seinem Lichte. Jeder Partikel meiner Seele ist erfüllt von seinem Geist. Sein Odem durchströmt meine Seele. Mein Leib ist der Widerschein des inneren Leuchtens. Die Sehnsucht nach Reinheit und Frieden erfüllt meine Seele und meinen Leib. Reinheit, Frieden
und Liebe sind Kräfte, die meinen Körper harmonisieren und meine Zellen und Organe durchleuchten. Der Odem Gottes beatmet mich. Seine Kraft durchströmt mich und seine Liebe befreit mich von allen Widerwärtigkeiten.

mit den Empfindungen, dass ich in Gott lebe und Gott in mir, begebe ich mich zum Tor der Barmherzigkeit. Ich klopfe an das Tor der Barmherzigkeit. Es öffnet sich für die Kraft, für das Leben, das alle Bereiche des Körpers durchströmt.

Mit meinen Empfindungen begleite ich nun den Odem Gottes zu den weiteren Bewusstwerdungskräften. Ich atme im siebten Bewusstseinszentrum aus, atme hinab zum sechsten und atme ein, gleite wieder zum fünften Bewusstseinszentrum, atme aus, im vierten ein, im dritten aus, im zweiten ein, im ersten aus, dort atme ich.

Im Sammelbecken göttlicher Energie, das an das Ordnungsprinzip angeschlossen ist, verharre ich in Empfindungen. Ich bin ein Kind Gottes. Ich bin kraftvoll und gesund. Im geistigen Sammelbecken, wo sich die geistigen Kräfte sammeln, um den geistigen Kreislauf neu zu beleben, vergegenwärtige ich mir die Gesundheit. Gott kennt keine Krankheit, da ich ein Kind Gottes bin, so bin ich gesund. Ich bin kraftvoll. Mein Leib ist Licht. Meine Seele rein. Mein Bewusstsein leuchtend. Ich bin gesund, denn ich bin ein Kind Gottes. Im Plan Gottes steht geschrieben: Ich bin gesund, da Gott gesund ist. Er kennt weder Krankheit noch Not und Sorgen. Ich bin ein Kind.

Gottes. Deshalb bin ich gesund und kraftvoll, freudig und harmonisch.

Nun will ich die Kräfte Gottes und mein Stärkebewusstsein in alle Bewusstseinszentren atmen. Empfindungsmäßig werde ich die Lebenskräfte zu den Kraftzentren begleiten und in jedes Bewusstseinszentrum mein Stärkebewusstsein hineinatmen. Ich bin ein Kind Gottes, gesund, kraftvoll, freudig und harmonisch.

Mit meinen Empfindungen begleite ich die Kräfte Gottes zum Wesenskern. Ich atme auf der geistigen Stufe der Ordnung ein, auf der Stufe des Willens aus, auf der Stufe der Weisheit ein, auf der Stufe des Ernstes aus, auf der Stufe der Geduld ein, im Bewusstsein der Liebe aus, in der Region der Barmherzigkeit ein und befinde mich nun wieder im Wesenskern, im Herzen meiner Seele, dort atme ich.

ewiger Geist, in dieser Bewusstwerdung rege ich das Bewusstseinszentrum der Geduld an. Deine Lebenskraft, o Herr, strömt wieder hinab zu allen Zentren. Mit meinen Empfindungen begleite ich sie bis zum fünften Zentrum. Dort verharre ich. Das fünfte Zentrum befindet sich in der Nähe der Nackenregion. Harmonisch geht mein Atem. Ich lasse es atmen.

Mit meinen Empfindungen befinde ich mich noch im fünften Bewusstseinszentrum. Ich bejahe die Kräfte des Allmächtigen im fünften Bewusstseinszentrum in der Eigenschaft der Geduld. Die Kräfte der Liebe und Barmherzigkeit regen sich im Zentrum der Geduld. Das Zentrum der Geduld beginnt zu pulsieren.

Organ die Lunge empfängt vermehrt Kraft aus seiner Kraft. Meine Lunge reinigt sich. Mein Atmungsorgan kräftigt sich. Der Geist Gottes wirkt in beiden Lungenflügeln. Meine Lunge ist gekräftigt. Mein Atmungsorgan ist gesund. Ich bejahe die Absolutheit in meinem Körper. Ich bin gesund. Meine Seele und mein Leib sind reine Strahlengebilde, denn ich bin gesund, makellos, frei von allen Schatten dieser Welt. Ich bin gesund. Die Türhüter meines Körpers, meine Mandeln sind gesund. Schädliche Bakterien finden keinen Einlass in meinen Körper, denn mein Körper ist gesund. Ihr Polizisten, ihr Türhüter meines Körpers, ihr, meine Mandeln, seid gesund. Mein Körper ist gesund. Kraft aus seiner Kraft und Licht aus seinem Lichte stärken, beleben und erquicken mich. Ich bin gesund.

und schädliche Bakterien finden keinen Einlass in meinen Körper, denn ich bin gesund. Mein Stärkebewusstsein ist der Schutz meines Körpers, der Schild meiner Organe, Drüsen und Hormone. Ich bin gesund. Ich atme im Rhythmus des inneren Lebens. Durch mich strömen Frische und Wohlbehagen. Ich bin eingehüllt in die Kraft des Unendlichen. Ich bin gesund.

im Bewusstsein innerer Kraft spreche ich nun meine Schilddrüse an. Die Kraft der Liebe durchströmt dich. Du empfängst Licht und Kraft aus seiner Kraft. Du gehörst der inneren Ordnung an. Du bist gesund. Du funktionierst nach dem Willen des inneren Arztes und Heilers. Der Geist ist die Gesundheit. Ich bin Geist. Aus seinem Geiste. Ich bin gesund. Die Kräfte meines Körpers sind Vaterkräfte. Herr, ich bin dein Kind. Dein Kind ist gesund. Das fünfte geistige Kraftzentrum leuchtet. Gottes Liebe und Weisheit bestrahlt alle Organe, die diesem Kraftzentrum zugeordnet sind.

Mit meinen Empfindungen gleite ich zum vierten Zentrum, zum Christuszentrum. Dort bejahe ich die erlösende Kraft, den inneren Arzt und Heiler. Ich bin ein Kind Gottes, geführt von meinem Erlöser Christus, der mich befreit und an das Vaterherz führt. Ich bin ein Kind Gottes, geführt von der allmächtigen Kraft durch Christus, meinen Erlöser.

Mäßig atme ich im vierten Zentrum. Nun atme ich im vierten Zentrum ein, im dritten aus, im zweiten ein, im ersten aus, dort atme ich. Im Bewusstsein der Ordnung verweile ich einige Augenblicke. Ich bin still, eingekehrt in die große Kraft in Gott.

Nun begleite ich die Lebenskräfte wieder empor zum Wesenskern. Ich ziehe die Kraft mit empor, atme im ersten Bewusstseinszentrum ein, im zweiten aus, im dritten ein, im vierten aus, im fünften ein, im sechsten aus, im siebten ein, und begebe mich wieder zum Herzen meiner Seele, zum Wesenskern. Dort atme ich. In Anbetung verharre ich im Herzen meiner Seele. Dankbar verneige ich mich vor dem großen Alleinen, der mein Vater ist. Ich verneige mich vor seinem Sohn, meinem Erlöser. Im Herzen meiner Seele, in der Urkraft bete ich die Gottheit an. Herr und Gott, ich danke dir. Mein urewiges Wesen ist gesund. Ich bejahe mein urewiges Wesen. Ich bin gesund. Ich sehe meinen Körper licht und hell. Auch er ist gesund, weil ich gesund bin, weil du in mir das Leben, der Gesundbrunnen bist. Ich bejahe mein geistig-göttliches Sein. Ich bin ein göttliches Wesen. Ich bin gesund.

zum inneren Tor, klopfe an. Es wird mir aufgetan. Mit meinen Empfindungen trete ich durch das Tor und fühle wieder meinen Organismus, der die Hülle meiner Seele ist. Der Tempel zum Heiligtum des Inneren bleibt offen. Dort ist meine Heimat. Dort bin ich zu Hause.

Gedanken für den Tag. Guten Morgen. Gott ist die Liebe und Wahrheit. Die Liebe und Wahrheit, Gott, ist in ihnen, im Urgrund ihrer Seele. Jeden Tag ist für jeden von uns ein Wahltag. Was oder wen wählen Sie heute? Eventuell sagen Sie, ich wähle die Wahrheit, das Wahrhaftige. Jeder Mensch spricht mehr oder weniger von der Wahrheit, doch keiner kann sie letzten Endes beweisen. Die Wahrheit ist das Gesetz des Alls und nicht die Meinung, die viele Menschen mit Wahrheit gleichsetzen. Ausschließlich Sie selbst können sich die Wahrhaftigkeit, die Wahrheit beweisen, weil Gott die Wahrheit und Liebe in ihnen wohnt. Wenn Sie wollen, nehmen Sie sich heute Morgen einige Minuten Zeit, um darüber nachzudenken. Wenn Sie wollen, gehen Sie mit den folgenden Gedanken in Ihren Tag. Gott ist Liebe und Wahrheit. Gott begleitet Sie. Gott ist Geist. Er wohnt in Ihnen, im Urgrund Ihrer Seele. Der Unendliche, Gott, ist bei Ihnen und somit auch in Ihrem Tag. Ich wünsche Ihnen einen gotterfüllten Tag, Gabriele.

Guten Morgen, lieber Zuhörer, liebe Zuhörerin. Es ist Sonntagmorgen. Darf ich annehmen, dass Sie gut geschlafen haben und ausgeschlafen sind? Dann können Sie sicherlich wieder einige Gedanken aufnehmen, von denen der eine oder der andere eventuell in Ihr Herz fällt, woran Sie erkennen können, dass er für Ihren heutigen Tag, für den Sonntag bestimmt ist. Wer die Schale, sein Ego, noch nicht aufgebrochen hat, um die Wurzel zu finden, der klammert sich an Rituale und geistige Riten. Ist die Schale jedoch aufgebrochen, dann findet er den Kern, und der ist Gott. Wer sich nicht an Menschen klammert, sondern sich an Gott festhält, der wird frei. Wer kirchliche Institutionen befürwortet, wird der wahren Kirche nicht gewahr werden, des Tempels, der er selbst ist. Wer Gott in sich aufsucht, der ist bestrebt, seinen Tempel zu reinigen. Der wird auch Kommunikation mit Gott haben. Er braucht keine Kirche aus Stein. Er, der Mensch aus Körperzellen, ist selbst die Kirche, der Dom, in dem das Allerheiligste wohnt, Gott. Auf dem Weg der eigenen Tempelreinigung löst sich mit der Zeit jede Frage, die wir an das Allerheiligste stellen, das in uns ist, Gott. Üben Sie sich also zu erkennen, dass die eigenen Enttäuschungen immer auf Selbsttäuschung beruhen. Wer sich von anderen täuschen lässt, hat nicht den Durchblick. Er selbst hängt an der Scheinwelt und am äußeren Leben. Den Einblick gewinnt nur der, der nach innen strebt zu Gott, der das Heiligtum im Tempel aus Fleisch und Bein ist. Lieber Zuhörer, liebe Zuhörerin, vielleicht können Sie aus diesen Worten für Ihren Sonntag eine oder einige Losungen in Ihr Herz aufnehmen. Gleich, was der Sonntag auch bringen wird, lassen Sie immer Ihr Herz sprechen. Die von Ihnen aufgenommenen Losungsgedanken werden Ihnen helfen, so manches zu lösen, sodass Sie dann auch freudig in den Abend gehen können. Es ist immer gut, am Abend den Tag abzuschließen, auch den Sonntag. Den Tag abzuschließen heißt, innezuhalten. Wem es ein Anliegen ist, nach getaner Arbeit, aber auch am Ruhetag, zum Beispiel am Sonntagabend innezuhalten, der weiß, dass das Innehalten gleichsam ein Haltfinden in Gott ist. Der Halt in Gott ist die Stütze, die wir auch Vertrauen nennen. Wer sich Gott anvertraut, der wagt, die nächsten größeren geistigen Schritte zu tun, hin zum Leben, das Gott ist und das frei macht.

sie ihre Losungsgedanken, jene Gedanken, die sie jetzt am Morgen besonders angesprochen haben, im Laufe des Tages anwenden konnten. Fragen Sie dabei nicht, wie die Reaktionen Ihrer Mitmenschen waren, sondern fragen Sie sich, wie haben Sie reagiert auf die Reaktionen Ihrer Mitmenschen? Das will Ihnen sagen, was Sie an sich selbst erkennen und mit der Hilfe des Christusgottes beheben können. Vielleicht können Sie heute einiges lösen, sodass Sie sich loslösen von Ihrem Drängenden und Bindenden. Dann merken Sie es am Abend, wenn Sie zu Gott beten und ihm den Tag übergeben. Das sich Lösen von egoistischem Gebundensein bringt Freiheit, und Freiheit ist Gott. Denken Sie immer daran, am raschesten gelangen Sie zur Vollendung, wenn Sie frei werden von Ängsten, leidenschaftlichen Wünschen, von Neid und Hass, von Gleichgültigkeit, Gleichlieblosigkeit. Solange wir uns von unserem Ego nicht lösen, können wir auch nicht frei werden und unser göttliches Erbe nicht erlangen, das die Gottes- und Nächstenliebe ist. Wie war es? Schien die Sonne in ihrem Herzen, weil sie sich von einigem lösen konnten, um Gott näher zu kommen? Wer die Sonne im Herzen hat, der spürt, dass der Sonntag ein Ruhetag ist, denn die Atmosphäre ist ruhiger, die Menschen sind besonnener, auch sie sind besonnener, weil die Sonne des Herzens in ihnen scheint, die frei macht. Vielleicht gibt es am Abend noch Gespräche in der Familie, eventuell über das Wort frei sein oder darüber, wie wir uns von Bindungen lösen können, um in die Verbindung zu gelangen, in die positive Kommunikation, die glücklich und froh macht und das wahre Menschentum schafft. Lieber Zuhörer, liebe Zuhörerin, ich wünsche Ihnen noch einen besonnenen, gleich sonnigen Sonntag.

auf dieser Erde. In unserer Welt wird es immer unsicherer. Naturkatastrophen, Kriege, Terror, die Angst geht um und schüttelt immer mehr Menschen. Viele ängstigen sich vor Krankheiten, vor Seuchen. Sie suchen Halt und Geborgenheit und sind immer wieder enttäuscht, dass nirgendwo in dieser Welt auf Dauer Halt und Geborgenheit gegeben ist. Sind wir nicht alle auf der Suche nach Geborgenheit und Sicherheit? Viele sagen, ja, Stütze kann uns gegeben werden, Hilfe kann uns gegeben werden von Menschen, die für den Nächsten sind. Doch kein Mensch kann auf Dauer Sicherheit und Geborgenheit geben. Wo ist Sicherheit und Geborgenheit? Wir sagen bei Christus oder bei Gott, unserem Vater. Wo suchen wir Christus? Wo suchen wir den großen Geist der Liebe, der uns liebt, einerlei, was wir denken, was wir tun? Der große Geist ist in der Materie gegenwärtig. Der große Geist ist in jedem von uns. Wer den Christus Gottesgeist in sich erfahren hat, ja, wer ihn mit Herz und Kopf sucht, der wird ihn auch verspüren, denn er ist uns näher als Arme und Beine. Wir Menschen sind in der Erdenschule, um zu lernen. Gerade in unserer Zeit, in unserer Welt, kann nur einer uns Halt geben, der Christus Gottes in jedem von uns. Deshalb sollten wir in der Erdenschule lernen, ihn, den großen Geist, zu verspüren. Lernen wir in diesen Minuten, den Christus Gottesgeist in uns zu verspüren. Er ist Hilfe, er ist Heilung, er gibt Kraft, er macht Mut, Christus in uns. Wer möchte, nimmt eine innere und äußere Haltung ein. Nehmen wir die äußere Sitzhaltung ein, stellen wir beide Füße auf den Boden und legen wir die Handrücken auf unsere Oberschenkel. Wer möchte, kann die Augen schließen. Wir suchen also Christus. Und wir vernahmen soeben Christus in uns. Lernen wir, Christus in uns zu spüren. Werden wir ruhig, indem wir den Atem
bis in unseren Bauchraum hinabziehen, atmen wir ein und atmen wir langsam aus. Wir atmen ein bis in den Bauchraum hinab. Wir lassen den Atem langsam kommen. Wir atmen aus. Wir atmen ein tief hinab. In den Bauchraum ziehen wir den Atem und atmen langsam aus. Dabei holen wir den Odem Gottes bewusst in unseren Körper hinein. Wir ziehen ihn über den Atem bewusst in den Körper und atmen. Unsere Schlacken, unser Gegensätzliches aus. Wir atmen noch einige Male tief ein und aus. Und nun atmen wir in unserem Rhythmus. Wir lassen es atmen. Jetzt fühlen wir unseren Körper. Unsere Gedanken haben Abstand genommen von uns. Unser Körper ist leichter. Wir fühlen uns freier. Wo ist Christus? Viele von uns wissen, in der Nähe unseres physischen Herzens ist eine riesige Sonne des Lebens. Es ist das Christuszentrum, von wo aus der Geist in unseren ganzen Körper strömt. Jede Zelle, jeder Baustein unseres Leibes wird von der großen Christussonne angestrahlt und angeleuchtet. Wir wenden uns also dem Christuszentrum zu. In unserem Bewusstsein entsteht diese mächtig strahlende Sonne. Christus in uns. Er ist die Geborgenheit. Er ist die Sicherheit. Wenden wir uns diesem großen strahlenden Licht zu. Wir lassen keine menschlichen Gedanken zu. Wir begeben uns mehr und mehr in die Sonne der Liebe. Wir beten nach innen. Wir beten in die Sonne, in das Kraftfeld der Liebe hinein. Wir bejahen unsere Gebete. Christus, Christus in uns. Christus, du kennst uns. Christus, du rufst unsere Seele.
und erquickst sie mit deinem Licht. Christus, du strahlst in unseren Körper hinein und erfüllst uns mit Wärme, mit Licht, mit deiner Kraft. Du schenkst uns Heilung. Du gibst uns Kraft. Du hilfst uns, unsere Probleme und Sorgen zu lösen. Christus in uns. Christus, wir bitten dich, durchflute unseren Körper. Du bist unsere Heimat. In dir ist Geborgenheit. Bitte hilf uns, dich zu erfahren. Sagen wir Ja zu Christus und spüren in unseren Körper hinein. Der mächtige Heilstrom flutet in unseren Körper. Er durchflutet unsere Seele. Er durchströmt unseren Leib. Lernen wir zu fühlen. Christus, wir bitten dich um Heilung unseres Leibes.

Wir legen die rechte Hand auf den Körperteil unserer Wahl und konzentrieren uns auf diesen Bereich des Körpers. Christus, du heilst. Durch unseren Körper strömt die Lichtenergie, die Heilung des Christus Gottes. Wir fühlen, dass sich ein mächtiges Kraftfeld aufbaut zwischen dem Körperteil unserer Wahl und unserer rechten Hand. Christus ist gegenwärtig. Fühlen wir in unseren Körper hinein. Es strömt. Es heilt. Es strömt. Es heilt. Ganz allmählich beginnt unser ganzer Körper zu vibrieren. Christus, der innere Arzt und Heiler, geleitet kranke und schwache Zellen zur Ausscheidung. Die Vibration in unserem Körper nimmt zu. Kranke und schwache Zellen gehen zur Ausscheidung. Lernen wir zu fühlen, wie Christus wirkt.

Dein Körper baut sich auf. Es ist die Kraft des Christus. Christus lässt gesunde und kraftvolle Zellen entstehen. Gesunde und kraftvolle Zellen entwickeln sich in unserem Körper. Es ist der heilende Geist, der die Vorgänge leitet, und wir fühlen es. Zwischen dem Körperteil unserer Wahl und unserer rechten Handfläche wird die Vibration stärker. Christus lindert. Christus hilft. Christus heilt.

Wir legen die rechte Hand wieder zurück. Wir konzentrieren uns wieder auf das Christus-Gottes-Zentrum, auf die Sonne der Liebe und Gerechtigkeit in der Nähe unseres physischen Herzens. Ein mächtiges Kraftfeld umgibt uns. Ströme der Liebe durchpulsen unseren Körper. Die Kraft des Geistes hüllt uns ein. Wir lernen zu fühlen. Christus hüllt uns ein. Christus lässt uns die Geborgenheit in ihm fühlen. Christus lässt uns die Sicherheit in ihm fühlen. Er berührt unser Haupt und es strömt vom Scheitel bis zu den Fußsohlen und wieder zurück. Die mächtige Kraft der Liebe ist aktiv in uns. Der heilende Christus-Gottesgeist ist gegenwärtig. Im Bewusstsein seiner Gegenwart legen wir wieder die rechte Hand auf den Körperteil unserer Wahl. Wir konzentrieren uns auf diesen Teil unseres Körpers und sagen Ja zum inneren Arzt und Heiler. Christus, dein Wille geschieht. Wir bitten dich um Heilung. Wir bitten dich um Kraft. Wir bitten dich um Linderung der Schmerzen. Du liebst uns und Liebe heilt. Es heilt. Christus lindert jeglichen Schmerz. Christus schenkt uns Kraft und macht uns Mut, zu ihm Ja zu sagen.

sagen wir Ja zu ihm. Ja von ganzem Herzen. Und wir fühlen seine Antwort. Es ist seine strömende Gegenwart, die Hilfe, die Heilung. Es heilt. Der Christus Gottes heilt. Der Christus Gottes lindert Schmerzen. Und hilft, unsere Ängste und Sorgen ihm zu übergeben. Christus in uns. In diesem Bewusstsein, Christus in uns, legen wir die rechte Hand wieder zurück. Wir konzentrieren uns auf das Christus-Gottes-Zentrum. Wir fühlen, dass uns eine mächtige Sonne durchstrahlt. Immer wieder regt der mächtige Geist kranke und schwache Zellen an, um sie zur Ausscheidung zu führen. Immer wieder pulsiert die mächtige Lichtkraft in unserem Körper und baut gesunde und kraftvolle Zellen auf. Lernen wir, ihn zu fühlen. Er berührt uns immer mehr. Christus hilft uns in jeder Not, in Krankheit und Leid. Als erstes gedenkt er unserer Seele. Und dann des Körpers. Doch seine Liebe ist gegenwärtig. In ihm sind wir geborgen. Bei ihm ist Sicherheit. Machen wir uns noch einmal bewusst. Einzig er ist die Sicherheit. Einzig er ist die Geborgenheit. Denn der ewige Vater und der Christus Gottes sind eins. Ein Geist, der uns liebt. Danken wir dem großen Geist der Liebe, beten wir still in die Sonne der Güte, Barmherzigkeit und Liebe hinein. Und fühlen wir den Strom der Liebe,
Es ist die Antwort des Christus Gottes auf unsere Gebete.

in die große Kraft der Liebe, fühlen wir uns aufgenommen. Wir spüren Geborgenheit, wir fühlen Sicherheit. In diesem feinen, zarten Bewusstsein, dem Christus Gottes nahe zu sein, denken wir an alle Brüder und Schwestern, die jetzt in unser Bewusstsein kommen, an Familienangehörige, an Verwandte, an Freunde und Bekannte.

Wenn das Herz spürt, wo es zu Hause ist, dann denkt es an den großen ewigen Vater, dessen Kinder wir sind, Söhne und Töchter des ewigen Gottes.

Guten Morgen, lieber Zuhörer, liebe Zuhörerin. Es ist Sonntagmorgen. Darf ich annehmen, dass Sie gut geschlafen haben und ausgeschlafen sind? Dann können Sie sicherlich wieder einige Gedanken aufnehmen, von denen der eine oder der andere eventuell in Ihr Herz fällt, woran Sie erkennen können, dass er für Ihren heutigen Tag, für den Sonntag bestimmt ist. Wer die Schale, sein Ego, noch nicht aufgebrochen hat, um die Wurzel zu finden, der klammert sich an Rituale und geistige Riten. Ist die Schale jedoch aufgebrochen, dann findet er den Kern, und der ist Gott. Wer sich nicht an Menschen klammert, sondern sich an Gott festhält, der wird frei. Wer kirchliche Institutionen befürwortet, wird der wahren Kirche nicht gewahr werden, des Tempels, der er selbst ist. Wer Gott in sich aufsucht, der ist bestrebt, seinen Tempel zu reinigen. Der wird auch Kommunikation mit Gott haben. Er braucht keine Kirche aus Stein. Er, der Mensch aus Körperzellen, ist selbst die Kirche, der Dom, in dem das Allerheiligste wohnt, Gott. Auf dem Weg der eigenen Tempelreinigung löst sich mit der Zeit jede Frage, die wir an das Allerheiligste stellen, das in uns ist, Gott. Üben Sie sich also zu erkennen, dass die eigenen Enttäuschungen immer auf Selbsttäuschung beruhen. Wer sich von anderen täuschen lässt, hat nicht den Durchblick. Er selbst hängt an der Scheinwelt und am äußeren Leben. Den Einblick gewinnt nur der, der nach innen strebt zu Gott, der das Heiligtum im Tempel aus Fleisch und Bein ist. Lieber Zuhörer, liebe Zuhörerin, vielleicht können Sie aus diesen Worten für Ihren Sonntag eine oder einige Losungen in Ihr Herz aufnehmen. Gleich, was der Sonntag auch bringen wird, lassen Sie immer Ihr Herz sprechen. Die von Ihnen aufgenommenen Losungsgedanken werden Ihnen helfen, so manches zu lösen, sodass Sie dann auch freudig in den Abend gehen können. Es ist immer gut, am Abend den Tag abzuschließen, auch den Sonntag. Den Tag abzuschließen heißt, innezuhalten. Wem es ein Anliegen ist, nach getaner Arbeit, aber auch am Ruhetag, zum Beispiel am Sonntagabend innezuhalten, der weiß, dass das Innehalten gleichsam ein Haltfinden in Gott ist. Der Halt in Gott ist die Stütze, die wir auch Vertrauen nennen. Wer sich Gott anvertraut, der wagt, die nächsten größeren geistigen Schritte zu tun, hin zum Leben, das Gott ist und das frei macht.

fragen sie sich also am Abend, ob sie ihre Losungsgedanken, jene Gedanken, die sie jetzt

Vielleicht können Sie heute einiges lösen, sodass Sie sich loslösen von Ihrem Drängenden und Bindenden. Dann merken Sie es am Abend, wenn Sie zu Gott beten und ihm den Tag übergeben. Das sich Lösen von egoistischem Gebundensein bringt Freiheit, und Freiheit ist Gott. Denken Sie immer daran, am raschesten gelangen Sie zur Vollendung, wenn Sie frei werden von Ängsten, leidenschaftlichen Wünschen, von Neid und Hass, von Gleichgültigkeit, Gleichlieblosigkeit. Solange wir uns von unserem Ego nicht lösen, können wir auch nicht frei werden und unser göttliches Erbe nicht erlangen, das die Gottes- und Nächstenliebe ist. Wie war es? Schien die Sonne in ihrem Herzen, weil sie sich von einigem lösen konnten, um Gott näher zu kommen? Wer die Sonne im Herzen hat, der spürt, dass der Sonntag ein Ruhetag ist, denn die Atmosphäre ist ruhiger, die Menschen sind besonnener, auch sie sind besonnener, weil die Sonne des Herzens in ihnen scheint, die frei macht. Vielleicht gibt es am Abend noch Gespräche in der Familie, eventuell über das Wort frei sein oder darüber, wie wir uns von Bindungen lösen können, um in die Verbindung zu gelangen, in die positive Kommunikation, die glücklich und froh macht und das wahre Menschentum schafft. Lieber Zuhörer, liebe Zuhörerin, ich wünsche Ihnen noch einen besonnenen, gleich sonnigen Sonntag.

Meditation. Ich meditiere, auf dass ich den Weg zum Herzen Gottes, dem großen Leben finde und freilege, um ihm, dem All-Einen, zuzustreben. Ich erhebe nun mein Bewusstsein zum Ewigen, dessen Liebekraft ich im sechsten Bewusstseinszentrum anrufe, das sich zwischen den Augenbrauen befindet. Empfindungsmäßig halte ich mich an diesem sechsten Kraftfeld fest, das das Bewusstseinszentrum der göttlichen Liebe ist. Ich atme ein und fülle den Bauchraum mit dem Odem des Lebens. Über Bauch und Brust atme ich wieder langsam aus. Während ich diese tiefen Atmung durchführe, löse ich mich nach und nach von jeglicher Unruhe, von allen weltlichen Gedanken und Empfindungen. Ich löse mich auch von den Gedanken an Krankheit und Sorgen, von den Gedanken an Nöte und Probleme. Ich löse mich nun auch von all meinen Meinungen und Vorstellungen. Ich atme mich frei.

Das Weltliche schwindet. Ich fühle die Freiheit in mir. Ich fühle mein Losgelöstsein von allem, was mich beschäftigt hat. Meine Atmung wird nun wieder etwas flacher. Doch mein Körper bleibt leicht und beschwingt. Ich werde stiller und stiller. Eingekehrt in mein Inneres, ewiges Sein, verweile ich mit meinen Empfindungen im sechsten Bewusstseinszentrum. Mein Atem geht selbsttätig. Ich lasse es nun atmen. Mein Empfinden und Denken ist auf das Grundprinzip der Liebe ausgerichtet. Aus dem Bewusstsein der Liebe strömen mir die Heil- und Lebenskräfte zu für Seele und Leib.

Schwingungen in mich einströmen. Ich nehme sie im Bewusstseinsfeld der göttlichen Liebe auf, im sechsten Bewusstseinszentrum. Ewiges Licht meiner Seele. Du bist der Ursprung meines Lebens. Mein Leib ist der Tempel des Heiligen Geistes. Mein Tempel verlangt nach Reinheit und Licht. Das Licht der Gottheit bestrahlt mich. Die Liebe harmonisiert meine Seele und meinen Leib. Seele und Leib empfangen die Kräfte der Liebe. Die Kräfte der Liebe strömen in den Tempel aus Fleisch und Bein ein, in den physischen Körper. Ich spüre, ich bin in Gott, der ewigen Liebe. Ich bin das Leben aus ihm. Ich bin im ewigen Energiefeld der göttlichen Liebe geborgen. Ich bin Liebe aus seiner Liebe.

Liebe bewirkt Stille, Frieden und Harmonie in mir. Die Zellen meines Körpers wenden sich mehr und mehr dem ewigen Energiefeld der Liebe zu. Von dort erhalten sie die heiligen und aufbauenden Kräfte. Der Ruf des Menschen an die Seele lautet: Wende auch du dich den ewigen universellen Kräften göttlicher Liebe zu. Empfange aus dem Prinzip göttlicher Liebe die Kräfte zur Harmonie und zur geistigen Ausrichtung. Kräfte der Liebe beleben und stärken meinen Leib und meine Seele. Sie richten Seele und Mensch auf das Absolute aus, auf den universellen Geist, Gott. Im sechsten Bewusstseinszentrum, wo ich mich empfindungsmäßig befinde, verstärkt sich das weiße, kraftvoll pulsierende Licht der göttlichen Liebe. Das Licht der Liebe strahlt in den Beckenraum. Es verströmt sich in meinem Körper. Meine Füße und Beine werden leicht. Harmonisch, ruhig und eingekehrt in das Bewusstsein göttlicher Liebe empfange ich die in mir strömende ewige Kraft.

Leben die Kräfte des Ewigen. Mein gesamter Körper wird nun leichter und beschwingter. Durch die Kräfte der Liebe lösen sich die Verkrampfungen meines Leibes. Die Kräfte Gottes strömen in meinen gelösten, entspannten Körper ein. Das weiße, ewige Licht der Gottheit strömt in jede Zelle meines Leibes. Jede Zelle meines Körpers empfängt den Kraftstrom göttlicher Liebe.

Das Licht göttlicher Liebe strahlt in jeden Partikel meiner Seele. Meine Seele wendet sich dem Licht der Liebe zu. Meine Seele erwacht im Bewusstsein der Liebe. Sie öffnet sich für die inneren Kräfte, für die Fülle aus Gott. Die Partikel meiner Seele durchlichten sich durch die Kraft des Ewigen. In mir wird es still. In mir wird es heller und heller. In Seele und Leib ziehen Ruhe und Harmonie ein. Ruhend im Bewusstsein der Liebe erlebe ich die Fülle der Gottheit und erkenne. Ich bin ein Kind des Unendlichen. Seele und Leib werden immer leichter und beschwingter. Alles Menschliche ist von mir abgefallen. Ich fühle mich als Kind des Unendlichen. Immer tiefer dringe ich in das Bewusstseinsfeld göttlicher Liebe ein. Harmonie erfüllt meine Seele und meinen Leib. In der göttlichen Liebe bin ich geborgen. Sämtliche Partikel der Seele und alle Zellen meines Leibes werden vom ewigen Kraftstrom der Liebe genährt. Ich bin von der Liebe Gottes durchdrungen. Alle Organe meines Leibes werden von der göttlichen Liebe durchpulst. Ich bejahe die ewige Kraft in mir.
alle Partikel meiner Seele und alle Zellen meines Leibes sind von der ewigen Kraft durchpulst. Sämtliche Organe meines Körpers sind vom ewigen Licht durchstrahlt. Das ewige Licht bescheint meine Muskulatur und stärkt die Funktionen meines Körpers. Ich bejahe und verstärke die absolute Kraft in mir. Das Licht Gottes durchstrahlt meine Muskulatur und stärkt die Funktionen meines Körpers. Mein ganzes Sinnen und Trachten, meine Seele und mein Leib befinden sich im Energiefeld göttlicher Liebe. Ich ruhe im strahlenden, weisen Energiefeld der Gottheit.

Guten Morgen, lieber Zuhörer, liebe Zuhörerin. Es ist Sonntagmorgen. Darf ich annehmen, dass Sie gut geschlafen haben und ausgeschlafen sind? Dann können Sie sicherlich wieder einige Gedanken aufnehmen, von denen der eine oder der andere eventuell in Ihr Herz fällt, woran Sie erkennen können, dass er für Ihren heutigen Tag, für den Sonntag bestimmt ist. Wer die Schale, sein Ego, noch nicht aufgebrochen hat, um die Wurzel zu finden, der klammert sich an Rituale und geistige Riten. Ist die Schale jedoch aufgebrochen, dann findet er den Kern, und der ist Gott. Wer sich nicht an Menschen klammert, sondern sich an Gott festhält, der wird frei. Wer kirchliche Institutionen befürwortet, wird der wahren Kirche nicht gewahr werden, des Tempels, der er selbst ist. Wer Gott in sich aufsucht, der ist bestrebt, seinen Tempel zu reinigen. Der wird auch Kommunikation mit Gott haben. Er braucht keine Kirche aus Stein. Er, der Mensch aus Körperzellen, ist selbst die Kirche, der Dom, in dem das Allerheiligste wohnt, Gott. Auf dem Weg der eigenen Tempelreinigung löst sich mit der Zeit jede Frage, die wir an das Allerheiligste stellen, das in uns ist, Gott. Üben Sie sich also zu erkennen, dass die eigenen Enttäuschungen immer auf Selbsttäuschung beruhen. Wer sich von anderen täuschen lässt, hat nicht den Durchblick. Er selbst hängt an der Scheinwelt und am äußeren Leben. Den Einblick gewinnt nur der, der nach innen strebt, zu Gott, der das Heiligtum im Tempel aus Fleisch und Bein ist. Lieber Zuhörer, liebe Zuhörerin, vielleicht können Sie aus diesen Worten für Ihren Sonntag eine oder einige Losungen in Ihr Herz aufnehmen. Gleich, was der Sonntag auch bringen wird, lassen Sie immer Ihr Herz sprechen. Die von Ihnen aufgenommenen Losungsgedanken werden Ihnen helfen, so manches zu lösen, sodass Sie dann auch freudig in den Abend gehen können. Es ist immer gut, am Abend den Tag abzuschließen, auch den Sonntag. Den Tag abzuschließen heißt, innezuhalten. Wem es ein Anliegen ist, nach getaner Arbeit, aber auch am Ruhetag, zum Beispiel am Sonntagabend innezuhalten, der weiß, dass das Innehalten gleichsam ein Haltfinden in Gott ist. Der Halt in Gott ist die Stütze, die wir auch Vertrauen nennen. Wer sich Gott anvertraut, der wagt, die nächsten größeren geistigen Schritte zu tun, hin zum Leben, das Gott ist und das frei macht.

fragen sie sich also am Abend, ob sie ihre Losungsgedanken, jene Gedanken, die sie jetzt am Morgen besonders angesprochen haben, im Laufe des Tages anwenden konnten. Fragen Sie dabei nicht, wie die Reaktionen Ihrer Mitmenschen waren, sondern fragen Sie sich, wie haben Sie reagiert auf die Reaktionen Ihrer Mitmenschen? Das will Ihnen sagen, was Sie an sich selbst erkennen und mit der Hilfe des Christus

gelangen sie zur Vollendung, wenn sie frei werden von Ängsten, leidenschaftlichen Wünschen, von Neid und Hass, von Gleichgültigkeit, Gleichlieblosigkeit. Solange wir uns von unserem Ego nicht lösen, können wir auch nicht frei werden und unser göttliches Erbe nicht erlangen, das die Gottes- und Nächstenliebe ist. Wie war es? Schien die Sonne in ihrem Herzen, weil sie sich von einigem lösen konnten, um Gott näher zu kommen? Wer die Sonne im Herzen hat, der spürt, dass der Sonntag ein Ruhetag ist, denn die Atmosphäre ist ruhiger, die Menschen sind besonnener, auch sie sind besonnener, weil die Sonne des Herzens in ihnen scheint, die frei macht. Vielleicht gibt es am Abend noch Gespräche in der Familie, eventuell über das Wort frei sein oder darüber, wie wir uns von Bindungen lösen können, um in die Verbindung zu gelangen, in die positive Kommunikation, die glücklich und froh macht und das wahre Menschentum schafft. Lieber Zuhörer, liebe Zuhörerin, ich wünsche Ihnen noch einen besonnenen, gleich sonnigen Sonntag.

0: Liebe Zuschauer, liebe Zuschauerinnen, wir heißen Sie herzlich willkommen bei Die wahre Schule ist das Leben. In dieser Sendereihe dürfen wir wahrlich aus dem Füllhorn der göttlichen Weisheit schöpfen und gemeinsam lernen. Anhand der Lehrstunden von Gabriele, der Prophetin und Botschafterin Gottes. In 5 Jahrzehnten hat sie geschult und gelehrt, hat unzählige Offenbarungen aus dem Reich Gottes gegeben und hat uns das Hoheitsgesetz der Himmel, die Gottes- und Nächstenliebe, in all seinen Facetten nahegebracht und auch, wie wir, die Lehren des Jesus von Nazareth, zum Beispiel seine Bergpredigt, in unserem Leben anwenden können. Die einen sagen, die Bergpredigt ist in unserer Welt lebbar. Andere wiederum sagen, die Bergpredigt ist Utopie, sie kann in dieser Welt niemals gelebt werden. Gabriele erklärt dazu: Worte sind nur Symbole. Wenn wir die Bergpredigt wortwörtlich nehmen und den Sinn nicht erfassen, so fällt es uns schwer zu sagen, die Bergpredigt ist auf dieser Erde, in unserer Zeit zu verwirklichen. Wenn wir jedoch den Sinn der Bergpredigt erfassen, dann erkennen wir, die Bergpredigt ist lebbar und ist letztlich der Weg hin zum Vater. Wenn wir nur die Worte lesen, sagen wir, wer kann auf dieser Erde schon selig werden? Doch wenn wir das Wort Seligkeit mehr beleuchten und den Sinn daraus erfassen, dann spüren wir, welch mächtiger Gehalt in dem einen Wort ist und was uns in diesem einen Wort Jesus von Nazareth, unser Erlöser, sagen wollte.
1: Und genau darum geht es in der heutigen Lehrstunde, in der die Seligpreisungen aus der Bergpredigt ausgelegt und näher beleuchtet werden. Lesen wir zunächst einmal einige Abschnitte daraus. Es steht geschrieben: Da Jesus die Menge des Volkes sah, ging er auf einen Berg. Und als er sich gesetzt hatte, kamen die 12 zu ihm. Er blickte auf zu seinen Jüngern und sprach: Selig im Geiste sind die Armen, denn ihrer ist das Himmelreich. Selig sind die, da Leid tragen, denn sie sollen getröstet werden. Selig sind die Sanftmütigen, denn sie werden das Erdreich besitzen. Selig, die da hungern und dürsten nach der Gerechtigkeit, denn sie sollen gesättigt werden. Selig sind die Barmherzigen, denn sie werden Barmherzigkeit erlangen. Selig sind die reinen Herzen sind, denn sie werden Gott schauen. Selig sind die Friedensstifter, denn sie werden Kinder Gottes heißen. Selig sind, die um der gerechten Sachen willen Verfolgung leiden, denn ihrer ist das Reich Gottes. Ja, selig seid ihr, wenn euch die Menschen hassen und euch ausstoßen werden aus ihrer Gemeinschaft und allerlei Übles wider euch reden und euren Namen ächten, um des Menschensohnes willen. Freut euch an jenem Tag und hüpft vor Freude, denn siehe, euer Lohn ist groß im Himmel.
2: Hören wir nun, was Gabriele dazu ausführte. Die Bergpredigt ist der innere Weg zum Herzen Gottes. Die Bergpredigt legt Christus heute in allen Details dar, sodass wir den Weg zur Seligkeit finden. Die Seligen sind furchtlos und freudig, denn sie schauen, was jene nicht sehen, die sich hinter ihrem Allzumenschlichen verbergen und dieses mit äußerster Anstrengung halten, um nicht gesehen zu werden. Wie werden wir also selig? Die Seligkeit besteht aus selbstloser Liebe und Freude. Denn die Seligkeit ist das Emporgetragensein zum Göttlichen, das Spüren der Einheit mit Gott unserem Vater. Seligkeit ist innere Kraft, und wer selig ist, lebt in der inneren Kraft und schöpft aus der inneren Quelle. Und weiter fragte Gabriele: Wie erlangen wir also selbstlose Liebe und Freude? Wie erlangen wir Seligkeit? Können wir von einem zum anderen Tag selbstlos lieben, die Gottesliebe ausstrahlen? Es fällt uns noch sehr schwer, insbesondere dann, wenn sie noch überlagert ist von allzu menschlichen Wünschen und Sehnsüchten. Doch in jedem von uns ist die selbstlose Liebe, ist die Gottesliebe. Wir könnten nun sagen: Ja, wir ordnen unsere Gedanken, setzen unsere negativen Gedanken positive entgegen, um allmählich frei zu werden von unserem allzu menschlichen, um einzutauchen in die göttliche Liebe, die uns selig macht. Was könnten wir noch tun, um in Kürze das Emporperlen der selbstlosen Liebe zu verspüren? Denn wer von uns sehnt sich nicht nach der Seligkeit, nach Liebe und Frieden?
0: Ein guter Schritt wäre, offen zu werden und uns zu zeigen, wie wir sind. Das fällt uns jedoch manchmal schwer, weil wir letztlich unsere allzu menschlichen Gedanken verbergen wollen. Vor wem? Vor unserem Nächsten? Was kann er schon denken? Was kann er schon tun, wenn er unsere negativen Gedanken sieht? Er kann vielleicht negativ denken, aber wer negativ denkt, der sieht unsere menschlichen Gedanken nicht. Sie sind also für den, der negativ denkt, verborgen. Aber Gott sieht sie und die Seele registriert sie und die großen Computer im kosmischen Sein registrieren sie auch. Wen wollen wir dann hintergehen? Vor wem wollen wir etwas verbergen? Pflegen wir also die Offenheit, indem wir in Gedanken zu uns stehen, einmal etwas aussprechen und nicht fragen, wie wohl unser Nächster darüber denkt. Ein weiterer Schritt ist, dass wir auf den Nächsten zugehen und im Nächsten das Positive bejahen. Wir können also sagen, wir nehmen uns einmal zurück und üben die Toleranz. Denn Ähnliches, was unser Nächster an sich hat, haben wir auch noch oder haben es mit viel Mühe überwunden. Wie ist es aber, wenn wir nun einmal das Negative unseres Nächsten sehen und doch möchten wir die Seligkeit anstreben? Wir möchten frei werden von dem Negativen. Was tun wir dann? Das Negative von unserem Nächsten fällt uns sozusagen an und wir sind schon dabei, negativ zu denken. Und dann kommt der innere Mahner und sagt: Du sollst doch selig werden. Wie können wir also die positiven Aspekte unseres Nächsten in uns aufnehmen, auch dann, wenn er zum Beispiel in einer krisenreichen Situation steckt?
1: Auch hier hat Gabriele hilfreiche Hinweise für jeden, der mit der Bergpredigt im Alltag Erfahrungen machen möchte. Sie erklärt: Wir können einfach einmal sagen, des Vaters Geist ist auch in ihm und ich bin glücklich und dankbar, dass mein Nächster mein Bruder, meine Schwester ist. Diese einfachen Herzensworte bewirken, dass wir die positiven Aspekte unseres Nächsten in unserem Inneren aufnehmen. Und dann kommt das Verständnis für das Negative, das wir auch an ihm sehen, und wir werden uns dann darin selbst erkennen und erfassen, wo wir noch an uns zu arbeiten haben. In dem Augenblick, in dem wir uns zurücknehmen, Toleranz und Verständnis üben, werden wir auch nicht in den Lebensablauf unseres Nächsten eingreifen. Unser Ratschlag zum Beispiel wird dann sinngemäß folgender sein: In der Situation, in der du steckst, war ich auch schon. Ich habe es so oder so überwunden. Ich habe dafür Verständnis. Es sind oftmals Kämpfe, doch wir schaffen es, wenn wir den guten Willen einsetzen. Das sind Worte aus der Verwirklichung. Solche Worte tragen in sich Kraft und strahlen in die Seele und in das Herz unseres Nächsten ein. Alle guten Ratschläge, die wir nur aus unserem Wissen geben, haben wenig Kraft und finden in unserem Nächsten kaum ein Echo. Und Gabriele ergänzt noch weiter, was mit Toleranz gemeint ist. Sie sagt: Toleranz heißt, wir tolerieren, was unser Nächster tut, aber wir tun nicht das, was er eventuell von uns erwartet. Wir haben Verständnis, denn wir waren auch in einer ähnlichen Situation, aber wir begeben uns nicht mehr in die Situation. Wir können helfen, doch wir begeben uns nicht in die Situation hinein. Wir werden nicht ein Teil davon.
2: Ich finde, diese wenigen Beispiele zeigen schon, wie lebensnah die Bergpredigt ist und wie sie uns in den Situationen des Tages helfen kann, anders zu reagieren und uns in der Gottes- und Nächstenliebe einzuüben, gerade wenn unser Nächster sich anders verhält, als uns lieb ist. In der Lehrstunde heißt es dazu: Wenn wir noch in vielen Situationen ungeduldig sind, dann ist es sehr, sehr schwer, mit unserem Nächsten die Geduld zu üben. Denn die Geduld üben heißt, uns in unsere Nächsten hineinzuempfinden und zu empfinden, was er wirklich braucht, an Worten oder an Hilfe. Deshalb sind für uns die ersten Schritte die Toleranz und das Verstehen. Wir sehen das Negative, nehmen uns zurück und fragen uns: Waren wir nicht auch so? Sind wir nicht auch noch so? Er kämpft, wir kämpfen. Und schon fließen positive Kräfte. Das wären die ersten Schritte zur inneren Seligkeit, um zu verspüren, wie nahe uns Gott ist. Denn alleine schon durch das Zurücknehmen, indem wir sagen, so wie unser Nächster ist, ähnlich waren wir, ähnlich sind wir. Weshalb sollen wir ihn verurteilen? Wir würden uns ja selbst richten. Spüren wir schon im gleichen Augenblick die Nähe Gottes in uns. Gabriele erklärt nun einen weiteren Satz aus den Seligpreisungen. Selig im Geiste sind die Armen, denn ihrer ist das Himmelreich. Was meint der Gottesgeist damit? Sollen wir arm sein? Arm im Äußeren, arm im Inneren? Wenn wir das wortwörtlich nehmen, selig im Geiste sind die Armen, denn ihrer ist das Himmelreich, dann sagen viele, jeder von uns hat Wünsche, wer will schon arm sein? Wie ist es also wohl gemeint? Denn es wäre doch ein Widerspruch, wenn wir sagen, wir sind Kinder Gottes. In uns ist die Herrlichkeit und die Schönheit der Himmel. Und nun sollen wir in Armut leben? Nicht die Armut bringt den inneren Reichtum, sondern die Gottergebenheit, indem der Mensch erfüllt, was Gottes Wille ist. Mit dem Wort Armen sind all jene gemeint, die keine Güter horten, sondern die Arme nach Gott ausstrecken und den Weg zum Leben anstreben, die nicht nach äußerem Sinnen und Trachten, sondern nach dem Reich Gottes in ihnen.
0: Gehen wir weiter in den Seligpreisungen der Bergpredigt. Da heißt es: Selig sind, die da Leid tragen, denn sie sollen getröstet werden. Und man fragt sich eventuell: Weshalb sollen wir unser Leid tragen? Haben wir es verursacht? Wie sollen wir es tragen? Was liegt also zugrunde? Ein Teilnehmer an der Lehrstunde brachte dazu einen Vergleich mit einem Apfel am Baum. Er reift durch die Sonne, durch den Regen, durch den Sturm. Er bleibt an seinem Platz, ob es regnet oder die Sonne scheint. Soll nicht auch die Seele des Menschen so reifen, hoffnungsvoll und vertrauend? Gabriele ging darauf ein. Das ist ein gutes Beispiel. Fragen wir uns, wenn es jetzt stürmt und regnet, wenn der Apfel ordentlich geschüttelt wird, beginnen dann der Baum und der Apfel zu jammern? Die Frucht klagt nicht. Sie weiß, dass sie dadurch reift. Und was machen wir Menschen? Wir erzählen jedem, wie wir leiden. Wir jammern und klagen und sagen aber, ja, ich nehme es doch an. Wenn wir nun Leid zu tragen haben, was geschieht, wenn wir unserem Nächsten von unserem Leid erzählen, wenn wir jammern und wehklagen? Kann dann unser Leid ausreifen und kann es die Seele nach einer geraumen Zeit als ausgereift abschütteln? Im Gegenteil, wir verstärken damit das Leid. Wir verstärken unsere Krankheit. Wir legen immer noch Gleiches oder Ähnliches dazu und wollen doch davon frei werden. Wir belasten uns durch unser Denken und Reden immer mehr, denn Worte und Gedanken sind Kräfte und sie gehen dorthin, wohin wir denken und worüber wir sprechen. Es ist richtig, dass man einander auch einmal sagt, wie es einem geht, aber ohne sich im Selbstmitleid zu baden oder es in diesem leidenden Gefühl vorzutragen. Es ist ein Unterschied, ob wir sagen, ja, das haben wir, aber wir arbeiten daran. Und in unseren Seelen wird es besser und besser. Oder ob wir jammern. Die Sonne der Freiheit, der Liebe und Gerechtigkeit kommt von innen. Und wenn wir durch unsere Gedanken und Worte immer mehr auf unsere Seele laden, dann kann die Sonne nicht hindurchscheinen. Und wir bleiben diese unreife Frucht. Wenn wir nun im Leid sterben, das heißt, wenn unsere Seele hinübergeht, hat dann die Seele alles abgeschüttelt? Wenn wir geklagt haben, wenn wir uns beklagt haben, wenn wir also unsere Krankheit nicht angenommen haben und nicht haben ausreifen lassen, was geschieht, wenn unsere Seele hinübergeht? Leid ist wie Krankheit, wie Freude, wie Frieden, wie Harmonie, Schwingung. Und jede Schwingung hat eine Farbe. Entsprechend unserer Seelenbelastung werden wir in dem Augenblick, in dem wir aus dem Körper austreten, das entsprechende Kleid tragen. Die Farbe oder die Farben unseres Bewusstseins. Wir werden auch die Farbe des Leides tragen und entsprechend dieser Farbe werden wir auch unseren Weg zu jenen wählen, die ähnlich denken, die ähnlich belastet sind wie wir.
1: Aus der göttlichen Weisheit lernen wir mehr darüber, wie wir mit den leidvollen Situationen umgehen können. Nehmen wir das Leid an und tragen es Christus hin, indem wir sagen, Herr, du weißt, weshalb ich leide. Und wenn es gut ist für meine Seele und für mich, dann wird es mir besser ergehen. Oder du wirst die Wirkung von mir nehmen. Das ist das Annehmen in Christus, nicht das bittere Annehmen. Ich muss es nun halt tragen. Dazu, so Gabriele, kann ich uns den folgenden Satz vorlesen. Klage nicht und klage auch nicht Gott an, sondern finde im Leid die Sünde, die dazu geführt hat, und vergib und bitte um Vergebung, auf dass die Schuld getilgt ist und du den Trost aus der Liebe Gottes empfangen kannst. Dass das Annehmen von leidvollen Situationen für uns Erkenntnisschritte beinhalten kann, bedeutet natürlich nicht, dass wir einen Mitmenschen, der in Not ist, nicht helfen sollen. Gabriele erklärt das folgendermaßen. Wenn ein leidtragender und leidgeprüfter Mensch uns um unsere Hilfe bittet, so sollen wir ihm unsere Hilfe nicht versagen. Wir sollen ihm so weit helfen, wie es für seine Seele gut ist und er es dankbar annimmt. Was heißt das, so weit, wie es für seine Seele gut ist? Wie können wir erkennen, ob es für seine Seele gut ist? Wenn wir selbstlos geben, dann spüren wir, ob unsere Hilfe in die Seele Einlass findet. Wenn wir nur helfen, weil wir es tun müssen, dann können wir unseren Nächsten auch nicht erfassen. Wir tun es, wir helfen, weil wir helfen müssen. Wenn wir selbstlos helfen, spüren wir auch sofort, ob der, der Hilfe bedarf, uns zur Hilfe zwingt. In dem Augenblick, in dem unser Nächster uns zur Hilfe zwingt oder es als eine Selbstverständlichkeit annimmt, erwartet er etwas für seinen Körper. Wie sollten wir uns dann verhalten? Oder können wir uns auch in dieser Situation prüfen, ob wir selbstlos gegeben haben oder aus Zwang, weil wir eben helfen müssen? Wer selbstlos gibt, empfängt. Was empfängt er? Göttliche Kraft, und die göttliche Kraft bewirkt in uns Klarheit. Dadurch sehen wir mehr und wir sehen, wenn unser Nächster von uns etwas verlangt, indem er uns dazu zwingen möchte. Wenn unser Nächster uns zwingen möchte oder wenn es für ihn eine Selbstverständlichkeit ist, dass wir seinem Körper helfen, könnten wir uns, nachdem wir uns bemüht haben, selbstlos zu helfen, noch mehr zurücknehmen, für unseren Nächsten beten und unseren Vater bitten, dass er uns die Worte gibt und die Kraft, um mit ihm so zu reden und ihm so zu helfen, dass es in die Seele eingeht. Denn wir sollen unserem Nächsten die Hilfe niemals verwehren, insbesondere dann, wenn es eine Notsituation für den Körper ist.
2: Im Verlaufe der Lehrstunde erklärte Gabriele noch Weiteres, auch zum Thema Mitleid. Mitleid bedeutet, wir bringen uns letztlich in die gleiche Situation, in der unser Nächster ist, aus Mitleid. Und Mitleiden im Sinne von Mitfühlen heißt, wir haben Verständnis, weil wir Gleiches oder Ähnliches schon erfahren und erlitten haben. Wir helfen, doch wir begeben uns nicht in die Situation. Wir könnten uns eine kleine Aufgabe stellen. Wir nehmen uns zurück und üben Toleranz und Verständnis. Wir tragen das Leid. Wir nehmen es an in Christus, sprechen nicht darüber, sondern sagen es ihm und tragen alles, was uns bedrückt, Christus hin, in der Bitte, Herr, dein Wille geschehe. Auf diese Weise nehmen wir unser Leid, unsere Krankheit und unsere Not an und erfahren gleichzeitig die Hilfe des Christus in uns. Wir üben mit unserem Nächsten Verständnis und Toleranz und spüren, wie der Geist Gottes uns näher kommt. Denn in dem Augenblick, in dem wir uns zurücknehmen und Verständnis üben, entsteht zwischen unserem Nächsten und uns eine positive Kommunikation. Wir spüren sofort innere Kraft und einen Anklang von Freude. Liebe Zuschauerinnen, liebe Zuschauer, was wir heute gehört haben, war nur ein Auszug aus den umfangreichen Erklärungen von Gabriele zur Bergpredigt. Allein die Auslegungen zu den Seligpreisungen zeigen uns, dass die Bergpredigt nicht nur lebbar ist, sondern eine geistige Revolution in unser Leben bringt und das Zusammenleben unter uns Menschen von Grund auf verändern vermag, hin zu Verständnis, Wohlwollen und Frieden. Das ist der Weg, den Jesus von Nazareth vor 2000 Jahren für alle Menschen aller Kulturen brachte. Der Weg der gelebten Gottes- und Nächstenliebe, der zugleich der Weg zum Herzen Gottes ist und uns schließlich in unsere ewige Heimat führt. Wir möchten nun am Ende dieser Sendung Gabriele selbst im Originalton hören, wie sie die Seligpreisungen nochmals in unser Herz legt.
3: Selig im Geiste sind die Armen, denn ihrer ist das Himmelreich. Selig sind, die da Leid tragen, denn sie sollen getröstet werden. Selig sind die Sanftmütigen, denn sie werden das Erdreich besitzen. Selig, die da hungern und dürsten nach der Gerechtigkeit, denn sie sollen gesättigt werden. Selig sind die Barmherzigen, denn sie werden Barmherzigkeit erlangen. Selig sind die reinen Herzen sind, denn sie werden Gott schauen. Selig sind die Friedenstifter, denn sie werden Kinder Gottes heißen. Selig sind, die um der Gerechtigkeitssache Verfolgung leiden, denn ihrer ist das Reich Gottes. Ja, selig seid ihr, wenn euch die Menschen hassen und euch ausstoßen werden aus ihrer Gemeinschaft und allerlei Übles wider euch reden und euren Namen ächten um des Menschensohnes willen. Freut euch an jenem Tage und hüpft vor Freude, denn siehe, euer Lohn ist groß im Himmel. Der Weg zum Vater ist Christus. Er ist das Leben und die Wahrheit in uns. Wir sollten uns freuen und ihm danken, dass er bei uns ist und dass er uns geleitet. Wenn wir uns dessen bewusst werden, dass Gott die Liebe in Christus da ist, in uns selbst, fallen Furcht und Sorge und wir wachsen in seinem Geiste.
0: Liebe Mitmenschen, diesen innigen Worten von Gabriele, die uns die Liebe aus dem Reich Gottes spüren lassen, möchten wir nichts mehr hinzufügen, außer dass wir uns freuen, wenn Sie auch beim nächsten Mal wieder mit dabei sind, wenn es heißt, die wahre Schule ist das Leben. Für heute verabschieden wir uns von Ihnen. Auf Wiedersehen und Gott zum Gruß.

Guten Morgen, lieber Zuhörer, liebe Zuhörerin. Es ist Sonntagmorgen. Darf ich annehmen, dass Sie gut geschlafen haben und ausgeschlafen sind? Dann können Sie sicherlich wieder einige Gedanken aufnehmen, von denen der eine oder der andere eventuell in Ihr Herz fällt, woran Sie erkennen können, dass er für Ihren heutigen Tag, für den Sonntag bestimmt ist. Wer die Schale, sein Ego, noch nicht aufgebrochen hat, um die Wurzel zu finden, der klammert sich an Rituale und geistige Riten. Ist die Schale jedoch aufgebrochen, dann findet er den Kern, und der ist Gott. Wer sich nicht an Menschen klammert, sondern sich an Gott festhält, der wird frei. Wer kirchliche Institutionen befürwortet, wird der wahren Kirche nicht gewahr werden, des Tempels, der er selbst ist. Wer Gott in sich aufsucht, der ist bestrebt, seinen Tempel zu reinigen. Der wird auch Kommunikation mit Gott haben. Er braucht keine Kirche aus Stein. Er, der Mensch aus Körperzellen, ist selbst die Kirche, der Dom, in dem das Allerheiligste wohnt, Gott. Auf dem Weg der eigenen Tempelreinigung löst sich mit der Zeit jede Frage, die wir an das Allerheiligste stellen, das in uns ist, Gott. Üben Sie sich also zu erkennen, dass die eigenen Enttäuschungen immer auf Selbsttäuschung beruhen. Wer sich von anderen täuschen lässt, hat nicht den Durchblick. Er selbst hängt an der Scheinwelt und am äußeren Leben. Den Einblick gewinnt nur der, der nach innen strebt, zu Gott, der das Heiligtum im Tempel aus Fleisch und Bein ist. Lieber Zuhörer, liebe Zuhörerin, vielleicht können Sie aus diesen Worten für Ihren Sonntag eine oder einige Losungen in Ihr Herz aufnehmen. Gleich, was der Sonntag auch bringen wird, lassen Sie immer Ihr Herz sprechen. Die von Ihnen aufgenommenen Losungsgedanken werden Ihnen helfen, so manches zu lösen, sodass Sie dann auch freudig in den Abend gehen können. Es ist immer gut, am Abend den Tag abzuschließen, auch den Sonntag. Den Tag abzuschließen heißt, innezuhalten. Wem es ein Anliegen ist, nach getaner Arbeit, aber auch am Ruhetag, zum Beispiel am Sonntagabend innezuhalten, der weiß, dass das Innehalten gleichsam ein Haltfinden in Gott ist. Der Halt in Gott ist die Stütze, die wir auch Vertrauen nennen. Wer sich Gott anvertraut, der wagt, die nächsten größeren geistigen Schritte zu tun, hin zum Leben, das Gott ist und das frei macht.

fragen Sie sich also am Abend, ob Sie Ihre Losungsgedanken, jene Gedanken, die Sie jetzt am Morgen besonders angesprochen haben, im Laufe des Tages anwenden konnten. Fragen Sie dabei nicht, wie die Reaktionen Ihrer Mitmenschen waren, sondern fragen Sie sich, wie haben Sie reagiert auf die Reaktionen Ihrer Mitmenschen? Das will Ihnen sagen, was Sie an sich selbst erkennen und mit der Hilfe des Christusgottes beheben können. Vielleicht können Sie heute einiges lösen, sodass Sie sich loslösen von Ihrem Drängenden und Bindenden. Dann merken Sie es am Abend, wenn Sie zu Gott beten und ihm den Tag übergeben. Das Sich-Lösen von egoistischem Gebundensein bringt Freiheit, und Freiheit ist Gott. Denken Sie immer daran, am raschesten gelangen Sie zur Vollendung, wenn Sie frei werden von Ängsten, leidenschaftlichen Wünschen, von Neid und Hass, von Gleichgültigkeit, Gleichlieblosigkeit. Solange wir uns von unserem Ego nicht lösen, können wir auch nicht frei werden und unser göttliches Erbe nicht erlangen, das die Gottes- und Nächstenliebe ist. Wie war es? Schien die Sonne in ihrem Herzen, weil sie sich von einigem lösen konnten, um Gott näher zu kommen? Wer die Sonne im Herzen hat, der spürt, dass der Sonntag ein Ruhetag ist, denn die Atmosphäre ist ruhiger, die Menschen sind besonnener, auch sie sind besonnener, weil die Sonne des Herzens in ihnen scheint, die frei macht. Vielleicht gibt es am Abend noch Gespräche in der Familie, eventuell über das Wort frei sein oder darüber, wie wir uns von Bindungen lösen können, um in die Verbindung zu gelangen, in die positive Kommunikation, die glücklich und froh macht und das wahre Menschentum schafft. Lieber Zuhörer, liebe Zuhörerin, ich wünsche Ihnen noch einen besonnenen, gleich sonnigen Sonntag.

Das Urlicht für alle Menschen. Entwickle die Selbstheilungskräfte, heile dich mit der Christus-Gotteskraft.

Liebe Hörer, liebe Hörerinnen, das Urlicht ist die Kraft und die Quelle der Kraft, Gott. Vielfach glauben wir Menschen an einen unzugänglichen, fernen Gott, der irgendwo existiert, uns Menschen mit kritischen Augen beurteilt und jedem entsprechend seinem Willen das zuteilt, was ihm in den Sinn kommt. Vor vielen Jahren habe ich ähnlich gefühlt und gedacht, denn so war der Gott, den man mir vermittelt hatte. Ein Schicksalsschlag in meiner Familie brachte die Wende. Damals, aus der inneren Not heraus, begann ich, über Gott nachzudenken. Mit meinen Fragen, mit meinen kleineren und größeren Erkenntnissen streckte ich gleichsam die inneren Fühler aus nach Gott. Ich begann wieder zu beten. Ich betete frei. Es waren Gebete, die aus der wachsenden Gottesbeziehung entsprangen, die mich von dem institutionellen Gott der Kirchen immer mehr entfernten. In dieser Zeit las ich die Bergpredigt. Am Ende dieser Weisungen Jesu heißt es sinngemäß: Wer meine Rede hört und tut sie, den vergleiche ich mit einem klugen Mann, der sein Haus auf einen Fels baute. Dazu gehörte für mich nun die schrittweise Erfüllung meiner Gebete. Beten wir zum Beispiel: Herr, lass im Herzen meiner Mitmenschen Friede werden, dann sollten wir zuerst bei uns und in uns Frieden schaffen, indem wir mit unseren Mitmenschen Frieden schließen. Immer wieder fand ich in den 10 Geboten und in der Bergpredigt Anstöße für meine geistige Weiterentwicklung. Ich las dort sinngemäß: Was du willst, dass dir die anderen tun, das tue du ihnen zuerst. Ich erfasste, was sich daraus für mich ergab. Will ich, dass andere mir helfen, dass sie gut über mich denken, dass sie mir gegenüber Frieden halten, dann soll zuerst ich dieses ihnen entgegenbringen. Aus dieser ersten Erkenntnis ging eine weitere hervor, dass ich dann, wenn ich anderen Leid zugefügt habe, wenn ich Hass, Neid und ähnliche feindselige Gedanken gepflegt habe, zuerst einmal mir die Frage stelle: Will ich, dass man sich mir gegenüber so verhält, wie ich mich anderen gegenüber verhalten habe? Entwickelt sich daraus die Reue, dann sollten wir um Vergebung bitten und Gleiches oder Ähnliches nicht mehr denken, sprechen und tun. Das heißt, die Vergebung wird erst dann wirksam, wenn wir, wie es uns Jesus geboten hat, Gleiches und Ähnliches nicht mehr tun. Lösen wir uns von den Sünden, zum Beispiel von den Ängsten vor Krankheit und weiterem mehr, auch von dem Bild, krank zu sein, und davon, immer wieder von Krankheit zu sprechen, dann kann das Urlicht
Gott durch unsere Seele strömen und die Selbstheilungskräfte aktivieren.

Nun bereiten wir uns auf die Aktivierung der Selbstheilungskräfte vor. Zugleich können wir uns üben, still zu werden, um ganz allmählich in die Stille zu finden, die Gott das Urlicht ist. Wir nehmen eine aufrechte Sitzhaltung ein. Beide Füße stehen auf dem Boden. Die Handrücken liegen auf unseren Oberschenkeln. Wir ziehen beide Hände an den Oberkörper heran. Stehen wir, dann lassen wir beide Arme sinken und richten die Handflächen nach vorne. So können wir uns am besten verinnerlichen. Wir stellen uns das Urlicht in der Nähe unseres Herzens vor. Es ist eine leuchtende Sonne. Es ist die Kraft und die Quelle der Kraft, die tief in der Seele ist, aber auch in jeder Zelle unseres Körpers, in jedem Blutgefäß, in Hormonen, Nerven, Drüsen und Knochen, in allen Bausteinen unseres Leibes. Wir schließen unsere Augen und lenken unsere Sinne auf die zentrale Sonne des Lebens, auf das Urlicht in der Nähe unseres Herzens. Wir tauchen gleichsam in die Strahlenquelle des ewigen Seins ein und fühlen uns umgeben von dem Licht, das Wärme, Zuversicht, Hoffnung, Sicherheit, Sicherheit,

Wir fühlen, dass wir immer ruhiger werden, denn die mitgebrachten drängenden Gedanken ziehen von uns. Ruhig und tief geht unser Atem. Ruhig und tief geht unser Atem. Es wird still in uns. Das heißt, alles Drängende, unser Wollen und Streben hat von uns Abstand genommen. Wir fühlen eine ruhige, strömende Kraft. Es ist das Urlicht, das Christus-Gotteslicht. Es ist unser wahres Sein. Es ist das Leben, das auch unser Leben ist. Die Atmung führt uns immer tiefer in die Strahlenquelle Gott hinein, in das Urlicht.

immer ruhiger und tiefer geht unser Atem. Immer mehr nehmen unsere drängenden Gedanken, unser Streben und Wollen Abstand von uns. Wir ahnen, was es heißt, still zu werden. Still zu werden heißt noch nicht, still zu sein. Denn die Stille ist Gott, das Urlicht in uns. Doch still zu werden ist für uns etwas Kostbares in dieser Welt. Je mehr wir still werden, umso deutlicher erkennen wir das allzu Menschliche, das Sündhafte, aber auch das Schöne und Gute. Die Wärme des Urlichtes, die Geborgenheit in ihm, die Sicherheit und die Hilfe.

unsere Gebete an die innere Strahlenquelle, zu Gott in Christus, unserem Erlöser. Ewige, heilige, strahlende Kraft. Du bist die unendliche Liebe, die Fürsorge, das Heil und das Leben. Jeder Mensch, alle Seelen in den Städten der Reinigung, jedes Pflänzchen, jeder Stein und auch jedes Tierlein ist in dir, weil du das Schaffende und schöpfende Licht bist, das alle reinen Lebensformen hervorbrachte und hervorbringt. Du bist der Geist der Liebe in uns Menschen, in den Seelen, in den Naturreichen, in den Gestirnen. Du bist der Unendliche und die Unendlichkeit im All. Du bist der Himmel und bist in der Erde. Du bist mir ganz nahe, denn du bist die Kraft und die Quelle der Kraft, die ich auch Vater nennen darf. Ewiger Vater, deine Güte offenbarte sich in Jesus von Nazareth, der unser Erlöser wurde. Deine Liebe und Güte in ihm ist unser Weg. Es ist der Weg mit Christus, unserem Erlöser, zu dir in das ewige Sein, in das Reich des Friedens. Tief aus dem Seelengrund steigt die Sehnsucht, wieder eins mit dir zu sein, das abzulegen, was mich von dir trennt, meine Sünden, mein Fehlverhalten gegenüber dir, dem Leben, das auch unser Leben ist. Christus, unser aller Erlöser, ich bitte dich, entwickle in meinem Herzen die Reue und gleichzeitig die Erkenntnis meiner Sünden, auf dass ich sie bereue und mit deiner Hilfe bereinige und nicht mehr tue, auf dass das Leben in meine Seele und in meinen Körper einzieht, das mich frei macht von jeglicher Belastung, das mich gesund und glücklich macht, das mich freudig und froh stimmt, so dass ich wieder zu lieben vermag, so wie du es uns geboten hast. Liebe Gott von ganzem Herzen, mit deiner ganzen Seele, mit all deinen Kräften und deinen Nächsten wie dich selbst. Ewiges Urlicht Gott, du bist in meiner Seele, du bist in meinem Körper, du bist in den Selbstheilungskräften. Du bist in meinen Gedanken, Worten und Handlungen. Du hilfst mir, meine negativen Gedanken, gegensätzlichen Worte und Handlungen zu bereuen, zu bereinigen und nicht mehr so zu denken wie bisher. Die Worte über Krankheit wandeln sich
in Worte über Gesundheit. Worte der Feindschaft wandeln sich in Freundschaft. Worte der Friedlosigkeit wandeln sich in Frieden. Worte der Unversöhnlichkeit wandeln sich in Versöhnung. Worte des Hasses in Freundschaft. Worte des Neidens in Geben. Worte der Zerstörung in Aufbau.

Lieber Bruder, liebe Schwester, gemeinsam beginnen wir nun, den Bereinigungskreislauf in Gang zu setzen. Dabei bleiben wir auf das innere Licht, das Urlicht, konzentriert. Unser Atem geht ruhig und tief. Wir fühlen, dass wir still werden. Die Gedankenleere lässt uns im Urlicht sein, im Licht des Friedens, der Freude, der Liebe und der Heilung. Nun begeben wir uns in den Kreislauf der Bereinigung. Wir bitten Christus, er möge uns Sündhaftes aus unseren Lebensbildern, aus unserer Vergangenheit aufzeigen, das, was wir jetzt bereuen und bereinigen können.

Christus, wir bitten um deine Hilfe. Zeige uns Sündhaftes, das, was wir heute bereinigen können. Aus unserer Seele steigen Bilder empor. Sie sind Teile aus unserem Lebensfilm, den wir durch unser gottfernes Verhalten geschaffen haben. Während wir uns nun in diesem aufgestiegenen Lebensbild der Vergangenheit betrachten, hören wir eine leise Musik.

Nun beginnt der Kreislauf der Bereinigung. Wir bereuen unsere erkannten Fehler, unsere Sünden. Wir bereuen. Wir bereuen. Wir bereinigen, indem wir unseren Nächsten, an dem wir uns versündigt haben, um Vergebung bitten. Wir tun dies in Gedanken.

Nun vergeben wir unserem Nächsten, der sich an uns versündigt hat. Wir tun dies in Gedanken.

können wir so manches Fehlverhalten, das wir in sündhaften Handlungen ausführten, noch gut machen, dann sollten wir dies nach dem Urlicht tun. Gemäß der Lehre Jesu sollten wir das, was wir bereut, bereinigt und, wenn noch möglich, wieder gut gemacht haben, nicht mehr tun. Jesus sagte uns sinngemäß: Gehe hin und sündige fortan nicht mehr. Das, was wir an Sündhaftem nicht mehr tun werden, wandelt Christus in unserer Seele in positive Kraft um. Diese strömt durch die Seele in unseren Körper und aktiviert die Selbstheilungskräfte. Wir tun das Sündhafte nicht mehr, indem wir uns Gebote Gottes vornehmen, die wir im Alltag umsetzen. Der Bereinigungskreislauf bringt die Selbstheilungskräfte in Aktion. Die Ganzheitsheilung beginnt. Wir legen die rechte Hand auf den Körperteil, dem wir die Heil- und Lebenskräfte zukommen lassen möchten. Mit unseren Gedanken begleiten wir die aktiven Selbstheilungskräfte zu dem betreffenden Organ oder zum Gewebe des Körpers, zu unseren Knochen, Drüsen, Hormonen, zu unseren Nerven, zu Blut- und Lymphgefäßen. Wir fühlen in unseren Körper hinein, um zu spüren, wie die Selbstheilungskräfte wirken. In unserem Körper wird es warm. Eine sanfte Vibration durchzieht den Leib. Es ist die Kraft und die Quelle der Kraft, Gott, in Seele und Körper. Wir bejahen die Heilung der Seele. Wir bejahen die Heilung des Leibes. Es heilt. Es heilt. Christus heilt unsere Seele. Die aktiven Selbstheilungskräfte wirken. Sie wirken in unseren Organen. Im Gewebe, in Knochen, in Nerven, Drüsen, Hormonen, in Blut- und Lymphgefäßen, in allen Bausteinen unseres Körpers, zu denen wir die Selbstheilungskräfte lenken. Es heilt. Es heilt. Gottes Liebe heilt.

Wir legen die rechte Hand zurück. Der Handrücken liegt auf dem rechten Oberschenkel. So wir stehen, lassen wir den rechten Arm sinken. Nun begeben wir uns wieder in den Kreislauf der Bereinigung und verstärken gleichzeitig die Selbstheilungskräfte durch die Bereinigung unseres Sündhaften. Erneut bitten wir den Christus Gottesgeist, das Urlicht. Er möge uns aus unserem inneren Lebensfilm das Bild unserer Sünden zeigen, die wir jetzt bereinigen können, auf dass es in unserer Seele immer lichter wird und die Zellverbände immer mehr das Licht des Christus Gottes, das Urlicht, empfangen. Wollen wir weiteres Sündhaftes bereuen und bereinigen, dann treten wir erneut in Kommunikation mit dem Urlicht in uns. Wieder erfahren wir Sündhaftes aus unserer Seele. Ein Bild oder Bilder strömen über unser Unterbewusstsein in unser Oberbewusstsein. Nun erleben wir uns in diesen Bildern. Situationen steigen bildhaft empor, die wir einst durch unser ungutes Fühlen, Denken und Verhalten in unser Unterbewusstsein und in unsere Seele eingegeben haben. Wir sehen uns in diesen Bildern. Wir hören und sprechen. Wir fühlen uns denken. Wir wissen, was wir damals wollten. Während wir unser Verhalten im Bild betrachten, nehmen wir Musik wahr.

Wollen wir, dass es andere mit uns so halten, wie wir es mit ihnen hielten? Wenn nicht, dann bitten wir um die Kraft zur Reue. Wir bereuen. Wir bereuen. Wir bereinigen. Wir bereinigen.

was wir bereut und bereinigt haben, werden wir in unserem Alltagsleben nicht mehr tun, gemäß der Lehre Jesu, gehe hin und sündige fortan nicht mehr. Halten wir es so, wie es Jesus wollte, dann bringen wir die Selbstheilungskräfte immer mehr in Aktion. Nun legen wir wieder die rechte Hand auf das Organ, von dem wir glauben, dass es der Hilfe bedarf. Mit unseren bejahenden Gedanken zur Ganzheitsheilung lenken wir die Selbstheilungskräfte zu dem Organ unserer Wahl oder zu unseren Drüsen, Hormonen, zu Knochen, zum Gewebe, zu den Nerven, zu Blut und Lymphgefäßen. Wir fühlen in unseren Körper hinein und empfinden, dass das Urlicht in der Nähe unseres Herzens immer mehr leuchtet. Durch das Urlicht sind die Selbstheilungskräfte entfacht, die dem Körper Ausgewogenheit, Harmonie und Zuversicht bringen. Die Selbstheilungskräfte wirken in unseren Zellen, Drüsen, Hormonen, in Knochen, in Blut- und Lymphgefäßen, in unseren Nerven, in allen Bausteinen unseres Körpers. Es heilt. Es heilt. Gottes Liebe heilt. Liebe heilt.

Die rechte Hand liegt auf dem Körperteil unserer Wahl. Wir fühlen in unseren Körper hinein. Da ist ein sanftes Schwingen, ein sanftes Vibrieren, eine milde Wärme, die den ganzen Körper durchzieht. Der tiefe Atem ist der Ausdruck und die Bewegung unserer Seele. Es ist das Leben, das in Kommunikation mit dem Urlicht steht. Es heilt. Es heilt. Die strömende, heilende Kraft wirkt in allen Bausteinen des physischen Leibes. Es heilt.

durchströmt die Seele. Das Urlicht entfaltet mehr und mehr die Selbstheilungskräfte. Das Urlicht wirkt in allen Bausteinen des Leibes.

Legen wir die rechte Hand wieder zurück. Wir beobachten unseren Atem. Er geht ruhig und tief. Ruhig und tief. Symbolisch gesprochen leuchtet in der Nähe unseres Herzens das Urlicht, in das wir uns nun wieder bewusst versenken, um es zu erspüren. Aus dem Licht strömen uns Friede, Harmonie und Liebe zu. Ein überirdisches Gefühl, das kaum zu benennen ist. Es ist die Antwort der Liebe. Es ist die Antwort des ewigen strömenden Geistes der Liebe, Gott. Eingehüllt in das mächtige Licht des göttlichen Seins, bitten wir abermals um die Aktion des geistigen Kreislaufes und bitten Christus, er möge in unserer Seele wieder Sündhaftes berühren. Christus berührt Sündhaftes in unserer Seele. Wieder erleben wir uns selbst in Bildern. Wir erleben die verschiedenen Situationen im Bild, das ein Teil unserer Vergangenheit ist. Wir hören und sprechen. Wir fühlen und denken. Wir sehen uns handeln. Dieses unser Fehlverhalten legt sich auf unseren Körper. Wir spüren Schmerz und Weh, eben das, was wir anderen zugefügt haben. Wollen wir bereuen und bereinigen, dann wirkt Christus in unserer Seele. Wir bereuen. Wir bereuen. Wir bereinigen. Wir bereinigen.

Sündhafte Handlungen werden wir nach dem Urlicht so weit beheben, wie es uns noch möglich ist. Abermals legen wir die rechte Hand auf den Körperteil unserer Wahl. Wir lenken die hochaktiven Selbstheilungskräfte in unserem Körper zu den Zellverbänden, zu den Teilen unseres Körpers, die der Heilung bedürfen. Heil- und Lebenskräfte wirken in unserem physischen Leib. Heil- und Lebenskräfte wirken in unserem physischen Leib. Die hochaktiven Selbstheilungskräfte bewirken in unserem Körper Wärme und die Bejahung der Ganzheitsheilung. Es kommt mehr und mehr Bewegung in unseren Körper. Wir bejahen, dass kranke Zellen zur Ausscheidung gehen. Wir bejahen, dass sich gesunde Zellen aufbauen. Wir bejahen, dass kranke Zellen zur Ausscheidung gehen. Wir bejahen den Aufbau gesunder Zellen. Es heilt. Christus heilt unsere Seele. Christus heilt unsere Seele. Durch die Hilfe des Christus Gottes strömen die Selbstheilungskräfte. Sie strömen in unseren Körper. Sie strömen in unseren Körper. Es heilt. Die Ganzheitsheilung heilt Seele und Leib. Die Ganzheitsheilung heilt Seele und Leib. Es heilt. Es heilt.

Legen wir die rechte Hand wieder zurück. Wir spüren in unseren Körper hinein und fühlen die Aktion der Selbstheilungskräfte. Unser Körper ist in sanfter Bewegung. Kranke Zellen nehmen den Weg zur Ausscheidung. Gesunde bauen sich auf. Das Leben, das Gott ist, wirkt in unserer Seele. Es wirkt in unserem Körper. Die Kraft und die Quelle der Kraft durchströmt Seele und Körper. Unser Fühlen, Empfinden und Denken ist auf positiv programmiert, auf Gesundheit, auf inneres Glück, auf innere Freude, auf die ständige Bejahung der Gesundheit, auf das Gute und Lebensbewusste. Unsere Gedanken sind für unsere Mitmenschen, für das Leben, mit dem Leben und somit für und mit unseren Nächsten.

in die Strahlungsquelle, in das Urlicht hinein, das in der Nähe unseres Herzens leuchtet. Liebe durchströmt und umfängt uns. Liebe ist unser wahres Wesen. Liebe spendet uns Wärme und Ruhe, Frieden und Harmonie. Wir fühlen, was es heißt, still zu sein. Liebe verzeiht, wir verzeihen. Liebe ist Friede. Wir schaffen Frieden und halten Frieden. Friede ist Harmonie. Wir verändern uns und lösen die Disharmonie. Gottes Einheit ist Gemeinsamkeit mit allen Menschen und den Naturreichen. Ein ruhiger und tiefer Atem führt uns immer mehr zur inneren Stille. Ruhig und tief geht unser Atem. Er durchzieht den physischen Leib. Ruhig und tief strömt der Odem Gottes durch Seele und Leib. Wir sind still geworden, eingekehrt in den Strom der Stille, in das Urlicht. In diesem stille Sein lassen wir es beten. Aus der Stille heraus betet jeder von uns so, wie die Stille durch uns beten möchte.

Liebe Hörer, liebe Hörerinnen, die Gnade Gottes ist die große Liebe, die ständig an unsere Herzenspforte pocht, uns ihm, dem großen Geist des Lebens, zuzuwenden, ihn um Hilfe und um Beistand zu bitten, so wie es uns Jesus lehrte: Bittet, so wird euch gegeben, suchet, so werdet ihr finden, klopfet an, so wird euch aufgetan. Ich habe an die Pforte geklopft und es wurde mir aufgetan. In meinem Herzen erlebte und erlebe ich eine unendliche und unbeschreibliche Liebe, die uns immer beisteht, die uns immer helfen und dienen möchte. Es ist die Liebe unseres ewigen himmlischen Vaters, der durch Christus unseren Erlöser für uns wirksam werden möchte. Als ich krank war, ging ich zum Arzt. Als ich Gott fand, blieb ich beim Arzt. Das rate ich auch Ihnen. Sollten Sie bei einem Arzt Ihrer Wahl sein, nehmen Sie ihn mit in Ihr Gebet und vertrauen Sie auch ihm, indem Sie Ja zu Christus in ihm sagen. Vergessen Sie jedoch nicht, dass auch Sie ganz entscheidend zu Ihrer Gesundheit und zu Ihrem inneren Glück beitragen können, indem Sie das tun, was Jesus wollte. Liebe Hörer, liebe Hörerinnen, in meinem Herzen bin und bleibe ich mit Ihnen und wünsche Ihnen viel, viel Glück und die Kraft, ihm, dem Geist Gottes, der Kraft und der Quelle der Kraft, näher zu kommen. Gottes Liebe begleitet uns.

Gott zum Gruß, liebe Hörerinnen, liebe Hörer. Nur wenigen Menschen ist bekannt, dass Jesus von Nazareth aus der großen Zahl seiner Apostel und Jünger einen inneren Kreis um sich scharte. Es waren die Männer und Frauen, die er in die höchsten Gesetze des Lebens einweihte, in die großen kosmischen Lehren. Erstmals wurden diese kosmischen Lehren von Christus durch sein prophetisches Wort wieder offenbart, getreu dem Versprechen, das er als Jesus von Nazareth gab: Noch vieles hätte ich euch zu sagen, doch ihr könnt es jetzt nicht tragen. Wenn aber der Geist der Wahrheit kommt, wird er euch in alle Wahrheit führen. Gabriele, die Prophetin und Botschafterin Gottes für unsere Zeit, hat diese Offenbarungen niedergeschrieben in dem Buch »Die großen kosmischen Lehren des Jesus von Nazareth« an seine Apostel und Jünger, die es fassen konnten, und damit allen suchenden Menschen zugänglich gemacht. Aus diesem Buch werden in der nun folgenden inneren Andacht die Lehrsätze des Herrn abschnittsweise vorgelesen und dann von Gabriele, der Prophetin und Botschafterin Gottes, erläutert und in ihrer Tiefe uns nahegebracht, so dass wir das absolute Gesetz, das ewige Gesetz der Liebe besser verstehen können und insbesondere auch erfassen, wie wir diese Gesetzmäßigkeiten in unserem täglichen Leben anwenden und somit verwirklichen können. Liebe Hörerinnen, liebe Hörer, wenden wir uns nun nach einer kurzen Zwischenmusik den großen kosmischen Lehren des Jesus von Nazareth zu.

0: Christus offenbarte, und wir lesen es in unserem Buch. Erkenne, der Verstand des Menschen ist nicht das Herz der Seele. Wer aus dem Verstand spricht, der spricht aus den menschlichen Programmen, weil er nicht im Innersten zu Hause ist, im Sein, das um alle Dinge weiß, das alles schaut, das alles hört, das sich selbst spricht. Worte aus dem Verstand gesprochen gehen nur wieder in den Verstand ein. Sie beinhalten keine Kraft, deshalb sind sie begrenzt und auf die Materie bezogen, wo sie auch wirksam werden.
1: In dieser Gesetzmäßigkeit inneren Lebens, die uns Christus offenbarte, erkennen wir, dass jeder Mensch einem Computer gleicht, der sich selbst programmiert hat. Wir programmieren uns mit unseren Gefühlen, Empfindungen, Gedanken, Worten und Werken. Diese Programme sind uns, dem Computer, eigen. Nur das, was wir gespeichert haben und speichern, können wir wiedergeben. Darüber hinaus nichts. Der Verstand ist die Speicherquelle menschlichen Ichs. Was also der Verstand gespeichert hat, ist das Ausdruckspotenzial des Menschen. Unser geistiger Leib hingegen besteht aus dem gesamten Gesetz Gottes. Er gibt das Gesetz Gottes und strahlt es auch aus. Reinigen wir unsere Seele und stellen unsere Lernprogramme, das, was wir uns an Fähigkeiten angeeignet haben, Gott, dem ewigen Gesetz zur Verfügung, dann sind die gereinigten Gehirnzellen das Instrument, durch das Gott wirkt. Das ist dann der Herzensdenker, der von Gott geführt ist. Alles andere ist menschliches Verstandesbewusstsein, eine Speicherung des menschlichen Ichs, die wir unser Leben nennen.
0: In dem Offenbarungswerk »Die großen kosmischen Lehren des Jesus von Nazareth« an seine Apostel und Jünger, die es fassen konnten, lesen wir weiter. So wie im Wandel der Zeiten sich das Denken und Leben der Menschheit wandelt, so ist es auch mit dem Wort, das vom Verstand geprägt ist. Es spricht sich von Zeitepoche zu Zeitepoche immer wieder selbst, nur mit anderen Worten und Begriffen. Das menschliche, niedere Selbst vergeht, weil es einzig im Verstand geboren und von dort ausgehend gesprochen wird. Die Oberfläche ist der Verstand, der auch wieder oberflächlich reagiert. Der Verstand ist also nur die Oberfläche des Sees, nicht der Grund. An der Oberfläche ist nur Spiegelung und nicht die Wahrheit.
1: In dieser Aussage des Christus Gottes erkennen wir den Ablauf der Wiederverkörperung. Die Zeiten ändern sich, das Leben und die Anschauungen der Menschen wandeln sich. Deshalb hat auch jede Zeitepoche ihre Wortschöpfungen und Begriffe. Die Menschen jedoch sprechen immer wieder ihr menschliches Selbst. Sie sprechen also aus dem, was ihre Seelen mitgebracht haben, was also in der Seele liegt und aktiv ist. Sie verwenden hierfür nur andere Worte und Begriffe als in ihren Vorinkarnationen, weil jene Zeit der Vorinkarnationen eben andere Wortschöpfungen und andere Begriffe hatte. Das menschliche Selbst, das vom Verstand her gesprochen wird, wandelt sich dann in das gebende Selbst, wenn der Mensch sein Sündhaftes bereinigt und nicht mehr tut. Der Verstand ist das, was wir in die Gehirnzellen eingegeben haben. Der Verstand ist mit einem See zu vergleichen, auf dessen Oberfläche der Oberflächliche blickt und die Tiefe nicht ergründet, weil er nur auf die Peripherie seines Bewusstseins, auf seinen Verstand blickt. Der Verstand ist also nur die Spiegelung dessen, was in der Tiefe liegt. Es ist nicht die Wahrheit, sondern die Oberfläche der Wahrheit, die Spiegelung. Gebrauchen wir nur unseren Verstand, statt das Leben in der Tiefe zu erfassen, so führt das zwangsläufig zur Oberflächlichkeit.

0: Es wurde nicht wie das Verstandeswort geboren. Das Wort Gottes ist von Ewigkeit zu Ewigkeit. Und wer spricht, der ist von Ewigkeit zu Ewigkeit.
1: In jedem Menschen wohnt eine Seele. In ihr ist das Ewige, das Ich Bin. Das Ewige, das Ich Bin, ist der Ewige, das Wort Gottes, das ewige Gesetz. Im Wort Gottes, es werde, wurde in den nach geistigen Gesetzen sich formenden ewigen geistigen Leib vom Ewigen, das ewige Gesetz eingehaucht, die Sprache des ewigen Seins. Das Wort Gottes, das eingehauchte ewige Gesetz, ist von Ewigkeit zu Ewigkeit und die Wesen des Lichtes sind von Ewigkeit zu Ewigkeit, weil sie Gesetz aus seinem Gesetz sind. Das Gehirn des Menschen ist die Geburtsstätte des Verstandeswortes, denn was der Mensch in seine Gehirnzellen eingibt, das prägt ihn. So denkt er und so spricht er. Das ist nicht die Ewigkeit, sondern die Vergänglichkeit. In den Phasen, bis die Vergänglichkeit vergangen ist, müssen unter Umständen Mensch und Seele viel Leid und Qual erdulden, je nachdem, was der Mensch in seine Gehirnzellen eingegeben hat und eingibt. Denn das Sündhafte fällt dann in die Seele. Es geht von der Seele aus in die Gestirne des materiellen Kosmos und in die Gestirne der Reinigungsebenen ein und kommt im rhythmischen Kreislauf immer wieder, bis der Mensch es löscht. Dies geschieht durch die umwandelnde Kraft Christi über den Weg der Reue, der Bitte um Vergebung, der Vergebung, der Wiedergutmachung und des Nichtmehrtuns. Dann erfüllt der Mensch Schritt für Schritt die Gesetze Gottes und tritt so nach und nach wieder sein göttliches Erbe an. Damit löst er für sich den Kreislauf der Wiederverkörperung auf und seine Seele geht als reines Wesen wieder ein in das ewige Gesetz, in dem es lebt von Ewigkeit zu Ewigkeit.

0: Christus offenbarte in den großen kosmischen Lehren. Wer seinen Nächsten der Unwahrheit und der Lüge bezichtigt, ohne diese Aussage beweisen zu können, der gibt von sich selbst Zeugnis, dass er am Rande des Stromes steht und mit Steinen auf jene wirft und sich dadurch selbst steinigt, denn sein Nächster, den er bezichtigt, ist in seinem Innersten ein Teil von ihm.
1: Gott ist die Gerechtigkeit, und die Gerechtigkeit trägt

in sich die Gleichheit. Die Gerechtigkeit ist die Waage, die alles genau wägt und jedem sein Maß zuteilt. Deshalb sprich nur die Wahrheit, kläre auf und stelle richtig. Und so du einen deiner Nächsten der Lüge bezichtigst, weil er dich öffentlich diskriminierte, dann kannst du ihn ermahnen und erklären, dass er die Unwahrheit spricht. Spricht er weiterhin die Unwahrheit und das alles in der Öffentlichkeit, dann sprich auch du von der Unwahrheit, die gleich Lüge ist. Denn es steht sinngemäß geschrieben: Wenn du etwas gegen deinen Bruder vorzubringen hast, dann gehe zuerst zu deinem Bruder, um es mit ihm unter vier Augen zu bereinigen. Ist eine Bereinigung nicht möglich und dein Nächster spricht in der Öffentlichkeit weiter die Unwahrheit gegen dich, dann tut er das, symbolisch gesprochen, in der Gemeinde. Und so, wie er in der Gemeinde spricht, also in der Öffentlichkeit, so kannst auch du zur Gemeinde gehen, in die Öffentlichkeit.

0: Christus offenbarte weiter: Wer nur am Ufer des Stromes steht, der glaubt, dass dieses die Realität sei, weil er den Strom nicht kennt. Wer sich so verhält, der gibt selbst Zeugnis von dem, was er noch ist.
1: Wer also am Ufer des Stromes steht, der baut auf sein Verstandeswissen, auf seinen Intellekt, auf das, was er sich in dieser Welt angeeignet hat. Daran glaubt er. Das ist für ihn Realität. Und daran hält er sich fest, bis er daran abgleitet und erkennen muss, dass ihn sein Verstandesdenken nicht durch Krankheit, Not und Schicksal zu tragen vermag, sondern einzig Gott, der ewige Strom. Wer sich im Hinabgleiten in das Tal der Tränen und Bitternis erkennt, wer also seine Sünden erkennt, sie bereut und diese nicht mehr tut, begibt sich allmählich vom Ufer in den Strom und wird eins mit Gott. Dabei fallen von ihm die Sünden ab, die gleich seine Krankheiten, Leiden und Schicksalsschläge sind. Wer jedoch weiter sündigt, der gibt nur Zeugnis von dem, was er ist, ein sündhafter, ich-bezogener Mensch.

0: Wir lesen in unserem Buch weiter, was uns Christus offenbart. Wer das Wort, das ich bin, spricht, schaut die Wahrheit und die Unwahrheit. Er klärt auf, stellt richtig und geht dann seines Weges, denn er weiß, wer sich ändert und sich Gott weiht, geht den Weg, der zur Freiheit führt. Wer sich jedoch nicht ändert, der geht auf dem steinigen Weg ins Leid, um über das Leid, das gleich die Sünde ist, zur Wahrheit zu erwachen, um dann in die Wahrheit eingehen zu können. Wenn ihr des Suchens nach der Wahrheit nicht leid werdet, dann werdet ihr euch finden, indem ihr eure Fehler und Schwächen erkennt und sie rechtzeitig bereinigt, bevor das Leid über euch kommt. Deshalb werdet des Suchens niemals leid, sonst müsst ihr euer Sündhaftes erleiden. Wer sich selbst nicht anschauen möchte, schaut immer auf seine Nächsten. Er ist der Ansicht, er sei der Gute und der Nächste der Schlechte. Aus diesem Verhalten geht der Besserwisser hervor, welcher der Ansicht ist, die Abläufe des Alls lenken zu können, da er sich selbst allklug dünkt. Erkennet, der Tor weiß alles besser. Kommt der Nächste mit seiner Torheit zu ihm, dann streiten sich zwei Törichte. Beiden fehlt die Weisheit. Der Gegensatz zur Wahrheit ist die Torheit. Damit beschäftigen sich gar viele. Geht die Seele als Tor in die Welten, die sie sich mit ihrer Torheit selbst bestimmt hat, dann ist rings um sie nur Torheit, weil sie in ihren Scheinbildern der Torheit lebt. Selbst wenn der ehemalige Mensch um die Gesetze Gottes weiß und sie nicht erfüllt hat, bleibt er der Tor und der Sklave der Sklaverei, der Torheit, die er gelebt und mit der er sich umgeben hat.
1: Das göttliche Prinzip lautet: Gleiches zieht Gleiches an. Reines zieht Reines an, Unreines wieder Unreines. Ein Tor wird entsprechend seinen Torheiten wieder die entsprechenden Törichten anziehen. Und so umgibt er sich mit Törichten, gleich wie er selbst ist.
0: Deshalb mahnt uns Christus: Wer sich mit seinem irdischen Dasein nicht auseinandersetzt, der hat auch keine Beziehung zur geistigen Welt.
1: Was wollen uns diese Worte unseres Herrn Christus sagen? Wir müssen uns mit uns selbst auseinandersetzen, mit unseren Gedanken, mit unseren Gefühlen, mit all dem, was wir sagen und tun. Denn das zeigt uns auf, wer und was wir noch sind. Meistens setzen wir uns mit unseren Nächsten auseinander, anstatt mit uns selbst. Blicken wir stets auf uns selbst, auf unsere Gedanken, auf das, was wir tun, auf unsere Regungen und Neigungen, dann haben wir keine Zeit, unseren Nächsten zu beäugen. Das Reine, das Feine, das Edle und Gute ist noch umhüllt von der Schale des Menschlichen, des Unreinen, Groben, Unedlen und Unguten. Sprengen wir nach und nach die Schale unseres Ichs, so tritt das Innere, das geistig-göttliche zutage, das lichte Wesen, das mit dem reinen Sein der göttlichen, der geistigen Welt in Verbindung steht. Erwecken wir in uns die Lichtkräfte unseres ewigen Wesens nicht, dann bewegen uns die Kommunikationen zu unserem eigenen Sündhaften, dem Irdischen, Menschlichen. Wir haben dann keine Beziehung zur geistigen Welt.
0: Dazu sagt uns Christus weiter in den großen kosmischen Lehren: Wer den Weg zum Königreich des Inneren nicht wandelt, wer sich also nicht verfeinert in Empfindungen, Gedanken, Worten und Werken, der bleibt im Diesseits, dem Leben in der Zeit verhaftet.
1: Den Weg zum Königreich des Inneren zu wandeln heißt, bewusst Tag für Tag unser Menschliches zu erfassen, um es zu durchlichten. Sehen wir uns selbst nicht als Tempel Gottes? Wollen wir unseren Tempel nicht reinigen? Blicken wir immer wieder auf andere Tempel, unsere Mitmenschen, um eventuell diese mit unseren Gedanken, Worten und Werken zu beschmutzen, dann können wir auch unsere Empfindungen, Gedanken, Worte und Werke nicht verfeinern. Wir verfeinern unsere Seele und sogar unsere Körperschwingung, indem wir unsere Sünden erkennen, bereinigen und nicht mehr tun. Dann bekommt die Seele eine feinere Schwingung, weil sich die Seele mehr und mehr Gott zuwendet. Diese feine Schwingung strahlt dann in unseren physischen Leib und prägt uns. Dann werden auch unsere Gedanken, Empfindungen, Worte und Werke feiner, das heißt reiner, selbstloser, edler, gütiger. Wir sind dann für unseren Nächsten und nicht mehr gegen ihn. Das Diesseits ist das Diesseitige. Es ist das eingeengte, heruntertransformierte Leben, in dem wir Not, Bedrängnis, Angst, Sorge, Einsamkeit, Leid und schließlich den Tod erfahren und erleiden. Wir sollen uns nicht mit allen Fasern unseres Denkens und Fühlens an das Diesseits klammern, sondern wir sollen unser Menschliches bereinigen. Denn binden wir uns durch unser Fühlen, Denken und Streben an das Diesseits, so sündigen wir und schaffen im Diesseits Ursachen, Belastungen der Seele, die wie Magneten wirken. Diese Ursachen, diese Magneten ziehen uns immer wieder an jene Orte, wo wir unsere Ursachen, die Belastungen geschaffen haben. Sind wir dann hingeschieden, ist unsere Seele in den Reinigungsebenen und werden durch die Einstrahlung der Gestirne die Belastungen aktiv, dann werden die Ursachen, die wir auf der Erde gesetzt haben, uns unter Umständen wieder ins Fleisch, in eine weitere Inkarnation ziehen. Der Magnet unserer Schuld ist es, der uns immer wieder an den Ort unserer Taten zieht.
0: So sagt uns Christus weiter über einen solchen Menschen: Ob er lebt oder stirbt, ob er wacht oder schläft, weder dieses Erdendasein noch der Tod lehren ihn etwas Neues. Weil er der alte, der sündhafte Mensch geblieben ist, trotz besseren Wissens.
1: Viele streben nach Wissen, auch nach geistigem Wissen, und vielen ist viel Wissen zugänglich. Dennoch sind nicht viele Gott nahe und sehr wenige leben in Gott. Warum? Wissen allein macht nicht glücklich, und geistiges Wissen allein macht nicht weise. Selbst wenn wir Bücher voller Weisheiten in unseren Regalen zu Hause stehen haben, wenn wir auch hin und wieder in diese Bücher voller Weisheiten und somit Wahrheiten hineinblicken. Wenn wir uns ganze Absätze vornehmen und diese auswendig lernen, es nützt uns nichts. Ganz im Gegenteil. Je mehr geistiges Wissen wir haben, umso mehr verpflichten wir uns vor Gott, dieses Wissen zu verwirklichen. Gerade in dieser Zeit ist uns allen viel göttliches Wissen gegeben. Das göttliche Wissen, das göttliche Gesetz ist uns gegeben, um es zu erfüllen, auf dass wir weise werden und den Weg herausfinden aus unserem Wissen, aus unserem intellektuellen Denken und Streben, aus unseren menschlichen Zwangsvorstellungen. Die Aneignung von Wissen um göttlich-geistige Gesetzmäßigkeiten bringt uns nicht die geistige Höherentwicklung. Nichts wird uns verändern, wenn wir die Alten bleiben wollen. Auch der Tod, der Wechsel der Daseinsebene macht unsere Seele nicht lichter, unser Bewusstsein nicht weiter. Ohne die Arbeit an uns selbst werden wir nicht besser. Wir lernen nichts dazu. Aufgrund des freien Willens bestimmen wir selbst, wie lange wir uns von unserem eigenen Sündhaften im Kreis herumführen lassen wollen. So werden wir immer wieder fallen und liegen bleiben, bis wir Christus in unserem Herzen aufnehmen und die 10 Gebote und die Lehren der Bergpredigt, die er uns brachte und vorlebte, erfüllen. Es geht also darum, die Gesetze Gottes zu erfüllen und nicht darum, sie zu hören. Das Wissen um die Gesetze Gottes ist die Voraussetzung, um sie verwirklichen zu können. Wer göttliches Wissen, das ewige Gesetz, nur im Munde führt, der wertet sich selbst damit auf, missbraucht es zu seinem Eigennutz. Dies ist ein Verstoß gegen das 2. Gebot. Es ist der Missbrauch des Namens Gottes, der Missbrauch des Göttlichen.

Liebe Hörer, liebe Hörerinnen, viele von uns sind Christen. Vielleicht wollen wir uns zur Aufgabe machen, einmal die 10 Gebote zur Hand zu nehmen, um darin zu lesen. Dann fällt uns sicher auf, gegen welches Gebot wir verstoßen. Wollen wir dann unser Sündhaftes bereinigen, dann beginnen die Gebote inneren Lebens in uns zu leuchten, das Gesetz der Liebe. Dieser Versuch lohnt sich.

0: Christus warnt uns in den großen kosmischen Lehren. Kein Mensch kann vor sich selbst entfliehen. Jeder muss sich selbst ansehen und das abtragen, was er sich aufgetragen hat. Die Aufgabe, die ihm das Leben stellt, ist sein Leben. Eines Tages wird ihm die Aufgabe gestellt, das abzutragen, was er sich auferlegt hat.
1: Christus offenbarte uns: Kein Mensch kann vor sich selbst entfliehen. Lieber Bruder, liebe Schwester, viele sagen: Ich nehme mir das Leben, um diesem irdischen Dasein zu entfliehen. Das ist nicht möglich. Wir können nicht dem entkommen, das in uns ist. Wir nehmen es immer wieder mit. Unsere Ursachen sind Energiepotenziale, die in unserer Seele liegen und früher oder später zur Wirkung und zur Auswirkung kommen, ob wir dann als Mensch im Erdenkleid sind oder als Seele in den Seelenreichen. Die Wirkungen sind ähnlich auf der materiellen Ebene oder auf den Ebenen der Reinigungsbereiche. Wir nehmen also unser Menschliches, unser Sündhaftes mit. Wir können ihm nicht entfliehen. Doch das Schmerz- und leidvolle Erfahren dessen, was wir einst verursacht haben, das Abtragen muss nicht sein, wenn wir rechtzeitig uns selbst in den Augenblicken unserer Erdentage erkennen und mit Christus die Schuld bereinigen. Deshalb muss sich jeder selbst ansehen. Das Licht, die Energie des Tages, bringt jedem viele Augenblicke. Der Tag öffnet unsere Augen, er öffnet unsere Sinne. Über unsere Augen und über unsere Sinne zeigt uns der Tag, was wir erkennen und bereinigen sollen. Tun wir es nicht, dann heißt es Abtragung dessen, was wir der Seele aufgelastet haben. Die Aufgabe, die uns das Leben stellt, ist unser Leben. Das, was der Tag aufzeigt, was er uns persönlich zeigt, ist unser Leben. Es besteht aus unserem Fühlen, Empfinden, Denken, Reden und Tun. Nützen wir die Tage nicht, schieben wir die Lernaufgaben unbeachtet beiseite. Dann wird eines Tages die Aufgabe für uns lauten, das abzutragen, was wir uns auferlegt haben. Dann bricht unausweichlich die Abtragung dessen herein, was unsere Seele schon längst trägt, was wir längst hätten bereinigen sollen. Die Wolken zeigen sich rechtzeitig am Horizont unseres Lebens. Lösen wir sie nicht rechtzeitig auf, dann ergießt sich ihr Inhalt über uns. Dann stehen wir, bildlich gesprochen, im Regen und werden nass.

0: Christus offenbarte weiter: Was du selbst in die Gestirne, den mächtigen Speicher eingibst, das liegt ständig auf der Lauer, über dich hereinzubrechen. Du selbst bist dir also selbst die Gefahr.
1: Viele von uns wissen, die Sünde geht zuerst in die Gehirnzellen. Sie bleibt dann eine gewisse Zeit in den Gehirnzellen und mahnt uns rechtzeitig, das Vorgefallene zu bereinigen. Bereinigen wir es nicht, dann geht das Sündhafte, das, was von uns ausging, in die Seele und über die Seele in die Speichersterne. Der Speicher unserer Sünden, unserer Schuld, sind also die Seele und die Sternenwelt, die Gestirne der Reinigungsebenen und die materiellen Gestirne. Was wir in unsere Seele und in die Gestirne eingegeben haben, gehört zu uns. Wir stehen fortwährend mit unseren Eingaben in Verbindung und stehen mit ihnen in Kommunikation. Und was wir eingegeben haben, liegt ständig auf der Lauer, über uns herzufallen. Hat die Konstellation der Gestirne die entsprechende Strahlung, dann bricht das Menschliche, unsere Sünden, über uns herein. Wir erfahren die Wirkung unserer Ursachen, unser selbst geschaffenes Schicksal. Solange das Energiepotenzial unseres Sündhaften noch auf der Lauer liegt, kommen die Mahnimpulse. Bricht es herein, dann müssen wir es abtragen. Doch auch in der Abtragung ist wieder die Gnade Gottes zu erkennen, zu bereinigen und nicht mehr zu tun. Christus offenbarte uns in den großen kosmischen Lehren: Du selbst bist dir also selbst die Gefahr. Liebe Brüder, liebe Schwestern, mit unseren Worten gesprochen, wir leben jeden Augenblick gefährlich, solange wir uns im Gesetz von Saat und Ernte befinden. Gerade in dieser Zeit haben viele Menschen Angst. Was ist Angst? Wir spüren, es könnte etwas kommen, das wir fürchten, etwas Unschönes, Ungutes. Was liegt zugrunde? Sind es nicht in vielen Fällen unsere eigenen Sünden, unsere Eingaben, die sich anschicken, aktiv zu werden? Das Schicksal klopft bei uns an, bevor es eintritt. Letztlich kann uns also niemand unsere Angst nehmen. Es gibt keine Hilfe von außen. Denn in unserer Angst liegt unser Schuldbewusstsein. In uns liegen die Ursachen. In uns ist die Hilfe zu finden, Christus.
0: Deshalb weist uns Christus noch einmal ausdrücklich darauf hin: Wenn ihr des Suchens nach eurem wahren Selbst nicht leid werdet, dann seid ihr willig zu lernen. Wer willig ist zu lernen, der wird sich selbst erkennen und in der Selbsterkenntnis sein wahres Sein finden. Er wird verwirklichen und somit erfüllt sein.
1: Das Sein in Gott, den Frieden unserer Seele, erlangen wir also, wenn wir guten Willens sind und diesen in die Tat umsetzen, durch die Arbeit an uns selbst. Wollen wir selbst gleichsam aus eigener Kraft unser Menschliches bereinigen, dann wird es anstrengend. Wir ermüden und verlieren eventuell den Mut. wenden wir uns jedoch immer wieder Christus zu, vertrauen uns ihm an und bauen auf ihn, dann gibt er uns so viel Kraft, dass wir es auch freudig tun. Dann ist das Bereinigen eine Leichtigkeit. Christus sprach: Wer willig ist zu lernen, der wird sich selbst erkennen und in der Selbsterkenntnis sein wahres Sein finden. Er wird verwirklichen und somit erfüllt sein. Liebe Brüder, liebe Schwestern, erfüllt sein heißt, unsere Seele füllt sich mit Licht, weil wir das Sündhafte, das Menschliche erkennen und nicht mehr tun. Die dunklen Flecken der Seele wandeln sich um in Licht. Dadurch erwacht in uns die Erfüllung. Wir sind erfüllt von dem, der unsere Seele mit Licht und Kraft füllt. Wir spüren mehr und mehr die Nähe Gottes, seine Liebe. Lieber Bruder, liebe Schwester, die Liebe Gottes ist das Leben unserer Seele und das innere Glück des erfüllten Menschen, seines bewussten Kindes. Gehen wir schon in der Bewusstheit der Liebe Gottes durch unsere Erdentage? Oder schwingt auch in uns noch die Frage: Liebt mich Gott wirklich? Jetzt muss ich es noch glauben, dass er mich liebt. Denn so wird es mir noch gesagt. Noch weiß ich es nicht. Unser Glaube ist dann noch passiv. Sobald wir beginnen zu fragen, können wir schon berührt und geführt werden. Die Seele regt sich, Sehnsucht und ein Forschen erwacht. Wir fragen uns: Wie können wir erfühlen, dass Gott ein liebender Vater ist? Als Kind möchten wir spüren, dass Gott uns liebt. Wir möchten seine Nähe fühlen. Bleiben wir passiv im Glauben, dann wird es beim bloßen Glauben bleiben und in unserem Herzen wird weiterhin die bange Frage pochen: Gibt es einen Gott der Liebe? Ob er mich wirklich liebt? Doch in diesem vagen Glauben, der von Zweifeln durchzogen ist, müssen wir nicht verbleiben. Christus weist uns des Öfteren auf den aktiven Glauben hin. Der aktive Glaube besagt: Du sollst nicht nur von deinem Nächsten hören, dass Gott dich liebt, dass Gott dir nahe ist, sondern du sollst es selbst erfahren. Du sollst Gott selbst spüren. Es ist der aktive Glaube, der bewirkt, dass wir ihn, Gott, unseren Vater, jeden Tag mehr spüren, seine Liebe mehr fühlen können, nämlich dann, wenn wir bereit sind, ihn zu lieben. Und worin erweist sich die Liebe des Kindes zu seinem Vater? Sie beginnt damit, dass das Kind bereit ist, das hinweg zu schaffen, was der Liebe Gottes entgegensteht. Dies geschieht, indem das Kind die Sünden, die es verursacht hat, Schritt für Schritt erkennt, bereut, mit der Kraft Christi bereinigt und nicht mehr tut. Das Nicht-mehr-Tun heißt zugleich: Wir erfüllen stattdessen Gesetzmäßigkeiten Gottes, wie sie zum Beispiel in den 10 Geboten oder in der Bergpredigt dargelegt sind. Tun wir diesen Schritt der Verwirklichung, dann spüren wir selbst in uns die Liebe Gottes. Denn es geht uns vom Herzen, von der Seele her immer besser. In uns wird es leichter und lichter, weil unsere Seele aufatmet. Unsere Seele freut sich und ist glücklich, dass der Mensch bereinigt und das Sündhafte nicht mehr tut. Dann wandelt Christus in der Seele das Negative, die Sünde in Positives, in Lichtkraft Gottes um. Das ist die Berührung Gottes, das Glück der Seele. Diese Freude der Seele erfahren wir Menschen, indem wir plötzlich danken können. Denn wir spüren, dass unsere Gedanken und unsere Empfindungen lichter werden. Wir erfahren Gott die unendliche Liebe und das Glück unserer Seele, indem wir erleben, wir gehen nicht mehr zerstreut durch den Tag, sondern wir sind bewusst und klar. Wir sind wachsam und spüren die Regung unserer Seele, die uns mahnt. Achte auf das, was die Situationen, die Augenblicke deines Lebens dir sagen wollen. Bereinige, was dir heute der Tag aufzeigt. Tun wir es, dann erhält unsere Seele wieder Licht und Kraft aus Gott. So spüren wir mehr und mehr die Nähe Gottes, die Liebe, die uns berührt. Das ist die eigene Erfahrung, dass Gott uns liebt. Der lebendige, aktive Glaube, der Seele und Mensch glücklich macht und erfüllt. Dann sind wir nicht mehr auf den bloßen Glauben angewiesen, dass der Vater uns liebt. Wir wissen es. Die Freude unserer Seele, die Dankbarkeit in unserem erfüllten Herzen sagen es uns. Der aktive Glaube führt also zur Gewissheit und Schritt für Schritt zur Einigung mit dem, der uns liebt und der für uns das Beste möchte. Die stärkste Kraft auf unserem Weg zu Gott, zu unserem wahren Sein, ist die Liebe zu Gott und die Sehnsucht nach unserer wahren Heimat. Wir könnten uns als Aufgabe mitnehmen, jeden Tag öfter an Gott, unseren Vater, zu denken. Es können ganz einfache Gedanken sein. Machen wir uns zum Beispiel bewusst, dass Gott, unser Vater, uns liebt und dass er für uns das Beste möchte. Wir können in jedem Augenblick zu ihm kommen, uns ihm zuwenden und zu ihm sprechen. Er wendet sich niemals von uns ab. Gerade dann, wenn wir glauben, wir sündigen wieder, sei es in unseren Gedanken, sei es mit Worten oder mit Handlungen, sollten wir uns nicht auch noch trotzig gleichsam in eine Ecke stellen und ihm den Rücken kehren. Wenden wir uns doch ihm zu und sagen zu ihm zum Beispiel: Vater, du möchtest das Beste für mich. Also will ich mich auch so erweisen, dass du mich führen und leiten kannst. Machen wir uns dies in der Situation der Sünde bewusst, dann werden wir auch nicht weiter sündigen, sondern rasch und eventuell sogar freudig umkehren, die erkannte Sünde bereinigen und nicht mehr tun. Denken wir also öfter an Gott, unseren Vater, und stellen wir es uns ganz konkret vor, dass er uns liebt, dass er uns einhüllt, dass er für uns das Beste möchte. dann wird es uns immer mehr ein Bedürfnis sein, uns ihm mehr und mehr hinzugeben und unsere Tage zu nützen, damit das Gute, die Güte und seine unendliche Liebe in uns wirksam werden kann.

Liebe Hörer, liebe Hörerinnen, ja, so ist es. Gott liebt uns, jeden Einzelnen von uns. Auch ich erlebe Gott immer und immer wieder. Ich erfahre ihn in jeder Situation meines Lebens, weil ich gelernt habe, mich ihm, dem großen Geist, der mein Vater ist, hinzugeben. Wenn Sie wollen, versuchen Sie es auch. Er liebt Sie. Und Sie werden ihn erfahren, dann, wenn Sie in jeder Situation sich ihm zuwenden, ihn um Hilfe und Beistand bitten. Er lässt nicht auf sich warten. Er hilft, weil er uns liebt.

Liebe Hörerinnen, liebe Hörer, mit diesen Worten von Gabriele, der Prophetin und Botschafterin Gottes für unsere Zeit, dürfen wir uns von Ihnen verabschieden. Gott zum Gruß.

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Worte des Lebens. Wir werden im Inneren nur heil werden und Lebenskraft empfangen, wenn wir uns in Übereinstimmung mit den 10 Geboten Gottes befinden.

0: Liebe Geschwister, Schwestern und Brüder hier vor Ort und in allen angeschlossenen Orten weltweit, begrüßen wir uns mit einem herzlichen Gott zum Gruß.
1: Gott zum Gruß.
0: Gott zum Gruß erschallt es in vielen Ländern dieser Erde, auf allen Kontinenten. Denn Menschen des freien Geistes, Gott, dem Ewigen, versammeln sich, um dem Christus Gottes und dem ewigen Schöpfergott die Ehre zu geben. Ihnen, den Hoheitswesen der Ewigkeit, mit Liebe und Dankbarkeit in unseren Herzen zu begegnen. Wir sind schlichte Urchristen in der Nachfolge des Jesus von Nazareth. Und wir versammeln uns gerne in der Natur, wenn das Wetter es zulässt, so wie es Jesus von Nazareth tat. Denn als Urchristen in seinem Geiste wissen wir um die Einheit allen Seins. Wir wissen um die höchst schwingende Lichtenergie des urewigen Gottesgeistes, die alles Sein durchdringt und somit auch die Materie. Gott der Ewige ist also, wie Jesus von Nazareth es lehrte, in jedem Menschen, in jedem Tier, in jedem Baum und Strauch, ja auch in den Mineralien, in der ganzen Natur. Er ist das Leben. Es gibt in der ganzen Unendlichkeit nichts, was außerhalb von Gott ist. Denn Gott der Ewige ist die unendliche Liebeenergie und von Ewigkeit zu Ewigkeit das Sein, das Gesetz der Gottes- und Nächstenliebe. Deshalb heißt es, Gott in uns und wir in Gott. Wir sollten allerdings unterscheiden zwischen dem reinen Sein, dem Reich Gottes, was die Heimat aller reinen Geistwesen ist, also lichtstofflich, und den Fallwelten, die durch die Abkehr von Gott aus dem Reich Gottes gefallen sind und sich immer weiter verdunkelten und verdichteten bis hin zur Materie. Also die Degeneration vom reinen Geistwesen im Reich Gottes bis zum tiefsten Fall, also der Menschwerdung auf der Erde. Doch die innewohnende Seele in den Menschen lebt ewig. Es gibt keinen Tod. Das Geistwesen in der Seele wird sich reinigen durch die Kraft des Christus Gottes und zurückkehren in das Reich Gottes, in unsere ewige Heimat. Über all dieses geistige Wissen verfügten die Urchristen zu allen Zeiten. Und so waren und sind die 10 Gebote Gottes durch Mose und die Bergpredigt des Jesus von Nazareth Auszüge aus dem ewigen Gesetz der Gottes- und Nächstenliebe uns Menschen gegeben, um danach zu leben. Denn diese wurden für die Rückkehr aller gefallenen Seelen und Menschen gegeben, um den Heimweg zurück in das Reich Gottes aufzuzeigen, zurück in die Einheit mit allem Sein, zurück in das Reich Gottes. Und so wie viele Urchristen vor uns sich immer wieder in der Natur versammelten, wollen auch wir es halten, wenn dies möglich ist. Stimmen wir uns gemeinsam ein mit einem Lied und gehen dann in ein stilles Gebet und bitten wir das Reich Gottes, dass es uns durch diesen Abend führt. Singen wir gemeinsam das Lied »Es wird noch einmal werden« in unserem Liederheft.

0: Liebe Mitmenschen, liebe Schwestern, liebe Brüder, eine wunderbare Verheißung, die in diesem Lied zum Ausdruck kommt. Doch heißt das Lied, es wird noch einmal werden. Und das ist eigentlich traurig nach 2000 Jahren, nachdem Jesus von Nazareth über diese Erde ging, dass wir singen müssen, es wird noch einmal werden. Über das Warum möchten wir uns heute Abend austauschen, und einige von uns haben einen Text vorbereitet, den wir gerne vortragen würden. Wir Urchristen halten es mit Jesus von Nazareth, der uns die Freiheit lehrte, die unmittelbare Kindschaft aller Menschen als freie Schwestern und Brüder, die keine Mittler brauchen. Es ist für uns selbstverständlich, dass jeder Mensch völlig frei ist, das zu glauben, was er für richtig hält. Deshalb wollen wir auch niemandem etwas beweisen, denn der Beweis, dass Gott in jedem Menschen wohnt, kann sich jeder Mensch nur selbst erbringen. Doch so, wie wir hier in der freien Natur in unserem Inneren Gott erleben können, so können wir mit Gewissheit sagen, es braucht keine Kirchen aus Stein, keine Priester, keine Zeremonien, keine Riten und Kulte. All das äußere Brimborium braucht es wahrlich nicht, um Gott in uns näher zu kommen. Wir möchten am heutigen Abend noch einmal Bezug nehmen auf das urchristliche Treffen am Christusfelsenbrunnen, das ja wie die heutige Veranstaltung weltweit übertragen wird, und auf die Offenbarungsworte des Christusgottes anlässlich dieses Treffens. Viele Urchristen aus vielen Ländern dieser Welt haben uns geschrieben, dass sie es besonders angesprochen hat, dass Christus offenbarte, dass viele Menschen manipuliert sind und weiter Tag für Tag manipuliert werden. Deshalb haben wir es zum Anlass genommen, das Thema an diesem Abend zu vertiefen. Zum einen, um die Menschen weltweit weiter aufzuklären, aber auch, um unseren Bruder und Erlöser Christus, den Sohn Gottes, weiter zu rehabilitieren. Punkte von Bedeutung sind dabei, dass Jesus von Nazareth lehrte, dass Gott, unser ewiger Vater, ein Vater, Muttergott der Liebe ist. Er lehrte uns, dass es keinen Tod gibt und dass die Seele ewig lebt. Er lehrte uns über die Möglichkeit der Wiedergeburt einer Seele in einen neuen Menschen, um das abzutragen und wieder gut zu machen, was man sich als Mensch durch die Zuwiderhandlung gegen die Gebote Gottes und die Bergpredigt in früheren Erdenleben als Seelenschuld aufgeladen hat. Um dieses Wissen, das im Urchristentum selbstverständlich gegeben war, auszulöschen, manipulierten die Religionen die Menschen über Jahrhunderte hinweg mit der Irrlehre, dass Jesus von Nazareth angeblich für die Sünden der Menschen gestorben ist und damit die Sünden gesühnt seien. Damit will der Widersacher Gottes die Seelen an das Rad der Wiedergeburt binden, denn er lebt von der negativen Energie der Menschen, also von der Energie der Taten der Menschen, die gegen die 10 Gebote Gottes und die Bergpredigt des Jesus von Nazareth verstoßen. Das stellvertretende Sühneopfer wird gelehrt, obwohl es sogar in den Bibeln überliefert ist. Was der Mensch sät, wird der Mensch ernten. Und Jesus von Nazareth sprach am Ende seiner Bergpredigt: Wer diese meine Lehre hört und sie tut, ist ein kluger Mann, der sein Haus auf Fels gebaut hat. Er sprach nicht davon, die Sünden zu beichten und dann weiter zu sündigen. All das, Was durch die Manipulation der Priesterreligionen hervorgebracht wurde, hat mit einem liebenden Vater-Mutter-Gott und der Lehre der Bergpredigt des Jesus von Nazareth nichts, aber auch gar nichts zu tun. Auf den Punkt gebracht können wir sagen, alles das, was Religionen ausmacht, gibt es im Reich Gottes nicht. All das Äußere der Religionen ist Priesterlehre von Priestern, die oftmals gut davon leben und das bis zum heutigen Tag. Und die Priesterlehren sind in allen Kulturen und insbesondere in denen, die sich christlich nennen, die Manipulation der Völker über die Jahrtausende schlechthin. Gott, der Ewige, hat keine Priester berufen. Priesterkulte entstanden im Altertum und ihnen ist gemeinsam, dass Priester einen Blut- und Opferkult praktizierten, meist unter Verwendung von besonderen Gewändern und Attributen, um ihren Gott der Unterwelt anzubeten und sich über das einfache Volk zu erheben. Sie pflanzten den Völkern der Erde Ängste ein und machten sich selbst zu Mittlern zwischen Menschen und den Naturgewalten und ihren Fantasiegöttern, die sie zu besänftigen vorgaben. Und besänftigender Naturgewalt ging immer einher mit Opfergaben. Die Opfergaben, wie Geld und Edelmetalle, teilten sich die Priester untereinander. Bei Tier- und Speiseopfern nahmen sie die besten Stücke und ein Teil wurde als sogenanntes Opfer verbrannt. Diese Opfergaben wurden dem Volk also auferlegt in Form von Blutopfern, Tieropfern und in einigen Religionen auch Menschenopfer. Alles nur, um die von den Priestern erfundenen Götter der Natur zu besänftigen. So gewannen die Priester aller Kulturen mehr und mehr Einfluss bei den Herrschenden dieser Welt und wurden zur zentralen religiösen Macht, um die Völker durch vielerlei Ängste, vor allem mit der Angst vor dem Tod und einer ewigen Verdammnis, zu manipulieren und sich die Macht über die Völker mit den Herrschenden zu teilen. Alle wahren Gottespropheten jedoch sprachen sich durch die Jahrtausende unmissverständlich gegen alle Formen der Anbetung des Baalgottes und seiner blutigen Opferkulte aus, gegen jeden übermäßigen Reichtum auf Kosten der Völker. Jesus von Nazareth selbst sprach, dass es nur einen Heiligen gibt, den Vater im Himmel. In Gott gibt es also keine Heiligen, keine Würden und Titel, keine Eminenzen und Exzellenzen. Gott hat auch keinen Stellvertreter auf Erden genannt. Das alles ist Priesterlehre und hat mit Gott, dem Ewigen, nichts zu tun. Er ist selber in seiner ganzen Schöpfung vertreten, also gegenwärtig auch in jedem Menschen. Er ist auch im prophetischen Wort, das zu allen Zeiten durch seine Prophetinnen und Propheten gegeben wurde und wird. Er ist der Geist der Wahrheit, der Geist des Inneren, das Gesetz der Gottes- und Nächstenliebe, das die Unendlichkeit durchstrahlt. Er ist das Leben in allen und allem. Es gibt keinen Gott außer ihm. Und er ist das absolute Gesetz und nicht wandelbar. Sein Wort hat Gültigkeit, gestern, heute und morgen. Das angeblich Wandelbare bei Gott entspringt der Willkür des Lügengriffels der Priesterkaste. Liebe Mitmenschen, soweit einmal die einführenden Worte für unseren gemeinsamen Abend. Wir werden nun von unseren Brüdern vom Fach der Theologie noch weiteres dazu hören.
1: Ja, liebe Geschwister und Freunde, liebe Zuschauerinnen, liebe Zuschauer an den Fernseh- und Rundfunkgeräten, wenn wir an das Offenbarungswort des Christus Gottes von der letzten TV-Gemeinde am Felsenbrunnen denken, wo Christus deutlich die Manipulation der Völker durch Religionen und Staatsverantwortliche ansprach, so möchten wir diesen Worten am heutigen Abend durch historische Aussagen, vor allem in der sogenannten Bibel, weitere Tiefe verleihen, auch um weiter aufzuklären, aber vor allem um, wie Martin schon sagte, Christus zu rehabilitieren, der etwas ganz anderes lehrte als das, was die Priesterkaste der christlichen Religionen daraus gemacht hat. Im Alten Testament der Bibeln wird von vielen Völkern berichtet, die sich unter die Herrschaft des Götzen Baal begeben haben, der Widersacher des ewigen, alleinen Schöpfergottes ist. So war es und so ist es bis heute. Und der Widersacher Gottes kann zusammenfassend als das System Baal bezeichnet werden, das seit dem Fallgeschehen das Reich Gottes bekämpft und das sich seit Anbeginn der Menschheit in allen Variationen der Priester- und Religionsobrigkeiten bedient.
2: Ja, und an dieser Stelle möchten wir auch einmal klarstellen, wir sind Urchristen und sind bemüht, Jesus von Nazareth, dem Christus Gottes, nachzufolgen. Doch nicht die Zugehörigkeit zu einer Gemeinschaft oder einer Weltanschauung macht einen zu einem besseren Menschen. Was zählt, ist das Tun, gemäß den Jesus-Worten in der Bergpredigt. Darum, wer diese meine Rede hört und tut sie, der gleicht einem klugen Menschen, der sein Haus auf Fels baute. Und der leuchtende Fels in allen Seelen und beseelten Menschen ist unser göttliches Erbe. Er selbst, Christus, die Teilkraft der Urkraft in uns. Die meisten von uns haben seine Worte schon Jahre oder Jahrzehnte lang gehört. Und uns ist auch bewusst, es gibt viele Menschen in anderen Gemeinschaften oder Umständen, in vielen Teilen der Welt, auch innerhalb von Religionen, die durch ihr gottgemäßes Leben dem Gott der Liebe näher gekommen sind als so mancher, der zwar die Botschaft der Himmel ausführlich kennt, sie aber erst teilweise oder auch kaum umgesetzt hat und der sich damit erst ansatzweise aus dem Geflecht der Manipulationen befreit hat. So möchten wir heute alle unsere Zuschauer und Zuhörer empfindsam machen für den ungeheuren geistigen Kampf, der auf dieser Erde tobt und dem sich keiner durch Unwissenheit, Gleichgültigkeit oder Bequemlichkeit entziehen kann. Denn die 10 Gebote Gottes und die Bergpredigt gibt es seit über 3000 beziehungsweise seit 2000 Jahren.
1: Wir alle kennen wahrscheinlich die Überlieferung, wonach dem Gottespropheten Mose auf dem Berg Sinai die 10 Gebote offenbart worden sind, darunter die bekannten: Du sollst nicht töten, nicht Ehe brechen, nicht stehlen und nicht Falschzeugnis reden. Doch die Priester haben ihre eigenen 10 Gebote erfunden, in denen es vor allem um ihren Blutopferkult ging, mit Geboten wie: Du sollst das Blut meines Opfers nicht darbringen zugleich mit dem Sauerteig. Oder du sollst das Böcklein nicht kochen in seiner Mutter Milch. Also 2 Fassungen der 10 Gebote in der Bibel, von denen aber nur eine stimmen kann. In diesem Zusammenhang haben Ägyptologen dargelegt, dass biblische Vorschriften zum Schächten von Opfertieren aus ägyptischen Baalskulten stammen und das bis hin zu wörtlichen Übereinstimmungen mit Texten in der Bibel. Doch die wahren Gottespropheten Israels haben auch in den biblischen Schriften immer wieder die Lügen und Manipulationen der Priester aufgedeckt. Zum Beispiel, was das traditionelle Passafest zum Gedenken an die Befreiung aus der Sklaverei in Ägypten betrifft. So sprach Gott der Ewige durch den Propheten Jeremia: Ich aber habe euren Vätern an dem Tage, als ich sie aus Ägyptenland führte, nichts gesagt, noch geboten von Brandopfern und Schlachtopfern, sondern dies habe ich ihnen geboten: Gehorcht meinem Wort, so will ich euer Gott sein, und ihr sollt mein Volk sein. Und zu seinem Wort gehört das Gebot: Du sollst nicht töten. Dieses Gebot gilt auch gegenüber Tieren, und auch gegenüber Menschen sind keine Ausnahmen genannt. Die Ausnahmen, ja Manipulationen, haben Menschen hinzuerfunden, was das Reich Gottes durch den Propheten Jeremia auch klar aufzeigt. Wörtlich: Wie könnt ihr sagen, weise sind wir und das Gesetz des Herrn ist bei uns? Ja, aber der Lügengriffel der Schreiber hat es zur Lüge gemacht. Das Wort des Herrn haben sie verworfen. Und zu dem Lieblingsargument späterer kirchlicher Theologen, dass sich Gott eben geändert habe, wurde von Gott dem Ewigen bereits durch den Gottespropheten Maleachi offenbart: Ich, der Herr, ändere mich nicht. Und weiter: Ihr Priester, dieses Wort gilt euch. Ihr seid von dem Wege abgewichen und habt viele zu Fall gebracht durch falsche Weisung.
2: Ja, liebe Freunde, liebe Fernsehzuschauer, fragen wir die wahren Gottespropheten Israels im Alten Bund, so zeigen sie immer wieder eindringlich die Botschaft von Gott dem Ewigen auf und im Gegensatz dazu die Lügen und Manipulationen der Priester. Dabei war ihre dreisteste Lüge die Blutopferrituale aus den Baalkulten, deren Lehren von einem strafenden Rachegott und entsprechende Kriege und Gewalttaten einfach Gott dem Ewigen, dem Vater-Mutter-Gott der Liebe, unterzuschieben. Dagegen haben die Gottespropheten immer wieder ihre Stimme erhoben. Und wir möchten nun einiges weitere dazu vortragen. So spricht Gott der Ewige durch den Propheten Amos: Ich bin euren Feiertagen Gram und verachte sie und mag eure Versammlungen nicht riechen. Und wenn ihr mir opfert, so habe ich keinen Gefallen daran. Tu weg von mir das Geplärr deiner Lieder, denn ich mag dein Harfenspiel nicht hören. Oder durch den Propheten Jesaja: Was soll ich mit euren vielen Schlachtopfern, spricht der Herr? Das Blut der Stiere, der Lämmer und Böcke ist mir zuwider. Bringt mir nicht länger sinnlose Gaben, Rauchopfer, die mir ein Gräuel sind. Eure Hände sind voller Blut. Und an anderer Stelle: Wer einen Ochsen schlachtet, gleicht dem, der einen Mann erschlägt. Eindeutig das Gotteswort auch durch den Propheten Hosea: Ich habe Gefallen an der Liebe und nicht am Opfer, an der Erkenntnis Gottes und nicht am Brandopfer. Oder wiederum bei Jesaja, dass es darauf ankommt, die Nächstenliebe zu verwirklichen. Hört auf, Böses zu tun, lernt Gutes zu tun, sucht das Recht, schreitet ein gegen den Unterdrücker.
1: Eindringlich mahnte das Reich Gottes durch die wahren Gottespropheten immer auch vor dem Krieg, so durch Jeremia: Vom Priester bis zum falschen Propheten treiben alle Lügnerisches und sagen: Friede, Friede. Aber wo ist Friede? Und dazu wiederum Jesaja: Wenn ihr umkehrtet und stille bliebet, so würde euch geholfen. Weh denen, die sich verlassen auf Rosse und hoffen auf Wagen. Von eurem Stolzen her wird nichts übrig bleiben als eine leere Fahnenstange auf einem kahlen Hügel. Auch deckt das Reich Gottes im prophetischen Wort immer wieder auf, welche Charakterzüge sich hinter den festlichen Priestergewändern verbergen. So durch den Propheten Hosea: Hört das Wort des Herrn, denn der Herr erhebt Klage gegen die Bewohner des Landes. Es gibt keine Treue und keine Liebe und keine Gotteserkenntnis im Land. Nein, Fluch und Betrug, Mord, Diebstahl und Ehebruch machen sich breit. Bluttat reiht sich an Bluttat. Doch nicht irgendwer wird verklagt, nicht irgendwer wird gerügt, sondern dich, Priester, klage ich an. Mein Volk kommt um, weil ihm die Erkenntnis fehlt, weil du die Erkenntnis verworfen hast. Und an anderer Stelle: Sie nähren sich von der Sünde meines Volkes und sind gierig nach seinem ruchlosen Opfer. Das bedeutet, dass die Priester ein Interesse an der Sünde des Volkes hatten, weil das dann mehr opferte. Und die besten Stücke des Opferfleisches gingen ja bekanntlich an die Priester. Deshalb noch einmal der Satz: Sie nähren sich von der Sünde meines Volkes und sind gierig nach seinem ruchlosen Opfer. Und die gleiche Botschaft über die Priester durch Jesaja: Es sind gierige Hunde, die nie satt werden können. Ein jeder sieht auf seinen Weg. Alle sind auf ihren Gewinn aus.
2: Immer wieder erhebt das Reich Gottes die Klage, dass die Theologen und Priester manipulieren und lügen und täuschen. So durch Jeremia: Einem jeden wird sein eigenes Wort zur Last werden, weil er so die Worte des lebendigen Gottes verdreht. Und durch Jesaja: Die Leiter dieses Volks sind Verführer, und die sich leiten lassen, werden in die Irre geleitet. Jesaja lässt noch tiefer blicken, und durch ihn macht das Reich Gottes auch ein Geheimnis bekannt, dass die Oberen in Religion und Staat mit dem Gott der Unterwelt im Bunde sind. Und auch das ist nachlesbar in den Bibeln. Die ihr herrscht über das Volk, ihr habt gesagt: Wir haben mit dem Tod ein Bündnis geschlossen. Wir haben mit der Unterwelt einen Vertrag gemacht. Denn wir haben unsere Zuflucht zur Lüge genommen und uns hinter der Täuschung versteckt. Liebe Freunde, wegen ihres unermüdlichen Einsatzes für die Wahrheit mussten die wahren Gottesprophetinnen und Propheten Grausames erleiden. Jeremia wurde zunächst in den Schlamm einer Zisterne geworfen, damit er dort zugrunde ginge. Nach seiner Befreiung durch die Babylonier wurde er später gesteinigt. Jesaja wurde der Überlieferung nach im hohen Alter zersägt, Amos erschlagen, Sacharja hinterrücks ermordet, Hesekiel zu Tode geschleift, Uria erstochen und vieles, vieles mehr.
1: Liebe Geschwister, liebe Zuschauerinnen, liebe Zuschauer, nach der Zeit der Gottespropheten im Alten Bund kam der Christus Gottes selbst in Jesus von Nazareth auf die Erde. Und wir werden sehen, es ist die gleiche Sprache, es ist dasselbe mächtige Wort aus dem Reich Gottes, das an die Theologen und Religionsführer ergeht, diesmal vom Sohn des ewigen Alleinen gesprochen. Er lehrte die Menschen erneut die Gottes- und Nächstenliebe, das Halten der Gebote, aber die Gebote Gottes als Ausdruck seiner Liebe zu den Menschen, ja zur ganzen Schöpfung, nicht als kompliziertes Regelwerk, das es zu befolgen gilt, wie es die Religionsvertreter forderten. Als Beispiel dafür nannte Jesus von Nazareth unter anderem die genauen Spenden- und Abgabenvorschriften. Weh euch, ihr Schriftgelehrten und Pharisäer, ihr Heuchler, ihr gebt den Zehnten von Minze, Dill und Kümmel und lasst das Wichtigste im Gesetz außer Acht: Recht, Barmherzigkeit und Treue. blinde Führer seid ihr, ihr siebt die Mücke aus und verschluckt das Kamel. In diesem Wehruf wird der gleiche Geist angesprochen, der noch heute in Religionsorganisationen vorherrscht. Das Äußere, das in Vorschriften, Dogmen, Riten und Zeremonien seinen Ausdruck findet und die Energie der Menschen in Beschlag nimmt und letztlich raubt, wird über geistige Tugenden gestellt, wie Gerechtigkeit, Barmherzigkeit und Treue. Doch warum ist das so? So deckt Jesus von Nazareth die Charaktereigenschaften der Religionseliten auf mit den Worten: Weh euch, ihr haltet Becher und Schüsseln außen sauber, innen aber sind sie voll von Raffsucht und Gier. Macht den Becher zuerst innen sauber, dann ist er auch außen rein. So erscheint auch ihr von außen den Menschen gerecht, innen aber seid ihr voll Heuchelei und Gesetzlosigkeit.
2: Ja, alle diese anklagenden Worte des Jesus, des Christus, zeigen die ganze Scheinheiligkeit auf und wollen den Menschen damit helfen, die Manipulation der angeblichen Vertreter Gottes zu erkennen. Und Christus in Jesus von Nazareth schlägt damit auch den Bogen zu den Priestern vergangener Zeiten, wenn er sagt: Weh euch, ihr Schriftgelehrten, ihr Heuchler! Ihr sagt, wenn wir in den Tagen unserer Väter gelebt hätten, wären wir nicht wie sie am Blut der Propheten schuldig geworden. Damit bestätigt ihr selbst, dass ihr die Söhne der Prophetenmörder seid. Macht nur das Maß eurer Väter voll. Und in seiner klaren Sprache schlussfolgert Jesus von Nazareth auch: Ihr Nattern, ihr Schlangenbrut. Den Theologen hielt Jesus von Nazareth die Klarheit des Sohnes Gottes entgegen. Weh euch, ihr verschließt den Menschen das Himmelreich, denn ihr selbst geht nicht hinein und lasst die nicht hinein, die hineingehen wollen. Weh euch. Damit hatte Jesus von Nazareth aufgedeckt, was sich hinter der frommen Maske und den festlichen Religionskleidern der Priesterkaste und Religionsführer mitsamt dem ganzen Dünkel, der sie umgibt, verbirgt, nämlich die Macht der Lüge und der Manipulation. Überliefert im Johannesevangelium der Bibel heißt es noch deutlicher über die Gegner des Jesus von Nazareth: Ihr habt den Teufel zum Vater, so Jesus von Nazareth, und ihr wollt das tun, wonach es euren Vater verlangt. Er war ein Mörder von Anfang an, und er steht nicht in der Wahrheit, denn es ist keine Wahrheit in ihm. Wenn er lügt, sagt er das, was aus ihm selbst kommt. Denn er ist ein Lügner und ist der Vater der Lüge. Mir aber glaubt ihr nicht, weil ich die Wahrheit sage.
1: Jesus lehrte immer das Gebot der Gottes- und Nächstenliebe. Er sprach sogar von der Liebe gegenüber den Feinden und sprach sich gegen jegliches Töten aus und auch gegen die Tieropfer und Opfervorschriften und entlarvte sie damit als Baalskult, wie es auch alle Propheten vor ihm taten. Mehrfach zitierte Jesus die Worte des Propheten Hosea: Barmherzigkeit will ich, nicht Opfer. Und die Reinigung des Tempels, des größten Schlachthofs in Jerusalem, das Vertreiben der Geldwechsler, bei denen Pilger aus vielen Ländern ihr Geld umtauschten, um Opfertiere zu kaufen, war ein deutliches Zeichen gegen die Praktiken des Blut- und Opferkultes und ein Zeichen der Liebe zu den Tieren. So können auch die Worte der Bergpredigt, die als goldene Regel bezeichnet werden: Alles nun, was ihr wollt, dass euch die Leute tun, das tut ihnen auch ebenso, auf die Tiere und die ganze Schöpfung übertragen werden. Und Jesus lehrte nicht nur die Liebe zur ganzen Schöpfung, er lebte sie auch vor und sagte in seiner Bergpredigt, auch im Hinblick auf die Priesterschaft, an ihren Früchten werdet ihr sie erkennen. Und nicht jeder, der zu mir sagt, Herr, Herr, wird in das Himmelreich kommen, sondern wer den Willen meines Vaters im Himmel tut. Klare Worte, die aussagen, dass es nicht um das richtige Glaubensbekenntnis oder die Zugehörigkeit zu einer Religion geht, sondern um das Tun des Willens Gottes, um das Praktizieren der Gottes- und Nächstenliebe. Dem Volk und seinen Jüngern gegenüber hatte Jesus von Nazareth auch erklärende Worte zu seinen Wehrufen gegenüber den religiösen Führern und deren Verhalten in der Öffentlichkeit hinzugefügt, als er sagte: Alles, was sie tun, tun sie, um von den Menschen gesehen zu werden. Sie lieben den Ehrenplatz bei den Gastmählern und die Ehrensitze und wenn man sie auf den Marktplätzen grüßt. Ihr aber sollt euch nicht Rabbi nennen lassen, denn nur einer ist euer Meister. Ihr alle aber seid Brüder. Auch sollt ihr niemanden auf Erden euren Vater nennen, denn nur einer ist euer Vater, der im Himmel. Der Größte von euch soll euer Diener sein.
2: Da sich Religionsobrigkeiten als Lehrer und Meister ausgaben, dienen diese klaren Worte auch dazu, ihre Manipulation der Menschen aufzuzeigen. Und sie entlarven auch die Manipulation jener Priester, die in späteren Jahrzehnten und Jahrhunderten die Liebebotschaft von Jesus vereinnahmten und zu einer neuen Priesterreligion machten. An deren Spitze stellten sie einen sogenannten Heiligen Vater, obwohl in ihren eigenen Bibeln steht, dass keinem ein solcher Titel verliehen werden soll. Wörtlich: Ihr sollt niemanden auf Erden euren Vater nennen, denn nur einer ist euer Vater, der im Himmel. Und obwohl in ihren Bibeln auch steht, dass allein Gott, der ewige Vater, Mutter Gott, heilig ist, weil einzig er das Leben in allen und allem ist. Kann ein Papst Leben erzeugen? Kann er nur einen einzigen Wurm zum Leben erwecken? Nein, dann ist er auch nicht heilig und schon gar kein heiliger Vater. Denn einzig der ewige Schöpfergott ist das Leben, zusammen mit dem Christus Gottes, gemäß den überliefernden Worten: Ich bin der Weg, die Wahrheit und das Leben. Liebe Freunde, kommen wir an dieser Stelle auch kurz zur Entstehung des sogenannten Neuen Testaments, der Bibel, aus dem wir gerade vorgelesen haben. Seit vielen Jahrhunderten sind die sogenannten vier Evangelien unter den Autorennamen Matthäus, Markus, Lukas und Johannes im Neuen Testament die bekannteste Quelle über das Erdenleben von Jesus von Nazareth, obwohl sie erst Jahrzehnte und noch später danach verfasst wurden. Die ältesten komplett noch erhaltenen Handschriften stammen sogar erst aus dem 4. Jahrhundert, also ca. 350 Jahre nach dem Erdenleben des Christus Gottes. Noch einmal zur Wiederholung: Die ältesten komplett noch erhaltenen Handschriften sind sogar erst aus dem 4. Jahrhundert, also 350 Jahre nach dem Erdenleben von Jesus von Nazareth. Doch was ist bis dahin passiert? Es war sehr viel Zeit für historisch nachweislich sehr viele Manipulationen.
1: So war zum Beispiel damals noch eine ältere Fassung des Matthäus-Evangeliums in hebräischer Sprache im Umlauf, ein sogenannter Ur-Matthäus, wo zum Beispiel nichts von einer angeblichen Jungfrauengeburt von Jesus stand. Doch der Glaube an angebliche Jungfrauengeburten von männlichen Heldengestalten war in damaligen Religionen vielfach üblich. In Ägypten Isis und ihr Sohn Horus. Oder in Griechenland Danae, die Geliebte des Hauptgottes Zeus und ihr Sohn Perseus. Und auch Platon, Alexander der Große und Kaiser Augustus seien demnach übernatürlich gezeugt und von Jungfrauen geboren worden. Da entschied die neue katholische Priesterkaste, dass man solches bei Jesus dann auch zweifelsfrei so behaupten und später sogar zum Dogma erklären müsste. Also nichts als Legende der Priesterkaste. Und für viele Elemente der sogenannten christlichen Religion beruft man sich ebenfalls nicht auf Christus, sondern auf den Kirchenlehrer Paulus. Für die neue, angeblich christliche Priesterreligion wurde ein Pauluswort immer und ausnahmslos gleich zum Gotteswort erhoben. Auch hier gibt es keinerlei historische Beweise für die Legenden der Priesterkaste. Also Manipulation des Volkes. Leider kann man also feststellen, auch nach dem Erdenleben des Jesus von Nazareth setzten sich Lügen, Unwahrheiten, Erfindungen und die Selbsterhöhung der Priesterkaste fort. Jetzt unter dem Missbrauch des Namens Christus, gleich christlich. Die Hybris der Priesterkaste ist der Machtanspruch, über die Seelen der Menschen zu herrschen. Und dafür schlüpfen sie in immer neue Religionsgewänder.
2: Ja, und ihre Opfer sind nicht nur die Seelen und beseelten Menschen, sondern vor allem die unschuldigen Tiere, wozu man ebenfalls wieder auf den Kirchenlehrer Paulus und dessen Schüler zurückgreift. In einem Paulus zugeschriebenen Brief in den Bibeln wird behauptet, es sei eine Lehre von Dämonen, Speisen zu meiden, die Gott geschaffen habe. Und damit wird in der Kirche bis heute auch der Verzehr der geschlachteten Tiere gerechtfertigt. Also alles, was auf dem Fleischmarkt angeboten werde, das sei laut Bibel erlaubt, wenn man das Tischgebet vorher nicht vergisst. Denn dadurch werde auch das Tierfleisch angeblich bis heute geheiligt. Und Urchristen in der Nachfolge Jesu, wie viele Katharer im mittelalterlichen Südfrankreich, wurden auch deshalb auf Betreiben der Papstkirche verfolgt und hingerichtet, weil sie sich weigerten, Tiere für den Verzehr zu schlachten. Von denen die Kirchenlehrer bis heute lügenhaft behaupten, also von den Tieren, Gott habe sie doch zu diesem Zweck erschaffen. Unterschlagen wird dazu beispielsweise auch, wie der Prophet Daniel und seine Freunde in Babylon durch ihre vegetarische Nahrung viel gesünder waren als die Knechte des Königs, auch nachlesbar in den Bibeln.
1: Und während Jesus von Nazareth niemals Männer gegenüber Frauen bevorzugte, erklärt es Paulus zum Gebot Gottes, dass die Frauen in der Gemeindeversammlung schweigen sollen und sich bei eventuellen Fragen zu Hause an ihre Männer wenden sollten, so wie auch in bisherigen Überlieferungen der Priesterkaste. Angeblich habe Gott auch noch nie eine Prophetin eingesetzt, so die Lehre von Paulus, also jemals durch eine Frau gesprochen. Denn die Frau sei ja nur ein Abglanz des Mannes. So wurde diese seine Meinung auch in die Bibeln übernommen. Die bis heute andauernde Dreistigkeit der Männerkirche besteht auch darin, dass behauptet wird, Jesus habe auch nur Männer zu seinen Jüngern berufen. Doch mittlerweile hat man in der modernen theologischen Forschung genügend Belege dafür, dass Frauen bei Jesus selbstverständlich zum festen Kreis der Jüngerinnen und Jünger gehörten. Und erinnert sei nur daran, dass es vor allem Frauen waren, die bis zu seinem Martertod am Kreuz an seiner Seite blieben.
2: Die Kirche jedoch ließ bald wahre Gottesprophetinnen grausam verfolgen und hinrichten. Dazu Frauen bis heute vielfach immer wieder versklaven und durch viele ihre Priester vergewaltigen. Priester, die sich dann von ihresgleichen im Beichtstuhl angeblich Gottes Vergebung holen könnten. Und auch das ist bis heute eine brutale Lüge und Manipulation, welche die Menschen in die Irre führt, das mit dem Beichtstuhl. Denn ein Priester kann, wie jeder andere Mensch, nur die Sünden vergeben, die an ihm als Person begangen wurden. Niemals kann er vergeben, was Menschen anderen angetan haben oder gar im Namen Gottes etwas dazu aussprechen. Und grundsätzlich, Bei der Vergebung Gottes bedarf es auch der Vergebung durch den Geschädigten bzw. das Opfer. Denn auch in ihm ist Gott gegenwärtig und kann nicht übergangen werden. Und außerdem hat Jesus nachweisbar und unbestritten niemals auch nur einen einzigen Priester eingesetzt. Auch diese historische Wahrheit wollen wir noch einmal wiederholen. Jesus hat nachweisbar und unbestritten niemals auch nur einen einzigen Priester eingesetzt. Diese wiederum behaupten, die Frau sei von Gott nur als Mittel zum Zweck des Gebärens erschaffen worden, wie es die heilig gesprochenen Kirchenväter Augustinus und Thomas von Aquin auch öffentlich verkündeten.
1: Die massive Abwertung der Frauen durch menschenverachtende Menschentypen wie Paulus, Augustinus und Thomas von Aquin wurde für Jahrhunderte Richtschnur und Wegbereiter für alle schändlichen Verbrechen und absurden Anschuldigungen gegen wehrlose Frauen, die über die Jahrhunderte dem psychopathischen Götzengott Männerwahn von sogenannten Kirchenheiligen völlig schutzlos ausgeliefert waren. Fragen wir uns, wie ist die Stellung der Frauen bis heute in den Völkern dieser Erde? Auch dies ist Manipulation, denn Gott, der Ewige, hat weibliche und männliche Geistwesen geschaffen und beide sind einander völlig gleichgestellt. Ja, liebe Geschwister, liebe Freunde, liebe Fernsehzuschauer, Informationen über Informationen, wie wir über Jahrhunderte, ja Jahrtausende manipuliert wurden und werden, immer auf Betreiben einer Religionsobrigkeit, einer Priesterkaste, welche ihren Willen auch durch Kaiser, Könige und Staatsobrigkeiten durchsetzen ließ.
2: Für die Priester zählt dabei in erster Linie die Mitgliedschaft in ihrer Institution, die bereits der Säugling durch das Sakrament der Wassertaufe erwerben solle, was bei jedem Baby dann zum angeblich für alle Ewigkeiten unauslöschbaren Siegel in seiner Seele werde. Bischöfe sprechen gar von einem dadurch katholisch gewordenen genetischen Code. Wiederum eine Verdrehung, ja eine heimtückische Erfindung durch die Priesterkaste, die im Laufe der Geschichte unzähligen Eltern das Leben kostete, die es anders halten wollten und die deshalb nach dem Motto »Katholisch oder Tod« auf Betreiben der Kirche grausam verfolgt wurden. Auch die angebliche Existenz einer Erbsünde, die dem Baby bei der Kirchentaufe vergeben würde, um es angeblich vor einem späteren Absturz in die ewige Hölle zu schützen, hat mit Jesus dem Christus nicht das Geringste zu tun. Und mit ihren Täuschungsmethoden hat die Priestergilde auch ihren Blutopferkult in unsere Zeit hineingetragen, indem sie behauptet, Jesus von Nazareth sei als angebliches Sühnopfer für die Sünden der Menschen gestorben und dieses sein Blut sei es gewesen, das uns erlöst. Er habe unsere Sünden am Kreuz auf Golgatha auf sich genommen und jeder Priester würde dieses sogenannte Blutopfer, das in Wahrheit eine Hinrichtung von Jesus von Nazareth war, nun in der Sonntagsmesse wiederholen. Früher haben die Priester also unzählige, unschuldige Tiere als angebliche Sühnopfer ermordet, um ihren Gott gnädig zu stimmen. Und nach der Ermordung von Jesus haben sie behauptet, nun sei er, der Christus Gottes, das Sühnopfer, um ihren Gott, letztlich den Blutopfer, Gott Baal, milde zu stimmen, weshalb es seither keine Tieropfer mehr bedürfte, dafür floss und fließt das Blut von Menschen und Tieren auf kirchliches Verlangen hin, desto mehr in Strömen in den unermesslichen Verbrechen wie den sogenannten Hexenverfolgungen, Kreuzzügen und Kriegen, auch den Kriegen zwischen katholisch und evangelisch. Bei den Tieren sind es die grausamen Schlachthöfe und Tierversuchsanstalten. Alles ausführlich dokumentiert, wer das nachlesen möchte, im Werk des bekannten, preisgekrönten Autors Karl-Heinz Deschner, Kriminalgeschichte des Christentums, wobei die Lüge schon in der Selbstbezeichnung Christentum liegt. Denn deshalb denken viele Menschen heute noch, wie automatisch, wenn von Gott und Christus die Rede ist, an die Institution Kirche und die Religion. Dabei sind dies Gegensätze.
1: Liebe Geschwister, liebe Zuschauerinnen, liebe Zuschauer, Jesus, der Christus, kam nicht auf die Erde, um sich für uns hinrichten zu lassen, sondern er wollte schon damals das Friedensreich aufbauen. Es waren seine Gegner, die seine

0: Baal auf, dem bis zur heutigen Gegenwart in der Wandlung von Wein in Blut gehuldigt wird.
1: Liebe Freunde, Jesus von Nazareth wurde ermordet auf Betreiben der Priesterkaste, die dem Blutopfer Baalkult angehörten. Es war ein grausames Verbrechen an einem unschuldigen Menschen. Und die folgenschwere Fälschung, dass Jesus angeblich die Sünden wegnimmt, wenn man nur an ihn glaubt, hält Gläubige auch davon ab, durch gegenseitige Vergebung beispielsweise aus einem unheilvollen und immer blutigeren Kreislauf der Gewalt und Gegengewalt herauszukommen. Damit werden dann auch sogenannte gerechte Kriege gerechtfertigt und die Menschen verstricken sich immer mehr in ihrem eigenen Gesetz von Saat und Ernte, was sie auch ihren Bibeln entnehmen könnten. Was der Mensch sät, das wird er ernten. Gewalt und Gegengewalt, das alles gehört zum Blutkult der Priesterkaste, womit sie uns seit Jahrtausenden manipuliert.
0: Und blutig dürfen laut Paulus auch die staatlichen Obrigkeiten bis heute das Schwert führen. So Paulus, war er doch als Saulus selber ein brutaler Draufgänger und Massenmörder. In der Christenverfolgung, bis er plötzlich vom Saulus zum Paulus konvertierte, wie es in den Bibeln nachzulesen ist. So angeblich gewandelt, wofür es keine historischen Beweise gibt, legte er die Fundamente für eine totalitäre Männerwelt, für eine Kirchenherrschaft, die über Jahrhunderte Angst und Schrecken über die Völker dieser Erde brachte. Dies führte damals maßgeblich zur Zerstörung der ersten Urgemeinden und bis heute zur groben Verfälschung der christlichen Botschaft. Was heute gemeinhin als christliche Botschaft von den Kirchen verbreitet wird, ist zum großen Teil paulinisch und hat mit der Lehre des Jesus von Nazareth kaum noch etwas zu tun.
1: Neben Paulus wird von der Religion vor allem Petrus als Garant der Priesterkaste aufgebaut, welcher deren erster Papst gewesen sein soll. Doch ist er wahrscheinlich niemals in Rom gewesen. Und er wurde vor allem dadurch bekannt, Jesus in der Nacht vor dessen Hinrichtung dreimal verleugnet zu haben, noch ehe der Hahn am Morgen krähte. Angeblich, so die Religion, hätte Jesus ihn aber laut einer irrigen Überlieferung zum Felsen gemacht, obwohl er ihm kurz danach entgegenhielt, Satan, hebe dich hinfort von mir. Und selbst Paulus sagt laut der Bibeln, dass Christus selbst der Felsen sei, nicht Petrus. Christus in Jesus von Nazareth hat versprochen, ich werde euch Prophetinnen und Propheten senden. Die Kirche jedoch behauptet einmal mehr im Gegensatz dazu und im Gegensatz zu ihren eigenen Bibeln, dass nach Jesus von Nazareth keine Propheten mehr kommen und dass die Prophetenaufgabe stattdessen auf ihre Priester übergegangen sei. Denn nichts fürchtet sie mehr als das lebendige Gotteswort durch Prophetenmund. Denn der lebendige, auferstandene Jesus von Nazareth, der Christus Gottes, ist auch das prophetische Wort.
0: Liebe Geschwister, liebe Zuschauerinnen und Zuschauer, wir haben nun viel über das Wort des ewigen Alleinen durch seine Propheten und durch Jesus von Nazareth gehört und auch darüber, wie es zu allen Zeiten verfälscht und ins Gegenteil verkehrt wurde. Wir haben davon erfahren, dass es immer das Ziel der Gegensatzkräfte aus dem Jenseits und ihrer Statthalter auf Erden war und ist, die Menschen davon abzuhalten, Gott in allem Leben zu erfahren, Gott in uns und wir in Gott. Und wir haben gehört, dass es zu allen Zeiten das Ziel des Widersachers Gottes ist, das eigentliche Wesen Gottes, seine unermessliche Liebe zu den Menschen, zu den Tieren, ja zu seiner ganzen Schöpfung zu verschweigen. Und auch zu verschweigen, dass es keine Zufälle im Erdenleben gibt, sondern die Reinkarnation der unsterblichen Seele in einen neuen Menschenkörper und damit vielfache Chancen, Fehlhaltungen zu erkennen, zu Reue und gegenseitiger Vergebung zu finden und auch um Vergangenheit

0: vergangenes Unheil zu sühnen, vieles wieder gut zu machen. Und dazu hilft das Wissen, dass der Mensch im Innersten seiner Seele göttlich und rein ist und die Aufgabe in seinem Erdenleben darin besteht, sich diesem, seinem wahren Wesen wieder anzunähern und dass es darauf ankommt, das, was in unserem Verhalten der göttlichen, selbstlosen Liebe noch entgegensteht, abzulegen. Es wurde und wird verschwiegen durch diejenigen, die in den Institutionen behaupten, Gott auf dieser Erde zu vertreten. Das ist die Manipulation, von der Christus in seiner Offenbarung am Christusfelsenbrunnen sprach. Und das ist Jahrhunderte, ja Jahrtausende alte Praxis. Und an dieser Manipulation hat sich bis in unsere Zeit nichts, aber auch gar nichts verändert. Der Blutopferkult der Baalpriester begegnet uns auch in unserer Zeit in den Priesterritualen, wie zum Beispiel der katholischen Eucharistiefeier, bei der angeblich der Wein substanziell, also real und nicht symbolisch, in das Blut des Christusgottes verwandelt wird. Warum, so könnte man auch fragen, müssen die Menschen Blut trinken? Jesus von Nazareth hielt mit seinen Jüngern ein Liebemahl zu seinem Gedenken, hat aber nie angeregt, daraus einen liturgischen Akt bzw. ein Kirchensakrament zu machen. Das ist erneut Priesterlehre, um sich selbst zu erhöhen und eine weitere Manipulation des Volkes.
1: Vergegenwärtigen wir uns dazu vielleicht auch mal die Worte eines Kardinals, Clemens August Graf von Galen, der von Papst Johannes Paul II. Im Jahr 2005 selig gesprochen wurde, weil er gegen das Euthanasieprogramm im Dritten Reich protestierte. Auf der anderen Seite trieb von Galen aber die deutschen Soldaten in den Zweiten Weltkrieg, den er zu einem neuen Kreuzzug verklärte unter dem bekannten kirchlichen Motto »Gott will es«. Der bekannte Bischof und spätere Kardinal verherrlichte den Tod der deutschen Soldaten mit den Worten: »Sie wollen Blutspender sein, auf das dann an Altersschwäche und anderen Übeln erkrankte Volk wieder jugendlich gesunde und aufblühe.« Und beim Einmarsch deutscher Truppen in Russland jubelte er, dass Gott den deutschen Soldaten an der Ostfront ewige Herrlichkeit und Lohn zuteil werden lasse. Wofür? Für über 20 Millionen ermordeter Menschen aus der Sowjetunion, die meisten davon aus Russland, und Millionen von deutschen Soldaten, die diesem Wahn gefolgt sind. Und sind nicht alle Kriege ein Blutopfer für den Götzengott Baal? Von Johannes Paul II. Selig gesprochen wurde von Galen aber trotzdem, obwohl diese bischöfliche Exzellenz junge Männer in den Krieg getrieben hat und dieser Krieg Millionen Menschen ihr Blut kostete, ihr Leben. Dieses Seligsprechungsritual erfolgte dann kurz, nachdem man Teile einer Hand und eines Fußes eines exhumierten Leichnams als Reliquien genommen hatte. Und man kann so nachlesen, ein Finger wurde zum Beispiel in eine Krypta nach Kloppenburg verbracht. Und verwundert es nicht, dass Bischof von Galen schon als junger Mann begeisterter Jäger war. Hier laufen Blutopfer, Kult an Mensch und Tieren und Totenkult der Baalpriester ganz offensichtlich in modernerem Gewand zusammen.
0: Durch Gedenktage an die sogenannten Seligen und Heiligen lässt man die Menschen bis heute glauben, diese wären Werkzeuge Gottes, die man sogar im Gebet anrufen könne. Das ist die immer wiederkehrende Manipulation, die immer wiederkehrende Lüge. Und auch Kriege werden bis heute von den Konfessionen befürwortet. Die höchsten Vertreter ihrer Kirchen in Deutschland stimmen bis heute Waffenlieferungen in Kriegsgebiete zu und schüren damit die Spirale der Gewalt, als hätte es die Worte des Jesus von Nazareth: Wer zum Schwert greift, wird durch das Schwert umkommen, und das Gebot, du sollst nicht töten, nie gegeben. So wird das glaubende Volk in den Institutionen manipuliert und ihr Gewissen vernebelt in der irrigen Vermutung, wenn der Vorsitzende der Deutschen Bischofskonferenz und die Ratsvorsitzende der Evangelischen Kirche Deutschland es so sagen, werden wohl Waffenlieferungen christlich sein. Bis heute behaupten die pseudochristlichen Religionsvertreter, die Bergpredigt von Jesus von Nazareth sei in Politik und Gesellschaft nicht lebbar. Allenfalls der Einzelne in seinem Privatleben könne sie befolgen. Was aber auch nicht notwendig sei, da ja auch der jeweilige Glaube genüge, ergänzt durch die Kirchensakramente. Das aber hat mit Jesus nichts mehr zu tun. Das ist pure Manipulation. Gemessen an der Lehre des Jesus von Nazareth ist das erneut der Lügengriffel der Priesterkaste, wie es schon durch Gottes Prophetenmund geschrieben steht.
1: Jesus lehrte auch niemals seine ewige Verdammnis, allerdings eine unter Umständen lange Abtragung von Verbrechen, die man begangen hat. Doch vor allem diese Lehre über eine angebliche ewige Hölle, über die dazu behaupteten unerforschlichen Geheimnisse und die Angst, die man den Menschen damit einjagen konnte und kann, zählt bis heute zum Rückgrat der kirchlichen Institutionen. Und die Insassen der späteren ewigen Hölle sollen für die Papstkirche ausgerechnet diejenigen sein, welche ihre Täuschungen und Manipulationen als solche erkennen und nicht für die Wahrheit halten. Ja, diese Drohung macht vielen Menschen bis heute Angst. Und es ist die Angst der Menschen und die Unwissenheit, in der sie gehalten werden, die sie verwundbar macht für Manipulationen und Lügen. Das geht bis dahin, dass so mancher, der sich schon von der Kirche distanziert hat, auf dem Sterbebett doch noch nach einem Priester oder Pfarrer ruft, denn man könne ja nie wissen. Dazu übersetzten Kirchentheologen in ihren Bibeln auch das griechische Wort Aionios, was äonenlang bedeutet, fälschlich mit ewig im Sinne von unendlich. Und das ist, wie wir jetzt an einigen Beispielen dargelegt haben, nur eine von vielen Verdrehungen und Fälschungen in der Bibel. Denn Jesus hat solches nie gelehrt. Man könnte zusammenfassend sagen, so viele Konfessionen und unzählige Kirchen es gibt, so viele unterschiedliche Bibelinterpretationen gibt es auch. Jeder interpretiert dieses Buch anders und jeder weiß es besser und alle zusammen wollen es besser wissen als Christus. Denn jeder macht mit diesem Buch und den in ihm enthaltenen Widersprüchen, was er will und benutzt es für seine Zwecke. Doch Jesus von Nazareth hat auch niemals die Entstehung einer Bibel angekündigt. Er sagte nicht, in ein paar Generationen wird ein bedeutendes Buch erscheinen, sondern er sagte, ich werde euch Prophetinnen und Propheten senden.
0: Und um noch einmal auf die ewige Verdammnis zurückzukommen, es ist da auch nicht so, dass der katholische Priester oder der evangelische Pfarrer frei ist, an die ewige Verdammnis zu glauben oder nicht. Laut katholischem, unumstößlichen Dogma und evangelischen Bekenntnisschriften dürfen sie ihren Glaubenden bezüglich des Lebens nach dem Tod nichts anderes predigen als den ewigen Himmel und die ewige Hölle. Ebenso wenig dürfen sie die Reinkarnation lehren. Was letztlich der Gläubige glauben muss, steht alles in den katholischen Dogmen oder evangelisch verbindlichen Lehrschriften. Wer die Inhalte nicht glaubt, ist verdammt.
1: Ja, so langsam kommen wir zum Schluss unserer Darlegungen. Aber ich möchte noch einmal diesen preisgekrönten Kirchenhistoriker Karl-Heinz Teschner zitieren. Er sagte, nach intensiver Beschäftigung mit der Geschichte des Christentums kenne ich in Antike, Mittelalter und Neuzeit, einschließlich und besonders des 20. Jahrhunderts, keine Organisation der Welt, die zugleich so lange, so fortgesetzt und so scheußlich mit Verbrechen belastet ist wie die christliche Kirche, ganz besonders die römisch-katholische Kirche.
0: Liebe Zuschauerinnen, liebe Zuschauer, liebe Geschwister hier im Weinberg und in den Sammelbecken, wir möchten am Ende unserer kleinen Zusammenfassung, die noch nicht einmal die Spitze des Eisberges an Lügen, Manipulationen und Verfälschungen des ewigen Wortes Gottes darstellte, noch einmal zum wahren Wort des Jesus, des Christus überleiten und uns zum Abschluss die Worte der Seligpreisungen in der Bergpredigt in Erinnerung rufen. Selig, die arm sind vor Gott, denn ihnen gehört das Himmelreich. Selig die Trauernden, denn sie werden getröstet werden. Selig die Sanftmütigen, denn sie werden das Land erben. Selig die Hungern und Dürsten nach der Gerechtigkeit, denn sie werden gesättigt werden. Selig die Barmherzigen, denn sie werden Erbarmen finden. Selig die rein sind im Herzen, denn sie werden Gott schauen. Selig die Frieden stiften, denn sie werden Kinder Gottes genannt werden. Selig die verfolgt werden um der Gerechtigkeit willen, denn ihnen gehört das Himmelreich. Selig seid ihr, wenn man euch schmäht und verfolgt und alles Böse über euch redet, um meinetwillen. Freut euch und jubelt, denn euer Lohn wird groß sein im Himmel. So wurden nämlich schon vor euch die Propheten verfolgt.
1: Ja, liebe Geschwister, liebe Freunde, in diesen Worten spiegelt sich die ganze Liebe Gottes. Und jeder erfährt unmissverständlich, dass es nur auf das Tun des Willens Gottes, die gelebte Gottes zur Nächstenliebe ankommt, um den Weg zurück ins ewige Sein anzutreten und auf sonst nichts. So wie Jesus von Nazareth auch am Ende seiner Bergpredigt sagte, wer diese meine Worte hört und sie tut, gleicht einem klugen Mann, der sein Haus auf Fels baute. Und liebe Gott über alles und deinen Nächsten wie dich selbst. Das ist das Gesetz und die Propheten. Und diese Worte des Jesus von Nazareth haben Gültigkeit gestern, heute und morgen. Das Gesetz der Gottes- und Nächstenliebe ist auch der Fels, an dem die Gegenspieler Gottes und ihre Machenschaften zerschellen werden, durch das von ihnen selbst gestaltete Fallgesetz von Ursache und Wirkung, von Saat und Ernte. Alles andere ist Manipulation. Liebe Geschwister hier vor Ort und alle, die angeschlossen sind durch die Technik, gehen wir nach diesen umfangreichen, aufklärenden Worten der historischen Wahrheit über die Manipulation der Massen in ein stilles Gebet.

Es offenbart sich der Cherub der göttlichen Weisheit, euch als Bruder Emanuel bekannt. O Brüder und Schwestern, ich sehe, dass euer Gemüt Aufwallungen aufzeigt über all das, was ihr hörtet. Ich sehe so manche Bewegungen in eurem Gemüt. Wahrlich, ich sage euch, es ist nur die Spitze des Eisberges, von dem ihr nun gehört habt. Und doch ist kaum eine Änderung in Sicht bei den Herrschenden dieser Welt, sei es in den Religionen oder in den Staaten. Nirgends ist eine Einsicht vorhanden, um die Völker dieser Erde von den Fesseln der Religionen zu lösen. Denn die Herrschenden dieser Welt, ob in den Religionen oder in den Staaten, sind durch Energiefelder gebunden aus dem sogenannten Jenseits. Und das Jenseits ist das Wahre, das Reale. Denn alle Materie ist Täuschung. Alle Materie wird nur zusammengehalten durch die atomare Kraft, durch die Verdichtung des Feinstofflichen zum Feinerstofflichen und des Feinerstofflichen zur Materie. Eure Seelen leben ewig. Und eure Seelen sind Energieträger. Und so haben die Religionen, die sich christlich nennen, wahrlich zur Lüge Zuflucht gefunden, um die Menschen von der Tatsache der Reinkarnation abzulenken. Warum? Es geht um das Rad der Wiedergeburt, in das die Seelen nach dem Hinscheiden eintreten. Und das Rad der Wiedergeburt ist der Energielieferant für all die energetischen Kräfte, die die Religionen und das Für und Wider in den Staaten antreiben. Die Fallwesen, die in den Reinigungsebenen alle groben Strukturen auf der Erde lenken, sind angewiesen auf die Übertretungen gegen die 10 Gebote und die Bergpredigt, weil sie von diesen Energien leben. Es sind dämonische Kräfte, die immer noch glauben, dass sie den Christus Gottes besiegen können. Sie leben ausschließlich von den negativen Energien, die ihnen von den Menschen gegeben werden. Von Gott, dem Ewigen, bekommen sie schon lange keine Energien mehr. So heizen sie die Völker und die Staatenlenker an. So heizen sie auch die Herrschenden in den Religionen an, zu Unfrieden, zu Kriegen, zu unsagbaren, schlimmen Zuständen für die Völker. Denn das ist ihre Energie, die sie brauchen, um weiter und weiter ihre Interessen auf der Erde durchzusetzen. Jetzt versteht ihr, liebe Schwestern, liebe Brüder, warum Gott der Ewige immer und immer wieder Propheten zur Erde sandte, um aufzuklären, damit die Menschen einwärts zu Gott finden, um aus dem Rad der Wiedergeburt herauszufinden.
Das Rad der Wiedergeburt besteht aus 4 Grundstufen: Ordnung, Wille, Weisheit und Ernst. Die 4 Grundstufen wurden von Christus umgewandelt. Einst waren es Fallebenen, nun sind es Reinigungsebenen der Seelen. Wenn die 4. Stufe der Reinigung vollzogen ist, erst dann beginnt die Kindschaftseigenschaft zu wirken. Das heißt, der Magnetismus, der die Seelen immer wieder zur Erde zieht, ist so weit überwunden, dass keine weiteren Inkarnationen mehr nötig sind. Diese ewige Wahrheit lehrte der Geist der Wahrheit zu allen Zeiten Jesus von Nazareth schon, und auch in den Urgemeinden haben dies die Prophetinnen und Propheten zu allen Zeiten gelehrt, auf dass die Menschen begreifen, was mit ihnen geschieht, auf dass die Völker begreifen, dass sie Manipulierte sind. Wie ist es bis zum heutigen Tag? Die Religionen halten an ihren Dogmen, Riten und Kulten fest, obwohl sie allesamt aus den Baalkulten des Altertums stammen. Und wie halten es eure Staatsbevollmächtigten? Überall Kriege, überall Beeinflussung von kleineren Staaten. Die großen Staaten glauben, sich alles erlauben zu können. Sie bedrängen die kleineren Staaten und fallen über sie her. Große Staaten haben überall auf der Welt sogenannte Militärstützpunkte und nennen sich trotzdem christlich. O ihr Völker dieser Erde, wachet auf! Denn die Energie, die Fallenergie, ist zu Ende. Der Klimawandel schreitet mit Riesenschritten voran. Ihr selbst könnt also erkennen, dass diese Welt schon in den Abgrund gefallen ist und dass es nur noch einen Wimperschlag entfernt ist, bis all das auf die Erde zukommt, das heißt auf diese Welt mit ihrem allzu menschlichen, was schon seit Jahrhunderten geschrieben steht. O sehet, diese Welt ist zu Ende. Und Gott der Ewige hat in seiner Liebe und Barmherzigkeit noch einmal seinen Sohn gesandt, zusammen mit der göttlichen Weisheit. Und ich, der Fürst der göttlichen Weisheit, habe mein Dual, eure Schwester Gabriele, gerufen und sie zur größten Gottespropheten aller Zeiten ausgebildet. Gleich nach Jesus von Nazareth, dem größten Propheten aller Zeiten. Jahrzehnte also ergießt sich das Wort der Himmel auf die Erde zu allen willigen Menschen und in die Stätten der Reinigung, damit die Seelen herausfinden aus dem Rad der Wiedergeburt und damit die Menschen beginnen, den Weg nach innen zu gehen, dass sie es leichter haben, wenn das Massenaussterben beginnt. Wahrlich, wahrlich, die Erde rüttelt und schüttelt sich, und dann werden Vulkane ausbrechen, Erdbeben werden sein, und dann werden die Wasser kommen und das sündhafte Menschengeschlecht von dieser Erde spülen. Und kein Mächtiger in Religionen und Staaten kann sich dem entziehen. All diese Herrscher, die die Völker durch Lüge und Manipulation in den Abgrund gestürzt haben, werden in den untersten jenseitigen Bereichen über Äonen abtragen,
was Sie an Schuld auf sich geladen haben. Diese Erde wird gereinigt und nichts bleibt, wie es war. Kein Stein wird auf dem anderen bleiben. O ihr Völker dieser Erde, ihr glaubet blindlings den blinden Blindenführern. Auch ihr könntet doch in euren Überlieferungen, den sogenannten Bibeln, die Aspekte der Wahrheit erkennen. Und auch das, was Seher und Propheten für die Zukunft offenbart haben. Wahrlich, einen Wimperschlag seid ihr von dem entfernt. Denn die Erde kann dieses sündhafte Menschengeschlecht kaum noch ertragen. O erkennt ihr in euch die Liebe und Barmherzigkeit des Sohnes Gottes, des Christus Gottes und unseres geliebten Vater Mutter Gottes, dass er noch einmal die göttliche Weisheit sandte, die euch in alle Wahrheit geführt hat. O erkennt ihr auch jetzt die Gnadenzeit, dass das Wort der Weisheit weitergegeben wird durch den Sohn der Weisheit. Wahrlich, wahrlich, ich bin der Cherub der göttlichen Weisheit. Seit Jahrzehnten erschallt mein Wort durch Prophetenmund auf dieser Erde. Was ist daraus geworden? Was ist daraus geworden? Kinder des einen Vater-Mutter-Gottes seid ihr. Warum nehmt ihr das Wort nicht auf in euren Seelen? Warum glaubt ihr den blinden Blindenführern in den Religionen und den Manipulationsworten eurer Staatsbevollmächtigten? Seht ihr denn nicht, dass überall zum Krieg gerüstet wird? Kriege wurden noch niemals geführt für Frieden und Freiheit. Kriege werden immer geführt, weil einige wenige unglaubliche Gewinne vermuten. Machtgewinn und finanziellen Gewinn, Ressourcen anderer Länder, die es zu erobern gilt. Das sind die Gründe für Kriege und nichts anderes. Raubgier, Habgier, Blutgier und alles immer unter dem Segen von sogenannten Priestern, von sogenannten Religionen. O Völker, wachet auf, rettet eure Seelen, denn die Zeit ist wahrlich nah, dass die Erde alles abschüttelt, was nicht den Geboten Gottes und der Bergpredigt entspricht. Keiner in irgendeiner Religion wird verschont sein, weil er glaubt, einer Religion zugehörig sein zu müssen. Auch nicht im universellen Leben. Einzig die Liebe, die Gottes- und Nächstenliebe, ist von Bedeutung für jeden Menschen und für jede Seele. Es geht also um das Tun der Gesetze Gottes. Es geht also um die Erfüllung, das, was Jesus von Nazareth euch verkündete, was ein kluger Mann tun sollte. Freunde, Schwestern, Brüder, hier vor Ort und auch in den angeschlossenen Städten, wahrlich, nehmt die Worte des Geistes ernst, sorgt vor, bereinigt euer Sündhaftes, schließt Frieden mit eurem Nächsten, denn wenn das Abräumen beginnt, ihr wisst nicht, wann ihr demjenigen, dem ihr etwas schuldet, auch im Jenseits wieder trefft. Es können Äonen sein, bevor ihr das dann bereinigen könnt. Jetzt, wo ihr mit eurem Nächsten noch beieinander seid. Seid nicht töricht, nehmt die Worte des Geistes Gottes ernst, denn Gott der Ewige hat mich gesandt, euch aufzuklären und auch zu warnen, euch zu ermuntern. Wahrlich, wahrlich,
euch zu ermuntern, einmal nachzudenken über die Situation in dieser Welt und auch über eure persönliche Situation. Macht Frieden mit eurem Nächsten. Hört auf, die Natur und die Tiere zu quälen und zu manipulieren. Hört auf mit all dem. Geht in ein stilles Kämmerlein. Geht zu dem Geist der Liebe, der in euch wohnt. Gott, unser Vater, Muttergott, ist die Liebe. Und so oft sandte er Prophetinnen und Propheten, die von seiner Liebe kündeten. Er sandte seinen Sohn, den Christus Gottes, euren Erlöser. Und er brachte euch die Liebe des Vater-Mutter-Gottes. Und aus Liebe ließ er sich hinmorden von dieser Priesterkaste, die immer noch dem Blutopfergott Baal anhängt. Wachet auf, ihr Völker dieser Erde! Gott ist Liebe. Geht den Weg der Liebe. Geht den Weg nach innen. Geht in die Natur, so wie ihr auch heute seht, dass die Nachfolger des Jesus von Nazareth in dieser Zeit in der Natur sich versammeln. Spürt die Stille in eurem Herzen. Spürt die Natur. Alles will euch was sagen, das Käferlein, der Grashalm, der Wind auf eurer Haut. Es ist die Liebe Gottes, die die Kommunikation zu euch sucht. Werdet still und werdet zur Liebe. Gott, der Ewige, weiß, dass nicht von einem Tag auf den anderen Tag alle Verhaltensweisen geändert werden können. Doch ein williges Herz, das sich besinnt, das umkehrt, das wegdenkt von der Sünde, dem wird geholfen und vieles, vieles muss nicht getragen werden, weil Gott der Ewige, unser Vater, auch die Barmherzigkeit ist. Wahrlich, Gott ist Liebe und Barmherzigkeit, doch er kann euch doch nur helfen, wenn ihr euer Sündhaftes erkennt, bereut, bereinigt und nicht mehr tut. Und beim Nicht-mehr-Tun ist die Hilfe da von dem Christus Gottes, eurem Erlöser. Denkt doch darüber nach, dass ihr wahrlich Wesen aus Gott seid, Geistwesen, lichtvolle Wesen, die in der Einheit Gottes leben, in der Liebe, in der Gottes- und Nächstenliebe. O sehet, welch ein Unterschied zu dieser Welt. Hass, Neid, so viel Gewalt und Elend, überall Not, Hunger, Seuchen, Plagen. All das müsste auf dieser Erde gar nicht sein. All das Elend dieser Erde haben die Herrscher und die Herrscher in den Religionen zu verantworten. Heute noch könnte jeder Mensch genügend zu essen und zu trinken haben, Obdach und Kleidung. Warum gibt es diese Unterschiede? Weil die Reichen der Reichen von dämonischen Kräften gesteuert sind, die die Ärmsten der Armen im Rat der Wiedergeburt halten möchten. Und so rufe ich euch erneut zu. Kommt heraus aus dem Rat der Wiedergeburt. Kommt heraus aus den Irrlehren, die euch manipulieren. Geht den Weg nach innen und kommt zu Christus in euch, eurem Bruder, eurem Erlöser, dem Mitregent des Reiches Gottes. Wir, die göttliche Weisheit, eure Schwester Gabriele, der Seraph der göttlichen Weisheit und ich, Bruder Emmanuel, der Cherub der göttlichen Weisheit, sind seine Diener
und in seinem Namen sprechen wir in diese Welt. Das heißt, im Namen des ewigen Vater Mutter Gottes und seines Sohnes rufen wir die Völker dieser Welt zur Umkehr auf. Kehrt um und kommt heim. Der Cherub der göttlichen Weisheit hat gesprochen. Amen.

Guten Morgen, lieber Zuhörer, liebe Zuhörerin. Es ist Sonntagmorgen. Darf ich annehmen, dass Sie gut geschlafen haben und ausgeschlafen sind? Dann können Sie sicherlich wieder einige Gedanken aufnehmen, von denen der eine oder der andere eventuell in Ihr Herz fällt, woran Sie erkennen können, dass er für Ihren heutigen Tag, für den Sonntag bestimmt ist. Wer die Schale, sein Ego, noch nicht aufgebrochen hat, um die Wurzel zu finden, der klammert sich an Rituale und geistige Riten. Ist die Schale jedoch aufgebrochen, dann findet er den Kern, und der ist Gott. Wer sich nicht an Menschen klammert, sondern sich an Gott festhält, der wird frei. Wer kirchliche Institutionen befürwortet, wird der wahren Kirche nicht gewahr werden, des Tempels, der er selbst ist. Wer Gott in sich aufsucht, der ist bestrebt, seinen Tempel zu reinigen. Der wird auch Kommunikation mit Gott haben. Er braucht keine Kirche aus Stein. Er, der Mensch aus Körperzellen, ist selbst die Kirche, der Dom, in dem das Allerheiligste wohnt, Gott. Auf dem Weg der eigenen Tempelreinigung löst sich mit der Zeit jede Frage, die wir an das Allerheiligste stellen, das in uns ist, Gott. Üben Sie sich also zu erkennen, dass die eigenen Enttäuschungen immer auf Selbsttäuschung beruhen. Wer sich von anderen täuschen lässt, hat nicht den Durchblick. Er selbst hängt an der Scheinwelt und am äußeren Leben. Den Einblick gewinnt nur der, der nach innen strebt, zu Gott, der das Heiligtum im Tempel aus Fleisch und Bein ist. Lieber Zuhörer, liebe Zuhörerin, vielleicht können Sie aus diesen Worten für Ihren Sonntag eine oder einige Losungen in Ihr Herz aufnehmen. Gleich, was der Sonntag auch bringen wird, lassen Sie immer Ihr Herz sprechen. Die von Ihnen aufgenommenen Losungsgedanken werden Ihnen helfen, so manches zu lösen, sodass Sie dann auch freudig in den Abend gehen können. Es ist immer gut, am Abend den Tag abzuschließen, auch den Sonntag. Den Tag abzuschließen heißt, innezuhalten. Wem es ein Anliegen ist, nach getaner Arbeit, aber auch am Ruhetag, zum Beispiel am Sonntagabend innezuhalten, der weiß, dass das Innehalten gleichsam ein Haltfinden in Gott ist. Der Halt in Gott ist die Stütze, die wir auch Vertrauen nennen. Wer sich Gott anvertraut, der wagt, die nächsten größeren geistigen Schritte zu tun, hin zum Leben, das Gott ist und das frei macht.

fragen Sie sich also am Abend, ob Sie Ihre Losungsgedanken, jene Gedanken, die Sie jetzt am Morgen besonders angesprochen haben, im Laufe des Tages anwenden konnten. Fragen Sie dabei nicht, wie die Reaktionen Ihrer Mitmenschen waren, sondern fragen Sie sich, wie haben Sie reagiert auf die Reaktionen Ihrer Mitmenschen? Das will Ihnen sagen, was Sie an sich selbst erkennen und mit der Hilfe des Christus Gottes beheben können. Vielleicht können Sie heute einiges lösen, sodass Sie sich loslösen von Ihrem Drängenden und Bindenden. Dann merken Sie es am Abend, wenn Sie zu Gott beten und ihm den Tag übergeben. Das sich Lösen von egoistischem Gebundensein bringt Freiheit, und Freiheit ist Gott. Denken Sie immer daran, am raschesten gelangen Sie zur Vollendung, wenn Sie frei werden von Ängsten, leidenschaftlichen Wünschen, von Neid und Hass, von Gleichgültigkeit, Gleichlieblosigkeit. Solange wir uns von unserem Ego nicht lösen, können wir auch nicht frei werden und unser göttliches Erbe nicht erlangen, das die Gottes- und Nächstenliebe ist. Wie war es? Schien die Sonne in ihrem Herzen, weil sie sich von einigem lösen konnten, um Gott näher zu kommen? Wer die Sonne im Herzen hat, der spürt, dass der Sonntag ein Ruhetag ist, denn die Atmosphäre ist ruhiger, die Menschen sind besonnener, auch sie sind besonnener, weil die Sonne des Herzens in ihnen scheint, die frei macht. Vielleicht gibt es am Abend noch Gespräche in der Familie, eventuell über das Wort frei sein oder darüber, wie wir uns von Bindungen lösen können, um in die Verbindung zu gelangen, in die positive Kommunikation, die glücklich und froh macht und das wahre Menschentum schafft. Lieber Zuhörer, liebe Zuhörerin, ich wünsche Ihnen noch einen besonnenen, gleich sonnigen Sonntag.

Herzlich willkommen, liebe Zuschauerinnen und Zuschauer, liebe Freunde in aller Welt, zu einer weiteren Lehrstunde in der Reihe Die wahre Schule ist das Leben. Die Lehren aus der göttlichen Weisheit kamen in über 5 Jahrzehnten in übergroßer Fülle zu uns Menschen. Durch die Gottesprophetin Gabriele sind der Menschheit Offenbarungen über Offenbarungen gegeben, unzählige Meditationen und viele, viele Lehrstunden für ein gerechtes, friedfertiges Leben, für ein Leben mit Gott, ein Leben im Geiste Gottes. Im Geiste Gottes leben, das ist mir zu hoch, sagt sich vielleicht mancher. Ich bin nur ein kleiner, unvollkommener Mensch, der sich immer noch über dies und jenes ärgert, der immer wieder mit seinen Mitmenschen in Streit gerät und gerade mal am Abend vor dem Einschlafen ein Gebet an Gott, meinen Vater, richtet. Von einem Leben im Geiste Gottes bin ich weit entfernt. Liebe Zuschauer, denken Sie ähnlich? Gabriele, die Prophetin und Botschafterin Gottes, erklärte in einer Lehrstunde, was Leben im Geiste Gottes eigentlich bedeutet und macht jedem von uns Mut. Sie sagte: Leben im Geiste Gottes heißt nicht, vollkommen zu sein, sondern Leben im Geiste Gottes heißt, Schritt für Schritt der Vollkommenheit zuzustreben. Leben im Geiste Gottes heißt, jeden Tag mit Christus, mit seiner Hilfe unsere Sünden zu erkennen und zu bereinigen.

0: Unsere Sünden, die wir aus den verschiedenen Situationen herauslesen können, indem wir bei uns das finden, was uns erregt. Denn Gott erregt sich nicht. Erregen wir uns über Situationen, über Gespräche, dann müssen wir unseren Teil suchen und diesen Teil, der uns durch die Erregung sichtbar wird, mit Christus bereinigen und nicht mehr tun.
1: Weiter heißt es in der Lehrstunde: Das ist das Leben im Geiste Gottes. Christus in die Mitte unseres Lebens zu stellen. Christus anzurufen, wenn unsere Gefühle, Empfindungen und Gedanken nicht den Geboten entsprechen. Christus zu bitten, uns zu helfen, das Menschliche, das uns bewusst wird, das Sündhafte also, zu erkennen und mit seiner Kraft zu bereinigen, um es nicht mehr zu tun. Leben im Geiste Gottes heißt also auch Ausrichtung auf den großen Geist der Liebe, der in uns wohnt. Und wenn wir uns bewusst machen, dass wir, jeder einzelne von uns, der Tempel Gottes ist, und wenn wir einige Schritte der Erfüllung getan haben, dann spüren wir Gottes Liebe. Und dann wollen wir uns auch dieser großen Liebe als Kind der Liebe erweisen. Das heißt dann, wir werden das Sündhafte, das wir erkennen, und wir erkennen jeden Tag einen Teil unserer Sünden, bereuen, bereinigen und nicht mehr tun. So reinigt sich der Tempel. Mit den Sünden, von denen hier die Rede ist, ist nicht der Sündenkatalog der Kirchen gemeint, sondern das Fehlverhalten, zum Beispiel unseren Mitmenschen gegenüber, das Gegeneinander, das wir erkennen und wieder in Ordnung bringen sollen, genauso wie das Fehlverhalten gegenüber Natur und Tieren. Und wie Gabriele erklärt, so kommt uns Gott näher. Und die Sehnsucht der Liebe ist es, mit der Liebe Gott wieder in Verbindung zu treten, in Kommunikation zu stehen. Das ist Leben im Geiste Gottes. Das ist der Weg hin zu dem ewigen Strom der Liebe. Befinden wir uns dann im Strom, dann sind wir das Leben in Gott und sind göttlich.
2: In der Lehrstunde heißt es weiter: Es ist eigentlich gar nicht so schwer, uns täglich zu fragen, was ist eigentlich Leben im Geiste Gottes? Wir brauchen gar keine hochtrabenden und hochfliegenden Gedanken zu bewegen. Leben im Geiste Gottes ist ganz schlicht und einfach. Die Sünde, die wir heute an uns erkennen, mit der Hilfe des Christus Gottes bereuen, bereinigen und nicht mehr tun. Und dafür eine Gesetzmäßigkeit aus der Bergpredigt, ein Gebot aus den 10 Geboten erfüllen und uns daran zu halten. Ich erlebe selbst immer wieder, wie praxisnah und lebensnah die 10 Gebote und die Bergpredigt sind. Ob es der Satz ist, alles, was ihr wollt, dass euch die anderen tun, das tut ihr ihnen zuerst. Oder auch, versöhne dich mit deinem Gegner, solange du noch mit ihm auf dem Weg bist. Oder auch, ziehe zuerst den Balken aus deinem Auge, danach kannst du den Splitter aus deines Bruders Auge ziehen. All das sind ja Leitlinien, die uns helfen, in die innere Freiheit zu finden, die man jeden Tag einüben und Erfahrungen damit sammeln kann. Und es verändert sich etwas im Leben. Über die Bergpredigt und die 10 Gebote Gottes sagte Gabriele weiter: Das ist der Weg zu Gott. Und dieser Weg ist einfach und schlicht. Negative Gedanken, Gedanken, die uns bewegen, die uns aggressiv stimmen oder depressiv stimmen, sprechen zu uns. Sie wollen uns sagen, dass wir sie näher betrachten sollen um zu erkennen, womit wir die Seele belastet haben. Und so wir dies tun, also näher betrachten, was in diesen Gedanken unser Anteil ist, unser Sündhaftes, und dieses mit der Hilfe des Christus Gottes bereinigen und nicht mehr tun, beginnen wir die Schritte hin zu unserem göttlichen Erbe und können sagen, wir leben im Geiste der Liebe, weil wir Gott in unsere Mitte genommen haben, weil wir Christus in jeder Situation anrufen und mit ihm das bereinigen, was bei uns nicht in Ordnung ist. Dann bereinigen wir den Balken in unserem Auge und werden allmählich gewahr, dass auch unser Nächster einen Splitter in seinem Auge hat. Und wir wissen dann, wie wir ihm helfen können, weil Christus uns geholfen hat, unseren Balken zu erkennen und Schritt für Schritt abzubauen.
0: Dass ich so, wie ich meine Schritte mache, auch meinem Nächsten eine Hilfe sein kann, das ist für mich ein lohnenswertes Ziel. Und ich erlebe so, dass der Weg zu Gott auch der Weg in die Gemeinschaft ist. In der Lehrstunde erklärt Gabriele dazu: Solange wir die positiven Aspekte unseres Nächsten nicht in uns spüren, fühlen wir uns wie isoliert. Und die Seele will aus dieser Isolation heraus. Sie will Einheit, sie will Gemeinsamkeit, sie will mit dem Nächsten und für den Nächsten sein. Erst dann, wenn wir die Schritte aus unserer Sündhaftigkeit heraus tun, spüren wir, dass auch der Nächste nicht nur Negatives, sondern auch viel Positives hat. Wir sehen dann nämlich den ganzen Menschen und nicht nur die Hülle. Das Miteinander ist ein Schritt zur göttlichen Kommunikation. Das Miteinander ist die Einheit in Gott. Wir erleben Einheit, Gemeinsamkeit, die Schritte hin zum Leben im Geiste Gottes. Dass uns selbst fragen, was ist mein Anteil an dem, was jetzt geschehen ist? Und wenn jeder seinen Anteil findet und darüber sprechen kann und mit der Hilfe von Christus bereinigt, dann erfolgt die Gemeinsamkeit. Und die Gemeinsamkeit führt Schritt für Schritt in die Einheit, die wiederum aus der Macht der Liebe hervorströmt. Denn Gott ist die Macht der Liebe. Und die Liebe ist das Größte im Universum. Und das ist Gott. Das Miteinander, das Füreinander sind immer wieder die Schritte hin zur Liebe. Und so wie wir es halten in diesen kleinen Schritten, wächst die Gottes- und Nächstenliebe. Und das ist wieder Leben im Geiste Gottes.
1: Mit jeder Erklärung aus der göttlichen Weisheit fächert sich immer mehr auf, was Leben im Geiste Gottes bedeutet. Und ich finde das unglaublich mutmachend. Unsere Sendereihe trägt den Titel »Die wahre Schule ist das Leben«. Und das ist wirklich treffend. Denn jeden Tag gibt es etwas zum Lernen. Jeden Tag kann ich Schritte auf meinen Nächsten zumachen, kann etwas erkennen und es besser machen. Und doch ist es so, dass man manche Schwierigkeit, manche Hürde nicht gleich auf Anhieb lösen kann. Gabriele motiviert uns, trotzdem nicht locker zu lassen. Sie sagt, wir sollten uns niemals mit einer Situation, die uns belastet, abfinden. Denn damit geben wir dem Widersacher eine Chance, uns weiter zu beeinflussen. Wir sollten die Situationen mit der Hilfe des Christus Gottes anpacken. Und wir werden unseren Teil erkennen, wenn auch nicht den ganzen Komplex, sondern Teile des sündhaften Komplexes. Und so wir diese Teile des sündhaften Komplexes bereinigen, kann sich auch im Komplex einiges lösen, das wir gar nicht mehr erkennen müssen. Denn Christus ist ja die Hilfe und die Umwandlung in uns. Also nie aufgeben, nie sich einfach abfinden. Alles, was uns bewegt, alles, was uns erregt, will uns heute etwas sagen. Der Komplex unseres Sündhaften spricht zu uns, und durch diesen Komplex bittet uns unsere Seele, dass wir das, was heute zur Bereinigung an Sündhaftem ansteht, auch angehen. Und tun wir es, dann finden wir heraus aus der Enge, und das ist die Beglückung in unserem Leben.
2: Liebe Zuschauerinnen, liebe Zuschauer, wir merken, die Lehren aus der göttlichen Weisheit sind der Weg hin zur inneren Freiheit. Und in den Worten von Gabriele liegt so vieles, was uns für unser Leben eine Hilfe sein kann. Wir möchten nun noch eine Passage aus der Lehrstunde im Originalton zusammen anhören.
3: Es gibt in der Welt nur einen scheinbaren Halt. Doch wenn wir uns daran länger festhalten, merken wir, dass wir abgleiten. Christus, in Gott, unserem Vater, ist auch der einzige Halt. Und wenn wir es ehrlich meinen, in jeglicher Verzweiflung zu ihm gehen und einfach unsere Probleme zu ihm hin denken oder hin sprechen, dann löst sich so manches und wir werden etwas freier, klarer und uns wird bewusster, was unser Anteil in dem ist, was uns so massiv bewegt. Denken wir daran, die Sünde macht schwer. Die schrittweise Liebe hin zu Gott ist die Gottesliebe. Die macht leicht, die Seele leicht und beschwingt. Auch den Körper macht sie leicht und beschwingt, weil die Liebe Gott Freude ist und Freude beschwingt. Und in diesen Schritten hin zur Leichtigkeit, hin zur Liebe Gottes, fällt es uns auch immer leichter, unsere erkannten Sünden mit der Hilfe des Herrn zu bereinigen und nicht mehr zu tun. Dann jubelt die Seele in uns, und dieser Jubel ist auch die Freude des Menschen.
2: Was für ein schöner Ausblick! Ja, liebe Freunde, was Leben im Geiste Gottes bedeutet und wie jeder von uns, egal welcher Kultur, dem näher kommen kann, darüber haben wir heute vieles erfahren, und ich empfinde es als ein großes Geschenk, dass die göttliche Weisheit und die Hilfe von Christus uns so nahe sind. Für heute verabschieden wir uns von Ihnen. Bis zum nächsten Mal, wenn es wieder heißt, die wahre Schule ist das Leben. Auf Wiedersehen und Gott zum Gruß.

Liebe Brüder, liebe Schwestern in Christus, aus dem Studio Santec hören wir, was das Gesetz Gottes, das Liebe ist, uns sagen möchte. Das Gesetz des Ewigen ist unumstößlich, da es absolut, also in sich geschlossen und vollkommen ist. Darum kann es von keinem Wesen, aber auch von keinem Menschen verändert werden. Vielen Zuhörern und Zuhörerinnen ist bekannt, dass das ewige Gesetz aus den 7 Grundkräften Ordnung, Wille, Weisheit, Ernst, Geduld gleich Güte, Liebe und Barmherzigkeit gleich Sanftmut besteht und dass jede Grundkraft in der anderen als Unterregion enthalten ist. Also sind es 7 mal 7 Gesetzeskräfte, die ineinander fließen und einem Kristall gleichen, der alle Facetten des ewigen Gesetzes widerspiegelt. Aus diesem ewigen Gesetzesvolumen 7 mal 7 göttlicher Kräfte ist auch der göttliche Leib, der Geistleib der himmlischen Wesen geschaffen. Das ist die Ausstrahlung jedes himmlischen Wesens. Somit ist das Geistwesen eine Lichtkraftquelle aus Gott. Weil der göttliche Leib des himmlischen Wesens das formgewordene, ewige, ganzheitliche Gesetz ist, ist jedes göttliche Wesen Erbe der Unendlichkeit. Aufgrund dessen sind ihm nicht nur sämtliche Himmelsebenen erschlossen, sondern sie gehören ihm auch als Essenz und Kraft. Sie sind sein Erbe. Im ganzen ewigen Sein gibt es daher keine Konkurrenz, denn es gibt kein Mein und Dein, kein Mir und Dir, weil das Sein jedem gleich gehört. Somit ist jedes göttliche Wesen dem anderen gleichgestellt und sie sind absolut einig, also eins. Mit ihrer geistigen Mentalität, gleich ihren geistigen Fähigkeiten, verkörpern sie den Himmel und wirken entsprechend ihrer Wesenheit. Darin liegt auch die Gesetzmäßigkeit der Einheit, ebenso der Gerechtigkeit Gottes. Mit der Mentalität gleich Fähigkeit, die auch als Talent oder Talente bezeichnet werden kann, trägt jedes himmlische Wesen Verantwortung für das Ganze. Das heißt, durch sein Wirken, das seiner Mentalität, den Fähigkeiten, also den Talenten entspricht, gibt das göttliche Wesen aus sich Energie zum Wohle der Unendlichkeit, zum Wohle des Reiches Gottes, das, wie gesagt, als Essenz und Kraft das Erbe jedes himmlischen Wesens ist. Jedes Geistwesen trägt also schaffend und gestaltend aus seinem Lichtkraftpotenzial zum weiteren Wachsen des Reiches Gottes bei. Das gemeinsame Wirken in der Verantwortung für das Reich Gottes ist das wahre, das göttliche Gemeinwohl, das Wohl für alle.
Uns Menschen ist die Tatsache, dass wir im Innersten der Seele, wie die Geistwesen des reinen Seins, Erben der Unendlichkeit sind, meistens nicht bewusst. Das Bewusstsein unserer göttlichen Herkunft, unseres inneren Wesens, ist überlagert von niedrig schwingendem, zum Beispiel von Bindungen an Materielles, von ego-menschlichen Wunschvorstellungen und anderem mehr. Daher ist der Mensch, der eine mehr, der andere weniger, geprägt von Ego-Bezogenheit. Diese Enge des geistigen Bewusstseinshorizontes verstellt ihm den Blick für größere Zusammenhänge, auch für das Leid und Leiden von Nächsten und Übernächsten der Tiere. Er ist nicht eingebettet in die Einheit. Macht- und Herrschaftsansprüche, die letztlich in der fehlenden inneren Sicherheit begründet sind, haben Ungleichheit zur Folge. Viele schaffen und arbeiten, einige lassen für sich arbeiten. Das sind Verstöße gegen die Gerechtigkeit, die im göttlichen Gesetz verankert ist. Das Handeln der göttlichen Wesen ist deshalb gerecht, weil alle gleichermaßen Erben des Seins, des Gesetzes Gottes, der Liebe, der Weisheit und Gerechtigkeit sind, sie also im allumfassenden Tatwerk des Seins wirken, weil sie in ihr göttliches Erbe eingebunden sind, alle gleich ausgestattet mit den gleichen Gaben des Lebens, dem Allgesetz, das absolut ist. Da das so ist, geben sie aus sich und wirken aus sich. Das bedeutet, dass sie auch in rhythmischen Zyklen im Äonenlauf der Himmelsebenen wieder Energie vom Ewigen empfangen, und zwar weit mehr, als sie gegeben, also mit ihren Mentalitäten und Fähigkeiten gleich Talenten in das Reich Gottes eingebracht haben. Sobald die Urkraft, der Geist Gottes, verstärkt in die Himmelsebene einfließt, die der Urzentralsonne am nächsten kommt, wird dieser auch vermehrte Energie zuteil, wodurch sich diese Himmelsregion ausdehnt und infolgedessen an Lichtkraft, an Urkraft zunimmt. Auch die göttlichen Wesen dieser Himmelsebene empfangen dementsprechend Licht und Kraft, das Urlicht. Das göttliche Prinzip ist ein absolutes Perpetuum mobile, das absolut ausgewogen ist und auf Geben und Empfangen basiert. Auch das ist die Gerechtigkeit Gottes. Wer selbstlos gibt, der empfängt auch. So mancher, der dieses Lebensprinzip erfasst, wird aufhorchen und eventuell daraus selbst den Schluss ziehen, wenn das so ist, dann muss es auch im Zeitlichen so sein, weil Gott in allem das absolute Gesetz ist. Und so ist es auch. Wir wollen nun gemeinsam diesen Gedanken weiterflechten. Da das Gesetz
Gottes, das selbstlose Geben und Empfangen, auch im materiellen Universum gilt? Was ergibt sich daraus für die Menschheit und für den Einzelnen? Wer nun tiefer über sich selbst nachdenkt, der wird sich selbst anhand des geistigen Wissens, das er aus dem Reich Gottes empfangen hat, hinterfragen. Zum Beispiel, was habe ich selbstlos gegeben, ohne Dank und Erwartungshaltung? Oder was habe ich eventuell zurückverlangt? Habe ich meine Talente vermehrt und für das Reich Gottes eingesetzt, oder habe ich sie vergraben? Und wenn ich sie vermehrt habe, zu wessen Wohl? Schlagen wir gedanklich nun einen großen Bogen. Denken wir an die Propheten des alten Bundes und kommen dann zu Jesus, dem Christus, der uns die Erlösung brachte. Wie wir wissen, ist Gott das absolute, gebende Gesetz der Liebe, Weisheit und Gerechtigkeit. Zu allen Zeiten sandte Gott erleuchtete Männer und Frauen und Propheten, um den Menschen in allen Zeitepochen das zu offenbaren, was ihr göttliches Erbe ist. Wer Gottes Wort ernst nahm, zur Erfüllung des Wortes Gottes schritt und die Tat folgen ließ, um eine bessere, gottgewollte Welt zu schaffen, der empfing auch die Gaben der Liebe und die Hilfe, seine Talente zu vermehren, für eine Welt, in der höhere Werte zum Tragen kommen und zum Wohle der Gott zustrebenden Menschen. Außerdem gibt Gott auch seine Kraft für die Gesundheit. Gott gibt Nahrung, Obdach und Kleidung, natürlich alles im Rahmen der Gerechtigkeit und Einheit, im Bewusstsein der Gleichheit und Brüderlichkeit. Mit den Gaben Gottes ist nicht der materielle Reichtum des Einzelnen gemeint, sondern das Empfangen aus dem Leben Gottes, jenes Maß an Wohlergehen, das ihm nach seinem energetischen Stand zukommt. Das Prinzip der Einheit heißt, einer für alle und alle für einen, der Gott ist. Es ist das Prinzip der Himmel und das der göttlichen Wesen. Bedenken wir, was Jesus in diese Welt brachte. Er ließ einen Teil seines göttlichen Erbes in alle belasteten Seelen und auch in die verkörperten Seelen, die Menschen einfließen. Die mächtige erlösende Kraft aus dem geistigen Erbe des Christus Gottes teilte sich in Funken auf und gebar sich, wie schon in etlichen Büchern des universellen Lebens ausführlich beschrieben, in alle Seelen ein. Nach Jesus dem Christus kamen immer wieder erleuchtete Menschen, die ihren Mitmenschen das Gesetz Gottes, das Leben der Einheit und wahrer Brüderlichkeit nahe bringen wollten. Menschen in allen Zeitepochen haben gehört und genommen, also empfangen, haben jedoch wenig gegeben.
Viele blieben nicht nur die alten Sünder, sondern sie verschatteten sich immer mehr und taten, und tun auch heute, genau das Gegenteil von dem, was die erleuchteten Menschen lehrten, also von Gott brachten. Jesus, der Christus, gab das Größte, nämlich einen Teil seines göttlichen Erbes. Damit fing er die Degenerierung der Seelen ab. Er verhinderte ihre Auflösung. Er wandte somit die Gefahr unermesslicher Qualen einer Seelenauflösung für alle Zeiten ab. Statt Auflösung heißt es seitdem Erlösung durch Jesus, den Christus. Die Fürsorge Gottes für seine Kinder ist unermesslich. Seit über 30 Jahren ergeht aus Gottes Liebe und Weisheit ein großes, allumfassendes Geschenk an seine Menschenkinder. Seine Botschaft der Himmel. Christus machte wahr, was er als Jesus versprochen hatte, die ganze Wahrheit zu offenbaren, soweit sie mit menschlichen Worten gegeben und verstanden werden kann. Gleichzeitig kündigte er auch sein Friedensreich auf Erden an, das sich heute schon auf der gequälten und malträtierten Erde als noch kleiner Baustein zeigt und zunehmend Gestalt gewinnt. Gehen wir in unserem Gedankenlauf weiter und ziehen den Bogen zu der Menschheit in allen Generationen. Wie hielt es die Masse der Menschen mit Gottes Wort, mit seinen reichen Gaben der Liebe und Weisheit? Auch in unserer Zeit haben die meisten Menschen das Wort aus den Himmeln zwar genommen, doch nicht wenige haben es mit Füßen getreten, das heißt, die Talente vergraben. Man nahm also die Tatsache des Gotteswortes zur Kenntnis, zog aber daraus keine Konsequenzen. Weitaus die Mehrheit der Menschen blieb im kirchlichen Rekrutendienst einrekrutiert durch die Taufe und dadurch in ein System eingebunden, das gegen die Lehre des Jesus des Christus ist. Gegen die Liebe, die Einheit, die Freiheit und Brüderlichkeit. Wieder andere streben nach persönlichem irdischen Reichtum, nach Profit und Ehren. Und eine weitere Spezies von Menschen will es diesen gesellschaftlich emporgekommenen gleichtun. Die Folge dieser geistigen Abtrünnigkeit ist das Mein und Mir, aus dem Neid, Missgunst, Hass und somit Entzweiung erwuchsen und erwachsen. Statt Einheit und Brüderlichkeit ergab sich mehr und mehr Feindseligkeit und zunehmend die Aufteilung der Erde in Parzellen. Daraus entwickelte sich der Bruderkrieg, der Brudermord. Die Zerstörung der Natur führte zur Quälerei der Tiere bis hin zum Tierkannibalismus. Man verzehrt seine Übernächsten, die Tiere,
die doch dieselbe Luft atmen wie wir Menschen, also denselben Atem haben, der sie mit Lebenskraft versorgt, wie wir auch. Was ist aus dem Menschen geworden? Global gesprochen, ein Kadavermensch mit geringen geistigen, göttlichen Werten. Das Verhalten der Menschheit in der Vergangenheit und heute treibt die Welt dem Kipppunkt zu, der als weltweiter Kollaps bezeichnet werden kann. Die Apokalypse bahnt sich an. Die ungute Saat der bewusst Gott Abgewandten geht auf. Diese Ernte wird der Erde anheimfallen. Die unauflösbare Seele nimmt die Last, die ihr der Mensch auferlegt hat, mit in die Reinigungsebenen. Man kann sagen, das Gesetz von Saat und Ernte ist in vollem Gange. Das Kausalgesetz hält reichlich Ernte. Gott in Christus, unserem Erlöser, gab uns in den vergangenen 30 Jahren aus dem Füllhorn des Lebens. Die meisten Menschen haben daraus nicht den geistigen Gewinn gezogen. Weil es so ist, wie es ist, steht diese Welt nicht nur am Abgrund, sie gleitet immer tiefer in die Gruft des Todes, in der schon viele geistig Tote ihr Unwesen treiben. Deshalb heißt es in dem von Gott gegebenen unmittelbaren Urlichtweg immer wieder: Rette sich, wer sich retten lassen möchte, bevor diese Welt vergeht. So mancher Bruder oder Schwester im In- und Ausland könnte nun den Einwand erheben: Ich hatte bislang vom redenden Gott noch nichts gehört. Ich falle also nicht unter die Masse jener Menschen, die vom Ewigen empfangen und dennoch die geistigen Gaben nicht entwickelt, diese also vergraben haben. Somit konnte ich geistige Talente nicht einbringen, um beim Aufbau des Reiches Gottes auf Erden beizutragen. Wie schnell haben wir Menschen eine Entschuldigung, die doch nur einer Ausrede gleichkommt? Denn wer weiß nicht um die Gebote Gottes und die Christen auch, um die Lehre des Jesus, des Christus, um seine Bergpredigt und seine Weherufe? Entschuldigungen, Ausreden gibt es mehr als genug. Der Zustand der Erde sendet allerdings andere Signale. Das Leid der Tiere, die erkannten und unerkannten Krankheiten der Menschen, die unzähligen Kriege auf dem Planeten Erde, die weltweiten sogenannten Naturkatastrophen zeigen auf, dass die Erde nicht länger mehr zu tragen vermag und dass allmählich auf ihre Quäler das zurückkommt, was ihr von diesen auferlegt wurde. Gott, der Ewige, gibt und gibt. Warum? Weil er seine Kinder liebt.
Betrachten wir den Zustand der Erde und die Fülle der göttlichen Gaben, die der Ewige gerade in dieser Zeit aus dem Füllhorn des Lebens gibt, dann stellt so mancher die Frage, ist dieser einmalige und unmittelbare Weg zum Herzen unseres ewigen Vaters der letzte? Oder ist die sich ergießende Urkraft ein Ruf, ein Weckruf? Ist sie eine Mahnung an die Menschheit und zugleich eine Chance für alle, sich aufzumachen und den göttlichen Anker zu ergreifen, den Gott, unser himmlischer Vater, noch einmal in die Herzen der Menschen hineingleiten lässt, um sie vor Qualen, Krankheiten, Seuchen und Nöten zu retten? Rette sich, wer sich retten lassen möchte, bevor diese Welt vergeht, ist wahrlich ein Weck- und Mahnruf an uns, auch hinsichtlich der von Gott gegebenen, unermesslichen geistigen Gaben. Werden sie von uns Menschen entfaltet, dann entwickeln sich die geistigen Talente. Dann trägt der Mensch zum Aufbau des Reiches Gottes auf Erden bei und bereitet gleichzeitig Jesus dem Christus die Wege zu seiner geistigen Wiederkunft, sodass sein Thron und der des himmlischen Vaters auf die Erde kommen und Jesus, der Christus, mit seinen lichtvollen Schritten die Natur und die geistdurchdrungenen Städten auf der lichten Erde durchschreiten kann.

Geistes in die Seele und in die Körperzellen zulässt. In dieser schweren Zeit, die materiell gesehen immer aussichtsloser wird, weil die Erde auf Ernte eingestellt ist, versucht Gott, unser Vater, uns heimzuholen, uns heimzuführen in unser Innerstes, zu unserem göttlichen Erbe. Auch in dieser Freitagssendung spricht der mächtige Geist wieder einen Aspekt der Grundkraft der Weisheit an, unser göttliches Erbe. Was heute, morgen, also täglich in unsere Seele und in unsere Körperzellen einfließen möchte, heißt: In meinem göttlichen Erbe ist das Tatwerk der göttlichen Liebe, Weisheit und Gerechtigkeit. In meinem Denken, Reden und Tun erfüllt sich Gottes Liebe, Weisheit und Gerechtigkeit. Ich wiederhole die Urlichtstrahlung, die wir in unser Inneres, in unsere Seele und in unsere Körperzellen hineindenken. In meinem göttlichen Erbe ist das Tatwerk der göttlichen Liebe, Weisheit und Gerechtigkeit. In meinem Denken, Reden und Tun erfüllt sich Gottes Liebe, Weisheit und Gerechtigkeit. Ich wiederhole: In meinem göttlichen Erbe ist das Tatwerk der göttlichen Liebe, Weisheit und Gerechtigkeit. In meinem Denken, Reden und Tun erfüllt sich Gottes Liebe, Weisheit und Gerechtigkeit. Kaum haben wir die Urlichtstrahlung in unsere Seele und in unsere Körperzellen hineingedacht oder hineingesprochen, meldet sich schon der uns bekannte Wegbegleiter, der Seismograph. Haben wir ihn in den zurückliegenden Urlichtstrahlungen an- und aufgenommen, dann erleben wir seine Arbeit in unserer Seele und in unserem Unterbewusstsein. Seine Arbeit beginnt, indem er aus der Seele oder aus dem Unterbewusstsein den Gegensatz zu den göttlichen Eingaben anstößt und ans Tageslicht, das heißt ins Oberbewusstsein, befördert. Aus unserem Gewissen steigt ein sogenanntes mulmiges Gefühl, ein ungutes Gefühl empor, das uns zur Bereinigung aller

des Unguten veranlassen, uns quasi antreiben möchte. Entweder nehmen wir die Impulse an und lassen sie zu uns sprechen, oder wir verdrängen sie. Schenken wir unserem Begleiter, dem Seismographen, der für manchen von uns zu einem guten Freund geworden ist, Gehör, und schenken wir ihm die ihm gebührende Aufmerksamkeit, dann spiegelt er uns unsere Gegensätzlichkeiten entweder in Bildern zu oder er gibt sie uns als Gedanken in unser Unterbewusstsein ein. Der Seismograph, der unser Gewissen ist, wirkt entsprechend unseren Reaktionen. Entweder sind wir für ihn oder gegen ihn. Dementsprechend verhält er sich auch. Haben wir den Seismographen in unser Denken und Verhalten aufgenommen und arbeiten wir mit ihm, dann weist er uns auch auf unser Zellgedächtnis hin. Beachten wir Folgendes. Sind wir schon zu unseren allzu menschlichen Eingaben geworden? Weil das Gegensätzliche, das uns unfrei machte, zur Gewohnheit wurde, dann haben es die entsprechenden Körperzellen aufgenommen und arbeiten gegen uns, also gegen unseren Körper. Das bedeutet, dass es dann auch um einiges schwerer sein wird, dem Zellgedächtnis positive Informationen zukommen zu lassen. Warum? Weil unsere Eingaben einen systematischen Verlauf nehmen. Zuerst arbeitet jeder von uns mit den 5 Sinneswahrnehmungen Hören, Sehen, Riechen, Schmecken und Tasten und dann mit den 5 ausführenden Komponenten Fühlen, Empfinden, Denken, Sprechen und Tun. Das sind also die sensitiven Werkzeuge unseres Körpers, mit denen wir arbeiten. Zuerst speisen wir unser Oberbewusstsein, dann unser Unterbewusstsein. Über das Unterbewusstsein geht es in die Seele und in die Speicherplaneten. Gleichzeitig programmieren wir die entsprechenden Körperzellen. Sie halten fest, was wir ihnen eingeben und wirken damit auf unseren Körper ein, zum Beispiel auf die Lunge, den Magen, je nach der energetischen Schwingung, die vom Gehirn als Signal gleich Impuls kommt. Das ist der Weg, auf dem sich Negativprogramme zu Krankheiten im Körper, zu Nöten oder Schicksalsschlägen aufbauen. Jeder von uns ist also selbst der Urheber seines Schicksals. Er kann aber auch ein rechtzeitiger Bereiniger seiner geschaffenen Ursachen sein. So kann gesagt werden, was in den verschiedenen Bereichen der Zellverbände schwingungsmäßig vorliegt, kann uns entsprechend als Schicksal treffen, wenn wir die Ursache nicht rechtzeitig erkennen und beheben.
was uns der Seismograf, unser Gewissen zuspiegelt oder zuspricht. Sollten wir deshalb nicht mit der Begründung abtun, das, was zu tun wäre, habe noch Zeit. Denken wir daran, wir speichern unablässig. Liebe Brüder, liebe Schwestern, noch einmal möchte ich uns den heute gegebenen Aspekt unseres göttlichen Erbes nahebringen. In meinem göttlichen Erbe ist das Tatwerk der göttlichen Liebe, Weisheit und Gerechtigkeit. In meinem Denken, Reden und Tun erfüllt sich Gottes Liebe, Weisheit und Gerechtigkeit. Gott, unser Vater, möchte, dass wir zu ihm zurückkehren. Er strahlt uns unermüdlich sein Urlicht zu, das mit dem Erlöserlicht des Christus Gottes in uns verbunden ist. Nützen wir diese wunderbare Chance, bevor diese Welt vergeht. Liebe Brüder, liebe Schwestern, in geistiger Verbundenheit einen herzlichen, göttlichen Gruß. Gott zum Gruß, Gabriele.

Liobanie-Schule zur höheren Ethik und Moral für Kinder und Erwachsene. In der Liobanie-Schule lernen wir unter anderem die Lebenshilfe, was du nicht willst, dass man dir tu, das füg auch keinem anderen zu, gegenüber Menschen, Tieren und Natur einzuüben, um ein glücklicher und friedvoller Mensch zu werden. Liobanie ist ein Engelwesen, das in den ewigen geistigen Welten die Geistkinder führt und belehrt. Was Liobanie uns Menschenkindern auf der Erde, egal ob klein oder groß, sagen möchte, hat ein Mensch, der die Himmelssprache in Menschenworte zu übersetzen vermag, für uns aufgeschrieben. Weil Liobanie ein himmlisches Wesen ist und daher die Sprache der Menschen nicht spricht, übersetze ich, Gabriele, eure Menschenschwester, Liobanies himmlische Sprache.

0: Hallo liebe Kinder, hallo liebe Eltern und liebe Freunde. Viele von uns haben schon irgendwann einmal gehört oder vielleicht auch gespürt, dass es in uns eine Seele gibt. Doch wahrscheinlich wissen nur wenige von uns, was eine Seele wirklich ist. Ja, und woher kommt überhaupt die Seele? Wie sieht sie eigentlich aus und wohin geht sie? Von Ljubani haben wir schon erfahren, dass tatsächlich in jedem Menschen eine unsterbliche Seele wohnt. Der Mensch stirbt irgendwann, das wissen wir alle. Doch was geschieht mit der Seele, nachdem der Mensch gestorben ist? Über all das werden wir, liebe Freunde, heute mehr erfahren. Denn alle diese Fragen können, glaube ich, am besten beantwortet werden von Ljubani selbst, die einen Weitblick hat und sich aus der geistigen Welt durch Gabriele, die Prophetin für unsere Zeit, offenbart. Hören wir also, was Ljubani uns sagen möchte. Die Inkarnationen der Seele. Liebes Kind, wenn ich von dem Leben spreche, meine ich nicht nur dein jetziges irdisches Leben, sondern alle deine irdischen Leben, weil eine Seele im Wechsel von Geburt und Tod immer wieder einen neuen menschlichen Körper aufsucht, sich also immer wieder in einen neuen irdischen Leib einverleibt. Deine Seele, die in deinem irdischen Körper wohnt, geht nach dem Tod dieses Körpers in andere Strahlsphären. Ist sie sehr belastet? Sind die Schatten also sehr dicht? Dann kommt sie wieder zur Erde und begibt sich wieder in einen Körper. Das kann mehrmals geschehen, solange bis Seele und Mensch die dichten Schatten durchschlichtet haben, bis die Seele also heller geworden ist.
1: Bestimmt fragt ihr euch, wie das genau abläuft. Ljubani erklärt es uns folgendermaßen. Bei der Geburt des Kindes schlüpft die Seele, der geistige Leib, in den irdischen Körper, in den Säugling. Der Mensch kann diese Vorgänge nicht sehen, weil die Seele mit den menschlichen Augen nicht wahrzunehmen ist. Stirbt der irdische Körper, der Mensch, dann verlässt die Seele den toten Körper. Sie ist in den Geist unseres ewigen Vaters eingebettet, der das Leben der Seele und des Leibes ist. Die Seele geht, wie ich schon erwähnt habe, in andere Strahlsphären, dorthin, wo andere Seelen ihrem Seelenzustand entsprechend leben, entweder in lichte oder in dunkle Seelenreiche. Eine verschattete Seele geht also dorthin, wo Seelen leben, die gleich oder ähnlich verschattet sind wie die ankommende Seele, die soeben ihren toten Körper verlassen hat. Lichte Seelen gehen zu ebenfalls lichten Seelen. Nach dem Gesetz der Anziehung heißt es, dunkle Seelen zu dunklen Seelen und lichte Seelen zu lichten Seelen.
0: Warum wollen manche Seelen eigentlich immer wieder in einem neuen menschlichen Körper auf die Erde kommen? Das hören wir jetzt. Ljubani erklärt, Seelen mit großen Belastungen, mit dichten Schatten, drängen oftmals wieder zur Einverleibung in einen Erdenkörper. Viele dieser dicht verschatteten Seelen sehnen sich wieder nach einem menschlichen Körper, weil sie glauben, die Erde und ein menschlicher Leib wären ihr wahres Zuhause. Das Erdenleben ist die geistige Schule der Seelen. Wer in der geistigen Schule freundlich, liebevoll und verständnisvoll ist, durchlichtet seine Schatten und seine Seele wird lichter und heller werden. Dies geschieht, wenn der Mensch seine Zornesausbrüche und seine Bosheiten als einen Teil von sich selbst erkennt und solche unschönen menschlichen Gedankenwesen dem himmlischen Vater übergibt, mit der Bitte, ihm beizustehen, nicht mehr zornig und boshaft zu sein. Ja, liebe Freunde, jetzt haben wir doch gehört, was das Ziel für unser Leben auf der Erde wirklich ist. Es ist also gar nicht so kompliziert, um wieder bei ihm, bei unserem himmlischen Vater, in unsere wahre ursprüngliche Heimat zurückzukommen, sollen wir einfach gut und liebevoll zu allen und allem sein.
1: Lesen wir weiter, was Leo Bani uns noch erzählen möchte. Kann der Mensch sein Ich überwinden, dann wird er freundlicher, liebevoller und verständnisvoller empfinden, denken, sprechen und handeln. Sofern es gut für die schon helle Seele ist, wird sie nach dem irdischen Tod nicht mehr auf die Erde in einen menschlichen Körper zurückkehren, sondern sich in lichten Strahlsphären weiter bemühen, immer selbstloser und liebevoller zu werden, bis sie wieder engelgleich ist. Ist die Seele vollkommen licht und hell, liegt kein Schatten mehr auf ihr, dann ist sie wieder ein Engel, so rein, wie die Engel im Himmel sind und auch ich, die ich ein Engel der Himmel bin.
0: Nur durchlichtete Seelen nehmen die höchsten Strahlsphären wahr, sagt uns Leo Bani. Sicher interessiert es dich, warum du mich nicht sehen und auch nicht hören kannst. Ich will dir antworten. Siehe, liebes Kind, ich lebe in feinen, himmlischen, lichten Strahlsphären. Diese Strahlsphären können mit den menschlichen Augen nicht gesehen werden. Somit kannst auch du mich nicht sehen. Und hören kannst du mich erst, wenn du dem engelgleichen Bewusstsein wieder nahe bist. Denn Gleiches verbindet sich nur mit Gleichem.
1: Du hast von den fünf Sinnen gehört, die wie Antennen sind. Wenn die Empfindungen und Gedanken der Menschen Licht sind, die Sinne verfeinert und auf die höchsten Strahlsphären ausgerichtet, dann empfindet und denkt der Mensch freundlich, gut und liebevoll. Seine Worte sind verbindend, nicht trennend. Ist das Empfinden und Denken des Menschen Licht, freundlich und liebevoll, dann sind auch seine Handlungen gut, das heißt selbstlos. Ein solcher Mensch erwartet für sein Tun weder Dank noch Anerkennung. Das zeigt, dass seine Sinne fein und auf die höchsten Strahlsphären ausgerichtet sind. Einem solchen Menschen ist es möglich, in seiner lichten Seele Gott, unseren Vater, zu erfahren und auch die lichten Wesen, die in den himmlischen Strahlsphären leben.
0: Liebe Freunde, wie ist es eigentlich möglich, dass all diese wertvollen Erklärungen, die wir aus der unsichtbaren geistigen Welt von Leo Bani erhalten, unmittelbar zu uns Menschen kommen? Das werden wir jetzt erfahren. Leo Bani sagt: Damit du meine Botschaft mit deinen menschlichen Sinnen empfangen kannst, bediene ich mich der Sprache eines Menschen, der die Botschafterin Gottes und Prophetin Christi genannt wird. Es ist deine Schwester auf Erden, Gabriele, genannt. Die Strahlsphären, von denen du gehört hast, sind ganz feine Liebesschwingungen oder Liebeströme, die von menschlichem Auge nicht gesehen und von menschlichen Ohren nicht wahrgenommen werden können.
1: Unsere Schwester Gabriele jedoch kann mich in sich, in ihrer lichten Seele vernehmen, weil sie mit ihren feinen Sinnen auf die höchsten Strahlsphären, die feinen Liebeschwingungen, ausgerichtet ist. Sie sah mich auch schon im Reich des Inneren, in einer feinen Strahlsphäre. Von dort aus übermittelte ich ihr die Körperübungen für Erwachsene und Jugendliche. Sie bemühte sich, die von mir gezeigten Körperübungen nachzumachen, um sie ihren Menschengeschwistern weiterzugeben. Auf diese Weise kamen die Körperübungen in die materiellen Strahlsphären, also auf diese Erde, in diese Welt.
0: Materielle Strahlsphären gibt es also auch. Sie bestehen aus unzähligen Schwingungen. Sie bilden das Menschheitsbewusstsein. Das gesamte irdische Strahlennetz wird zusammengefasst die materielle Strahlsphäre genannt. Jeder Mensch hat einen anderen Bewusstseinsstand und jede strahlt entsprechend seinem Empfinden, Denken, Sprechen und Handeln aus.
1: Liebe Kinder, liebe Erwachsene, wir haben heute erfahren, dass in jedem von uns eine unsterbliche Seele wohnt. Je nachdem, wie wir uns an jedem Tag, ja sogar in jedem Augenblick unseres Lebens verhalten, wird unsere Seele dunkler oder lichter und kraftvoller. Wir haben unser Leben also selbst in der Hand und können die Tage auf der Erde, die wie eine Schule für uns ist, nutzen, um zu lernen, wieder gut und liebevoll zu sein. Dann lichten sich immer mehr die Schatten auf unserer Seele. So, liebe Freunde, das war's für heute. Viel Spaß beim Üben, macht's gut und bis zum nächsten Mal.

Hallo, liebe Freunde, liebe Kinder. Schön, dass ihr wieder da seid. Bestimmt möchtest du gerne wissen, was wir heute lernen werden, oder? Du weißt schon, dass es in der Ljubljani-Schule ganz anders ist als in der gewöhnlichen Schule. Zunächst einmal, weil unser Lehrer ein Engel ist, der sehr, sehr viel über das Leben weiß. Ja, Ljubljani ist ein Geistwesen aus dem Reich Gottes, eine Tochter aus dem Weisheitsstrahl, die sowohl die Geistkinder im Himmel als auch die Menschenkinder hier auf der Erde führt und belehrt. Sie zeigt uns Menschenkindern, wie wir das Gute, das in uns ist, Schritt für Schritt entfalten können, um ein Leben in Frieden und Freiheit zu führen. Ihre Worte, die ihre Himmelssprache sind, hat Gabriele, die Prophetin und Botschafterin Gottes, empfangen und niedergeschrieben. Und heute werden wir einen Abschnitt daraus lesen, in dem es um die Frage geht, was ist das Gesetz von Saat und Ernte? Ein Gesetz kann man sich wie eine Art Grundregel vorstellen, die immer und überall gilt. Und Ljubljani erklärt uns das Gesetz von Saat und Ernte, indem sie uns zeigt, was in der Natur passiert, wenn wir einen Samen in die Erde stecken. Hast du vielleicht eine Ahnung? Ich fange mal an zu lesen. Ljubljani erklärt: Du weißt, liebes Kind, wenn du in das Erdreich einen Sonnenblumenkern steckst, diesen immer wieder bewässerst, dann wächst aus diesem kleinen Kern eine stattliche Sonnenblume. Auf einem kräftigen Stängel wächst eine Blüte, die viele, viele Samen trägt, also alles Keime für weitere Sonnenblumen. Das Gleiche erlebst du mit einem Apfelkern. In einem Apfelkern sind die Eigenschaften eines mächtigen Apfelbaumes. Wenn du einen Apfelkern in die Erde legst und er wird begossen, ob von dir oder vom Regen, dann entsteht zuerst ein kleines Pflänzlein. Es wird umgesetzt und das sich daraus entwickelnde Bäumchen eventuell verredelt. Das Bäumchen wächst im Laufe der Jahre zu einem stattlichen Baum heran, der viele und große Früchte trägt. Die Beispiele vom Sonnenblumen und vom Apfelkern zeigen dir, was Saat und Ernte ist. Sie zeigen die positive, die gute Seite des Lebens, die der Mensch auch in sich trägt. So wie die Kerne in sich die Blumen, Bäume und Früchte tragen, so trägt der Mensch in sich die Anlage zu Freude, Frieden, Liebe und Gesundheit. Das ist ja wirklich interessant. In einem winzigen kleinen Apfelkern steckt alles, was es braucht, um einen Apfelbaum volle Früchte wachsen zu lassen. Und Ljubljani erklärt uns auch, dass in jedem von uns, also auch in dir und in mir, alles steckt, was wir brauchen, um glücklich, friedlich, liebevoll und gesund zu sein. Naja, aber warum gibt es überhaupt das Unschöne, ja sogar das Böse? Ljubljani kennt uns Menschen ganz gut und erklärt uns deshalb auch Folgendes. Der Mensch trägt jedoch auch die negativen Anlagen in sich, wie unschöne Gedanken des Neides, des Hasses und der Feindschaft. Diese unschönen Gedanken wirken zerstörend und vergiftend auf den Körper des Menschen und führen zu Sorge, Not, Schicksalsschlägen, Krankheit und Einsamkeit. Es kommt also auf den Menschen selbst an, welche Gedanken er in der Acke des Lebens in seine Seele sieht. Aha, jetzt verstehe ich.
Es sind also meine Gedanken, die so vielen auslösen, sowohl das Gute als auch das Schlechte. Wenn ich mal schlecht oder sogar böse denke oder etwas Unschönes zu jemandem sage, dann stelle ich mir vor, dass das, was dabei herauskommt, bestimmt auch nicht schön und gut sein kann. Das ist doch logisch, oder? Oder was glaubst du? Liobani erklärt uns noch weiter. Alle Empfindungen, Gedanken, Worte und Handlungen des Menschen sind Samen oder Kerne, die allmählich keimen und gleichsam in den Menschen hineinwachsen, sich also dort auswirken und Früchte ihrer Art tragen, positive oder negative. Entsprechend der Saat des Menschen, das heißt seine Lebenseinstellung, wird er ernten. Ach so, alles, was sich in mir bewegt oder aus mir kommt, trägt Früchte und bleibt bei mir. Wenn von mir liebevolle Empfindungen, Gedanken, Worte und Handlungen ausgehen, dann bleibt das auch in mir. Ich fühle mich wohl und friedlich. Das ist meine Ernte. Wenn ich mal was Schlechtes denke, sage oder tue, was passiert dann mit solchen Saaten in mir? Wenn ich da an mich denke, mir wird da echt schlecht. Das ist dann auch meine Ernte. Aber hör mal zu, was Liobani uns noch alles erklärt. Du kannst bei den Gedankenkernen auch Gedankensamen auch an die Pustelichter des Löwenzahns denken. Der Mensch empfindet, denkt und spricht, und was er von sich pustet, was er aussendet, das sind Lebenskeime, also Energien, die wir hier Samen oder Kerne nennen. Die guten Energien, die guten Samen, sind positive Kräfte. Die Samen sind also die Empfindungen, Gedanken und Worte und gehen dorthin, wohin der Mensch sie sendet. Der Mensch ist der Absender der Samen. Er pustet sie in die Umwelt hinaus. Andere Menschen bilden hierfür die Empfänger. Wenn sie ähnlich empfinden, denken, sprechen und handeln wie der Absender, dann nehmen sie diese ausgesandten Energien, die Samen, auf, falls in ihnen Gleiches oder Ähnliches vorliegt. Das nenne ich, sagt Liobani, die Entsprechungen. Das, was der Absender aussandte, entspricht der Empfindungs-, Denk-, Rede- und Handlungsweise dessen, der die Samen auffängt. Wenn also die ausgesandten Samen und Keime einen entsprechenden Nährboden vorfinden, das heißt Entsprechungen im Nächsten, dann nisten sie sich ein, wie die Samen, in das Erdreich. Der Nährboden ist der Mensch und des Menschen Seele, die für solche Samen empfänglich sind. Wow! Stell dir das mal vor. Nicht nur, dass sich meine Samen in mir entwickeln, sie fliegen noch wie Pustenflieger in alle Richtungen und landen wo? Bei jemandem, der ähnlich denkt, fühlt und redet wie ich. Wenn meine Samen also gut sind, dann wächst dann daraus auch etwas Gutes. Doch wenn meine Samen schlecht sind, dann wird es für jemanden, der genauso negativ ist wie ich, auch nicht besser werden. Und ja, er wird Gefühle, Gedanken, Worte und Taten sogar wachsen lassen, die nicht gut sind, auch weil ich sie in ihm gesät habe. Deswegen sagt uns Liobani, also, liebes Kind, achte darauf, dass du gute Gedankensamen aussäst.
Ja klar, wir wollen doch gute Menschen sein, die gute Samen verbreiten. Du bestimmt auch, oder? Denn Giovanni sagt, sie gehen, also die Samen, zu den Menschen, die ebenfalls gut sind und wachsen in diesen Menschen weiter. Auch auf dich strahlen sie zurück, der du die positiven Gedanken und Worte aussendest und schenken dir viel, viel Energie und Freude. Daraus erwacht in dir die Liebe zu deinem Mitmenschen. Diese Liebe hat Verständnis, Wohlwollen und Güte. Du siehst, was gute Samen ausrichten, die du in den Seelenacker deines Nächsten und damit zugleich in deine Seele denkst und sprichst. Falls er die guten Kräfte dankbar annimmt, bewirken sie in deinem Nächsten und ebenso in dir Gesundheit und Frieden. Auch du wirst keine Not leiden, weil Liebesamen positive Gedanken Energien sind. Sie helfen und heilen und führen und verbinden dich mit Gleichgesinnten, also mit guten Menschen. Wer gute Samen des Wohlwollens, des Friedens und der Liebe aussät, der wird niemals einsam und allein sein, weil positive, liebevolle Gedanken diejenigen Menschen miteinander verbinden, die selbstlos denken und leben. Sicher möchtest du auch ein positiv gestimmter Mensch sein. Du hast es in der Hand. Komm und nimm an, beginne und vollbringe. Denn du weißt nun, dass deine Gedanken die Saat sind. Und die Ernte, das ist, was sich in und an dir und um dich auswirkt. Das ist echt super. Deine guten Samen sind wie ein Schatz. Sie tun nicht nur anderen gut, sondern kommen auch zu dir zurück und machen dich glücklich. Sie geben dir Energie und machen dich stark. Es lohnt sich echt, sich nicht von negativen Gedanken, Neid oder Streit unterkriegen zu lassen. Wir haben es in der Hand, sagt uns Giovanni. Und zusammen schaffen wir ganz sicher eine bessere Welt, volle gute Samen, in der Frieden herrscht. Machst du mit? Und ich freue mich schon, wenn wir uns ganz bald in der Giovanni-Schule Sophia wiedersehen. Dort gibt es noch mehr tolle Erklärungen zu entdecken. Bis dahin wünsche ich uns von Herzen viele gute Samen und danke dir, dass du dabei warst. Bis dann und mach's gut.

0: Liebe Zuschauerinnen und liebe Zuschauer, herzlich willkommen zu einer ganz besonderen Sendung, in der uns der Christus Gottes, einst in Jesus von Nazareth, durch seine Prophetin der Jetztzeit, Gabriele, sein Wort offenbart. Man hat das Gefühl, so wie er als Jesus von Nazareth gesprochen hat, so spricht er auch heute im prophetischen Wort. Wachet auf, die Zeit ist reif für die Neuzeit. Liebe Mitmenschen, Gabriele führt mit gefüllten Worten in das Offenbarungswort des Christus Gottes ein. Gott ist die Liebe. Er redet zu dir. Durch jede Blume, durch jeden Grashalm, durch jedes Tier, durch die ganze Natur. Gott redet durch jeden Sonnenstrahl, durch den Windhauch. Jeder Wassertropfen beinhaltet tausendfache Kraft. Gott ist Liebe. Ja, ist die allgegenwärtige Liebe. Gott ist in jeder Seele und in jedem beseelten Menschen. Gott ist in jeder Zelle des physischen Körpers. Jeder Baustein des Leibes ist von seiner Kraft beseelt. Viele meiner Mitmenschen in nah und fern, ich möchte fast sagen, in der ganzen Welt wissen, dass ich, Gabriele, seit nahezu 5 Jahrzehnten sein ewiges Wort empfange und dass seither der Ewige, sein Sohn Christus und der Cherub der dritten Grundkraft vor Gottes Thron sich durch mich, die Propheten Gottes, offenbaren. Wie ich zu dieser Aufgabe berufen wurde, darüber wird in dem Buch »Ein Frauenleben im Dienste des Ewigen« berichtet. Liebe Mitmenschen, vor vielen Jahren schenkte mir ein Bekannter einen Liedtext, der für mich, Gabriele, zu Worten der Anbetung Gottes wurde. Die Worte dieses Liedertextes begleiteten mich in den Tag. Sie wurden für mich die Wegweisung hin zu Gott in mir und zum Christus Gottes, zu seiner Bergpredigt. Vielleicht wollen diese Worte in dem Text »Ich bete an die Macht der Liebe« auch Ihnen etwas sagen. Für mich stehen sie für die Wahrheit. Der Text lautet »Ich bete an die Macht der Liebe, die sich in Christus offenbart. Ich geb mich hin dem edlen Triebe, mit dem ich Kind geliebet ward. Ich will, anstatt an mich zu denken, ins Meer der Liebe mich versenken. Wie bist du mir so sehr gewogen und wie verlangt mein Herz nach dir? Durch Liebe sanft und stark gezogen, neigt sich mein Alles auch zu dir. Du traute Liebe, gutes Wesen, du hast mich und ich dich erlesen. O Christus, dass dein Name bliebe, im Herzen tief gedrücket ein, mög deine treue Bruderliebe in Herz und Sinn gepräget sein. im Wort, im Werk und allem Wesen sei Christus und sonst nichts zu lesen. Die Zeilen dieses Liedtextes sind für mich bis heute zur Anbetung des alleinen Gottes, des Vater-Mutter-Gottes geworden, den ich liebe und der für mich Weisung und Heimat ist.
1: Gabriele berichtete weiter. Eines Abends, als ich in meiner Gebetsnische saß und zu dem ewigen, alleinen Gott betete, griff ich, wie man so sagt, zufällig zu dem Liedtext, gleich Anbetungstext. Obwohl mir die Worte, also der Text des Liedes, mehr als bekannt waren und sind, begann ich zu lesen. Ich las die ersten vier Zeilen und plötzlich war es mir, als könnte ich nicht mehr weiterlesen. Ich hielt inne, denn ich hatte das göttlich-prophetische Wort und wusste, dass der Ewige mir nun etwas zu sagen hatte. Und siehe da, es wurde mir etwas gesagt. Es begann: Ich bin, der ich bin, der Christus Gottes, der Sohn des alleinen ewigen Gottes, des Vater-Mutterseins aller seiner Söhne und Töchter. Wahrlich, ich bin in Gott, meinem Vater, der Vater aller göttlichen Wesen ist und aller Seelen und beseelten Menschen. Durch den ewigen Alleinen und durch den Cherub der Weisheit in Gott und in der Einheit mit seinem Dual ist offenbar, dass Heimholung angesagt ist. Die Heimholung durch den ewigen, alleinen Gott gilt nicht nur allen Seelen. Die Liebe Gottes regt auch die beseelten Menschen zum Nachdenken an. In demselben Werdegang, gleich Zyklus, ist auch die Einholung der Dichte des Stoffes, Materie genannt, angesagt. Denn auch sie fällt der Verfeinerung anheim. Alles wird wieder zum Urstoff erhoben, zur Feinstofflichkeit. Deshalb das Wort Einholung. Als Jesus von Nazareth sprach ich zu den Seelen und beseelten Menschen: Ich komme bald. Was ich als Jesus von Nazareth versprach, ich komme bald, werde ich als Christus wahrmachen. In diesem Bewusstsein sprach ich das Trägerpaar der göttlichen Weisheit an, die dritte Grundkraft vor Gottes Thron, die ohne Zögern ihr Ja in mein Versprechen legten: Ich komme bald. Das Ja hatte Inhalte, in welchen das Versprechen zum Ausdruck kam. Das Dualprinzip in der Einheit mit dem Vater-Mutter-Gott und mit mir, seinem Sohn, begann sofort die Weichen zu stellen. Ein Himmelsbote, ein Gottesprophet nach dem anderen nahm die Einverleibung an und sprach aus dem Geiste das Wort des Ich bin, der ich bin, jeweils in der Sprache seiner Zeit. In diesem Bewusstsein kam auch der Urträger der göttlichen Weisheit, was besagt: Eins in der Ureinheit mit dem Ursein der Liebe.
2: Der Christus Gottes offenbarte weiter: So war es und so ist es. Gott, der Ewige, sprach in vielen göttlichen Offenbarungen von der Zeit und von dem Quantum an schöpfendem und schaffendem Lichtäther, das den abtrünnigen Wesen als Leihgabe gewährt worden war, dass sie beweisen wollten, dass sie eine bessere Schöpfung gestalten könnten als Gott der Ewige. Wohlgemerkt, es war nur eine Leihgabe. Zeiten über Zeiten sind vergangen. Das heißt, Energien über Energien sind verbraucht. Der sogenannte Nullpunkt, was verbrauchte Energie anbelangt, ist erreicht. Was besagt? Die Zeit, die Leihgabe ist abgelaufen. Es ist vorbei. Bis zu dem sogenannten Nullpunkt bezüglich der Leihgabe kamen unzählige Gotteskünder. Die letzte Gottesbotin ist, so wie die Menschheit vernommen hat, eine Frau. Sie ist der Seraph der göttlichen Weisheit, in Einheit mit ihrem Geist Dual, dem Cherubim, im kurzen irdischen Wort Cherub gesprochen. Beide wurden einst von mir, dem Christus Gottes, gerufen, um den Weg vorzubereiten, der vor nahezu 2000 Jahren begann, mit meinem Wort als Jesus von Nazareth: Ich komme bald. Seit diesem Zeitpunkt wirkt das Trägerpaar der Gesetzeskraft der göttlichen Weisheit, Cherub und Seraph, gemeinsam. Das weibliche Prinzip begann den Einverleibungsweg. Das männliche Prinzip begleitet sie. Der Cherub, das männliche Prinzip,

0: out und hingehört, wird lebendig, welche Inhalte diese Neuzeit hat. Ohne lange zu forschen, heißt die Antwort: Ich komme bald. Seit Jesus von Nazareth klingen meine Worte immer wieder an: Ich komme bald. Nahezu 2000 Jahre lehrte der Seraph der göttlichen Weisheit mit verschiedenen Menschennamen, gleich Einverleibungen, in vielen unterschiedlichen Gemeinschaften das urewige Gesetz der Gottes- und Nächstenliebe und das Kommen des Christus Gottes. Schwere, um nicht zu sagen schwerste, gleich grausame Zeiten, in denen sie vom Cherub, auch Fürst der Weisheit genannt, begleitet wurde, um das Kommen des Christus Gottes, der ich bin, vorzubereiten, gehen zu Ende. Der ewige, alleine Gott hat die Neuzeit eingeleitet und den Weg ins Himmelreich. Auf dem Weg zum ewigen Sein, dem Heiligtum, wird es noch Stufen geben und Gemeinschaften, denn es bedarf des Übens, was es bedeutet, in der Einheit zu sein und in Kommunikation zu stehen mit allen Lebewesen, was die Allsprache der Unendlichkeit ist. Auf allen Stufen ins Himmelreich, ins Heiligtum, werde ich, der Christus Gottes, die Weiterführung übernehmen, eins mit der göttlichen Weisheit, die die Urweisheit ist und in das Heiligtum lenkt und leitet, das in der Unendlichkeit wirkt und somit der himmlische Maßstab ist für das Schöpfen und Schaffen aller Wesen in der Unendlichkeit. Es ist soweit. Der Ewige und alle Wesen des Seins haben gesiegt.
1: Hören wir, was Christus weiter offenbarte. Das Es werde ist nicht nur gesprochen. Christus und die Urweisheit haben begonnen, die Heimholung aller Wesen mehr und mehr in Aktion zu bringen. Denn das Es werde beginnt, das Fundament für weitere Reiche zu schaffen. Das bedeutet, dass das Heiligtum die Energien hierfür in Bewegung setzt und in die jeweilige Ureinheit führt. Mit Worten dieser Welt gesprochen, denn das Instrument, die göttliche Urweisheit der Seraph, ist noch im Zeitlichen, um das Wort der Himmel zu übersetzen. Das Heiligtum ist das Zentrum des ewigen Seins. Es ist der Sitz Gottvaters, des Christus Gottes und der sieben Fürstenpaare. Jedes geistige Atom, und ist es noch so klein, hat den Kern, die Antriebskraft zur Urliebe und zur Urweisheit. Jedwede grobstoffliche Struktur, auch Materie genannt, muss umgewandelt werden. Denn jegliche Grobstofflichkeit ist niederer Stoff, niedere Energie, die sich der Widersacher so ausgedacht und für sich so angelegt hat. Jeglicher Grobstofflichkeit liegt schon die Vergänglichkeit inne. Um verständlich zu machen, dass grobstofflich nicht zu feinstofflich gehört, versuche ich, das Ganze über die Gottesprophetin Gabriele darzulegen. Denn das ewige Sein ist nun mal ewig und somit nicht grobstofflich. Stufe für Stufe wird jede Seele zu gehen.

0: haben. Denn es gibt keinen Tod, nur Umwandlung. Und so wie jeder Mensch sich selbst belastet, geht er auch als Seele seinen Weg. Keiner kann den Weg für einen anderen gehen. Auch wenn die Erlösertat in den sogenannten christlichen Kirchen anders gelehrt wird. Erlösung heißt auch Befreiung. Nicht von der persönlichen Schuld, gleich Sünde, sondern vom Tod. Der Mensch stirbt wohl, jedoch nicht seine belastete Wesenheit, auch Sünde genannt. Die ganze Natur ist beseeltes Leben. Es gibt nichts, was der Mensch Tod nennen kann. Die Zeit, die sich der Satanist, der Satan also und seinesgleichen ausbedungen hat, war nur eine Leihgabe, die abgelaufen ist. Die Worte des Fürsten der göttlichen Weisheit geben es wieder. Nichts bewiesen, nur zerstört. Das wahre, das ewige Leben ist derart vielfältig, dass man von vielen, ja von unzähligen Stufen gleich Bereichen sprechen kann. Jede Stufe in das ewige Reich muss wieder angenommen und erfüllt werden, um in das Vaterhaus zurückzukehren. Mit menschlichen Worten klingt das Wort Vollkommenheit so, als würde man von etwas sprechen, das sehr gut gelungen ist. In der Unendlichkeit spricht man von vollkommen, so wie der Ewige vollkommen ist, also makellos. Das bedeutet, keine unreine Gesetzesstrahlung, nichts, was der Wertigkeit, dem Sein im Sein entgegenströmt. Kein Hauch, nichts. Gott ist das, ich bin. In diese Welt, zu dieser Erde gesprochen, heißt das auch absolute Reinheit, absolute Gottes- und Nächstenliebe, das Gesetz, ich bin, der ich bin. Bis hin zum Friedensreich heißt das Arbeit an sich selbst, Arbeit bis zur Vollkommenheit. Dann wird also Friede sein und das Wesen ist ohne Schatten, also makellos. Bis zum Friedensreich ist mehr oder weniger, je nach Bewusstseinsstand des Wesens, noch Schatten. Erst wenn der Wesenskern ganz und gar geöffnet ist, ist das Wesen ein Geistwesen. Es ist vollkommen. Was Menschenworte auch bedeuten oder wie der Mensch Vollkommenheit auch deutet, das Geistwesen ist das Geistwesen aus seinem Geiste, Gott. Das Geistwesen ist nicht Gott, aber göttlich.
1: In dem Liedtext, so fügt Gabriele ein, der mir zur Anbetung Gottes geworden ist, heißt es: Wie bist du mir so sehr gewogen, und wie verlangt mein Herz nach dir. Durch Liebe, sanft und stark gezogen, neigt sich mein Alles auch zu dir. Du traute Liebe, gutes Wesen, du hast mich und ich dich erlesen. Christus offenbarte weiter: Im ewigen Sein, im Vater-Mutter-Gott, bin ich der Christus, sein Sohn. Die Neuzeit beginnt mit dem Christusweg ins Friedensreich. Die alte sündhafte Welt ist im Vergehen. Streit, Entzweiung, Krieg, Mord und Totschlag sind die Rituale der alten Nation. Auch Vergewaltigung, Diebstahl, Ausbeutung und Völkermord gehören der alten Erde an. Alles wird zur Umwandlung vorbereitet und gebracht. Auch Kirchen, Dome, Pfarrer und Priester, sämtliche Hochwürden und Exzellenzen mit ihren Apostolaten in Kirchenzeiten und dergleichen sind im Vergehen. Sie gehören dem Schatten der alten Erde an, die von der Neuzeit nur noch in Augenschein genommen wird, um sich daran zu erinnern, dass der Mensch in der Neuzeit nicht mehr dazugehört. Ich bin der Christus Gottes und der Christusweg in das Friedensreich. Wer geht mit mir? Wer baut mit meiner Kraft die noch sprudelnde Vergangenheit in sich und in seinem noch da und dort weltverhafteten Sein ab? Alles allzu Menschliche schwindet und sollte auch für den Wanderer auf dem Christusweg hin zum Friedensreich nach und nach verblassen und von ihm ziehen, das heißt, abgelegt werden, um es der Umwandlung zu übergeben. Kurz wiederholt: Für den Wanderer auf dem Christusweg hin zum Friedensreich sollte es weder Theologen noch Priester, Hochgestellte, Exzellenzen wie Bischöfe, Kardinäle und heilige Väter und so weiter geben. Für ihn gibt es keine Kirchen aus Stein, keine Dome und keine Gottesdienste mit den entsprechenden Zeremonien, keine Rosenkränze, kein Weihwasser, keine Ohrenbeichte und so weiter. Wer an mein Wort glaubt und vertrauensvoll den Christusweg geht, dem ist als erstes bewusst, dass er der Tempel Gottes ist und dass das Licht der Nächstenliebe in ihm zu leuchten beginnt. Wenn in der Seele die Nächstenliebe voll entwickelt ist, dann haben Mensch und Seele den Wesenskern erreicht. Das bedeutet, der Mensch und seine Seele haben diese grausame Welt so weit überwunden, da ihr Fühlen, Denken und Sprechen so weit himmelwärts gerichtet ist und die Naturreiche das Menschenwort fühlen. Das bedeutet Arbeit an sich selbst. Alles andere zeigt nur die Reinkarnation auf, den Wunsch, weiterhin so zu bleiben wie bisher und sich für die Neuzeit noch Zeit zu nehmen.
2: Der Christus Gottes gibt eine Hilfe zur Selbstprüfung. Allzu leicht täuscht sich der Mensch selbst. Erst wenn die Wunsch- und Willensgedanken verblassen und nur noch ab und zu als Erinnerung aufsteigen, weil die Welt da und dort eben noch so ist, beginnt der Mensch, sich vom Rad der Wiederverkörperung zu befreien. Ein Zeichen dafür, dass es so ist, ist die innere Wahrnehmung. Das ewige Reich beruht auf dem urewigen Gesetz der Gottes- und Nächstenliebe. Aus dem allströmenden Gesetz der Gottes- und Nächstenliebe gingen alle himmlischen Wesen hervor. Das allströmende Gesetz der Gottes- und Nächstenliebe ist die Geburtsstätte aller Geistwesen, aber auch des Allseins der Sonnen, Planeten, Naturreiche und. Das ist der Aspekt Einheit. Das ist die Allkommunikation, Senden und Empfangen. Das ist auch der Christusweg ins Friedensreich und vom Friedensreich ausgehend in die Ewigkeit, zu den Familien des Seins. Für viele Menschen kann das noch ein langer Weg sein, wenn man bedenkt, dass die Masse der Menschen an ihren kirchlichen Notwendigkeiten hängt, die ihnen von Pfarrern, Priestern und weiteren kirchlichen Tabernakellehrern zugepredigt wurden. Der Jesus von Nazareth, der ich einst als Mensch war, hat das Gegenteil gelehrt. Meine Aussagen als Jesus von Nazareth stehen bis heute im Buch der Wahrheit, im Gesetz der Gottes- und Nächstenliebe. Wenn Menschen mehr auf die Kirchenlehre ausgerichtet waren, dann waren und sind sie auf das Trenne-, Binde- und Herrschegesetz, auf Traditionen und Aberglaube ausgerichtet, was bedeutet, immer wieder auf Reinkarnation, Wiederverkörperung. Deshalb gibt es auf dem Planeten noch für lange Zeiten Licht- und Schattenplätze. Für die einen, die den Christusweg gehen, das Licht, für die anderen die Schattenplätze, um dort zu inkarnieren, bis sie die oftmals unzähligen Verstrickungen in kirchliche Dramaturgien erkennen und abtragen, was auch bedeutet, das Leid von denen zu übernehmen, die sie selbst verführt haben. Licht und Schatten werden noch lange Zeit im Wechsel bestehen, denn derer, die meinen Namen Christus und den Begriff christliche Werte missbrauchten und missbrauchen, sind noch viele. Trotz all diesem Für und Wider werden wahrhaft gottsuchende Menschen den Christusweg zum Friedensreich gehen und immer mehr lernen, was es heißt: Lass das alte Sündhafte, die Kampf- und Kriegszeit gegen Mensch, Tier und die Naturreiche hinter dir. Bereue und bereinige dein noch Sündhaftes und finde dich ein auf dem Christusweg. Der Weg zu mir und mit mir lässt dich Abstand zu deinem allzu menschlichen gewinnen, denn deine Gedanken und Worte, ja, dein ganzes Verhalten auf dem Christusweg bewirken den Sieg über dich selbst. Nach und nach nimmst du Botschaften auf, die aus der Natur kommen. Wer spricht in dir? Plötzlich eine Blume oder ein Stein, Weggefährten, die dich begleiten. Mit der Zeit fällt von dir die trostlose Vergangenheit ab. All das, was in den Zeiten der Zeiten war, zum Beispiel vor Jahren, oder frühere Meldungen von Krieg, Mord, Völkermord, vom Totschlag der Tiere, vom Abschlachten der Tiere, vom Vergiften der Felder, vom Abholzen der Bäume und vieles mehr. Was Vergangenheit ist und was auch du bei dir bereinigst, wird zuerst wie vom Nebel getragen, dann verblasst so mancher Eindruck. Doch du beginnst ganz allmählich mit allem, was dich umgibt, zu kommunizieren, was besagt, es sendet und du empfängst.
3: Der Christus Gottes offenbarte weiter: Du bist nicht allein. Immer mehr Christuswanderer zum Friedensreich nehmen Kontakt zu dir auf und leben auf einer gereinigten, vom Erdplasma gesäuberten Erde. Was in ihnen allmählich aufersteht, ist die Welt des Christus, wie sie in Wort und Schrift offenbart ist. In und auf einer Erde, die der ewige Alleine gereinigt hat, so wie sich die Nebel lichten. Mancher fragt sich: So wie sich die Nebel lichten? Ja, so ist es. Wie geht das vor sich? Die Erde, die Welt hat viele Knotenpunkte. Man nennt sie Orte, Gehöfte, Dörfer, Gemeinden und nicht zuletzt Städte und Länder. Gerade in den Ländern geht der persönliche Krieg weiter. Auch der Kampf zwischen den Ländern. Die Kriegsmaschinerie darf nicht außer Acht gelassen werden. Wenige Menschen denken darüber nach, dass die Erde bis in die Tiefen der Meere in ständiger Vibration steht und sich da und dort das Erdreich wenig bis mächtig erhebt. Das besagt auch, dass sich über der sogenannten Stratosphäre, wie sie der Mensch nennt, feinere Strömungen aufbauen, die von Menschen aufgenommen werden, die wahrhaft den Christusweg gehen. Das heißt, dass sich ihr Bewusstsein anhebt und ihnen als Bild für ihre Lebensgewohnheiten eine andere Sicht und Lebensweise übermittelt. Entweder verändert sich ihr Standort oder es gibt gar den Wechsel, um sich anderweitig zu verändern. Das kann so weit gehen, dass sich Menschen mit Gleichgesinnten zusammentun, wodurch ein Weiler entsteht. Es kann auch ein größeres Ortsgebiet sein. Das bedeutet, dass sich der geistige Planet da und dort erhebt und den treuen Wanderer geleitet auf dem Weg, der vielfach auch nur ein Bewusstseinsweg sein kann, zum Beispiel durch die Veränderung der Denk- und Lebensweise. Behutsam, doch bewusst führe ich, der Christus, die Wanderer auf den Wegen ins Friedensreich. Ich, Christus, nenne diese Führung die Wahrnehmung über Bewusstseinsveränderung. Ja, die Erde wird sich ganz allmählich verändern durch die Hochstrahlung, gleich Einstrahlung über den Erdgrund her. Der Planet aus dem Heiligtum, ich nenne ihn den Christusplanet, setzt bei der Wurzel an. Er nimmt die Energien der Erde auf, um sie umzuwandeln. Denn während der Umwandlungsschritte hin zum Friedensreich zieht der Planet weiter zu seinem Urstandort, dem Heiligtum, was besagt, in die Urewigkeit, so wie das Es werde konzipiert ist. Der Planet aus dem Heiligtum ist ein Aspekt im Es werde, den die Urweisheit so geformt und gestaltet hat. dieser Himmelsplanet, der nun auf dem Weg zum Friedensreich und vom Friedensreich zum Heiligtum zieht, war der Wunschplanet eines Wesens aus dem Heiligtum, das glaubte, es müsse sein wollen und Wünschen durchsetzen. Das ganze Vorhaben scheiterte am persönlichen Wollen und Wünschen, was besagt, gescheitert und sich selbst vorgeführt in einem billiardenfachen Vergehen in Raum und Zeit, im kriegerischen Kampf, in Mord, Totschlag, Vergewaltigung, Ausrottung ganzer Volksstämme und weiteres mehr. Die Zeit ist abgelaufen und der Satanist, so genannt aufgrund und wegen der Wurzel seines satanistischen Verlangens, hat kapituliert.
0: Christus erklärte weiter: Die Neuzeit hin zum Friedensreich und vom Friedensreich zur Ewigkeit, zum Heiligtum, trägt im Es werde die Vollendung. Die Unendlichkeit bekommt weitere Strahlengewänder. 6 mächtige Universen mit den jeweiligen 4 zugehörigen Entwicklungsebenen. Denn der Vielfalt des Lebens liegt ein entsprechender Wegewunsch inne, oder zum besseren Verständnis gesprochen, ein Wiegewunsch. Der Wege gleich Wiegewunsch beinhaltet jeweils 4 Entwicklungsebenen aus dem Lichtstrahl Gottes, des Vater-Mutter-Gottes, der nach ehernem Wunsch des jeweiligen Trägerpaares des entsprechenden Universums in den Evolutionsweg geht, der in Liebe und Fürsorge von Cherubim und Seraphim begleitet wird. Vom jeweiligen Cherub und Seraph der Ordnung, des Willens, des Ernstes, der Güte, Liebe und Sanftmut und von den Familien der jeweiligen Regentschaften. Das entsprechende Universum der Weisheit geht schon seit Urbeginn diesen Evolutionsweg. Ich, Christus, möchte nun, so weit wie es für Menschen zu verstehen ist, ausholen, um darzulegen, was es heißt, heimzukommen in das Reich Gottes zu den göttlichen Familien. Man kann auch sagen, ewig zu Hause im Vaterhaus zu sein, in der Gemeinschaft aller göttlichen Familien im Vater-Mutter-Sein. Der Weg ins ewige Vaterhaus beginnt, mit dreidimensionalen Worten gesprochen, auf den unteren Stufen. Wie schon angedeutet, steigt aus der Tiefe der innersten Strahlung des Erdplaneten der Planet empor, der dem Friedensreich angehört. In den Seelenreichen und auf der Erde unter den Menschen macht er sich immer mehr bemerkbar, wo er auf allen Kontinenten die Inkarnationsbereiche einrichtet. Das zieht sich durch Städte, Dörfer, Gehöfte und Weiler, durch alle Menschenansammlungen. Für die Menschen nicht sichtbar entstehen mächtige Inkarnationsbereiche mit unterschiedlicher Lichtstrahlung, die jeweils Zeichen ist für die Art, für den Verlauf der Inkarnationen. Wenn man von Farben sprechen will, was die Lichtstrahlung der Inkarnationsbereiche anbelangt, dann kann gesagt werden: Sie gehen von hellem Grau über Mittelgrau bis dunklem Grau, von Erdbraun bis Schwarz oder von sonnigen Bereichen bis hin zum Übergang auf den lichten Christusweg, der keine Inkarnationen mehr hat. Der Mensch oder die Seele auf lichteren Wanderwegen fühlt sich plötzlich wie in nebelartige Gebilde eingehüllt. In diesem Bewusstseinsstand vernimmt sie Aspekte aus der Natur oder aus ihrer Umgebung von Menschen und Seelen, die auf demselben Bewusstseinsstand leben. Es beginnt ganz allmählich die Kommunikation untereinander. Sie verstehen einander und machen sich gegenseitig Mut. Denn die Wahrnehmung aus dem Seelengrund wird immer inniger und vertrauter. Das Vergangene, die sündhafte, grausame Zeit scheint überwunden zu sein. Die Menschen kommen dem Friedensreich immer näher und versuchen, im Gemeinschaftssinn ihr Leben zu ordnen, miteinander die Natur, aber auch die Tiere zu pflegen und gemeinsam in geordneten Bahnen zu leben. Sonderbar. Auch die Ernährung ist eine ganz andere. Man führt ein anderes Leben durch entsprechende Kommunikation.
1: Der Christus Gottes gibt uns Menschen durch Gabriele weitere Einblicke. Er sprach: Verlässt nun die Seele eines Menschen, der den Christusweg geht, ihren irdischen Körper, dann begegnet sie unter Umständen, je nach persönlicher Evolution der Seele, anderen Wesen aus lichteren Bereichen. Es erschallt ein Ruf: Wir kennen uns doch. Und die Frage wird gleich mitgeliefert: Woher kommst du? Eine klare, vertrauensvolle Antwort, natürlich über die Kommunikation von Senden und Empfangen. Ich komme aus der ewigen Heimat, aus dem Reich Gottes. Schon ist es geschehen. Die Wesen umarmen sich. Das ankommende Wesen schaut sich nun um. Es ist total verändert. Die Veränderung ist nichts Neues. Es war schon immer ein göttliches Wesen. Doch nun ist es angekommen aus Raum und Zeit, wo es einen Körper hatte, aus festem Stoff. In seinem Werdegang hat sich der Mensch auf Christus ausgerichtet, auf die Gesetzesfülle, die als Ganzes heißt: Gott in uns und wir in Gott. Der Mensch lernte, sich auf Gott zu besinnen, auf die Naturreiche und auf kommunikative Verhaltensweisen mit Menschen, auch wenn diese nicht immer mitmenschlich waren. Ebenso schenkte er allem Beachtung, was die Natur schenkt, auch dem Wasser und der Nahrung. Nach diesem Verfeinerungsweg war es dem nun angekommenen Geistwesen leicht, ja behend möglich, sich so zu fühlen, wie es nun ist. Ein Geistwesen. Für das Bewusstsein Welt gesprochen, folgt ein weiterer Einblick in das kosmische Geschehen. Wie ein Strom von unten, aus der düsteren, grauen, leidvollen Welt, kommen in einer Art Nebelströme unzählige Tierarten in die lichten Bereiche, geführt und getragen von Naturwesen und immer unter der Anleitung des Trägerpaares der Weisheit. Man kann es fast nicht glauben, mit welch einem Elan sich die Tierarten von ihrer Schutzhülle entfernen und wie von selbst auf den Bereich zugehen oder zu fliegen, der ihrem jeweiligen Bewusstseinsstand entspricht, so wie sie es noch gewohnt sind. In diesen und weiteren Zyklen kommen von ihren grobstofflichen Körpern entbundene Wesen, allerdings noch etwas schüchtern, bis sie Wesen sehen, die freudig auf sie zukommen. Ganz allmählich formt sich die Frage: Woher komme ich? Wer bin ich? Nach kurzen Momenten gehen die Augen auf und ein kommunikativ durchdrungener Freudenschauer zeigt auf: Ich bin angekommen, ich bin zu Hause. In diesen innigen, verbindenden Blicken der Freude erkennen die Neuangekommenen alle, die um sie sind, die ewige Heimat, die Großfamilie und darunter die Duale, die ihre Lieben umfangen, alle Wesen, die Ausgereiften und die Reifenden. Mit menschlichen Worten gesprochen, die Erwachsenen und die Kinder. Ein einziger, freudiger Strom von Wiedersehen, von Geschwisterlichkeit, eine unbeschreibliche Freude. Siehe da, der nächste Zug kommt, angeführt von dem Trägerpaar der Weisheit und den Naturwesen. In diesem Zug sind Pflanzenarten, die auf dem tief gefallenen Weltspektakel nie zum Blühen kamen, die noch verhalten im Lichtäther lagen, den sich der Satanist ausbedungen hatte. Mit diesen Pflanzenarten, die noch kaum einen Bewusstseinsstrahl von sich geben, haben es die Naturwesen am schwersten, um sie auf die zugehörigen Gattungsfelder zu bringen. Doch siehe da, das Trägerpaar der Weisheit weiß sofort, was zu tun ist. Der Cherub begleitet den Strom der Pflanzenarten und der Seraph sammelt die Naturwesen um sich. Gemeinsam halten sie inne. Plötzlich steigen aus dem Gattungsfeld Lichtstrahlen auf und die Naturwesen kümmern sich um die unzähligen Gattungspflanzen, die nun ihren Platz einnehmen auf den Gattungsfeldern, die auch die Wiege zum Kindervolk genannt werden.
2: Doch damit nicht genug, so offenbarte Christus weiter. Während die Ströme von unten kommen, aus der düsteren, rauen Welt und allmählich höher und höher steigen, entfalten sich Geistwesen, die von ihren Familien empfangen werden. Wahrlich, die ewige Heimat tut sich auf. Wo man hinblickt, ist das Zuhause, das Gesetz der Gottes- und Nächstenliebe. Das Heimatbewusstsein öffnet sich. Die Augen, die Sinne weiten sich. Das Erbeben durchzieht den geistigen Körper. Ein Erleben ohne Ende. Es gibt keinen Raum, keine Zeit. Die Ewigkeit hat natürlich viele Aspekte, die die himmlischen Sinne erst langsam und mit Bedacht wahrnehmen. Alles in allem ist die Unendlichkeit das Leben. Die Vielfalt des Lebens, die Unendlichkeit, kann man mit den Worten der Menschen nicht beschreiben. Wir Geistwesen sind in der Unendlichkeit göttliche Wesen aber nicht Gott. Jedes göttliche Wesen ist Geist aus seinem Geist, Gott, und aus ihm, dem All-Einen, ein göttliches Wesen, Geistwesen. Wir säen nicht, wir ernten nicht, wir sind. Die Aufgaben der göttlichen Wesen, der Geistwesen, sind unendlich vielfältig, wofür es keine menschlichen Worte gibt. Der Mensch und seine Worte sind ausschließlich erdbezogen. Worte sind Hüllen, in denen das liegt, was der Mensch nicht aussprechen will oder nicht aussprechen kann, weil ihm hierfür entsprechende Worte fehlen. Der Mensch hat keine Kommunikation zu den Planeten, obwohl er diese einst bewohnt hat, allerdings mit einem dementsprechenden, feiner stofflicheren Körper. Auf die Erde selbst bezogen hat der Mensch zum Beispiel keine Kommunikation zum Getreide, das er im Frühjahr selbst eingesät hat, höchstens wie es reift und wann er es schneiden kann. Er holt im Herbst das Leben in seine Scheunen. Das aber alles sendet und wir empfangen könnten, darüber denkt er nicht nach. Ihm reicht es, wenn das Leben einen guten Gewinn bringt. Wenn ich Christus dem Instrument weiter diktieren müsste, dann käme ich zur Fleischproduktion. Das grauenvolle Leid, das ich in den Ställen, auf Tiertransportern, in den Schlachthöfen und in den Versuchsanstalten vollzieht, werde ich meinem Instrument, der Prophetin Gottes, der Dolmetscherin für das ewige Reich, nicht zumuten, bis auf ein Wort: grausam. Das Gleiche gilt auch in Bezug auf das Leid aller freien Tiere in ihren verschiedenen Lebensräumen. Das ist der Mensch auf diesem Planeten Erde, dem einzigen Planeten, der ihn noch trägt. Einen anderen gibt es nicht. Nur das Rad der Wiederverkörperungen auf einem durch und durch verwüsteten Planeten.
3: Der Christus Gottes stellt die Frage: Hat der Mensch schon einmal darüber nachgedacht, wie lange seine Seele die Wiederverkörperungen schon mitmacht? Sicherlich nicht. Meine Antwort heißt: Ob der Mensch an eine Seele mit ihrem Seelenkern, auch Seelenfunke genannt, glaubt oder nicht. Nach einer gewissen Zeit entfernt sich der Seelenkern, der Wesenskern, und geht weiter. Einen Weg, den ihm der Mensch zugemutet hat. Aber nicht mit der leid- und qualvoll belasteten Seele. Der Wesenskern nimmt wohl Strömungen aus seiner Seele mit, aber nicht zur Abtragung. Das geschieht bei der Wiederverkörperung. Der ganze Zauber geht auch nur eine Zeit lang. Dann heißt es: Erde zur Erde. Die Umwandlung wechselt den Körper in den entsprechenden Stoff um. In feinerstofflich bis feinstofflich. Der materielle Planet nimmt ab. Auch sein Zustand wird umgewandelt. Mit der Zeit, was besagt, in den Zeiten der Zeiten, fällt alles der Umwandlung anheim. Alles wird wieder feinstofflich, schöpfender und schaffender Urstoff, der schon vorbereitet ist für die nächsten 6 mächtigen, unendlichen geistigen Universen. Jedes dieser sechs werdenden, unendlichen Universen hat schon die entsprechende Strukturierung, aufbauend auf seinen Grundstrahlen. Das Heiligtum bleibt das Zentrum für alle sieben Universen, die in ihren Strukturen mächtig und unendlich sind. Die Tätigkeit der göttlichen Wesen in den sieben Grundstrahlen der sieben Universen strömt durch das Heiligtum und baut sich weiter auf mit Kraft und Schaffenskraft. Wie schon geschrieben steht, hat jedes Universum seine Zentralsonne und die sieben Grundstrahlen, die alle anderen durchströmen. Das ist auch die Symbiose der Einheit. Einer dient dem anderen. Der Wunsch, das Bestreben eines abtrünnigen Wesens, dem Ewigen einen Beweis zu erbringen, wie er es hätte besser machen sollen, lief nicht nur falsch, sondern von Grund auf schief. Der Satanist, so wie ihn die sieben Cherubim nennen, wollte Wesen schaffen, die sich selbst zeugen. Einen Mann mit entsprechenden Zeugungsmöglichkeiten und eine Frau, die des Mannes Flüssigkeit empfängt, woraus ein Kind entstehen soll. Was auch geschah. Allerdings wurden die Menschen immer schwerer, grobstofflich, mit Fleisch und Blut, sodass sie sich nicht mehr im All bewegen konnten, sondern erdgebunden wurden, so auch ihre Kinder. Der Planet Erde ist ein Planet von vielen. Das All ist gefüllt von Planeten. Alles eine Leihgabe des Ewigen an ein Geistwesen. Ich nenne es so, wie es im Heiligtum steht: Satanist. Er wollte den Beweis erbringen, dass Kinder von zwei Wesen kommen und dass Gott, der ewige Alleine, somit nicht der Vater-Mutter-Gott ist. Weil ihm dieses Vorhaben und auch weitere ähnliche Vorstellungen nicht gelangen, schuf er ein Zentrum, das sein Wollen und Wünschen durchsetzte. Diese Strukturen und andere mehr fielen immer tiefer, weil seine Experten des Falls, die seine Wünsche umsetzten, immer körperverhafteter wurden, das heißt, in der Körperstruktur immer dichter wurden. Dies bedeutete wiederum, dass ihre Wohnplaneten sie nicht mehr tragen konnten und sie diese verlassen mussten. Sie fielen immer tiefer.
0: Der Christus Gottes erklärte weiter: Das Ganze ist zu verstehen, wenn man von den Bedingungen auf der Erde ausgeht. Alles, was der Mensch in den Weltraum transportiert, das keinen dauerhaften Antrieb hat, fällt wieder auf die Erde zurück. Schon das Blatt, das vom Baum fällt, ist ein Beweis. Auf diesem Weg fiel das ganze Fallsystem immer tiefer. Dass die Zeit ein gewisses Zeitmaß beinhaltet, welches berechnet und gemessen werden kann, bringt klar und deutlich zum Ausdruck von bis. Auch das Leben des einzelnen Menschen ist zeitbedingt. Was dann? Der Mensch, der an keine Seele glaubt, spricht wie das Zentrum des Übeltäters: Dann ist es aus. Erde zu Erde, Staub zu Staub. Mit einem sogenannten geweihten Wasser werden dann oftmals Fleisch und Blut, also der hingeschiedene Körper der Erde übergeben. Wer kann beweisen, dass nach dem letzten Atemzug das Leben tatsächlich aus ist? Aus dem ewigen Reich offenbart, keine Energie geht verloren. Die Zeit von bis ist nur eine Leihgabe. Für die Tiere, die gesamte Pflanzenwelt und auch für die Mineralien, die Steine, einerlei, wie groß das Felsmassiv ist, gilt, es ist alles eine Leihgabe und somit zeitbedingte Energie. Das Gleiche gilt für den sogenannten toten Menschenkörper, ob er als Mensch an eine Seele glaubte oder nicht. Hatte der hingeschiedene Körper keine Seele, dann geht er wie alle anderen hingeschiedenen Körper zur Erde. Jedoch die Seele eines beseelten Menschen zieht sich aus dem Körper heraus, löst sich von diesem und nimmt den Weg auf, der ihr schon bei der Geburt des Menschen vorgegeben war. In dem Menschen, der seelenlos geboren wurde, bleibt sein Verhalten gleich Vergehen in seinem sogenannten toten Körper gespeichert. Ebenso ist es bei dem Menschen, der seine Seele durch den Glauben an die Nichtexistenz Gottes verarmen ließ, bis auf den Wesenskern seiner Seele, der sich von dem Missbrauch, also von der belasteten Seele als solche, herauszieht und sich mit dem ummantelt, was der Mensch an allzu menschlichem an sich hatte. Jedoch nicht mit dem Übel, das man als Summe des Ganzen auch verbrecherisch nennt. Mit diesem Anhang geht der Wesenskern den Weg, der ihm bestimmt ist. Das Schwere, gleich Belastende, nimmt die hingeschiedene Substanz, der einstige Mensch, mit zur Wiederverkörperung, um es als Mensch in einem anderen Körper abzutragen. Der Wesenskern geht den Weg zu seinem Bestimmungsort, der heißt Friedensreich.
1: Der Christus Gottes sprach weiter im prophetischen Wort durch Gabriele. Kein Wesen geht also verloren. Der Wesenskern trägt von der Seele die zugeordneten leichteren Belastungen ab und geht dann ein in das Friedensreich und weiter in das Himmelreich. Ab dem Friedensreich wird das entpuppte Wesen zum Geistwesen, das heißt, der Wesenskern hat seine Bestimmung aus dem ewigen Reich wieder. Das Wesen ist zu Hause bei der Großfamilie und erfüllt wieder die Aufgabe, die es mentalitätsmäßig zu erfüllen hat. Das Allleben geht weiter, denn wie schon berichtet, schöpft und schafft der Lichtäther weitere Formen in 6 weiteren gestaltenden, unendlichen Universen. Das 7. unendliche Universum ist, wie gesagt, das Existierende der göttlichen Weisheit. Das ewige Reich ist das ewige Reich. Es sind nun insgesamt 7 unendliche Universen mit ihren jeweiligen Prismensonnen, die im Strahlenverbund die Alleinheit sind. Gabriele fügte ein: Am Ende des Liedtextes der Anbetung Gottes heißt es: O Christus, dass dein Name bliebe, im Herzen tief gedrücket ein. mög deine treue Bruderliebe in Herz und Sinn gepräget sein. Im Wort, im Werk und allem Wesen sei Christus und sonst nichts zu lesen. Der Christus Gottes schließt seine Offenbarung mit den Worten: Über allem wirkt das Heiligtum, der Ursitz des Vater-Mutter-Gottes. Die Unendlichkeit ist nun mal die Unendlichkeit. Da kann mit irdischen Worten nur gesagt werden: Das ewige Sein ist die Unendlichkeit. Es ist getan. Es ist vorbei. Es gibt weder Raum noch Zeit. Es gibt kein Fleisch und kein Blut mehr. Keine Menschen und keine menschlichen Worte. Es ist getan. Gott ist. Liebe Zuschauerinnen und liebe Zuschauer, wir Nachfolger des Jesus von Nazareth schließen mit den Worten: Ich bete an die Macht der Liebe, die sich in Christus offenbart. Die Liebe also, die sich in Christus offenbart, ist sein Geist, der eins ist mit dem Vater-Mutter-Gott. Denn Christus ist sein Sohn, der Mitregent des Reiches Gottes. In dem Bewusstsein: Ich bete an die Macht der Liebe, die sich in Christus offenbart, halten wir daran fest, um den Weg der Kommunikation zu gehen, der ins Friedensreich führt. Und nicht zuletzt: Danke, Christus, für dein Offenbarungswort. Danke für dein Ich komme bald. Mit diesen Worten verabschieden wir uns für heute. Alles Gute Ihnen allen. Auf Wiedersehen und Gott zum Gruß.

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0: Liebe Freunde der Freien Gemeinschaften, wir begrüßen Sie ganz herzlich. In den Freien Gemeinschaften tauschen wir uns darüber aus, was Gott der Ewige heute durch das prophetische Wort lehrt und welche Erfahrungen wir damit gemacht haben. Eines der Bücher, gegeben aus der göttlichen Weisheit, heißt »Die großen kosmischen Lehren des Jesus von Nazareth an seine Apostel und Jünger, die es fassen konnten«, und Auszüge daraus findet man auch in einer kleinen Leseprobe. Darin findet man folgende Christusworte: »So wie ich allen diene, Seelen, Menschen, Tieren, Pflanzen und Steinen, so sollt auch ihr allen selbstlos dienen, die um euch sind, Menschen, Tieren, Pflanzen und Steinen.« Hierzu erläutert Gabriele, die Lehrprophetin und Botschafterin Gottes: Tag für Tag können wir erkennen, wie weit das selbstlose Dienen schon zu unserem Leben geworden ist. Beobachten wir uns selbst. Blicken wir in die Natur. Der ewige Geist dient jedem Blümchen, jedem Tierlein. Er dient jedem Stein. Und wir? Nehmen wir den Stein und werfen ihn achtlos fort, oder achten und betrachten wir ihn? Reißen wir das Blümlein ab oder beugen wir uns hinunter und danken ihm in unseren Empfindungen, dass es uns zustrahlt? Wie ist es mit den Tieren? Zertreten wir das Tierlein mutwillig oder machen wir einen Bogen um das Tier und lassen es laufen? Oder nehmen wir es von dem Ort, wo es sich befindet, hinweg und setzen es an eine andere Stelle etwas beiseite, damit ihm nichts geschieht? Wir können uns in unserem Verhalten gegenüber unseren Übernächsten erkennen. Bei diesen Worten kommt sicher jedem von uns etwas aus dem eigenen Leben in den Sinn. Und ich bin sehr dankbar für diese Hilfen, da sie mir zeigen, wo ich noch so vieles lernen und in die Tat umsetzen kann. Ich erinnere mich zum Beispiel, als ich einmal die Rosen im Garten pflegte. Sie strahlen uns liebevoll zu und durch sie spricht auch Gott die Alleinheit zu uns. Ich war mit meinen Gedanken aber leider ganz woanders. Da habe ich mich plötzlich an diese Botschaft der Wahrheit erinnert und konnte innehalten und auch von meiner Seite beginnen, eine liebevolle Kommunikation aufzubauen. Und diese Empfindungen tun auch der eigenen Seele gut. So eine kleine Alltagserfahrung. Und natürlich erkenne ich mich vor allem dann, wenn ich mit Menschen zu tun habe, ob ich auch hier schon Schritte zum selbstlosen Dienen gegangen bin oder wo das noch nicht gelungen ist. Jeder Tag bringt vieles zum Lernen.
1: Die Lehren aus der göttlichen Weisheit sind wirkliche Perlen für jeden Gottsucher, egal wie alt man ist.

egal aus welcher Kultur man kommt. Diese Lehren sind einfach universell. Ich habe auch eine Botschaft der Wahrheit mitgebracht, in der man Auszüge aus der Bergpredigt des Jesus von Nazareth findet, mit Erläuterungen dazu von Christus selbst. Die kleine Broschüre heißt »Die Bergpredigt – Der Weg zu einem erfüllten Leben«. Es heißt darin im Zusammenhang mit dem Satz »Liebet eure Feinde«: »So ihr die liebet, die euch lieben, was für Lohn werdet ihr haben?« Dazu erklärt Christus: »Nimm also deinen Nächsten in deinem Herzen an und auf, auch dann, wenn er dich nicht liebt, auch dann, wenn er dir nicht beisteht und dich missachtet, indem er dir den Gruß verwehrt. Liebe du ihn, stehe du ihm selbstlos bei und grüße du ihn. Und sei es nur in Gedanken, wenn er mit Worten nicht gegrüßt werden möchte. Gebt die selbstlose Liebe, wie die Sonne der Erde gibt, und achtet alle Menschen, alles Sein. Redet nicht den Menschen nach dem Munde. Macht keine Unterschiede, wie die Menschen, die sich nur zu jenen gesellen und nur mit denen sind, die ihr Denken und Tun teilen, und die Andersdenkende und Andershandelnde verurteilen. Ich glaube, das kennt jeder, dass man sich am liebsten mit Menschen umgibt, die einen mögen oder die einem sympathisch sind. Meine Erfahrung ist, dass Menschen, die ich zunächst abgelehnt habe oder von denen ich mich abgelehnt gefühlt habe, mich auf dem Weg zu Gott oft weitergebracht haben. Denn ich bin dann gefordert, mich selbst anzuschauen. Was kritisiert denn der andere an mir, weswegen ich ihn vielleicht nicht mag, er aber leider recht hat? Oder welches Verhalten von mir hat dazu geführt, dass mich der andere ablehnt oder zurückweist? Mit diesen Fragen werde ich immer fündig und kann bei mir etwas verändern. Und interessant ist, dass sich gerade mit den Menschen, mit denen es zuerst schwierig war, oft etwas Gutes, Wertvolles entwickelt und eine Verbindung entsteht, die von gegenseitiger Achtung geprägt ist, statt von oberflächlicher Sympathie. Liebe Zuschauer, liebe Zuschauerinnen, liebe Freunde, die Lehren aus der göttlichen Weisheit sind ein großer Schatz mit tiefen Einblicken, mit denen jeder für sein Leben lernen kann. In einer nächsten Sendung in dieser Reihe können wir weiter lesen und lernen. Sind Sie wieder mit dabei? Wir freuen uns jedenfalls, wenn Sie wieder einschalten. Bis dahin, ein herzlicher Gruß. Verbinde und sei Gott mit uns.

Hallo ihr Lieben, schön, dass wir uns wieder hier treffen. Konntet ihr von den letzten Sendungen etwas mitnehmen? Ist euch etwas an euch aufgefallen, das ihr ändern oder besser machen konntet? Und konntet ihr merken, dass sich dadurch einiges geändert hat? Mir ging es jedenfalls so. Den neuen Zuschauern möchte ich ein herzliches Hallo sagen. Schön, dass ihr eingeschaltet habt. Hier lernen wir von Leonie die Lehre unseres ewigen Vaters, die Lehre der Gottes- und Nächstenliebe im Alltag anzuwenden. Leonie ist ein Engelwesen, das im ewigen Reich auf die kleinen Geistwesen aufpasst, sie lehrt und für sie da ist, wenn sie weiter wachsen und reifen. Sie hat auch für uns Menschenkinder viele Hilfen gegeben. Da sie aber unsere Sprache nicht spricht, hat Gabriele, die Prophetin und Botschafterin Gottes, ihre Worte für uns übersetzt. Das Tolle an den Lehren von Leonie ist, dass sie für jedes Alter bestimmt sind. Nicht nur für dich, sondern auch für deine Eltern oder deine Großeltern. Heute wollen wir uns mit unserem Gemüt beschäftigen, also unseren Gefühlen, Gedanken, die unsere Stimmung beeinflussen, quasi unserem Innenleben. Leonie erzählt uns dazu. Liebe Schwester, lieber Bruder, du hast wohl schon viele Schultage oder ein paar Schuljahre hinter dich gebracht. Dabei musstest du erleben, dass kein Tag dem anderen gleicht. So wie das Wetter ständig wechselt und sehr unterschiedlich sein kann, ist es auch mit den Gemütsschwankungen des Menschen. Auch dein Gemüt schwankt. Auch du bist jeden Tag anders gestimmt. Einmal fröhlich und glücklich, ein andermal ängstlich und verzagt oder traurig. Das kennt ihr bestimmt auch, oder? An manchen Tagen ist einfach alles nicht so schön, obwohl wir noch gar nicht wissen, warum es uns nicht so gut geht. Oder hin und wieder gibt es auch Veränderungen, mal große und mal kleine, die oft überraschend und nicht angenehm sind. Habt ihr das auch schon einmal erlebt? Könnt ihr euch an Situationen, zum Beispiel eine Meinungsverschiedenheit mit einem Freund oder Familienmitglied erinnern, bei denen ihr danach gleich schlechter gelaunt, traurig oder sogar böse wart? Schauen wir, was Leonie uns darüber erzählt. Die verschiedenen Tagesereignisse bestimmen dein Gemütsleben oder deinen Tagesrhythmus. Die Tagesereignisse geben die Impulse für dein Unter- und Oberbewusstsein und für die Schatten- oder Lichtseiten deiner Seele. Sie geben dir Anstöße, über dich selbst nachzudenken. Was kann ich heute besser machen als in der vergangenen Zeit? Sie erinnern dich auch an das, was du schon überwunden und damit erledigt hast. Das sind dann freudige Erkenntnisse. Habt ihr auch schon einmal erlebt, dass eine andere Person, ein Mitschüler oder Freund etwas erzählt hat, was uns im Inneren verletzt hat? Oder dass man selbst etwas gesagt hat, das man am liebsten wieder zurücknehmen würde? Wir denken dann darüber nach und fühlen uns nicht wohl. Aber wenn wir den Tag, an dem es passiert ist, nutzen, um ehrlich bei uns zu schauen, was unser Fehlverhalten war, und dann mit der anderen Person, dem Klassenkameraden oder Freund darüber zu reden und uns entschuldigen, dann konnten wir an dem Tag schon etwas besser machen und vielleicht einen Freund dazu gewinnen. Es ist nicht immer leicht, seinen Fehler zu sehen, zuzugeben und den ersten Schritt auf die anderen zuzugehen. Aber es lohnt sich wirklich. Nutzen wir den Augenblick. Ihr werdet merken, dass ihr euch danach gleich freier und glücklicher fühlt. Es fühlt sich an, als würde die Sonne in unserem Herzen aufgehen. Dazu sagt Leonie: Jeder Tag dient jedem Menschen und möchte ihm zur Selbsterkenntnis anregen. Die Kräfte des Tages berühren also das Gemütsleben jedes Menschen. Sie geben ihm die Möglichkeit, seine Sonnen- und Schattenseiten zu erkennen. An den Sonnenseiten soll er sich erfreuen. Auch die Schattenseiten soll er dankbar annehmen, denn er kann bereinigen, was ihm der Tag bringt und deshalb möglich macht. Die Schwankungen deines Gemüts bestehen so lange,
bis deine Seele Licht und dein Unter- und Oberbewusstsein klar geworden sind. Dann erst kannst du jeden Tag ausgeglichen sein und auch über den Stimmungen und Gehemmtheiten deiner Nächsten stehen. Wohlgemerkt, du stehst darüber. Du erhebst dich nicht über deine Nächsten. Wie fühlt ihr euch, wenn ihr Positives oder Negatives an euch entdeckt habt? Zugegeben, es ist schon erstmal unangenehm, die Fehler bei sich selber zu entdecken. Ich kenne das sehr gut, aber glaubt mir, es ist wirklich wichtig. Wir sollten von Herzen dafür dankbar sein, denn es ist uns eine echte Hilfe. Wir ändern uns nicht, wenn immer alles nur schön und gut ist. So schleichen sich immer mehr Eigenheiten bei uns ein. Nur durch die Dinge, die uns nicht gefallen und die uns stören, können wir uns selber erkennen und uns ändern. Und wenn wir das immer besser schaffen, ist es so, wie Lee Bonet uns erklärt hat. Dann denken wir nicht, dass wir besser wären als jemand anders. Wenn unser guter Freund, unsere Freundin oder unsere Mitschüler ihre Stimmungen haben und sich uns gegenüber komisch verhalten, dann regen wir uns darüber nicht auf, sondern schauen klar und neutral auf die Situation, ohne zu urteilen oder jemanden abzuwerten. Schauen wir, was Lee Bonet noch dazu sagt. Es ist das Ziel jeder Seele im Menschen, frei, glücklich und gottnah zu sein. Wer immer ausgewogen und selbstlos reagiert, wer in seinen Empfindungen, Gedanken, Worten und Handlungen aus der Selbstlosigkeit liebevoll ist, der ist dem Göttlichen, der Liebeskraft unseres himmlischen Vaters sehr nahe. Solche Menschen begegnen ihren Mitmenschen selbstlos, wohlwollend und tolerant. Was denkt ihr? Ist das nicht ein tolles Ziel? Jeder hat sein eigenes Bewusstsein, seinen Stand und sein Empfinden. Und das sollten wir unabhängig von anderen Personen zum Guten hin entwickeln. Wir sind wir, mit unseren eigenen Gefühlen und Gedanken. Und nur wir sollten und können uns verändern. Wir sollten uns nichts aufpfropfen lassen. Also, packen wir es an. Schauen wir, in welchen Situationen wir uns heute falsch verhalten haben und nutzen wir den Tag. Ich hoffe, wir können, jeder für sich und doch gemeinsam, unserem Ziel näher kommen. Bis zum nächsten Mal mit den tollen Hilfen von Lee Bonet.

Hallo ihr Lieben, schön, dass wir uns wieder hier treffen. Konntet ihr von den letzten Sendungen etwas mitnehmen? Ist euch etwas an euch aufgefallen, das ihr ändern oder besser machen konntet? Und konntet ihr merken, dass sich dadurch einiges geändert hat? Mir ging es jedenfalls so. Den neuen Zuschauern möchte ich ein herzliches Hallo sagen. Schön, dass ihr eingeschaltet habt. Hier lernen wir von Leobanie die Lehre unseres ewigen Vaters, die Lehre der Gottes- und Nächstenliebe im Alltag anzuwenden. Leobanie ist ein Engelwesen, das im ewigen Reich auf die kleinen Geistwesen aufpasst, sie lehrt und für sie da ist, wenn sie weiter wachsen und reifen. Sie hat auch für uns Menschenkinder viele Hilfen gegeben. Da sie aber unsere Sprache nicht spricht, hat Gabriele, die Prophetin und Botschafterin Gottes, ihre Worte für uns übersetzt. Das Tolle an den Lehren von Leobanie ist, dass sie für jedes Alter bestimmt sind. Nicht nur für dich, sondern auch für deine Eltern oder deine Großeltern. Heute wollen wir uns mit unserem Gemüt beschäftigen, also unseren Gefühlen, Gedanken, die unsere Stimmung beeinflussen, quasi unserem Innenleben. Leobanie erzählt uns dazu. Liebe Schwester, lieber Bruder, du hast wohl schon viele Schultage oder ein paar Schuljahre hinter dich gebracht. Dabei musstest du erleben, dass kein Tag dem anderen gleicht. So wie das Wetter ständig wechselt und sehr unterschiedlich sein kann, ist es auch mit den Gemütsschwankungen des Menschen. Auch dein Gemüt schwankt. Auch du bist jeden Tag anders gestimmt. Einmal fröhlich und glücklich, ein andermal ängstlich und verzagt oder traurig. Das kennt ihr bestimmt auch, oder? An manchen Tagen ist einfach alles nicht so schön, obwohl wir noch gar nicht wissen, warum es uns nicht so gut geht. Oder hin und wieder gibt es auch Veränderungen, mal große und mal kleine, die oft überraschend und nicht angenehm sind. Habt ihr das auch schon einmal erlebt? Könnt ihr euch an Situationen, zum Beispiel eine Meinungsverschiedenheit mit einem Freund oder Familienmitglied erinnern, bei denen ihr danach gleich schlechter gelaunt, traurig oder sogar böse wart? Schauen wir, was Leobanie uns darüber erzählt. Die verschiedenen Tagesereignisse bestimmen dein Gemütsleben oder deinen Tagesrhythmus. Die Tagesereignisse geben die Impulse für dein Unter- und Oberbewusstsein und für die Schatten- oder Lichtseiten deiner Seele. Sie geben dir Anstöße, über dich selbst nachzudenken. Was kann ich heute besser machen als in der vergangenen Zeit? Sie erinnern dich auch an das, was du schon überwunden und damit erledigt hast. Das sind dann freudige Erkenntnisse. Habt ihr auch schon einmal erlebt, dass eine andere Person, ein Mitschüler oder Freund etwas erzählt hat, was uns im Inneren verletzt hat? Oder dass man selbst etwas gesagt hat, das man am liebsten wieder zurücknehmen würde? Wir denken dann darüber nach und fühlen uns nicht wohl. Aber wenn wir den Tag, an dem es passiert ist, nutzen, um ehrlich bei uns zu schauen, was unser Fehlverhalten war, und dann mit der anderen Person, dem Klassenkameraden oder Freund darüber zu reden und uns entschuldigen, dann konnten wir an dem Tag schon etwas besser machen und vielleicht einen Freund dazugewinnen. Es ist nicht immer leicht, seinen Fehler zu sehen, zuzugeben und den ersten Schritt auf die anderen zuzugehen. Aber es lohnt sich wirklich. Nutzen wir den Augenblick. Ihr werdet merken, dass ihr euch danach gleich freier und glücklicher fühlt. Es fühlt sich an, als würde die Sonne in unserem Herzen aufgehen. Dazu sagt Leobanie: Jeder Tag dient jedem Menschen und möchte ihm zur Selbsterkenntnis anregen. Die Kräfte des Tages berühren also das Gemütsleben jedes Menschen. Sie geben ihm die Möglichkeit, seine Sonnen- und Schattenseiten zu erkennen. An den Sonnenseiten soll er sich erfreuen. Auch die Schattenseiten soll er dankbar annehmen, denn er kann bereinigen, was ihm der Tag bringt und deshalb möglich macht. Die Schwankungen deines Gemüts bestehen so lange,
bis deine Seele Licht und dein Unter- und Oberbewusstsein klar geworden sind. Dann erst kannst du jeden Tag ausgeglichen sein und auch über den Stimmungen und Gehemmtheiten deiner Nächsten stehen. Wohlgemerkt, du stehst darüber. Du erhebst dich nicht über deine Nächsten. Wie fühlt ihr euch, wenn ihr Positives oder Negatives an euch entdeckt habt? Zugegeben, es ist schon erstmal unangenehm, die Fehler bei sich selber zu entdecken. Ich kenne das sehr gut, aber glaubt mir, es ist wirklich wichtig. Wir sollten von Herzen dafür dankbar sein, denn es ist uns eine echte Hilfe. Wir ändern uns nicht, wenn immer alles nur schön und gut ist. So schleichen sich immer mehr Eigenheiten bei uns ein. Nur durch die Dinge, die uns nicht gefallen und die uns stören, können wir uns selber erkennen und uns ändern. Und wenn wir das immer besser schaffen, ist es so, wie Lee Bonet uns erklärt hat. Dann denken wir nicht, dass wir besser wären als jemand anders. Wenn unser guter Freund, unsere Freundin oder unsere Mitschüler ihre Stimmungen haben und sich uns gegenüber komisch verhalten, dann regen wir uns darüber nicht auf, sondern schauen klar und neutral auf die Situation, ohne zu urteilen oder jemanden abzuwerten. Schauen wir, was Lee Bonet noch dazu sagt. Es ist das Ziel jeder Seele im Menschen, frei, glücklich und gottnah zu sein. Wer immer ausgewogen und selbstlos reagiert, wer in seinen Empfindungen, Gedanken, Worten und Handlungen aus der Selbstlosigkeit liebevoll ist, der ist dem Göttlichen, der Liebeskraft unseres himmlischen Vaters sehr nahe. Solche Menschen begegnen ihren Mitmenschen selbstlos, wohlwollend und tolerant. Was denkt ihr? Ist das nicht ein tolles Ziel? Jeder hat sein eigenes Bewusstsein, seinen Stand und sein Empfinden. Und das sollten wir unabhängig von anderen Personen zum Guten hin entwickeln. Wir sind wir, mit unseren eigenen Gefühlen und Gedanken. Und nur wir sollten und können uns verändern. Wir sollten uns nichts aufpfropfen lassen. Also, packen wir es an. Schauen wir, in welchen Situationen wir uns heute falsch verhalten haben und nutzen wir den Tag. Ich hoffe, wir können, jeder für sich und doch gemeinsam, unserem Ziel näher kommen. Bis zum nächsten Mal mit den tollen Hilfen von Lee Bonet.

Wir leben in der Advent, in der Vorweihnachtszeit. Und wir spüren alle mehr oder weniger im Herzen, dass die äußere Weihnacht nicht das innere Geschehen sein kann. Deshalb wollen wir gemeinsam versuchen, Gott, unseren Vater, in unserem Inneren zu erspüren, ihn in uns zu erfassen als seine Kinder. Gott, unser Vater, ist Liebe. Wir hören sehr oft diese Worte und doch haben sie für uns eine tiefe Bedeutung. Gott, unser Vater, ist Liebe. Er liebt uns. Vor nahezu 2000 Jahren sandte er seinen Sohn. Die Eingeburt des Christus Gottes in Jesus. 2000 Jahre sind vergangen und wir Menschen feiern die Eingeburt des Christus Gottes in Jesus. Wollen wir heute unserer Eingeburt gedenken? In Gott, unseren Vater, in seine unendliche Liebe. Christus hat es auf Golgatha vollbracht, dass wir zurückkehren können, uns in die Liebe Gottes eingebären können, durch seine Kraft, durch die Erlöserkraft. Er wünscht nicht, dass wir das Knäblein besingen, sondern uns als Kinder Gottes erkennen und durch Christus die Eingeburt in die unendliche Liebe unseres Vaters finden. Wir haben gehört, dass die vier Adventwochen die vier Wesenheiten Gottes symbolisieren: Ordnung, Wille, Weisheit und Ernst. Diese vier Kräfte, Schöpfungskräfte, sind die Stufen hin zur Eingeburt in die Liebe Gottes. In diesen vier Stufen wirkt Christus die erlösende Kraft und führt uns hin zur Einswerdung mit Gott, unserem Vater. Spüren wir in unser Inneres hinein. Erspüren wir, was Worte niemals ausdrücken können. Gott, unser Vater, liebt uns. Er liebt uns so sehr, dass er uns zu seinen Erben gemacht hat. Wir sind also Erben der Unendlichkeit. Spüren wir tief in unser Inneres hinein. In uns, tief in unserer Seele, strömt das All Gott. Tief in unserer Seele strömt das Gesetz, das aus den sieben Grundkräften inneren Lebens besteht.
da in jeder Grundkraft alle anderen Kräfte enthalten sind, so fließen in unserer Seele und auch in unserem Leib 7 mal 7 Kräfte. Diese Kräfte bilden das All. Diese Kräfte fließen durch unseren geistigen Leib. Die Essenz aus diesen 7 mal 7 Kräften ist unser geistiger Leib. Deshalb sind wir Erben der Unendlichkeit und somit Kinder Gottes, weil er, unser Vater, die große Liebe, uns alles geschenkt hat. Und wir sollten nicht mehr auf das Äußere blicken. Spüren wir die Eingeburt in das innere Leben. Gott, unser Vater, möchte uns täglich näher kommen. Deshalb schenkte er uns auch auf der Erde das Gesetz der Ordnung. In der Unendlichkeit ist alles wohlgeordnet. Jede Kraft fließt ihre Bahn. 7 mal 7 Kräfte bilden ein kosmisches Netzwerk, in dem alle Sonnen und Gestirne enthalten sind. In diesem großen kosmischen fließenden Geschehen, nennen wir es Netzwerk, sind auch wir als reine Wesen eingebettet. Keine kosmische Strahlung ist uns fremd. Es sind unsere himmlischen Wege. Es sind unsere himmlischen Kommunikationen. Wir tragen alles in uns, schauen alles in uns und wissen alles in uns. Und so hat Gott, unser Vater, uns den inneren Weg geschenkt, von der Ordnung bis zur Barmherzigkeit. Machen wir uns nun bewusst, wir sind Kinder des Alls. Um wieder mit den kosmischen Kräften in Kommunikation zu gelangen, müssen wir die Gesetze des Alls erfahren. Deshalb heißt es, ordne dein Leben. Gott ist Leben. Haben wir unser Leben geordnet, dann treten wir mehr und mehr unser Erbe an und gelangen so in die Kommunikation mit dem All. Weihnachten. Was gibt dem Mensch Weihnachten, der Gott in sich erfahren hat? Wie erfahren wir Gott, unseren Vater? Wir erfahren ihn in einem selbstlosen Gedanken. Ein einziger selbstloser Gedanke nimmt die Kommunikation mit einer der 7 Grundkräfte auf. Wir können nicht denken, ohne
dass wir von irgendwoher Kräfte erhalten, um wieder mit unserem Gedanken in Kommunikation zu treten. Der selbstlose Gedanke ist eine Gottesempfindung. Und mit diesem einen selbstlosen Gedanken haben wir eine Kommunikation zu den Himmeln aufgebaut. In diesem einen selbstlosen Gedanken erfahren wir Gott in uns. Gott, unser Vater, ist Liebe. Und diese Liebe sollten wir tagtäglich mehr anstreben, indem wir unseren Nächsten erfühlen, indem wir ihn in unserem Inneren erspüren. Haben wir ihn erspürt, dann beginnen wir allmählich unser Leben zu ordnen. Dann spüren wir, wie der Himmel in uns lebendig wird, Gott, das Licht und die Kraft. Und so dürfen wir sicher sein, dass Christus nicht dieses Weihnachten wünscht, sondern das innere Weihnachten. Und er führt uns über die vier Wesenheiten Gottes, die vier Schöpfungskräfte hin zu Gott, unserem Vater. Empfinden wir in unserem Inneren das All. Mit unserem menschlichen Gehirn glauben wir, es gäbe nur das materielle Universum, weil wir auch davon nur einen kleinen Ausschnitt sehen. Doch das Innerste sagt uns Unendlichkeit. Unendlichkeit, weder Zeit noch Raum. Unendlichkeit. Das sind wir. Die komprimierte Unendlichkeit ist in uns

in der Adventszeit könnten wir uns noch mehr in dieses innere Leben vertiefen. Wenn wir unterm Sternenzelt sind, schauen wir zu den Gestirnen, schließen wir die Augen und sagen Vater, von Herzen Vater. Und so mancher von uns wird die Unendlichkeit erspüren und merken, dass er nicht nur Mensch ist, sondern ein kosmisches Wesen. Dass die Gestirne nicht da und dort sind, sondern als Essenz in jedem von uns. Dann drängt es uns gleichsam, unsere Gedanken immer mehr zu ordnen, weil wir spüren, in jedem selbstlosen Gedanken ist das All die Antwort unseres Vaters. Und so dürfen wir schrittweise von der Ordnung über den Willen, über die Weisheit und den Ernst hin zu den Kindschaftseigenschaften wandern und uns hineingebären in den Schoß Gottes. Eingeburt heißt Heimgang, hinein in das innere Leben, heim zu dem, der unser Zuhause ist, Gott, unser Vater. Wenn in uns das innere Licht brennt, Christus, dann spüren wir, warum die Menschen im Äußeren die Lichter brauchen, warum sie die Weihnachtsbäume brauchen. Sie symbolisieren damit, dass der Lebensbaum im Menschen kaum leuchtet. Der Lebensbaum im Menschen ist geschmückt mit 7 mal 7 Kräften, Lichter. Leuchten die inneren Kräfte, dann brauchen wir nicht das Äußere. Dann merken wir, dass Gott Liebe ist und wir die Erben der unendlichen Liebe sind. Wir sind nicht allein auf dem Weg zu ihm. Wir sagen Christus, die Erlösung ist in uns. Doch wenn wir den ersten Schritt tun, sind wir auch begleitet von den Boten des Lichtes, die uns immer näher kommen. Und wir spüren, dass wir dann auch mit diesen Menschen in Kommunikation stehen, die das gleiche Licht suchen und mehr in sich entzünden. Die Flamme des Heils. Und so sagen wir, wir sind Kinder des Alls, ausgestattet mit den 7 mal 7 Kräften. Die unendlichen Gestirne sind als Essenz und Kraft in uns. Alles strömt, alles fließt und alles, was ist, will uns etwas sagen, weil in allem Gott ist. Und so sagen wir oft, ja, und unser physischer Leib, auch unser physischer Leib ist durchdrungen von den 7 mal 7 Kräften Gottes. In jeder Zelle ist Gott das Ganze. Und Gott, das Ganze, sind 7 mal 7 Kräfte. So wie unser geistiger Leib aufgebaut

aufgebaut ist, ganz nach dem Kosmos. Ähnlich ist auch unser physischer Leib aufgebaut. Denken wir daran, unser geistiger Leib besteht aus geistigen Partikeln. Unser irdischer Leib besteht aus Zellen. Und so könnten wir sagen, das Knochengerüst unseres physischen Leibes gibt dem Körper den Halt. Im geistigen Leib sind es die sieben Grundkräfte, die von den anderen Kräften ummantelt sind. Das heißt also, in dem Geistwesen strömen die sieben Grundkräfte, die sich verteilen und alle anderen Kräfte berühren, die dann ineinander fließen und somit im kosmischen Leib, wir nennen es das Netzwerk, bilden, die Verbindung zu allen Kräften. Die Nerven unseres physischen Leibes sind ebenfalls mit einem Netzwerk zu vergleichen. Auch hier fließen die Ströme. Und durch unsere Nerven fließt auch die Kraft Gottes zu allen Zellen, zu unserem gesamten Organismus. Das heißt also, im geistigen Leib ist das Netzwerk die Verbindung zu allen Zellen. In unserem Leib ist wiederum das Netzwerk. Zu allen Zellen, zu allem, was ist. Eine Zelle beinhaltet einige oder mehrere Sonnensysteme, weil Gott alles in allem ist. In den Organen ist die Kraft unzähliger Sonnensysteme, weil Gott, unser Vater, alles in allem ist. Unsere Lymphkanäle können mit Milchstraßen verglichen werden. Überall fließt die Kraft Gott. Alles hat seine Ordnung im großen Plan Gottes. Und so hat auch alles die Ordnung in unserem Körper. Die Ordnung Gottes ist die heilige Empfindung, die über den Willen und über alle weiteren Grundkräfte in das All fließt, hin zu den Gestirnen, Geistwesen, Seelen, Menschen, zu Tieren, Pflanzen, Mineralien und Steinen. Und alle Wesen, die in diesem großen Prinzip Gott leben, stehen in Kommunikation mit allen Lebensformen, mit allem Sein. Das sind tief in unserem Inneren wir. Und so ist auch der Mensch, unser Körper, dem All ähnlich. Er ist Materie, heruntertransformierte Energie, eine Hülle, in der dieser kosmische Leib leben kann, leben auf der Erde. Die Hülle ist sichtbar für uns. Der unsichtbare Leib ist für uns, wie schon gesagt, unsichtbar, doch erspürbar, wenn wir die Kräfte des Alls erschließen. So sollten wir Weihnachten mit ganz anderen Augen sehen.
Wir sollten Weihnachten als das innere Leben betrachten. Weihnachten, die innere Geburtsstätte, geboren zu werden in Gott durch Christus. Wie könnten wir nun die Adventzeit feiern? Sehen wir in uns den Lichterbaum, in unserem Inneren, den Lebensbaum. Am Lebensbaum sind 7x7 Lichter. Wir wollen sie entzünden, indem wir den Himmel in uns lebendig werden lassen durch das Bewusstsein, Gott liebt uns. Und da er uns liebt, schenkt er uns seine Kräfte, um ein Licht nach dem anderen zu entzünden. Dann ist Weihnachten Eingeburt. Eingeburt in das Königreich Gottes. Und die Geschenke des Äußeren sind dann zu inneren Geschenken geworden. Gott beschenkt uns reichlichst. Ein selbstloser Gedanke bringt uns viel mehr als unzählige äußere Geschenke. Das innere Licht am inneren Lebensbaum bringt uns viel mehr als ein geschmückter Weihnachtsbaum. Die Verbindung zu den Tieren in Feld und Wald bringt uns mehr als zu den geschnitzten Tieren in unserer Krippe. Denken wir um, Gott ist da. Gott, unser Vater, liebt uns. Wir sind seine Kinder.

0: Liebe Zuschauer, liebe Zuschauerinnen, wir heißen Sie herzlich willkommen bei Die wahre Schule ist das Leben. In dieser Sendereihe dürfen wir wahrlich aus dem Füllhorn der göttlichen Weisheit schöpfen und gemeinsam lernen. Anhand der Lehrstunden von Gabriele, der Prophetin und Botschafterin Gottes. In 5 Jahrzehnten hat sie geschult und gelehrt, hat unzählige Offenbarungen aus dem Reich Gottes gegeben und hat uns das Hoheitsgesetz der Himmel, die Gottes- und Nächstenliebe, in all seinen Facetten nahegebracht und auch, wie wir, die Lehren des Jesus von Nazareth, zum Beispiel seine Bergpredigt, in unserem Leben anwenden können. Die einen sagen, die Bergpredigt ist in unserer Welt lebbar. Andere wiederum sagen, die Bergpredigt ist Utopie, sie kann in dieser Welt niemals gelebt werden. Gabriele erklärt dazu. Worte sind nur Symbole. Wenn wir die Bergpredigt wortwörtlich nehmen und den Sinn nicht erfassen, so fällt es uns schwer zu sagen, die Bergpredigt ist auf dieser Erde in unserer Zeit zu verwirklichen. Wenn wir jedoch den Sinn der Bergpredigt erfassen, dann erkennen wir, die Bergpredigt ist lebbar und ist letztlich der Weg hin zum Vater. Wenn wir nur die Worte lesen, sagen wir, wer kann auf dieser Erde schon selig werden? Doch wenn wir das Wort Seligkeit mehr beleuchten und den Sinn daraus erfassen, dann spüren wir, welch mächtiger Gehalt in dem einen Wort ist und was uns in diesem einen Wort Jesus von Nazareth, unser Erlöser, sagen wollte.
1: Und genau darum geht es in der heutigen Lehrstunde, in der die Seligpreisungen aus der Bergpredigt ausgelegt und näher beleuchtet werden. Lesen wir zunächst einmal einige Abschnitte daraus. Es steht geschrieben, da Jesus die Menge des Volkes sah, ging er auf einen Berg. Und als er sich gesetzt hatte, kamen die 12 zu ihm. Er blickte auf zu seinen Jüngern und sprach, selig im Geiste sind die Armen, denn ihrer ist das Himmelreich. Selig sind die da Leid tragen, denn sie sollen getröstet werden. Selig sind die Sanftmütigen, denn sie werden das Erdreich besitzen. Selig, die da hungern und dürsten nach der Gerechtigkeit, denn sie sollen gesättigt werden. Selig sind die Barmherzigen, denn sie werden Barmherzigkeit erlangen. Selig sind die reinen Herzen sind, denn sie werden Gott schauen. Selig sind die Friedensstifter, denn sie werden Kinder Gottes heißen. Selig sind, die um der gerechten Sachen willen Verfolgung leiden, denn ihrer ist das Reich Gottes. Ja, selig seid ihr, wenn euch die Menschen hassen und euch ausstoßen werden aus ihrer Gemeinschaft und allerlei Übles wider euch reden und euren Namen ächten, um des Menschen Sohnes willen. Freut euch an jenem Tag und hüpft vor Freude, denn siehe, euer Lohn ist groß im Himmel.
2: Hören wir nun, was Gabriele dazu ausführte. Die Bergpredigt ist der innere Weg zum Herzen Gottes. Die Bergpredigt legt Christus heute in allen Details dar, sodass wir den Weg zur Seligkeit finden. Die Seligen sind furchtlos und freudig, denn sie schauen, was jene nicht sehen, die sich hinter ihrem Allzumenschlichen verbergen und dieses mit äußerster Anstrengung halten, um nicht gesehen zu werden. Wie werden wir also selig? Die Seligkeit besteht aus selbstloser Liebe und Freude. Denn die Seligkeit ist das Emporgetragensein zum Göttlichen, das Spüren der Einheit mit Gott unserem Vater. Seligkeit ist innere Kraft, und wer selig ist, lebt in der inneren Kraft und schöpft aus der inneren Quelle. Und weiter fragte Gabriele: Wie erlangen wir also selbstlose Liebe und Freude? Wie erlangen wir Seligkeit? Können wir von einem zum anderen Tag selbstlos lieben, die Gottesliebe ausstrahlen? Es fällt uns noch sehr schwer, insbesondere dann, wenn sie noch überlagert ist von allzu menschlichen Wünschen und Sehnsüchten. Doch in jedem von uns ist die selbstlose Liebe, ist die Gottesliebe. Wir könnten nun sagen: Ja, wir ordnen unsere Gedanken, setzen unsere negativen Gedanken positive entgegen, um allmählich frei zu werden von unserem allzu menschlichen, um einzutauchen in die göttliche Liebe, die uns selig macht. Was könnten wir noch tun, um in Kürze das Emporperlen der selbstlosen Liebe zu verspüren? Denn wer von uns sehnt sich nicht nach der Seligkeit, nach Liebe und Frieden?
0: Ein guter Schritt wäre, offen zu werden und uns zu zeigen, wie wir sind. Das fällt uns jedoch manchmal schwer, weil wir letztlich unsere allzu menschlichen Gedanken verbergen wollen. Vor wem? Vor unserem Nächsten? Was kann er schon denken? Was kann er schon tun, wenn er unsere negativen Gedanken sieht? Er kann vielleicht negativ denken, aber wer negativ denkt, der sieht unsere menschlichen Gedanken nicht. Sie sind also für den, der negativ denkt, verborgen. Aber Gott sieht sie und die Seele registriert sie und die großen Computer im kosmischen Sein registrieren sie auch. Wen wollen wir dann hintergehen? Vor wem wollen wir etwas verbergen? Pflegen wir also die Offenheit, indem wir in Gedanken zu uns stehen, einmal etwas aussprechen und nicht fragen, wie wohl unser Nächster darüber denkt. Ein weiterer Schritt ist, dass wir auf den Nächsten zugehen und im Nächsten das Positive bejahen. Wir können also sagen, wir nehmen uns einmal zurück und üben die Toleranz. Denn Ähnliches, was unser Nächster an sich hat, haben wir auch noch oder haben es mit viel Mühe überwunden. Wie ist es aber, wenn wir nun einmal das Negative unseres Nächsten sehen und doch möchten wir die Seligkeit anstreben? Wir möchten frei werden von dem Negativen. Was tun wir dann? Das Negative von unserem Nächsten fällt uns sozusagen an. Und wir sind schon dabei, negativ zu denken. Und dann kommt der innere Mahner und sagt: Du sollst doch selig werden. Wie können wir also die positiven Aspekte unseres Nächsten in uns aufnehmen, auch dann, wenn er zum Beispiel in einer krisenreichen Situation steckt?
1: Auch hier hat Gabriele hilfreiche Hinweise für jeden, der mit der Bergpredigt im Alltag Erfahrungen machen möchte. Sie erklärt: Wir können einfach einmal sagen, des Vaters Geist ist auch in ihm und ich bin glücklich und dankbar, dass mein Nächster mein Bruder, meine Schwester ist. Diese einfachen Herzensworte bewirken, dass wir die positiven Aspekte unseres Nächsten in unserem Inneren aufnehmen. Und dann kommt das Verständnis für das Negative, das wir auch an ihm sehen, und wir werden uns dann darin selbst erkennen und erfassen, wo wir noch an uns zu arbeiten haben. In dem Augenblick, in dem wir uns zurücknehmen, Toleranz und Verständnis üben, werden wir auch nicht in den Lebensablauf unseres Nächsten eingreifen. Unser Ratschlag zum Beispiel wird dann sinngemäß folgender sein: In der Situation, in der du steckst, war ich auch schon. Ich habe es so oder so überwunden. Ich habe dafür Verständnis. Es sind oftmals Kämpfe, doch wir schaffen es, wenn wir den guten Willen einsetzen. Das sind Worte aus der Verwirklichung. Solche Worte tragen in sich Kraft und strahlen in die Seele und in das Herz unseres Nächsten ein. Alle guten Ratschläge, die wir nur aus unserem Wissen geben, haben wenig Kraft und finden in unserem Nächsten kaum ein Echo. Und Gabriele ergänzt noch weiter, was mit Toleranz gemeint ist. Sie sagt: Toleranz heißt, wir tolerieren, was unser Nächster tut, aber wir tun nicht das, was er eventuell von uns erwartet. Wir haben Verständnis, denn wir waren auch in einer ähnlichen Situation, aber wir begeben uns nicht mehr in die Situation. Wir können helfen, doch wir begeben uns nicht in die Situation hinein. Wir werden nicht ein Teil davon.
2: Ich finde, diese wenigen Beispiele zeigen schon, wie lebensnah die Bergpredigt ist und wie sie uns in den Situationen des Tages helfen kann, anders zu reagieren und uns in der Gottes- und Nächstenliebe einzuüben, gerade wenn unser Nächster sich anders verhält, als uns lieb ist. In der Lehrstunde heißt es dazu: Wenn wir noch in vielen Situationen ungeduldig sind, dann ist es sehr, sehr schwer, mit unserem Nächsten die Geduld zu üben. Denn die Geduld üben heißt, uns in unsere Nächsten hineinzuempfinden und zu empfinden, was er wirklich braucht, an Worten oder an Hilfe. Deshalb sind für uns die ersten Schritte die Toleranz und das Verstehen. Wir sehen das Negative, nehmen uns zurück und fragen uns: Waren wir nicht auch so? Sind wir nicht auch noch so? Er kämpft, wir kämpfen. Und schon fließen positive Kräfte. Das wären die ersten Schritte zur inneren Seligkeit, um zu verspüren, wie nahe uns Gott ist. Denn alleine schon durch das Zurücknehmen, indem wir sagen, so wie unser Nächster ist, ähnlich waren wir, ähnlich sind wir, weshalb sollen wir ihn verurteilen? Wir würden uns ja selbst richten. Spüren wir schon im gleichen Augenblick die Nähe Gottes in uns. Gabriele erklärt nun einen weiteren Satz aus den Seligpreisungen. Selig im Geiste sind die Armen, denn ihrer ist das Himmelreich. Was meint der Gottesgeist damit? Sollen wir arm sein? Arm im Äußeren, arm im Inneren? Wenn wir das wortwörtlich nehmen, selig im Geiste sind die Armen, denn ihrer ist das Himmelreich, dann sagen viele, jeder von uns hat Wünsche, wer will schon arm sein? Wie ist es also wohl gemeint? Denn es wäre doch ein Widerspruch, wenn wir sagen, wir sind Kinder Gottes, in uns ist die Herrlichkeit und die Schönheit der Himmel, und nun sollen wir in Armut leben? Nicht die Armut bringt den inneren Reichtum, sondern die Gottergebenheit, indem der Mensch erfüllt, was Gottes Wille ist. Mit dem Wort Armen sind all jene gemeint, die keine Güter horten, sondern die Arme nach Gott ausstrecken und den Weg zum Leben anstreben, die nicht nach äußerem Sinnen und Trachten, sondern nach dem Reich Gottes in ihnen.
0: Gehen wir weiter in den Seligpreisungen der Bergpredigt. Da heißt es: Selig sind, die da Leid tragen, denn sie sollen getröstet werden. Und man fragt sich eventuell, weshalb sollen wir unser Leid tragen? Haben wir es verursacht? Wie sollen wir es tragen? Was liegt also zugrunde? Ein Teilnehmer an der Lehrstunde brachte dazu einen Vergleich mit einem Apfel am Baum. Er reift durch die Sonne, durch den Regen, durch den Sturm. Er bleibt an seinem Platz, ob es regnet oder die Sonne scheint. Soll nicht auch die Seele des Menschen so reifen, hoffnungsvoll und vertrauend? Gabriele ging darauf ein. Das ist ein gutes Beispiel. Fragen wir uns, wenn es jetzt stürmt und regnet, wenn der Apfel ordentlich geschüttelt wird, beginnen dann der Baum und der Apfel zu jammern? Die Frucht klagt nicht. Sie weiß, dass sie dadurch reift. Und was machen wir Menschen? Wir erzählen jedem, wie wir leiden. Wir jammern und klagen und sagen aber, ja, ich nehme es doch an. Wenn wir nun Leid zu tragen haben, was geschieht, wenn wir unserem Nächsten von unserem Leid erzählen, wenn wir jammern und wehklagen? Kann dann unser Leid ausreifen und kann es die Seele nach einer geraumen Zeit als ausgereift abschütteln? Im Gegenteil, wir verstärken damit das Leid. Wir verstärken unsere Krankheit. Wir legen immer noch Gleiches oder Ähnliches dazu. Und wollen doch davon frei werden. Wir belasten uns durch unser Denken und Reden immer mehr. Denn Worte und Gedanken sind Kräfte. Und sie gehen dorthin, wohin wir denken und worüber wir sprechen. Es ist richtig, dass man einander auch einmal sagt, wie es einem geht. Aber ohne sich im Selbstmitleid zu baden oder es in diesem leidenden Gefühl vorzutragen. Es ist ein Unterschied, ob wir sagen, ja, das haben wir, aber wir arbeiten daran. Und in unseren Seelen wird es besser und besser. Oder ob wir jammern. Die Sonne der Freiheit, der Liebe und Gerechtigkeit kommt von innen. Und wenn wir durch unsere Gedanken und Worte immer mehr auf unsere Seele laden, dann kann die Sonne nicht hindurchscheinen. Und wir bleiben diese unreife Frucht. Wenn wir nun im Leid sterben, das heißt, wenn unsere Seele hinübergeht, hat dann die Seele alles abgeschüttelt? Wenn wir geklagt haben, wenn wir uns beklagt haben, wenn wir also unsere Krankheit nicht angenommen haben und nicht haben ausreifen lassen, was geschieht, wenn unsere Seele hinübergeht? Leid ist wie Krankheit, wie Freude, wie Frieden, wie Harmonie, Schwingung. Und jede Schwingung hat eine Farbe. Entsprechend unserer Seelenbelastung werden wir in dem Augenblick, in dem wir aus dem Körper austreten, das entsprechende Kleid tragen. Die Farbe oder die Farben unseres Bewusstseins. Wir werden auch die Farbe des Leides tragen. Und entsprechend dieser Farbe werden wir auch unseren Weg zu jenen wählen, die ähnlich denken, die ähnlich belastet sind wie wir.
1: Aus der göttlichen Weisheit lernen wir mehr darüber, wie wir mit den leidvollen Situationen umgehen können. Nehmen wir das Leid an und tragen es Christus hin, indem wir sagen, Herr, du weißt, weshalb ich leide, und wenn es gut ist für meine Seele und für mich, dann wird es mir besser ergehen oder du wirst die Wirkung von mir nehmen. Das ist das Annehmen in Christus, nicht das bittere Annehmen, ich muss es nun halt tragen. Dazu, so Gabriele, kann ich uns den folgenden Satz vorlesen. Klage nicht und klage auch nicht Gott an, sondern finde im Leid die Sünde, die dazu geführt hat, und vergib und bitte um Vergebung, auf dass die Schuld getilgt ist und du den Trost aus der Liebe Gottes empfangen kannst. Dass das Annehmen von leidvollen Situationen für uns Erkenntnisschritte beinhalten kann, bedeutet natürlich nicht, dass wir einen Mitmenschen, der in Not ist, nicht helfen sollen. Gabriele erklärt das folgendermaßen. Wenn ein leidtragender und leidgeprüfter Mensch uns um unsere Hilfe bittet, so sollen wir ihm unsere Hilfe nicht versagen. Wir sollen ihm so weit helfen, wie es für seine Seele gut ist und er es dankbar annimmt. Was heißt das, so weit, wie es für seine Seele gut ist? Wie können wir erkennen, ob es für seine Seele gut ist? Wenn wir selbstlos geben, dann spüren wir, ob unsere Hilfe in die Seele Einlass findet. Wenn wir nur helfen, weil wir es tun müssen, dann können wir unseren Nächsten auch nicht erfassen. Wir tun es, wir helfen, weil wir helfen müssen. Wenn wir selbstlos helfen, spüren wir auch sofort, ob der, der Hilfe bedarf, uns zur Hilfe zwingt. In dem Augenblick, in dem unser Nächster uns zur Hilfe zwingt oder es als eine Selbstverständlichkeit annimmt, erwartet er etwas für seinen Körper. Wie sollten wir uns dann verhalten? Oder können wir uns auch in dieser Situation prüfen, ob wir selbstlos gegeben haben oder aus Zwang, weil wir eben helfen müssen? Wer selbstlos gibt, empfängt. Was empfängt er? Göttliche Kraft, und die göttliche Kraft bewirkt in uns Klarheit. Dadurch sehen wir mehr und wir sehen, wenn unser Nächster von uns etwas verlangt, indem er uns dazu zwingen möchte. Wenn unser Nächster uns zwingen möchte oder wenn es für ihn eine Selbstverständlichkeit ist, dass wir seinem Körper helfen, könnten wir uns, nachdem wir uns bemüht haben, selbstlos zu helfen, noch mehr zurücknehmen, für unseren Nächsten beten und unseren Vater bitten, dass er uns die Worte gibt und die Kraft, um mit ihm so zu reden und ihm so zu helfen, dass es in die Seele eingeht. Denn wir sollen unserem Nächsten die Hilfe niemals verwehren, insbesondere dann, wenn es eine Notsituation für den Körper ist.
2: Im Verlaufe der Lehrstunde erklärte Gabriele noch weiteres, auch zum Thema Mitleid. Mitleid bedeutet, wir bringen uns letztlich in die gleiche Situation, in der unser Nächster ist, aus Mitleid. Und Mitleiden im Sinne von Mitfühlen heißt, wir haben Verständnis, weil wir Gleiches oder Ähnliches schon erfahren und erlitten haben. Wir helfen, doch wir begeben uns nicht in die Situation. Wir könnten uns eine kleine Aufgabe stellen. Wir nehmen uns zurück und üben Toleranz und Verständnis. Wir tragen das Leid. Wir nehmen es an in Christus, sprechen nicht darüber, sondern sagen es ihm und tragen alles, was uns bedrückt, Christus hin, in der Bitte, Herr, dein Wille geschehe. Auf diese Weise nehmen wir unser Leid, unsere Krankheit und unsere Not an und erfahren gleichzeitig die Hilfe des Christus in uns. Wir üben mit unserem Nächsten Verständnis und Toleranz und spüren, wie der Geist Gottes uns näher kommt. Denn in dem Augenblick, in dem wir uns zurücknehmen und Verständnis üben, entsteht zwischen unserem Nächsten und uns eine positive Kommunikation. Wir spüren sofort innere Kraft und einen Anklang von Freude. Liebe Zuschauerinnen, liebe Zuschauer, was wir heute gehört haben, war nur ein Auszug aus den umfangreichen Erklärungen von Gabriele zur Bergpredigt. Allein die Auslegungen zu den Seligpreisungen zeigen uns, dass die Bergpredigt nicht nur lebbar ist, sondern eine geistige Revolution in unser Leben bringt und das Zusammenleben unter uns Menschen von Grund auf verändern vermag, hin zu Verständnis, Wohlwollen und Frieden. Das ist der Weg, den Jesus von Nazareth vor 2000 Jahren für alle Menschen aller Kulturen brachte. Der Weg der gelebten Gottes- und Nächstenliebe, der zugleich der Weg zum Herzen Gottes ist und uns schließlich in unsere ewige Heimat führt. Wir möchten nun am Ende dieser Sendung Gabriele selbst im Originalton hören, wie sie die Seligpreisungen nochmals in unser Herz legt.
3: Selig im Geiste sind die Armen, denn ihrer ist das Himmelreich. Selig sind, die da Leid tragen, denn sie sollen getröstet werden. Selig sind die Sanftmütigen, denn sie werden das Erdreich besitzen. Selig, die da hungern und dürsten nach der Gerechtigkeit, denn sie sollen gesättigt werden. Selig sind die Barmherzigen, denn sie werden Barmherzigkeit erlangen. Selig sind die reinen Herzen sind, denn sie werden Gott schauen. Selig sind die Friedenstifter, denn sie werden Kinder Gottes heißen. Selig sind, die um der Gerechtigkeitssache Verfolgung leiden, denn ihrer ist das Reich Gottes. Ja, selig seid ihr, wenn euch die Menschen hassen und euch ausstoßen werden aus ihrer Gemeinschaft und allerlei Übles wider euch reden und euren Namen ächten um des Menschensohnes willen. Freut euch an jenem Tage und hüpft vor Freude, denn siehe, euer Lohn ist groß im Himmel. Der Weg zum Vater ist Christus. Er ist das Leben und die Wahrheit in uns. Wir sollten uns freuen und ihm danken, dass er bei uns ist und dass er uns geleitet. Wenn wir uns dessen bewusst werden, dass Gott die Liebe in Christus da ist, in uns selbst, fallen Furcht und Sorge und wir wachsen in seinem Geiste.
0: Liebe Mitmenschen, diesen innigen Worten von Gabriele, die uns die Liebe aus dem Reich Gottes spüren lassen, möchten wir nichts mehr hinzufügen. Außer, dass wir uns freuen, wenn Sie auch beim nächsten Mal wieder mit dabei sind, wenn es heißt, die wahre Schule ist das Leben. Für heute verabschieden wir uns von Ihnen. Auf Wiedersehen und Gott zum Gruß.

der innere Arzt und Heiler. Heil werden an Seele und Leib durch die Kraft des Christus Gottes. In der Ruhe liegt die Kraft zur Heilung. Liebe Mitmenschen, Christus heilt. Die wahre Liebe ist die Gottes- und Nächstenliebe. Sie gibt und gibt. Sie ist immer gegenwärtig, in jedem Menschen, in jeder Seele, in allen Tieren, Pflanzen, auch in jedem Stein. Die Liebe zu allen Geschöpfen Gottes ist einer Blume vergleichbar, die sich den Sonnenstrahlen hingibt und ihren Duft durch die Kraft der Sonne verströmt. Die Blume fragt nicht, wer ihren Duft annehmen möchte oder wer nicht. Sie strömt und gibt ihrer Art entsprechend. Das wahre innere Licht ist einer Blume gleich, ist die Liebe Gottes. Liebe gibt und fragt nicht, wer sie annehmen möchte. Dasselbe Lebensprinzip erfüllt sich und weit unmittelbarer durch den inneren Arzt und Heiler. Der Christus Gottesgeist ist das innere Licht, das in jedem Menschen, in jeder Seele, in jeder Kreatur leuchtet, in der Natur, in allem Sein. Unermüdlich empfängt der Mensch das innere Licht, die Lebenskraft zum Heilwerden an Seele und Leib. Wollen wir uns der Christus-Gotteskraft zuwenden? Dann sollten wir bestrebt sein, unser Erdendasein entsprechend der Blume auf das Licht in uns auszurichten. So wie sich die Blume der Sonne hingibt, sollten auch wir uns dem Christus-Gottesgeist im Urgrund unserer Seele hingeben, indem wir des Öfteren an uns selbst die Frage richten: Kann ich die Strahlen der Sonne gleich der Liebe Gottes gleichermaßen jedem Menschen, jeder Lebensform ohne Ausnahme zuteil werden lassen? Die Sonne scheint auch dann, wenn es bewölkt ist, wenn sie von Wolkenschleiern umhangen ist. Der Christus-Gottesgeist, das innere Licht, die Kraft zur Hilfe und zum Heil, strahlt unermüdlich und ohne Unterlass in jeder Seele. Wir Menschen, jeder einzelne von uns ist gefragt: Können wir so, wie die Blume ihren Duft jedem zuströmt, jedem Menschen, jedem Tier, in unseren Gedanken, Worten, in unseren Verhaltensweisen das zuteil werden lassen, was Leben gleich Liebe und Freiheit bedeutet?
Ist das nicht der Fall, dann wäre es für jeden von uns eine große Hilfe, sich selbst zu hinterfragen, was bei uns nicht dem Allprinzip des göttlichen Lebens entspricht. Das Warum gibt Antwort auf das, was in unserer Seele und in unserem Körper an Widrigem zugrunde liegt. Es sind immer unlauteres Denken und falsche Verhaltensweisen. Wollen wir uns der helfenden und heilenden Kraft des Christus Gottes zuwenden, um für unsere Seele und für unseren physischen Leib die helfende und heilende Kraft zu empfangen, dann sollten wir also Gewissenserforschung halten, um zu ergründen, woraus die Schleier gleich Wolken bestehen, die sich in uns vor dem helfenden und heilenden Licht aufgetürmt haben, die das verhindern, was die Christus-Gotteskraft unserer Seele und unserem Körper zustrahlen lassen möchte, sodass uns seelisch und physisch das zuteil wird, worum wir bitten, wie zum Beispiel um Kraft und Hilfe im Alltag und eventuell um Gesundheit des Leibes. Wofür wir Menschen bitten, das Besitzen, das haben wir nicht. Es bedeutet, dass die Schleier gleich Wolken das verhindern, worum wir gebeten haben. Kein anderer hat die Hindernisse aufgetürmt. Es sind wir selbst. Es sind unsere Verhaltensweisen. Wir Menschen haben die Wolken vor der helfenden und heilenden Kraft aufgetürmt und kein anderer. Daraus ergibt sich, wir Menschen verströmen nicht das Allgesetz der Liebe, das letzten Endes unser wahres Wesen ist, ähnlich der Blume, die ihren Duft jedem zuteil werden lässt. Warten wir nicht bis morgen oder übermorgen. Das Heute, das Jetzt ist gefragt, denn jeder Tag hat seine Last. Morgen ist nun mal morgen. Heute und jetzt ist Gegenwart. Halten wir jetzt Gewissenserforschung? Gehen wir in ein stilles Gebet und bitten wir den helfenden Geist in uns um Beistand und Hilfe. Wir beten in der Stille. Jeder für sich.

Manch einer von uns erkennt und weiß nun, was jetzt zur Bereinigung für ihn anstehen würde. Jetzt können wir in Gedanken vieles beheben. Meist stehen Aspekte des Uneinsseins mit unserem Nächsten an. Wenn Sie wollen, bereinigen Sie in Gedanken. Wenn Sie noch nicht bereit sind, zu vergeben oder wenn Ihnen die Reue fehlt, um Vergebung zu bitten, dann nehmen Sie, vorausgesetzt, dass Sie wollen, die Worte Jesu auf. Schließ ohne Zögern Frieden mit deinem Gegner, solange du mit ihm noch auf dem Weg zum Gericht bist. Liebe Mitmenschen, wer weiß, was morgen ist? Eventuell müssen wir uns dann sagen, wir haben die Möglichkeit von heute verpasst. Deshalb sollten wir das Erkannte, Ungute heute und jetzt angehen, sodass uns die helfende und heilende Christus-Gotteskraft erreichen und durchdringen kann. Seine immerwährende, strahlende Liebe. Wir machen nun wieder eine kurze Pause, um uns erneut zu hinterfragen und um das zu beheben, was wir jetzt in Gedanken beheben können.

was wir ausschließlich durch ein Gespräch oder durch eine Wiedergutmachung bereinigen können. Das alsbald zu erledigen, nehmen wir uns fest vor. Nun gehen wir dem Christus Gottes, dem inneren Licht in uns entgegen. Wir tun es durch eine gezielte Atmung, die löst und uns vor noch bestehenden Störgedanken befreit. Zuerst nehmen wir eine aufrechte Sitzhaltung ein. Wir stellen beide Füße auf den Boden. Wenn möglich, lehnen wir uns nur mit dem Steißbein an, legen beide Handrücken auf unsere Oberschenkel.

Atmung sehr kurz. Warum? Weil viele Gedanken durch unser Gehirn und unser Gemüt jagen. Dadurch ist auch das Nervensystem verkrampft. Wir sind unruhig und hektisch. Das heißt, wir kommen nicht zur Ruhe. Doch gerade in der Ruhe liegt die Kraft zum Heilwerden der Seele und des Leibes. Wir bemühen uns nun, tiefer zu atmen. So nehmen allmählich unsere drängenden Gedanken oder Gefühle mehr und mehr Abstand. Wir atmen also tief ein und langsam und bewusst aus. Tief ein und langsam und bewusst aus. Wir atmen tief ein und aus. Tief ein und aus. Wir wollen, dass unsere Gefühle und Gedanken Abstand von uns nehmen. Deshalb begleiten wir unseren Atem, wie er in den Körper strömt und den Körper wieder verlässt. Wir atmen tief ein und durch Nase oder Mund aus. Wir atmen tief ein und durch Nase oder Mund aus. Wir begleiten nun unseren Atem. Wir atmen immer tiefer und langsam und bewusst aus. Wir atmen tief ein und langsam und bewusst über Nase oder Mund aus. Wir atmen noch tiefer und atmen langsam und bewusst aus. Bleiben Sie dabei, beobachten Sie Ihren Atem. Sie merken, Ihre Gefühle und Gedanken nehmen mehr und mehr Abstand. Begleiten Sie also Ihren Atem. Nun atmen Sie bis in den Bauchraum hinab. Sie ziehen also Ihren Atem in den Bauchraum hinunter und atmen sodann langsam und bewusst über die Nase oder über den Mund aus. Sie atmen bis in den Bauchraum hinab und langsam und bewusst wieder aus. Sie atmen bis in den Bauchraum hinab und langsam und bewusst wieder aus.

Der tiefe Atem befreit. Sie werden ruhiger. Bleiben Sie dabei, indem Sie Ihren Atem begleiten. Abermals atmen wir bis in den Bauchraum hinab. Im Bauchraum halten wir mit dem Atem kurz inne und atmen wieder langsam durch die Nase oder durch den Mund aus. Sie atmen bis in den Bauchraum hinab, halten den Atem kurz an und atmen langsam durch ihre Nase oder durch den Mund bewusst aus. Sie atmen in den Bauchraum hinab, halten kurz inne und atmen wieder langsam aus. Eine tiefe Atmung befreit. Sie werden ruhiger. Ihre Gefühle und Gedanken nehmen Abstand von Ihnen. Wir atmen noch einige Male tief in den Bauchraum hinab. Halten kurz mit dem Atem inne und atmen wieder langsam und bewusst aus. Vergessen Sie nicht, Ihren Atem zu begleiten. Wir atmen in den Bauchraum hinab, halten mit der Atmung kurz inne und atmen wieder langsam aus. Wir atmen tief ein und langsam wieder aus. Wir atmen tief ein und langsam wieder aus. Wie automatisch geht nun unser Atem tiefer, weil wir ruhiger geworden sind. Unsere tiefen Atmung entspannt das Nervensystem. Ohne den Atem anzuhalten, atmen wir noch einige Male tief ein, bis in den Bauchraum hinab und atmen langsam wieder aus. Wir atmen in den Bauchraum hinab und wieder langsam aus. Unsere Gedanken haben Abstand genommen. Das Nervensystem ist entspannt. Sie atmen nun ruhig und tief. Ruhig und tief geht Ihr Atem. Nun lassen Sie es atmen. Es atmet. Es atmet.
Ihre Muskeln und Ihr Nervensystem sind entspannt. Deshalb atmen Sie um vieles tiefer ein und ruhig und gelassen aus. Sie sind aufnahmefähig für die Kraft des Heils. Worte, die gefüllt sind mit der Lebenskraft des Heils, können Ihre Seele berühren und auch Ihren Körper. Mit der Hilfe der Christus-Gotteskraft spreche ich nun Ihre Seele und Ihren Körper an. Bitte denken Sie jetzt nicht mit, sondern lassen Sie die Energien der Worte bewusst still in Ihre Seele und in Ihren Körper strömen. Wenn möglich, unterbinden Sie den Fluss der Worte nicht, indem Sie mitdenken oder gar außerhalb der Reichweite geistigen Strömens denken. Atmen Sie ruhig und tief. Atmen Sie ruhig und tief. Der innere Arzt und Heiler, die Sonne, das innere Licht, das das Leben ist, strahlt in Ihre Seele. Der innere Arzt und Heiler, die Sonne, das innere Licht, das Leben ist, strahlt in Ihre Seele. Christus strahlt in Ihre Seele. Christus leuchtet in Ihrer Seele. Der innere Arzt und Heiler Christus strahlt durch Ihre Seele in Ihren Körper. Der innere Arzt und Heiler Christus strahlt durch Ihre Seele in Ihren Körper. Der Christus-Gottesgeist strahlt nun in und durch Ihre Seele in Ihren Körper. Der Christus-Gottesgeist strahlt in und durch Ihre Seele in Ihren Körper. Es strahlt in Seele und Leib. Der Odem, der das allumfassende Leben ist, ist in Ihrer Atmung wirksam. Der helfende und heilende Christus Gottesgeist strömt in Ihrem Atem. Es strömt
Sie atmen tief ein und atmen alles Ungute wie Leid, Schmerz oder gar Krankhaftes aus. Es strömt. Sie atmen tief ein und atmen alles Ungute wie Leid, Schmerz oder gar Krankhaftes aus. Es strömt. Sie atmen. Es strömt. Sie atmen. Die helfende und heilende Christus-Gottes-Strahlung strömt über ihren Atem in ihren Körper ein. Lassen Sie es zu. Es strömt. Sie atmen die helfende und heilende Kraft ein. Sie atmen Ungutes wie Leid, Schmerz und Krankhaftes aus. Die helfende und heilende Christuskraft strömt in ihrem Atem zu allen Bausteinen ihres physischen Körpers. Es strömt. Sie atmen. Sie atmen Ungutes wie Leid, Schmerz, gar Krankhaftes aus. Sie atmen tief ein und langsam und bewusst aus. Sie atmen tief ein und atmen die Schadstoffe, die sich in den Bausteinen ihres Leibes angesammelt haben, aus. Sie atmen ein und alles Belastende aus. Sie atmen ein und alles Belastende aus. Sie atmen ein. Der innere Arzt und Heiler löst Ungutes in Seele und Leib. Sie atmen Belastendes aus. Sie atmen tief ein und alles Belastende aus. Sie atmen die helfende und heilende Christuskraft ein. Sie atmen Belastendes aus. In ihrem Atem ist der Odem die helfende und heilende Christus-Gotteskraft. Es strömt. Es strömt. Atmen Sie tief ein und langsam und bewusst aus. Es strömt. Atmen Sie
die helfende und heilende Christuskraft ein und atmen sie tief aus, alles Belastende aus sich heraus. Harmonie und tiefe Ruhe durchströmt sie. Innere Lebenskraft, Hilfe und Heil durchströmen sie. Sie atmen die helfenden kosmischen Kräfte ein und die Schadstoffe im physischen Körper aus. Atmen Sie ruhig und tief. Atmen Sie ruhig und tief. Ruhige, zarte Musik wird Sie bei Ihrer Atmung begleiten.

Die zarte, harmonische Musik ist einer Blume gleich, die ihren Duft verströmt. Die Kraft des Lebens, das alldurchdringende Sein, es strömt. Es strömt durch ihre Seele in ihren Körper. Es strömt durch ihre Seele in ihren Körper. Es strömt und sie atmen. Auch wenn die Musik nun langsam verklingt, es strömt, sie atmen. Ihr Erdendasein ist ihr Leben. Das bedeutet für jeden von uns, in unserem Alltag jegliche Unstimmigkeiten, die sich in unseren Gefühlen und Gedanken tummeln, aber auch in unseren Worten und Handlungen, so weit wie möglich zu hinterfragen, um sie zu beheben. Haben Sie sich einiges vorgenommen, das Sie durch ein Gespräch oder durch Wiedergutmachung bereinigen können? Tun Sie es, denn, wie gesagt, jeder Tag hat seine Last. Dadurch schaffen Sie mehr und mehr eine Basis für die Ganzheitsheilung, für das Heilwerden der Seele und des Leibes. Lernen Sie jeden Tag aufs Neue, tief zu atmen, in dem Bewusstsein, in Ihrem Atem ist der Odem Gottes, das Licht, das Hilfe und Heilung ist. Es ist der Christus Gottesgeist. Zum Ausklang hören wir etwas Musik.

heil werden an Seele und Leib durch die Kraft des Christus Gottes, schließt den Besuch eines irdischen Arztes nicht aus. Wenn Sie einen Arzt Ihres Vertrauens aufsuchen, denken Sie daran, Gott ist allgegenwärtig, auch in Ihrem Nächsten, dem Arzt. Wenn Sie wollen, bleiben Sie noch eine geraume Zeit in dieser inneren, angehobenen Stimmung. Möge Ihr Weg Sie immer näher zu Christus führen. In diesem Bewusstsein ein gesegnetes und gotterfülltes Leben. Gabriele.

Gute Gedanken zur guten Nacht von Leo Banet. Guten Abend, liebe Kinder. Ja, der Tag neigt sich dem Ende zu. Die Sonne geht unter und die Natur wird ruhiger. Bevor auch du dich in dein Bett zurückziehst, hören wir, wenn du möchtest, etwas von Leo Banet, dem Engelwesen aus unserer ewigen Heimat. Gute Gedanken, die uns in die Nacht begleiten werden. Leo Banet sagt: Liebes Kind, du hast viele Möglichkeiten, mit Menschen, Tieren, Pflanzen und Steinen zu sprechen, um ihnen Liebe zu senden, selbstlos zu empfinden, zu denken, zu sprechen und auch zu handeln. Wenn du eine Blume betrachtest, sie nicht pflückst oder gar abreißt, wenn du dich daran erfreust, dass sie wächst und blüht, so hat Gott, dein himmlischer Vater, große Freude an dir. Handelst du so liebevoll, dann wächst in dir das innere Licht. Es wird in dir lichter und heller. Du kannst also mit den Tieren des Waldes, des Feldes und mit den Tieren der Luft und zu Wasser sprechen. Einerlei, welche Tiere es sind. Ob es die Haustiere sind oder die vielen kleinen und Kleinsttiere im Garten oder auf dem Feld, im Wald und in der Luft. Sie alle empfinden deine Gedanken und Worte. Deine Gedanken und Worte sind Schwingungen. Diese feinen Schwingungen der Liebe, auch Strahlen genannt, dringen in die feinen Körper der Tiere, Pflanzen und Steine. Sie verbinden sich mit deren Licht und werden zu einer großen Flamme, die auch in dir wächst. Sprich also mit den Tieren und Pflanzen, auch dann, wenn du glaubst, sie würden dich nicht hören. Sie, die oftmals stumme Diener der Menschen sind, freuen sich über Liebe, Gedanken und Worte. Wie du gehört hast, senden sie feine Schwingungen aus, die in dein Licht strahlen und dieses vergrößern. Das waren die guten Gedanken von Leo Banet für eine gute Nacht. Und jetzt wünsche ich dir auch eine gute Nacht. Schlaf gut.

0: Liebe Zuschauer und Zuschauerinnen, wir freuen uns, dass Sie wieder eingeschaltet haben, um gemeinsam mit uns zu lernen. Was lernen wir in den Lehrstunden aus der göttlichen Weisheit? In nahezu 5 Jahrzehnten schulte und schult Gabriele, die Prophetin und Botschafterin des ewigen Reiches, Menschen aller Kulturen den Weg hin zum wahren Leben, zu dem Guten, Edlen, zu innerer Freiheit, zu innerem Glück, den Weg zu Gott in uns. In der heutigen Lehrstunde, in der wir auch Gabriele im Originalton hören werden, geht es um die Ziele, um die guten Vorsätze, die man nicht nur zu Beginn eines neuen Jahres immer wieder fasst. Zu Beginn der Schulung erläuterte Gabriele zunächst: Für mich heißt Vorsatz etwas vorsetzen. Wir setzen uns etwas vor. Wir geben uns etwas ein. Wenn wir uns etwas vorgeben, dann haben wir es ja noch nicht erfüllt. Was setzen wir dem oder jenem vor? Und das ist entscheidend. Was wollen wir nun anders halten? Und wie hielten wir es in den zurückliegenden Jahren?
1: Gabriele führt weiter aus. Der eine sagt, ich möchte zu rauchen aufhören. Der andere sagt, ich möchte mich in der Disziplin üben oder ich möchte Gott näher kommen. Wir hören immer das möchte, doch es heißt noch nicht, ich bin diszipliniert. Ich habe mit dem Rauchen aufgehört. Ich bin in Gott oder ich bin Gott näher. Das möchte sagt uns also, dass wir noch nicht so sind, wie wir es uns vorgeben. Somit ist die Vorgabe ein Vorsatz. Und diesen Vorsatz müssen wir Tag für Tag anstreben. Der Vorsatz muss in unserem Bewusstsein bleiben. Er muss sich gleichsam im Ober- und Unterbewusstsein verankern. Das geht nicht, indem wir heute sagen, ich möchte disziplinierter werden oder ich möchte Gott näher kommen. Dieses Ich möchte muss uns jeden Augenblick dann, wenn wir wieder in unsere alten Gewohnheiten zurückfallen, vor unseren Augen stehen. Es muss im Ober- und im Unterbewusstsein auferstehen. Erst, wenn es im Ober- und Unterbewusstsein auferstanden ist, dann haben wir auch die Kraft, das zu beheben, was hinter dem Vorsatz liegt, nämlich die Nachlässigkeit, die Undiszipliniertheit, die Gleichgültigkeit, die Gottfernheit und vieles, vieles mehr.
2: Weiter erklärt Gabriele in dieser Lehrstunde: Wenn wir uns etwas vorsetzen, dann wird das, was wir bisher getan haben, nicht verschwinden. Es soll und muss bearbeitet werden, denn wir wollen es ja nicht mehr tun. Um es nicht mehr zu tun, müssen wir uns anstrengen und dem alten Adam den Kampf ansagen. Es ist ein Kämpfen, doch der Kampf lohnt sich, nämlich dann, wenn wir das Positive, also die positiven Gedanken, die positiven Eingaben als Mahnung in unser Ober- und Unterbewusstsein aufnehmen. Die Verbindung mit Christus gibt uns dann die Kraft, das, was noch ist, das, was in dem Möchte liegt, zu bearbeiten. Das heißt also, was wir beheben wollen, liegt noch im Ober- und im Unterbewusstsein und letztlich auch in unserer Seele und darüber hinaus in den Gestirnen, denn das sind die Eingaben. Denn die Eingaben, die wir machen, beruhen ja auf unserem Fühlen, Denken, Sprechen und Handeln.
0: Der erste Schritt ist also, unsere Eingaben zu erkennen, die zu unserem negativen, nachlässigen Verhalten geführt haben. Gabriele beschreibt im Folgenden, wie wir mit dem, was wir erkannt haben, weiterarbeiten können. Sie sagt, wir wollen es anders halten. Wir haben einen guten Vorsatz gewählt. Und dieser Vorsatz muss erst einmal auferstehen. Also müssten wir uns jeden Tag, zuerst einmal am Abend vor dem Schlafengehen, uns diesen guten christlichen Vorsatz, ich sage jetzt bewusst christlicher Vorsatz, so Gabriele, der also in den Geboten, in den Gesetzmäßigkeiten Gottes liegt, vorgeben. Wenn wir uns diesen christlichen Vorsatz vorgeben, zuerst einmal am Abend, dann nimmt erst das Unterbewusstsein diesen Vorsatz auf und dann allmählich die Seele. Wenn wir tief schlafen, geht ja die Seele ihre Wege in den jenseitigen Welten, gemäß unserem Bewusstseinsstand. Aber sie hat diesen Vorsatz dabei und wird sich in den jenseitigen Welten mit diesem Vorsatz, mit dem christlichen Vorsatz, auseinandersetzen. Denn sie trifft unter Umständen Gleichgesinnte. Sie kommt in eine Schwingungssphäre, in der sie über diese Dinge hört, wie sie den christlichen Vorsatz im Erdenkleid verwirklichen kann. Mit diesen Erfahrungen aus den jenseitigen Welten kommt sie dann zurück, wenn unser Schlaf seichter wird. Wenn wir erwachen, ist sie im Körper.
1: Weiter erklärt Gabriele, wir haben den Vorsatz ins Ober- und Unterbewusstsein eingegeben. Also ist er dort als Magnet und zieht das, was die Seele sich auf ihren Wegen erarbeitet hat, als wir fest schliefen, ins Unter- und dann ins Oberbewusstsein. Plötzlich kommen positive Gedanken. Plötzlich spüren wir am Morgen, es ist etwas in uns, das uns neue Kraft, neuen Mut gibt. Wir bitten am Morgen Christus, dass wir diesen Vorsatz, den christlichen Vorsatz, an diesem Tag halten können, ausüben können, in die Praxis transferieren können. So nehmen wir schon wieder am Morgen in unserem Gebet diesen christlichen Vorsatz auf. Es ist dann nicht nur ein Gedanke, den wir, sagen wir gestern, vorgestern oder vor 8 Tagen gewählt haben, ich möchte Gott näher kommen, sondern dieser Vorsatz baut sich dann allmählich auf. Wie komme ich Gott näher? Was werde ich heute tun? Plötzlich kommen im Laufe des Tages Probleme. Unser Vorsatz, der sich immer mehr aufbaut, der immer mehr in unserem Ober- und Unterbewusstsein aufersteht, mahnt uns und führt uns in das Gespräch, führt uns unter Umständen in eine gesetzmäßige Lösung. Liebe Zuschauerinnen, liebe Zuschauer, wir möchten nun einen kurzen Ausschnitt aus dieser Schulung hören, wie sie im Original von Gabriele gegeben wurde.
3: Sollten wir um die Mittagszeit unseren Vorsatz vergessen haben, das tun wir dann, wenn er in unserem Ober- und Unterbewusstsein noch nicht auferstanden ist, dann sollten wir uns kurz zurückziehen und uns diesen Vorsatz, ich betone diesen christlichen Vorsatz, also nach den Geboten, nach den Gesetzen Gottes, uns wieder eingeben. Uns bewusst machen, ich gebe nun diesen meinen Vorsatz ins Oberbewusstsein, in mein Unterbewusstsein und gebe diesen Vorsatz auch in meine Seele und gebe ihn meiner Seele mit. Das führt plötzlich zur Kommunikation mit dem Christus-Gottesgeist in uns. Und wir werden dann nicht nur unseren Vorsatz wiederholen, sondern wir werden auch einige innige Gebete an Christus richten. Innige Gebetsgedanken, Wenn es um die Mittagszeit nur 5, 7 Minuten sind, das reicht. Wenn es auch nur 3 Minuten sind, es reicht. Wenn diese 3 Minuten innig sind, haben wir mehr getan für unsere Seele und für unseren Leib, als wenn wir uns 10 Minuten zu einer oberflächlichen Meditation hinsetzen und im Oberbewusstsein einfach das wiederholen, was wir uns vorgegeben haben. Wir bekommen dann wieder die Kraft für den Nachmittag. Unser Vorsatz greift. Christus wird in unserem Vorsatz lebendig und ist der Mahner. Er ist auch der, der uns erinnert, der uns immer wieder dann, wenn wir in unser Möchte, in unsere alten Gewohnheiten fallen, ermahnt, erinnert und zugleich uns Impulse gibt, wie wir uns am Arbeitsplatz verhalten sollen, wie wir diese Arbeit beginnen und beenden können. Er gibt uns Kraft für die Arbeit. Er macht uns Mut in Gesprächen und vieles mehr.
2: Wir durften einen kurzen Ausschnitt aus dieser Lehrstunde im Originalton hören. Gabriele riet uns weiter. Am Abend dann, kurz vor dem Schlafengehen, geben wir unseren Vorsatz wieder in unser Ober- und Unterbewusstsein ein und geben ihn wieder der Seele mit auf ihre Reise. Wenn wir das ernsthaft tun, ja ernsthaft wollen, neue Menschen im Geist des Herrn zu werden, dann werden wir jeden Morgen gestärkter sein. Unsere Seele wird lichter werden, wir werden viel mehr Kraft erlangen. Unser Vorsatz oder unsere Vorsätze sind dann in uns auferstanden. Es sind die Mahner, die Führer, die Lenker. Unsere Gebete werden tiefer, unsere Gedanken positiver. Unser Leben wird bewusster. Wir haben dann aber auch die Kraft, alles, was uns der Tag an Sündhaften aufzeigt, zu bereinigen. Denn die guten, ja christlichen Vorsätze sind in uns auferstanden. Es sind Aspekte des Christusgottes in uns, die uns ermahnen, die uns erinnern, die uns führen und die uns leiten. Gabriele schließt ihre Schulung mit den Worten: Also, der neue Mensch, wie bleibe ich meinen Vorsätzen treu? Wie? Halte dich daran, Christus hält dich. Liebe Zuschauer, liebe Zuschauerinnen, die Worte von Gabriele machen Mut und spornen an, das Gehörte zu erproben und zu üben. Denn die wahre Schule ist das Leben. Für heute verabschieden wir uns von Ihnen. Bis zum nächsten Mal. Ein herzliches Gott zum Gruß und auf Wiedersehen.

0: Gott zum Gruß, liebe Hörerinnen, liebe Hörer. Das absolute Gesetz ist unser wahres Leben, unser wahres Sein. Gabriele, die Prophetin und Botschafterin Gottes für unsere Zeit, hat es 1990 von Christus über das prophetische Wort empfangen, so wie es in menschlichen Worten ausgedrückt werden kann und in dem Buch Die großen kosmischen Lehren des Jesus von Nazareth an seine Apostel und Jünger, die es fassen konnten, niedergelegt. Dazu sagte uns unsere Schwester:
1: Der Wille Gottes, unseres ewigen Vaters, geschieht. In seinem Namen sind wir zusammengekommen, um seine Kraft mehr und mehr zu empfangen, auf dass wir wieder zu dem werden, was wir tief in unserer Seele sind, kosmische Wesen, Kinder der unendlichen Liebe. Wir leben in einer mächtigen Umbruchszeit. Der Geist Gottes gießt sein Füllhorn aus. Wir empfangen den inneren Weg von der Stufe der Ordnung bis zur Stufe des göttlichen Ernstes. Wir empfangen darüber hinaus das absolute Gesetz und dürfen so in unser geistiges Erbe eintauchen. Wir dürfen hineinspüren in das Leben unserer Seele, das unsere Heimat ist. Und so erfahren wir, wer wir in Wahrheit sind. Ein Schatz aus den Himmeln ist uns gegeben. Sind wir bereit, den Schatz zu empfangen? Dann werden wir ihn auch heben. Denn der Schatz ist Gott und Gott, das Leben, ist in uns. Wollen wir Gott näher kommen, dann müssen wir die göttlichen Gesetze wieder erlernen und anwenden, sonst können wir uns nicht mit dem großen Geist Gott, unserem Vater, einen. Wir beten zu Gott, unserem Vater. Wir hören von Gott, unserem Vater, von Christus, unserem Erlöser und von den Geistwesen der Himmel. Für so manchen ist Gott nur ein Wort, etwas Abstraktes. Er fühlt sich noch fern von Gott. Warum fühlen sich viele von uns noch fern von Gott? Weil wir uns noch nicht bewusst gemacht haben, was Gott, unser Vater, uns geschenkt hat. Er schenkte uns die Unsterblichkeit, weil er unsterblich ist. Er schenkte uns jede kosmische Strahlung, weil wir seine Erben sind. Er schenkte sich uns ganz. Wer ist Gott? Gott ist Geist, Kraft, strömendes Leben. Gott ist das Licht, das uns durchdringt. Gott gab sich selbst die geistige Form, der ewige Vater. Er ist ein Geistwesen, wie auch wir im reinen Sein Geistwesen sind. Er jedoch ist in seiner Strahlung unübertroffen. Gott ist fließende Energie. Der ewige Vater hingegen ist ein Wesen, so wie auch wir im göttlichen Sein göttliche Wesen sind. Erst dann, wenn wir wieder von jeder kosmischen Strahlung gänzlich durchstrahlt sind, leben wir als Tropfen im Ozean Gott und sind wieder eins mit Gott, unserem Vater.

0: In dem Buch »Die großen kosmischen Lehren des Jesus von Nazareth« an seine Apostel und Jünger, die es fassen konnten, lesen wir: »Ich bin das Alpha und Omega, der Anfang und das Ende des materiellen Universums und der Seelenreiche. Ihr sollt in mir und mit mir in das ewige Leben hineinreifen, wo ich im Vater bin, so wie auch ihr mit mir im Vater seid. Dort gibt es weder Anfang noch Ende, weil Gott ist und wir in Gott sind. Denn ich, der Christus Gottes, erhebe alles zum Licht der Wahrheit.« Hierzu nun die Auslegung von Gabriele.
1: Alpha und Omega. Ich bin das Alpha. Das Alpha in Gott heißt der Anfang der Schöpfung, des formgewordenen reinen Seins. Gott, die Urkraft, atmete aus und es wurde. Ganz allmählich formten sich aus dem unerschöpflichen Quell der Urkraft geistige Sonnen und Planeten, Geistwesen, Tiere, Pflanzen und Mineralien. Diese sich ewig erweiternde göttliche Himmelsmechanik ist das ewige, unvergängliche Sein, unsere Heimat. Gott, die Kraft, das Licht, kennt keinen Anfang. Gott, das Licht und die Kraft, war und ist ewiglich, weil Gott ist. Ich bin das Alpha und das Omega, der Anfang und das Ende des materiellen Universums und der Seelenreiche. Das Alpha ist auch der Anfang für die Fallebenen. Durch den Fall entstanden die Seelenreiche und die Materie. Durch den Fallgedanken fielen Teile von geistigen Gestirnen. Sie lösten sich aus dem reinen Sein und formierten sich außerhalb. Mit ihnen fielen Fallwesen und mit diesen auch die Naturreiche, denn das Leben in Gott ist ein Ganzes. Zum Leben gehören die Gestirne, die Wesen, die Tiere, die Pflanzen und die Mineralien. Das ist Einheit in Gott. Und Gott gab den Fallwesen die Einheit mit auf ihre Wanderschaft bis hin zur Materie. Gott, unser ewiger Vater, hat den Fall zugelassen, denn jedes Kind hat den freien Willen. Er war und ist mit seinen abtrünnigen Kindern. Weiterhin strömte und strömt ihnen sein Licht, seine Kraft zu. Alles, was ist, ist Leben aus Gott, weil Gott das Leben ist. So ist Gott auch in der Verdichtung, in der Materie. Denn auch in der Materie ist er das innewohnende Leben. Da Gott in allem ist, ist Gott auch im Anfang, im Alpha und ebenso im Ende der Verdichtung, im Omega. Durch Christus, seinen erstgeschauten Sohn, den Mitregenten der Himmel, der eins ist mit ihm, wird alles umgewandelt und wieder zurückgeführt in das ewige Licht. Gott, das strömende Licht, kennt weder Anfang noch Ende, denn er ist. So wie er als Wesen aus sich dem strömenden Licht hervorgegangen ist, so hat er auch uns, die reinen Geistwesen, seine Kinder geschaffen. Wir sind seine Ebenbilder, formgewordenes Licht. Gott ist der Vater-Mutter-Gott. In dem Vater-Mutter-Prinzip liegt die Sehnsucht nach Kindern. Infolgedessen schuf er das formgewordene ewige Sein, die Himmel mit seinen Kindern, mit den geistigen Familien, die wiederum in der großen Familie Gottes leben. Das Dualprinzip ist, wie der Vater-Mutter-Gott, das Gebende und Empfangende. Der Vater-Mutter-Gott ist der Urvater. Die Duale nennen sich Dualvater oder Dualmutter. Es sind die Prinzipien aus Gott, das Positiv, das Gebende, das männliche Prinzip und das Negativ, das Empfangende, das weibliche Prinzip. Gott hat also in die Wesen das Gebende und Empfangende eingehaucht, so wie er selbst gebend und empfangend ist. Gott atmet aus und ein. Unaufhörlich dehnt sich die Unendlichkeit aus. Es gibt keinen Stillstand. Immer weiter schafft Gott geistige Gestirne. Aus der Verbindung der Dualprinzipien, aus dem Geben und Empfangen, gehen die geistigen Kinder hervor, sodass sich das himmlische Sein, unsere Heimat, mehr und mehr ausdehnt und bevölkert. Liebe Geschwister, wir alle, jeder einzelne von uns, trägt in sich die Seele. Reinigt sich die Seele, so wird sie wieder zum lichten Wesen der Himmel, zum Geistwesen. Auf dem Weg zu Gott kehren wir zurück in den Urstrom, kehren zurück zu unseren geistigen Familien, zu den geistigen Sippen, von wo wir ausgegangen sind. Dort ist unser wahres Leben. Dort gehören wir hin und dort werden wir auch wieder sein durch Christus, unseren Erlöser. Christus hat sich aufgemacht, um uns zurückzuführen. Er ging den Weg über diese Erde nach Golgatha. Er gab jeder Seele und jedem Menschen aus seinem Lichtpotenzial, das uns heimführt. Deshalb kann die Seele nur über Christus zum Vater gelangen, durch keine andere Kraft, einerlei, wie sie sich nennt. Christus ist die erlösende Kraft und über Christus geht der Weg zurück in das ewige Sein. Christus ist unser Weg und unser Ziel. Er ist das innere Licht, das innere Leben. Zu ihm zu finden heißt, uns selbst, das wahre Selbst in uns zu finden. In den Worten, ihr sollt in mir und mit mir in das ewige Leben hineinreifen, spricht Christus einen jeden von uns an, um uns zu sagen, komme zuerst zu mir. Finde dich in mir. Und dann kannst du mit mir in das Bewusstsein des ewigen Seins, als das ewige Sein zurückkehren.

0: In unserem Buch lesen wir: In Gott gibt es weder Anfang noch Ende, weil Gott ist und wir in Gott sind.
1: Gott ist das strömende ewige Gesetz. Er hat keinen Anfang und kein Ende. Er ist ewig seiend. Erfassen wir den Unterschied: Gott ist das strömende, allgegenwärtige Gesetz. Der Vater, die Form, ist aus seinem Gesetz hervorgegangen. Er ist ein Geistwesen. In seiner Lichtfülle und Strahlkraft ist er unendlich und unfassbar. Er ist erhaben. Gott ist in jedem Wort, das wir sprechen. Gott ist in jedem Gedanken, in jeder Empfindung, in jeder Regung. In allem, was wir tun, ist auch Gott. Denn Gott ist das Sein, der Strom des Lebens, der alles durchströmt und alles erhält. Gott ist immer gegenwärtig. Gott ist in jedem Partikel unserer Seele, in jeder Zelle unseres Körpers. Gott ist in jedem Baustein der Materie. In jeder Bewegung ist Gott, weil Gott das Leben ist. Liebe Brüder und Schwestern, nehmen wir uns als Aufgabe die Bewusstwerdung: Gott ist. Wohin wir gehen, Gott ist. Was auf uns zukommt, Gott ist. Gott ist am Arbeitsplatz. Gott ist in unserer Arbeit. Gott ist in unseren Gesprächen. Gott ist immer dabei. Gott liebt uns. Trauen wir Gott und wir schaffen Vertrauen zu Gott. Rufen wir ihn in jeder Situation an. Eine ehrliche Bitte um Hilfe und Gott macht sich bemerkbar. In jedem Problem, in jeder Schwierigkeit, in allem Widrigen ist Gott die positive Kraft. In jeder Sünde ist Gott das Reine. Wollen wir um Vergebung bitten, so bitten wir Gott, dass er uns beisteht. Und er steht uns bei. Gott ruft uns rechtzeitig, wenn wir sündigen, denn er ist in unseren Gefühlen, Empfindungen, Gedanken, in unseren Worten. Gott ist immer der stille Lauscher in uns. Gott lässt uns den freien Willen. Doch kommt das Kind zu Gott, dem ewigen Lauscher, dann wird Gott in uns und in dem, worum wir bitten, aktiv und hilft uns, unsere Probleme zu lösen. Er hilft uns, Gespräche zu führen. Gott hilft uns auf Schritt und Tritt, weil er die Liebe ist, die gebende Kraft. Gott ist das Vater-Mutter-Prinzip, die Schöpferkraft, auch in den Naturreichen. Gehen wir durch die Natur, wir gehen mit Gott und gehen durch Gott hindurch, durch seinen mächtigen Strom, durch die Natur, die wiederum er ist. Gott ist, machen wir uns dies immer wieder bewusst. So beginnt es lebendig zu werden in uns und auch in unserem täglichen Leben. Diese Aufgabe und Übung, Gott ist, kann uns helfen. Gehen wir zum Beispiel an Menschen vorbei, wollen wir sie abwerten, dann werden wir sehr rasch merken, wie plötzlich ein innerer Schub kommt, der sagt, halt, in deinem Nächsten bin ich. Verbinde dich mit deinem Nächsten und du lernst, mich zu verstehen. Denn Gott ist. Durch die Worte Gott ist wird in uns das klare Empfinden für das Gute, Göttliche geweckt und verstärkt. Ebenso erkennen wir auf der anderen Seite rascher und in feineren Nuancen das Ungöttliche, das niedere Menschliche. Wir lernen, das Ich-Bezogene vom Selbstlosen klar zu unterscheiden. Unser Gewissen reagiert nach und nach feiner, sodass wir sicherer werden in unseren Entscheidungen. Die selbstlose Liebe ist das wahre Leben, das göttlich ist. Wir sind auf Erden, um göttlich zu werden, um also zur selbstlosen Liebe zu werden.

0: in unserem Buch »Die großen kosmischen Lehren des Jesus von Nazareth« an seine Apostel und Jünger, die es fassen konnten, lesen wir weiter. »Ich bin der Christus Gottes. Ich, der Christus Gottes, erhebe alles zum Licht der Wahrheit.«
1: Schauen wir in das eine Wort Wahrheit hinein. Wahrheit, was sagt uns dieses Wort? Es gibt nur eine Wahrheit, und die ist Gott. Und Gott ist absolut. Es gibt nichts zu deuteln, nichts zu rütteln. Es gibt kein Wenn und Aber. Gott ist. Die Wahrheit ist ihrer selbst sicher. Sie diskutiert nicht. Sie rechtet nicht. Sie stellt klar. Doch sie verteidigt sich nicht. Sie muss sich nicht beweisen. Sie ist. Sie ist unabhängig, unberührt von Meinungen, Vorstellungen, Theorien und Ansichten. Die Wahrheit ist und bleibt unumstößlich. Wir können nach der Wahrheit nicht greifen, um sie zu verändern. Wer sie für sich verändert, der verändert sich selbst, aber niemals die Wahrheit. Die Wahrheit ist absolut, immer gebend und helfend. Wir können uns auf Gott, die Wahrheit, verlassen. Er ist immer da. Gott ist immer gegenwärtig. In allen Bereichen unseres Lebens, wo wir auch gehen und stehen, Gott ist. Machen wir uns das bewusst, liebe Brüder und Schwestern. Gott ist da, um uns zu helfen. Der Geist der Wahrheit möchte uns helfen und dienen. Er möchte, dass es uns gut geht. Er möchte, dass wir gesund werden und gesund bleiben. Er möchte, dass wir glücklich sind, denn er, Gott, ist das Glück. Gott möchte, dass wir friedvoll, freudig sind, denn er ist der Friede und die Freude. Machen wir uns dies im täglichen Leben mehr und mehr bewusst. Was wir tun, wohin wir gehen, überall ist Gott dabei. Gott ist. Gott liebt uns. Er hilft uns. Er dient uns. Gott möchte für uns das Beste, denn er ist unser Vater. Wo die Wahrheit ist, ist alles offen und offenbar. Die Wahrheit hat keine Geheimnisse, weil alles wahr ist. Nur der Mensch hat Geheimnisse, der die Unwahrheit verbergen muss. Lernen wir, wahrhaftig zu werden in allem, was wir denken, reden und tun, dann finden wir zur Wahrheit. Das Wort Wahrheit trägt in sich das ganze ewige Gesetz. Die Wahrheit ist unser geistiges Erbe, denn wir sind formgewordenes göttliches Gesetz und somit die Wahrheit. Liebe Brüder und Schwestern, werden wir wahrhaftig, wahrhaftig in unserem Fühlen, Denken, Reden und Tun. Nehmen wir dies mit in unser irdisches Leben. Werde wahrhaftig in allem, was du denkst, sprichst und tust, dann findest du dich selbst und findest dich im wahren Selbst als das ewige Selbst in Gott. Sind wir von der Wahrheit durchdrungen? Sind wir also durch und durch wahrhaftig? Dann sind wir auch selbstlos, unpersönlich und sicher. Dann haben wir auch die Kraft und daraus den Mut, je nach Situation und Bewusstseinsstand des Nächsten, unpersönlich alles anzusprechen und auszusprechen. Die Wahrheit ist die Selbstlosigkeit. Sie ist unpersönlich und formuliert auch alles unpersönlich. In der Wahrheit liegt die Ehrlichkeit, die Aufrichtigkeit, aus der wiederum die Geschwisterlichkeit, die echte Brüderlichkeit hervorgeht. Die Wahrheit ist immer die Verbindung. Sie schließt keinen Menschen aus, weil Wahrheit gleich Einheit ist. Alles ist in Gott geeint. Sind wir nicht wahrhaftig, dann stehen wir außerhalb des Gesetzes, außerhalb der Wahrheit und trennen uns von unseren Nächsten. Wahrheit ist auch Klarheit, und die Klarheit gleich Wahrheit ist immer die Einfachheit. Das Gesetz Gottes ist die Einfachheit. Und alles Einfache ist genial. Deshalb ist es das Größte. Das Gesetz Gott ist das Ganze in allem. Machen wir uns bewusst: Im Staubkörnchen ist die ganze Unendlichkeit. Der entfaltete Bewusstseinsgrad, die entwickelte Facette aus dem ewigen Gesetz, kommt in der Form zum Ausdruck. Kommt also im Staubkörnchen zum Ausdruck. Denken wir noch einmal über unser geistiges Erbe und auch über den freien Willen nach. Unser geistiges Erbe beinhaltet den freien Willen. Lehnen wir uns gegen Gott auf durch Missachtung der ewigen Gesetze, dann liegt das im freien Willen. Gott wird uns nicht hindern. Durch die Auflehnung treten wir aus dem ewigen Gesetz heraus und schaffen uns unsere eigenen Gesetze. So wie wir sie uns schaffen, so leben wir, so denken wir, so leiden wir. Das reine Sein, das Gesetz, vermag uns nicht mehr zu führen. Wir stoßen uns selbst ab und geraten in die Gottferne. Gott greift nicht ein, und er wird auch in dieses materielle Leben nicht eingreifen, denn er, Gott, gab uns den freien Willen. Durch die Kraft der Gestirne wird sich vieles verändern. Ja, es wird sich alles umwandeln durch das Gesetz, das wir Menschen selbst geschaffen haben. Was du säst, wirst du ernten. Gott ist die Freiheit, und wir sind seine Kinder, nicht Vasallen oder Hörige. Das göttliche Gesetz, der freie Wille, macht uns zu Kindern Gottes und zu Erben des ewigen Reiches. Liebe Brüder und Schwestern, machen wir uns bewusst, durch den freien Willen werden wir auch frei zu Gott zurückkehren. Wir werden von Gott zu nichts gezwungen. Gott, unser liebender Vater, gibt uns unpersönlich immer wieder die Kraft, an ihn zu glauben, ihm zu vertrauen, ihn zu verspüren, ihn wahrzunehmen, um so seinem ewigen Gesetz, unserem geistigen Erbe näher zu kommen, bis wir die Gesetze Gottes ganz erfüllen und so als vollkommene Tropfen in den Ozean Gott, in das ewige Gesetz zurückkehren. Frei, so wie wir aus dem ewigen Sein, dem ewigen Gesetz gegangen sind, so werden wir auch wieder zurückkehren, frei. Dann können wir uns im ewigen Sein frei bewegen, weil wir frei und ohne Zwang wieder zu Erben des Geistes Gottes geworden sind und zu Kindern der unendlichen, ewigen Freiheit. Noch einige Ausführungen zur Freiheit. Der Mensch hat sich selbst zu dem gemacht, was er heute ist. Das Werkzeug, mit dem er sich zurechtgezimmert hat, sind seine Empfindungen, Gedanken, seine Worte und sein Tun. Jeder Mensch entscheidet jeden Augenblick über sich selbst. Unsere Gedanken, Worte und Handlungen, unsere gesamte Einstellung zu unseren Mitmenschen und zu unserem Leben sind durch unsere Belastungen gleichsam derbe Meißel. Damit zimmern wir uns zurecht. Damit schaffen wir unsere äußere Struktur. Erfüllen wir mehr und mehr das Gesetz Gottes, dann gleichen unsere Empfindungen, Gedanken, Worte und Handlungen dem feineren Meißel. Das heißt also, unsere menschlichen Gedanken sind derb. So zimmern sie uns. wenden wir uns dem ewigen Gesetz zu, dann werden wir immer feiner. Dann nehmen wir die feineren Meißel und meißeln unser wahres Sein heraus. Wir selbst entscheiden, welche Meißel wir verwenden, die derben oder die feineren Meißel. In jeder Stunde, in jeder Minute, in jedem Augenblick des Tages entscheiden wir uns entweder für unser menschliches und damit für das dämonisch-satanische, dann werden wir dem Fallgesetz anheimfallen, oder wir entscheiden uns für Gott, dann wachsen wir mehr und mehr in das Gesetz der Himmel hinein, in unser geistiges Erbe. Liebe Brüder und Schwestern, Gott ist. Nehmen wir diesen Gedanken auf, Gott ist, so werden wir unseren menschlichen Gedanken nicht mehr freien Lauf lassen. Verbinden wir uns immer wieder mit Gott und erfüllen nach und nach, was Gottes Wille ist, dann werden wir die feinen Meißel nehmen. Wir werden feiner, weil wir edler werden. Unsere Seele wird schöner, weil sie reiner wird. Liebe Brüder und Schwestern, die Worte Gott ist wollen mit dem höchsten Bewusstsein Gott in Kommunikation treten. So machen wir eventuell die Erfahrung, dass sich unser Befinden anhebt, wenn wir das Bewusstsein Gott ist in unserem Inneren geweckt haben. Wir können uns besser ausrichten und auch besser und konzentrierter arbeiten. Bejahen wir immer wieder, Gott ist, dann ist in unserem Bewusstsein, wir wollen

wie automatisch in unserem Inneren folgenden Satz ab. Und ich bin göttlich. Aus diesen beiden Worten, Gott ist, ergibt sich also folgerichtig und ich bin göttlich. Gott ist, er ist immer bei uns. Dieses Bewusstsein, Gott ist, sollte in uns Wurzeln fassen. Dann haben wir den besten Helfer an unserer Seite.

Und mit diesen Worten verabschieden wir uns von Ihnen, liebe Hörerinnen, liebe Hörer, bis zum nächsten Mal mit einem herzlichen Gott zum Gruß.

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0: Liebe Geschwister, Schwestern und Brüder hier vor Ort und in allen angeschlossenen Orten weltweit, begrüßen wir uns mit einem herzlichen Gott zum Gruß.
1: Gott zum Gruß.
0: Gott zum Gruß erschallt es in vielen Ländern dieser Erde, auf allen Kontinenten. Denn Menschen des freien Geistes, Gott, dem Ewigen, versammeln sich, um dem Christus Gottes und dem ewigen Schöpfergott die Ehre zu geben. Ihnen, den Hoheitswesen der Ewigkeit, mit Liebe und Dankbarkeit in unseren Herzen zu begegnen. Wir sind schlichte Urchristen in der Nachfolge des Jesus von Nazareth. Und wir versammeln uns gerne in der Natur, wenn das Wetter es zulässt, so wie es Jesus von Nazareth tat. Denn als Urchristen in seinem Geiste wissen wir um die Einheit allen Seins. Wir wissen um die höchst schwingende Lichtenergie des urewigen Gottesgeistes, die alles Sein durchdringt und somit auch die Materie. Gott der Ewige ist also, wie Jesus von Nazareth es lehrte, in jedem Menschen, in jedem Tier, in jedem Baum und Strauch, ja auch in den Mineralien, in der ganzen Natur. Er ist das Leben. Es gibt in der ganzen Unendlichkeit nichts, was außerhalb von Gott ist. Denn Gott der Ewige ist die unendliche Liebeenergie und von Ewigkeit zu Ewigkeit das Sein, das Gesetz der Gottes- und Nächstenliebe. Deshalb heißt es, Gott in uns und wir in Gott. Wir sollten allerdings unterscheiden zwischen dem reinen Sein, dem Reich Gottes, was die Heimat aller reinen Geistwesen ist, also lichtstofflich, und den Fallwelten, die durch die Abkehr von Gott aus dem Reich Gottes gefallen sind und sich immer weiter verdunkelten und verdichteten bis hin zur Materie, also die Degeneration vom reinen Geistwesen im Reich Gottes bis zum tiefsten Fall, also der Menschwerdung auf der Erde. Doch die innewohnende Seele in den Menschen lebt ewig. Es gibt keinen Tod. Das Geistwesen in der Seele wird sich reinigen durch die Kraft des Christus Gottes und zurückkehren in das Reich Gottes, in unsere ewige Heimat. Über all dieses geistige Wissen verfügten die Urchristen zu allen Zeiten. Und so waren und sind die 10 Gebote Gottes durch Mose und die Bergpredigt des Jesus von Nazareth Auszüge aus dem ewigen Gesetz der Gottes- und Nächstenliebe uns Menschen gegeben, um danach zu leben. Denn diese wurden für die Rückkehr aller gefallenen Seelen und Menschen gegeben, um den Heimweg zurück in das Reich Gottes aufzuzeigen, zurück in die Einheit mit allem Sein, zurück in das Reich Gottes. Und so wie viele Urchristen vor uns sich immer wieder in der Natur versammelten, wollen auch wir es halten, wenn dies möglich ist. Stimmen wir uns gemeinsam ein mit einem Lied und gehen dann in ein stilles Gebet und bitten wir das Reich Gottes, dass es uns durch diesen Abend führt. Singen wir gemeinsam das Lied, es wird noch einmal werden, in unserem Liederheft.

0: Liebe Mitmenschen, liebe Schwestern, liebe Brüder, eine wunderbare Verheißung, die in diesem Lied zum Ausdruck kommt. Doch heißt das Lied, es wird noch einmal werden. Und das ist eigentlich traurig nach 2000 Jahren, nachdem Jesus von Nazareth über diese Erde ging, dass wir singen müssen, es wird noch einmal werden. Über das Warum möchten wir uns heute Abend austauschen, und einige von uns haben einen Text vorbereitet, den wir gerne vortragen würden. Wir Urchristen halten es mit Jesus von Nazareth, der uns die Freiheit lehrte, die unmittelbare Kindschaft aller Menschen als freie Schwestern und Brüder, die keine Mittler brauchen. Es ist für uns selbstverständlich, dass jeder Mensch völlig frei ist, das zu glauben, was er für richtig hält. Deshalb wollen wir auch niemandem etwas beweisen, denn der Beweis, dass Gott in jedem Menschen wohnt, kann sich jeder Mensch nur selbst erbringen. Doch so, wie wir hier in der freien Natur in unserem Inneren Gott erleben können, so können wir mit Gewissheit sagen, es braucht keine Kirchen aus Stein, keine Priester, keine Zeremonien, keine Riten und Kulte. All das äußere Brimborium braucht es wahrlich nicht, um Gott in uns näher zu kommen. Wir möchten am heutigen Abend noch einmal Bezug nehmen auf das urchristliche Treffen am Christusfelsenbrunnen, das ja wie die heutige Veranstaltung weltweit übertragen wird, und auf die Offenbarungsworte des Christus Gottes anlässlich dieses Treffens. Viele Urchristen aus vielen Ländern dieser Welt haben uns geschrieben, dass sie es besonders angesprochen hat, dass Christus offenbarte, dass viele Menschen manipuliert sind und weiter Tag für Tag manipuliert werden. Deshalb haben wir es zum Anlass genommen, das Thema an diesem Abend zu vertiefen. Zum einen, um die Menschen weltweit weiter aufzuklären, aber auch, um unseren Bruder und Erlöser Christus, den Sohn Gottes, weiter zu rehabilitieren. Punkte von Bedeutung sind dabei, dass Jesus von Nazareth lehrte, dass Gott, unser ewiger Vater, ein Vater, Muttergott der Liebe ist. Er lehrte uns, dass es keinen Tod gibt und dass die Seele ewig lebt. Er lehrte uns über die Möglichkeit der Wiedergeburt einer Seele in einen neuen Menschen, um das abzutragen und wieder gut zu machen, was man sich als Mensch durch die Zuwiderhandlung gegen die Gebote Gottes und die Bergpredigt in früheren Erdenleben als Seelenschuld aufgeladen hat. Um dieses Wissen, das im Urchristentum selbstverständlich gegeben war, auszulöschen, manipulierten die Religionen die Menschen über Jahrhunderte hinweg mit der Irrlehre, dass Jesus von Nazareth angeblich für die Sünden der Menschen gestorben ist und damit die Sünden gesühnt seien. Damit will der Widersacher Gottes die Seelen an das Rad der Wiedergeburt binden, denn er lebt von der negativen Energie der Menschen, also von der Energie der Taten der Menschen, die gegen die 10 Gebote Gottes und die Bergpredigt des Jesus von Nazareth verstoßen. Das stellvertretende Sühneopfer wird gelehrt, obwohl es sogar in den Bibeln überliefert ist. Was der Mensch sät, wird der Mensch ernten. Und Jesus von Nazareth sprach am Ende seiner Bergpredigt: Wer diese meine Lehre hört und sie tut, ist ein kluger Mann, der sein Haus auf Fels gebaut hat. Er sprach nicht davon, die Sünden zu beichten und dann weiter zu sündigen. All das, Was durch die Manipulation der Priesterreligionen hervorgebracht wurde, hat mit einem liebenden Vater-Mutter-Gott und der Lehre der Bergpredigt des Jesus von Nazareth nichts, aber auch gar nichts zu tun. Auf den Punkt gebracht können wir sagen, alles das, was Religionen ausmacht, gibt es im Reich Gottes nicht. All das Äußere der Religionen ist Priesterlehre von Priestern, die oftmals gut davon leben und das bis zum heutigen Tag. Und die Priesterlehren sind in allen Kulturen und insbesondere in denen, die sich christlich nennen, die Manipulation der Völker über die Jahrtausende schlechthin. Gott, der Ewige, hat keine Priester berufen. Priesterkulte entstanden im Altertum und ihnen ist gemeinsam, dass Priester einen Blut- und Opferkult praktizierten, meist unter Verwendung von besonderen Gewändern und Attributen, um ihren Gott der Unterwelt anzubeten und sich über das einfache Volk zu erheben. Sie pflanzten den Völkern der Erde Ängste ein und machten sich selbst zu Mittlern zwischen Menschen und den Naturgewalten und ihren Fantasiegöttern, die sie zu besänftigen vorgaben. Und Besänftigen der Naturgewalt ging immer einher mit Opfergaben. Die Opfergaben, wie Geld und Edelmetalle, teilten sich die Priester untereinander. Bei Tier- und Speiseopfern nahmen sie die besten Stücke und ein Teil wurde als sogenanntes Opfer verbrannt. Diese Opfergaben wurden dem Volk also auferlegt in Form von Blutopfern, Tieropfern und in einigen Religionen auch Menschenopfer. Alles nur, um die von den Priestern erfundenen Götter der Natur zu besänftigen. So gewannen die Priester aller Kulturen mehr und mehr Einfluss bei den Herrschenden dieser Welt und wurden zur zentralen religiösen Macht, um die Völker durch vielerlei Ängste, vor allem mit der Angst vor dem Tod und einer ewigen Verdammnis, zu manipulieren und sich die Macht über die Völker mit den Herrschenden zu teilen. Alle wahren Gottespropheten jedoch sprachen sich durch die Jahrtausende unmissverständlich gegen alle Formen der Anbetung des Baalgottes und seiner blutigen Opferkulte aus, gegen jeden übermäßigen Reichtum auf Kosten der Völker. Jesus von Nazareth selbst sprach, dass es nur einen Heiligen gibt, den Vater im Himmel. In Gott gibt es also keine Heiligen, keine Würden und Titel, keine Eminenzen und Exzellenzen. Gott hat auch keinen Stellvertreter auf Erden genannt. Das alles ist Priesterlehre und hat mit Gott, dem Ewigen, nichts zu tun. Er ist selber in seiner ganzen Schöpfung vertreten, also gegenwärtig auch in jedem Menschen. Er ist auch im prophetischen Wort, das zu allen Zeiten durch seine Prophetinnen und Propheten gegeben wurde und wird. Er ist der Geist der Wahrheit, der Geist des Inneren, das Gesetz der Gottes- und Nächstenliebe, das die Unendlichkeit durchstrahlt. Er ist das Leben in allen und allem. Es gibt keinen Gott außer ihm. Und er ist das absolute Gesetz und nicht wandelbar. Sein Wort hat Gültigkeit, gestern, heute und morgen. Das angeblich Wandelbare bei Gott entspringt der Willkür des Lügengriffels der Priesterkaste. Liebe Mitmenschen, soweit einmal die einführenden Worte für unseren gemeinsamen Abend. Wir werden nun von unseren Brüdern vom Fach der Theologie noch weiteres dazu hören.
1: Ja, liebe Geschwister und Freunde, liebe Zuschauerinnen, liebe Zuschauer an den Fernseh- und Rundfunkgeräten, wenn wir an das Offenbarungswort des Christus Gottes von der letzten TV-Gemeinde am Felsenbrunnen denken, wo Christus deutlich die Manipulation der Völker durch Religionen und Staatsverantwortliche ansprach, so möchten wir diesen Worten am heutigen Abend durch historische Aussagen, vor allem in der sogenannten Bibel, weitere Tiefe verleihen, auch um weiter aufzuklären, aber vor allem um, wie Martin schon sagte, Christus zu rehabilitieren, der etwas ganz anderes lehrte als das, was die Priesterkaste der christlichen Religionen daraus gemacht hat. Im Alten Testament der Bibeln wird von vielen Völkern berichtet, die sich unter die Herrschaft des Götzen Baal begeben haben, der Widersacher des ewigen, alleinen Schöpfergottes ist. So war es und so ist es bis heute. Und der Widersacher Gottes kann zusammenfassend als das System Baal bezeichnet werden, das seit dem Fallgeschehen das Reich Gottes bekämpft und das sich seit Anbeginn der Menschheit in allen Variationen der Priester- und Religionsobrigkeiten bedient.
2: Ja, und an dieser Stelle möchten wir auch einmal klarstellen, wir sind Urchristen und sind bemüht, Jesus von Nazareth, dem Christus Gottes, nachzufolgen. Doch nicht die Zugehörigkeit zu einer Gemeinschaft oder einer Weltanschauung macht einen zu einem besseren Menschen. Was zählt, ist das Tun, gemäß den Jesus-Worten in der Bergpredigt. Darum, wer diese meine Rede hört und tut sie, der gleicht einem klugen Menschen, der sein Haus auf Fels baute. Und der leuchtende Fels in allen Seelen und beseelten Menschen ist unser göttliches Erbe. Er selbst, Christus, die Teilkraft der Urkraft in uns. Die meisten von uns haben seine Worte schon Jahre oder Jahrzehnte lang gehört. Und uns ist auch bewusst, es gibt viele Menschen in anderen Gemeinschaften oder Umständen, in vielen Teilen der Welt, auch innerhalb von Religionen, die durch ihr gottgemäßes Leben dem Gott der Liebe näher gekommen sind als so mancher, der zwar die Botschaft der Himmel ausführlich kennt, sie aber erst teilweise oder auch kaum umgesetzt hat und der sich damit erst ansatzweise aus dem Geflecht der Manipulationen befreit hat. So möchten wir heute alle unsere Zuschauer und Zuhörer empfindsam machen für den ungeheuren geistigen Kampf, der auf dieser Erde tobt und dem sich keiner durch Unwissenheit, Gleichgültigkeit oder Bequemlichkeit entziehen kann. Denn die 10 Gebote Gottes und die Bergpredigt gibt es seit über 3000 beziehungsweise seit 2000 Jahren.
1: Wir alle kennen wahrscheinlich die Überlieferung, wonach dem Gottespropheten Mose auf dem Berg Sinai die 10 Gebote offenbart worden sind, darunter die bekannten: Du sollst nicht töten, nicht Ehe brechen, nicht stehlen und nicht Falschzeugnis reden. Doch die Priester haben ihre eigenen 10 Gebote erfunden, in denen es vor allem um ihren Blutopferkult ging, mit Geboten wie: Du sollst das Blut meines Opfers nicht darbringen zugleich mit dem Sauerteig. Oder du sollst das Böcklein nicht kochen in seiner Mutter Milch. Also 2 Fassungen der 10 Gebote in der Bibel, von denen aber nur eine stimmen kann. In diesem Zusammenhang haben Ägyptologen dargelegt, dass biblische Vorschriften zum Schächten von Opfertieren aus ägyptischen Baalskulten stammen und das bis hin zu wörtlichen Übereinstimmungen mit Texten in der Bibel. Doch die wahren Gottespropheten Israels haben auch in den biblischen Schriften immer wieder die Lügen und Manipulationen der Priester aufgedeckt. Zum Beispiel, was das traditionelle Passafest zum Gedenken an die Befreiung aus der Sklaverei in Ägypten betrifft. So sprach Gott, der Ewige, durch den Propheten Jeremia: Ich aber habe euren Vätern an dem Tage, als ich sie aus Ägyptenland führte, nichts gesagt, noch geboten von Brandopfern und Schlachtopfern, sondern dies habe ich ihnen geboten: Gehorcht meinem Wort, so will ich euer Gott sein, und ihr sollt mein Volk sein. Und zu seinem Wort gehört das Gebot: Du sollst nicht töten. Dieses Gebot gilt auch gegenüber Tieren, und auch gegenüber Menschen sind keine Ausnahmen genannt. Die Ausnahmen, ja Manipulationen, haben Menschen hinzuerfunden, was das Reich Gottes durch den Propheten Jeremia auch klar aufzeigt. Wörtlich: Wie könnt ihr sagen, weise sind wir und das Gesetz des Herrn ist bei uns? Ja, aber der Lügengriffel der Schreiber hat es zur Lüge gemacht. Das Wort des Herrn haben sie verworfen. Und zu dem Lieblingsargument späterer kirchlicher Theologen, dass sich Gott eben geändert habe, wurde von Gott dem Ewigen bereits durch den Gottespropheten Maleachi offenbart: Ich, der Herr, ändere mich nicht. Und weiter: Ihr Priester, dieses Wort gilt euch. Ihr seid von dem Wege abgewichen und habt viele zu Fall gebracht durch falsche Weisung.
2: Ja, liebe Freunde, liebe Fernsehzuschauer, fragen wir die wahren Gottespropheten Israels im Alten Bund, so zeigen sie immer wieder eindringlich die Botschaft von Gott dem Ewigen auf und im Gegensatz dazu die Lügen und Manipulationen der Priester. Dabei war ihre dreisteste Lüge die Blutopferrituale aus den Baalkulten, deren Lehren von einem strafenden Rachegott und entsprechende Kriege und Gewalttaten einfach Gott dem Ewigen, dem Vater-Mutter-Gott der Liebe, unterzuschieben. Dagegen haben die Gottespropheten immer wieder ihre Stimme erhoben. Und wir möchten nun einiges weitere dazu vortragen. So spricht Gott der Ewige durch den Propheten Amos: Ich bin euren Feiertagen Gram und verachte sie und mag eure Versammlungen nicht riechen. Und wenn ihr mir opfert, so habe ich keinen Gefallen daran. Tu weg von mir das Geplärr deiner Lieder, denn ich mag dein Harfenspiel nicht hören. Oder durch den Propheten Jesaja: Was soll ich mit euren vielen Schlachtopfern, spricht der Herr? Das Blut der Stiere, der Lämmer und Böcke ist mir zuwider. Bringt mir nicht länger sinnlose Gaben, Rauchopfer, die mir ein Gräuel sind. Eure Hände sind voller Blut. Und an anderer Stelle: Wer einen Ochsen schlachtet, gleicht dem, der einen Mann erschlägt. Eindeutig das Gotteswort auch durch den Propheten Hosea: Ich habe Gefallen an der Liebe und nicht am Opfer, an der Erkenntnis Gottes und nicht am Brandopfer. Oder wiederum bei Jesaja, dass es darauf ankommt, die Nächstenliebe zu verwirklichen. Hört auf, Böses zu tun, lernt Gutes zu tun, sucht das Recht, schreitet ein gegen den Unterdrücker.
1: Eindringlich mahnte das Reich Gottes durch die wahren Gottespropheten immer auch vor dem Krieg, so durch Jeremia: Vom Priester bis zum falschen Propheten treiben alle Lügnerisches und sagen: Friede, Friede. Aber wo ist Friede? Und dazu wiederum Jesaja: Wenn ihr umkehrtet und stille bliebet, so würde euch geholfen. Weh denen, die sich verlassen auf Rosse und hoffen auf Wagen. Von eurem Stolzen her wird nichts übrig bleiben als eine leere Fahnenstange auf einem kahlen Hügel. Auch deckt das Reich Gottes im prophetischen Wort immer wieder auf, welche Charakterzüge sich hinter den festlichen Priestergewändern verbergen. So durch den Propheten Hosea: Hört das Wort des Herrn, denn der Herr erhebt Klage gegen die Bewohner des Landes. Es gibt keine Treue und keine Liebe und keine Gotteserkenntnis im Land. Nein, Fluch und Betrug, Mord, Diebstahl und Ehebruch machen sich breit. Bluttat reiht sich an Bluttat. Doch nicht irgendwer wird verklagt, nicht irgendwer wird gerügt, sondern dich, Priester, klage ich an. Mein Volk kommt um, weil ihm die Erkenntnis fehlt, weil du die Erkenntnis verworfen hast. Und an anderer Stelle: Sie nähren sich von der Sünde meines Volkes und sind gierig nach seinem ruchlosen Opfer. Das bedeutet, dass die Priester ein Interesse an der Sünde des Volkes hatten, weil das dann mehr opferte. Und die besten Stücke des Opferfleisches gingen ja bekanntlich an die Priester. Deshalb noch einmal der Satz: Sie nähren sich von der Sünde meines Volkes und sind gierig nach seinem ruchlosen Opfer. Und die gleiche Botschaft über die Priester durch Jesaja: Es sind gierige Hunde, die nie satt werden können. Ein jeder sieht auf seinen Weg. Alle sind auf ihren Gewinn aus.
2: Immer wieder erhebt das Reich Gottes die Klage, dass die Theologen und Priester manipulieren und lügen und täuschen. So durch Jeremia: Einem jeden wird sein eigenes Wort zur Last werden, weil er so die Worte des lebendigen Gottes verdreht. Und durch Jesaja: Die Leiter dieses Volks sind Verführer, und die sich leiten lassen, werden in die Irre geleitet. Jesaja lässt noch tiefer blicken, und durch ihn macht das Reich Gottes auch ein Geheimnis bekannt, dass die Oberen in Religion und Staat mit dem Gott der Unterwelt im Bunde sind. Und auch das ist nachlesbar in den Bibeln. Die ihr herrscht über das Volk, ihr habt gesagt: Wir haben mit dem Tod ein Bündnis geschlossen. Wir haben mit der Unterwelt einen Vertrag gemacht. Denn wir haben unsere Zuflucht zur Lüge genommen und uns hinter der Täuschung versteckt. Liebe Freunde, wegen ihres unermüdlichen Einsatzes für die Wahrheit mussten die wahren Gottesprophetinnen und Propheten Grausames erleiden. Jeremia wurde zunächst in den Schlamm einer Zisterne geworfen, damit er dort zugrunde ginge. Nach seiner Befreiung durch die Babylonier wurde er später gesteinigt. Jesaja wurde der Überlieferung nach im hohen Alter zersägt, Amos erschlagen, Sacharja hinterrücks ermordet, Hesekiel zu Tode geschleift, Uria erstochen und vieles, vieles mehr.
1: Liebe Geschwister, liebe Zuschauerinnen, liebe Zuschauer, nach der Zeit der Gottespropheten im Alten Bund kam der Christus Gottes selbst in Jesus von Nazareth auf die Erde. Und wir werden sehen, es ist die gleiche Sprache, es ist dasselbe mächtige Wort aus dem Reich Gottes, das an die Theologen und Religionsführer ergeht, diesmal vom Sohn des ewigen Alleinen gesprochen. Er lehrte die Menschen erneut die Gottes- und Nächstenliebe, das Halten der Gebote, aber die Gebote Gottes als Ausdruck seiner Liebe zu den Menschen, ja zur ganzen Schöpfung, nicht als kompliziertes Regelwerk, das es zu befolgen gilt, wie es die Religionsvertreter forderten. Als Beispiel dafür nannte Jesus von Nazareth unter anderem die genauen Spenden- und Abgabenvorschriften. Weh euch, ihr Schriftgelehrten und Pharisäer, ihr Heuchler, ihr gebt den Zehnten von Minze, Dill und Kümmel und lasst das Wichtigste im Gesetz außer Acht: Recht, Barmherzigkeit und Treue. blinde Führer seid ihr, ihr siebt die Mücke aus und verschluckt das Kamel. In diesem Wehruf wird der gleiche Geist angesprochen, der noch heute in Religionsorganisationen vorherrscht. Das Äußere, das in Vorschriften, Dogmen, Riten und Zeremonien seinen Ausdruck findet und die Energie der Menschen in Beschlag nimmt und letztlich raubt, wird über geistige Tugenden gestellt, wie Gerechtigkeit, Barmherzigkeit und Treue. Doch warum ist das so? So deckt Jesus von Nazareth die Charaktereigenschaften der Religionseliten auf mit den Worten: Weh euch, ihr haltet Becher und Schüsseln außen sauber, innen aber sind sie voll von Raffsucht und Gier. Macht den Becher zuerst innen sauber, dann ist er auch außen rein. So erscheint auch ihr von außen den Menschen gerecht, innen aber seid ihr voll Heuchelei und Gesetzlosigkeit.
2: Ja, alle diese anklagenden Worte des Jesus, des Christus, zeigen die ganze Scheinheiligkeit auf und wollen den Menschen damit helfen, die Manipulation der angeblichen Vertreter Gottes zu erkennen. Und Christus in Jesus von Nazareth schlägt damit auch den Bogen zu den Priestern vergangener Zeiten, wenn er sagt: Weh euch, ihr Schriftgelehrten, ihr Heuchler! Ihr sagt, wenn wir in den Tagen unserer Väter gelebt hätten, wären wir nicht wie sie am Blut der Propheten schuldig geworden. Damit bestätigt ihr selbst, dass ihr die Söhne der Prophetenmörder seid. Macht nur das Maß eurer Väter voll. Und in seiner klaren Sprache schlussfolgert Jesus von Nazareth auch: Ihr Nattern, ihr Schlangenbrut. Den Theologen hielt Jesus von Nazareth die Klarheit des Sohnes Gottes entgegen. Weh euch, ihr verschließt den Menschen das Himmelreich, denn ihr selbst geht nicht hinein und lasst die nicht hinein, die hineingehen wollen. Weh euch. Damit hatte Jesus von Nazareth aufgedeckt, was sich hinter der frommen Maske und den festlichen Religionskleidern der Priesterkaste und Religionsführer mitsamt dem ganzen Dünkel, der sie umgibt, verbirgt, nämlich die Macht der Lüge und der Manipulation. Überliefert im Johannesevangelium der Bibel heißt es noch deutlicher über die Gegner des Jesus von Nazareth: Ihr habt den Teufel zum Vater, so Jesus von Nazareth, und ihr wollt das tun, wonach es euren Vater verlangt. Er war ein Mörder von Anfang an, und er steht nicht in der Wahrheit, denn es ist keine Wahrheit in ihm. Wenn er lügt, sagt er das, was aus ihm selbst kommt. Denn er ist ein Lügner und ist der Vater der Lüge. Mir aber glaubt ihr nicht, weil ich die Wahrheit sage.
1: Jesus lehrte immer das Gebot der Gottes- und Nächstenliebe. Er sprach sogar von der Liebe gegenüber den Feinden und sprach sich gegen jegliches Töten aus und auch gegen die Tieropfer und Opfervorschriften und entlarvte sie damit als Baalskult, wie es auch alle Propheten vor ihm taten. Mehrfach zitierte Jesus die Worte des Propheten Hosea: Barmherzigkeit will ich, nicht Opfer. Und die Reinigung des Tempels, des größten Schlachthofs in Jerusalem, das Vertreiben der Geldwechsler, bei denen Pilger aus vielen Ländern ihr Geld umtauschten, um Opfertiere zu kaufen, war ein deutliches Zeichen gegen die Praktiken des Blut- und Opferkultes und ein Zeichen der Liebe zu den Tieren. So können auch die Worte der Bergpredigt, die als goldene Regel bezeichnet werden: Alles nun, was ihr wollt, dass euch die Leute tun, das tut ihnen auch ebenso, auf die Tiere und die ganze Schöpfung übertragen werden. Und Jesus lehrte nicht nur die Liebe zur ganzen Schöpfung, er lebte sie auch vor und sagte in seiner Bergpredigt, auch im Hinblick auf die Priesterschaft, an ihren Früchten werdet ihr sie erkennen. Und nicht jeder, der zu mir sagt, Herr, Herr, wird in das Himmelreich kommen, sondern wer den Willen meines Vaters im Himmel tut. Klare Worte, die aussagen, dass es nicht um das richtige Glaubensbekenntnis oder die Zugehörigkeit zu einer Religion geht, sondern um das Tun des Willens Gottes, um das Praktizieren der Gottes- und Nächstenliebe. Dem Volk und seinen Jüngern gegenüber hatte Jesus von Nazareth auch erklärende Worte zu seinen Wehrufen gegenüber den religiösen Führern und deren Verhalten in der Öffentlichkeit hinzugefügt, als er sagte: Alles, was sie tun, tun sie, um von den Menschen gesehen zu werden. Sie lieben den Ehrenplatz bei den Gastmählern

0: dazu, ihre Manipulation der Menschen aufzuzeigen. Und sie entlarven auch die Manipulation jener Priester, die in späteren Jahrzehnten und Jahrhunderten die Liebebotschaft von Jesus vereinnahmten und zu einer neuen Priesterreligion machten. An deren Spitze stellten sie einen sogenannten Heiligen Vater, obwohl in ihren eigenen Bibeln steht, dass keinem ein solcher Titel verliehen werden soll. Wörtlich: Ihr sollt niemanden auf Erden euren Vater nennen, denn nur einer ist euer Vater, der im Himmel. Und obwohl in ihren Bibeln auch steht, dass allein Gott, der ewige Vater, Mutter Gott, heilig ist, weil einzig er das Leben in allen und allem ist. Kann ein Papst Leben erzeugen? Kann er nur einen einzigen Wurm zum Leben erwecken? Nein, dann ist er auch nicht heilig und schon gar kein heiliger Vater. Denn einzig der ewige Schöpfergott ist das Leben, zusammen mit dem Christus Gottes, gemäß den überliefernden Worten: Ich bin der Weg, die Wahrheit und das Leben. Liebe Freunde, kommen wir an dieser Stelle auch kurz zur Entstehung des sogenannten Neuen Testaments, der Bibel, aus dem wir gerade vorgelesen haben. Seit vielen Jahrhunderten sind die sogenannten vier Evangelien unter den Autorennamen Matthäus, Markus, Lukas und Johannes im Neuen Testament die bekannteste Quelle über das Erdenleben von Jesus von Nazareth, obwohl sie erst Jahrzehnte und noch später danach verfasst wurden. Die ältesten komplett noch erhaltenen Handschriften stammen sogar erst aus dem 4. Jahrhundert, also ca. 350 Jahre nach dem Erdenleben des Christus Gottes. Noch einmal zur Wiederholung: Die ältesten komplett noch erhaltenen Handschriften sind sogar erst aus dem 4. Jahrhundert, also 350 Jahre nach dem Erdenleben von Jesus von Nazareth. Doch was ist bis dahin passiert? Es war sehr viel Zeit für historisch nachweislich sehr viele Manipulationen.
1: So war zum Beispiel damals noch eine ältere Fassung des Matthäus-Evangeliums in hebräischer Sprache im Umlauf, ein sogenannter Ur-Matthäus, wo zum Beispiel nichts von einer angeblichen Jungfrauengeburt von Jesus stand. Doch der Glaube an angebliche Jungfrauengeburten von männlichen Heldengestalten war in damaligen Religionen vielfach üblich. In Ägypten Isis und ihr Sohn Horus. Oder in Griechenland Danae, die Geliebte des Hauptgottes Zeus, und ihr Sohn Perseus. Und auch Platon, Alexander der Große und Kaiser Augustus seien demnach übernatürlich gezeugt und von Jungfrauen geboren worden. Da entschied die neue katholische Priesterkaste, dass man solches bei Jesus dann auch zweifelsfrei so behaupten und später sogar zum Dogma erklären müsste. Also nichts als Legende der Priesterkaste. Und für viele Elemente der sogenannten christlichen Religion beruft man sich ebenfalls nicht auf Christus, sondern auf den Kirchenlehrer Paulus. Für die neue, angeblich christliche Priesterreligion wurde ein Pauluswort immer und ausnahmslos gleich zum Gotteswort erhoben. Auch hier gibt es keinerlei historische Beweise für die Legenden der Priesterkaste, also Manipulation des Volkes. Leider kann man also feststellen, auch nach dem Erdenleben des Jesus von Nazareth setzten sich Lügen, Unwahrheiten, Erfindungen und die Selbsterhöhung der Priesterkaste fort. Jetzt unter dem Missbrauch des Namens Christus gleich christlich. Die Hybris der Priesterkaste ist der Machtanspruch, über die Seelen der Menschen zu herrschen. Und dafür schlüpfen sie in immer neue Religionsgewänder.
0: Ja, und ihre Opfer sind nicht nur die Seelen und beseelten Menschen, sondern vor allem die unschuldigen Tiere, wozu man ebenfalls wieder auf den Kirchenlehrer Paulus und dessen Schüler zurückgreift. In einem Paulus zugeschriebenen Brief in den Bibeln wird behauptet, es sei eine Lehre

0: von Dämonen Speisen zu meiden, die Gott geschaffen habe. Und damit wird in der Kirche bis heute auch der Verzehr der geschlachteten Tiere gerechtfertigt. Also alles, was auf dem Fleischmarkt angeboten werde, das sei laut Bibel erlaubt, wenn man das Tischgebet vorher nicht vergisst. Denn dadurch werde auch das Tierfleisch angeblich bis heute geheiligt. Und Urchristen in der Nachfolge Jesu, wie viele Katharer im mittelalterlichen Südfrankreich, wurden auch deshalb auf Betreiben der Papstkirche verfolgt und hingerichtet, weil sie sich weigerten, Tiere für den Verzehr zu schlachten. Von denen die Kirchenlehrer bis heute lügenhaft behaupten, also von den Tieren, Gott habe sie doch zu diesem Zweck erschaffen. Unterschlagen wird dazu beispielsweise auch, wie der Prophet Daniel und seine Freunde in Babylon durch ihre vegetarische Nahrung viel gesünder waren als die Knechte des Königs, auch nachlesbar in den Bibeln.
1: Und während Jesus von Nazareth niemals Männer gegenüber Frauen bevorzugte, erklärt es Paulus zum Gebot Gottes, dass die Frauen in der Gemeindeversammlung schweigen sollen und sich bei eventuellen Fragen zu Hause an ihre Männer wenden sollten, so wie auch in bisherigen Überlieferungen der Priesterkaste. Angeblich habe Gott auch noch nie eine Prophetin eingesetzt, so die Lehre von Paulus, also jemals durch eine Frau gesprochen. Denn die Frau sei ja nur ein Abglanz des Mannes. So wurde diese seine Meinung auch in die Bibeln übernommen. Die bis heute andauernde Dreistigkeit der Männerkirche besteht auch darin, dass behauptet wird, Jesus habe auch nur Männer zu seinen Jüngern berufen. Doch mittlerweile hat man in der modernen theologischen Forschung genügend Belege dafür, dass Frauen bei Jesus selbstverständlich zum festen Kreis der Jüngerinnen und Jünger gehörten. Und erinnert sei nur daran, dass es vor allem Frauen waren, die bis zu seinem Martertod am Kreuz an seiner Seite blieben.
0: Die Kirche jedoch ließ bald wahre Gottesprophetinnen grausam verfolgen und hinrichten, dazu Frauen bis heute vielfach immer wieder versklaven und durch viele ihre Priester vergewaltigen. Priester, die sich dann von ihresgleichen im Beichtstuhl angeblich Gottes Vergebung holen könnten. Und auch das ist bis heute eine brutale Lüge und Manipulation, welche die Menschen in die Irre führt, das mit dem Beichtstuhl. Denn ein Priester kann, wie jeder andere Mensch, nur die Sünden vergeben, die an ihm als Person begangen wurden. Niemals kann er vergeben, was Menschen anderen angetan haben oder gar im Namen Gottes etwas dazu aussprechen. Und grundsätzlich, bei der Vergebung Gottes bedarf es auch der Vergebung durch den Geschädigten bzw. das Opfer. Denn auch in ihm ist Gott gegenwärtig und kann nicht übergangen werden. Und außerdem hat Jesus nachweisbar und unbestritten niemals auch nur einen einzigen Priester eingesetzt. Auch diese historische Wahrheit wollen wir noch einmal wiederholen. Jesus hat nachweisbar und unbestritten niemals auch nur einen einzigen Priester eingesetzt. Diese wiederum behaupten, die Frau sei von Gott nur als Mittel zum Zweck des Gebärens erschaffen worden, wie es die heilig gesprochenen Kirchenväter Augustinus und Thomas von Aquin auch öffentlich verkündeten.
1: Die massive Abwertung der Frauen durch menschenverachtende Menschentypen wie Paulus, Augustinus und Thomas von Aquin wurde für Jahrhunderte Richtschnur und Wegbereiter für alle schändlichen Verbrechen und absurden Anschuldigungen gegen wehrlose Frauen, die über die Jahrhunderte dem psychopathischen Götzengott Männerwahn von sogenannten Kirchenheiligen völlig schutzlos ausgeliefert waren. Fragen wir uns, wie ist die Stellung der Frauen bis heute in den Völkern dieser Erde? Auch dies ist Manipulation, denn Gott, der Ewige, hat weibliche und männliche Geistwesen geschaffen und beide sind einander völlig gleichgestellt. Ja, liebe Geschwister, liebe Freunde, liebe Fernsehzuschauer, Informationen, wie wir über Jahrhunderte, ja Jahrtausende manipuliert wurden und werden, immer auf Betreiben einer Religionsobrigkeit, einer Priesterkaste, welche ihren Willen auch durch Kaiser, Könige und Staatsobrigkeiten durchsetzen ließ.
0: Für die Priester zählt dabei in erster Linie die Mitgliedschaft in ihrer Institution, die bereits der Säugling durch das Sakrament der Wassertaufe erwerben solle, was bei jedem Baby dann zum angeblich für alle Ewigkeiten unauslöschbaren Siegel in seiner Seele werde. Bischöfe sprechen gar von einem dadurch katholisch gewordenen genetischen Code. Wiederum eine Verdrehung, ja eine heimtückische Erfindung durch die Priesterkaste, die im Laufe der Geschichte unzähligen Eltern das Leben kostete, die es anders halten wollten und die deshalb nach dem Motto »katholisch oder tot« auf Betreiben der Kirche grausam verfolgt wurden. Auch die angebliche Existenz einer Erbsünde, die dem Baby bei der Kirchentaufe vergeben würde, um es angeblich vor einem späteren Absturz in die ewige Hölle zu schützen, hat mit Jesus dem Christus nicht das Geringste zu tun. Und mit ihren Täuschungsmethoden hat die Priestergilde auch ihren Blutopferkult in unsere Zeit hineingetragen, indem sie behauptet, Jesus von Nazareth sei als angebliches Sühnopfer für die Sünden der Menschen gestorben und dieses sein Blut sei es gewesen, das uns erlöst. Er habe unsere Sünden am Kreuz auf Golgatha auf sich genommen und jeder Priester würde dieses sogenannte Blutopfer, das in Wahrheit eine Hinrichtung von Jesus von Nazareth war, nun in der Sonntagsmesse wiederholen. Früher haben die Priester also unzählige, unschuldige Tiere als angebliche Sühnopfer ermordet, um ihren Gott gnädig zu stimmen. Und nach der Ermordung von Jesus haben sie behauptet, nun sei er, der Christus Gottes, das Sühnopfer, um ihren Gott, letztlich den Blutopfer, Gott Baal, milde zu stimmen, weshalb es seither keine Tieropfer mehr bedürfte. Dafür floss und fließt das Blut von Menschen und Tieren auf kirchliches Verlangen hin, desto mehr in Strömen in den unermesslichen Verbrechen wie den sogenannten Hexenverfolgungen, Kreuzzügen und Kriegen, auch den Kriegen zwischen katholisch und evangelisch. Bei den Tieren sind es die grausamen Schlachthöfe und Tierversuchsanstalten. Alles ausführlich dokumentiert, wer das nachlesen möchte, im Werk des bekannten, preisgekrönten Autors Karl-Heinz Deschner, Kriminalgeschichte des Christentums, wobei die Lüge schon in der Selbstbezeichnung Christentum liegt. Denn deshalb denken viele Menschen heute noch, wie automatisch, wenn von Gott und Christus die Rede ist, an die Institution Kirche und die Religion. Dabei sind dies Gegensätze.
1: Liebe Geschwister, liebe Zuschauerinnen, liebe Zuschauer, Jesus, der Christus, kam nicht auf die Erde, um sich für uns hinrichten zu lassen, sondern er wollte schon damals das Friedensreich aufbauen. Es waren seine Gegner, die seine Ermordung betrieben, und es war wiederum der Theologe Paulus bzw. dessen Anhänger, die behaupteten, die Ermordung des Jesus von Nazareth wäre für unser Heil notwendig gewesen, da sein Blut unsere Sünden gesühnt hätte. Und im sogenannten Hebräerbrief in den Bibeln heißt es, fast alles wird nach dem Gesetz mit Blut gereinigt. Und ohne dass Blut vergossen wird, gibt es keine Vergebung. Dies ist eine weitere Erfindung der Priesterkaste. Es zeigt die energetische Bindung an den Blutopfergott Baal auf, dem bis zur heutigen Gegenwart in der Wandlung von Wein in Blut gehuldigt wird.
0: Liebe Freunde, Jesus von Nazareth wurde ermordet auf Betreiben der Priesterkaste, die dem Blutopfer Baal-Kult angehörten. Es war ein grausames Verbrechen an einem unschuldigen Menschen. Und die folgenschwere Fälschung, dass Jesus angeblich die Sünden wegnimmt, wenn man nur an ihn glaubt, hält Gläubige auch davon ab, durch gegenseitige Vergebung beispielsweise aus einem unheilvollen und immer blutigeren Kreislauf der Gewalt und Gegengewalt herauszukommen. Damit werden dann auch sogenannte gerechte Kriege gerechtfertigt und die Menschen verstricken sich immer mehr in ihrem eigenen Gesetz von Saat und Ernte, was sie auch ihren Bibeln entnehmen könnten. Was der Mensch sät, das wird er ernten. Gewalt und Gegengewalt, das alles gehört zum Blutkult der Priesterkaste, womit sie uns seit Jahrtausenden manipuliert.
1: Und blutig dürfen laut Paulus auch die staatlichen Obrigkeiten bis heute das Schwert führen. So Paulus, war er doch als Saulus selber ein brutaler Draufgänger und Massenmörder. In der Christenverfolgung, bis er plötzlich vom Saulus zum Paulus konvertierte, wie es in den Bibeln nachzulesen ist. So angeblich gewandelt, wofür es keine historischen Beweise gibt, legte er die Fundamente für eine totalitäre Männerwelt, für eine Kirchenherrschaft, die über Jahrhunderte Angst und Schrecken über die Völker dieser Erde brachte. Dies führte damals maßgeblich zur Zerstörung der ersten Urgemeinden und bis heute zur groben Verfälschung der christlichen Botschaft. Was heute gemeinhin als christliche Botschaft von den Kirchen verbreitet wird, ist zum großen Teil paulinisch und hat mit der Lehre des Jesus von Nazareth kaum noch etwas zu tun.
0: Neben Paulus wird von der Religion vor allem Petrus als Garant der Priesterkaste aufgebaut, welcher deren erster Papst gewesen sein soll. Doch ist er wahrscheinlich niemals in Rom gewesen. Und er wurde vor allem dadurch bekannt, Jesus in der Nacht vor dessen Hinrichtung dreimal verleugnet zu haben, noch ehe der Hahn am Morgen krähte. Angeblich, so die Religion, hätte Jesus ihn aber laut einer irrigen Überlieferung zum Felsen gemacht, obwohl er ihm kurz danach entgegenhielt: Satan, hebe dich hinfort von mir. Und selbst Paulus sagt laut der Bibeln, dass Christus selbst der Felsen sei, nicht Petrus. Christus in Jesus von Nazareth hat versprochen: Ich werde euch Prophetinnen und Propheten senden. Die Kirche jedoch behauptet einmal mehr im Gegensatz dazu und im Gegensatz zu ihren eigenen Bibeln, dass nach Jesus von Nazareth keine Propheten mehr kommen und dass die Prophetenaufgabe stattdessen auf ihre Priester übergegangen sei. Denn nichts fürchtet sie mehr als das lebendige Gotteswort durch Prophetenmund. Denn der lebendige, auferstandene Jesus von Nazareth, der Christus Gottes, ist auch das prophetische Wort.
1: Liebe Geschwister, liebe Zuschauerinnen und Zuschauer, wir haben nun viel über das Wort des ewigen Alleinen durch seine Propheten und durch Jesus von Nazareth gehört und auch darüber, wie es zu allen Zeiten verfälscht und ins Gegenteil verkehrt wurde. Wir haben davon erfahren, dass es immer das Ziel der Gegensatzkräfte aus dem Jenseits und ihrer Statthalter auf Erden war und ist, die Menschen davon abzuhalten, Gott in allem Leben zu erfahren, Gott in uns und wir in Gott. Und wir haben gehört, dass es zu allen Zeiten das Ziel des Widersachers Gottes ist, das eigentliche Wesen Gottes, seine unermessliche Liebe zu den Menschen, zu den Tieren, ja zu seiner ganzen Schöpfung zu verschweigen. Und auch zu verschweigen, dass es keine Zufälle im Erdenleben gibt, sondern die Reinkarnation der unsterblichen Seele in einen neuen Menschenkörper und damit vielfache Chancen, Fehlhaltungen zu erkennen, zu Reue und gegenseitiger Vergebung zu finden und auch, um vergangenes Unheil zu sühnen, vieles wieder gut zu machen. Und dazu hilft das Wissen, dass der Mensch im Innersten seiner Seele göttlich und rein ist und die Aufgabe in seinem Erdenleben darin besteht, sich diesem, seinem wahren Wesen wieder anzunähern und dass es darauf ankommt, dass, was in unserem Verhalten der göttlichen, selbstlosen Liebe noch entgegensteht, abzulegen. Es wurde und wird verschwiegen durch diejenigen, die in den Institutionen behaupten, Gott auf dieser Erde zu vertreten. Das ist die Manipulation, von der Christus in seiner Offenbarung am Christusfelsenbrunnen sprach. Und das ist Jahrhunderte, ja Jahrtausende alte Praxis. Und an dieser Manipulation hat sich bis in unsere Zeit nichts, aber auch gar nichts verändert. Der Blutopferkult der Baalpriester begegnet uns auch in unserer Zeit in den Priesterritualen, wie zum Beispiel der katholischen Eucharistiefeier, bei der angeblich der Wein substanziell, also real und nicht symbolisch, in das Blut des Christus Gottes verwandelt wird. Warum, so könnte man auch fragen, müssen die Menschen Blut trinken? Jesus von Nazareth hielt mit seinen Jüngern ein Liebemahl zu seinem Gedenken, hat aber nie angeregt, daraus einen liturgischen Akt bzw. ein Kirchensakrament zu machen. Das ist erneut Priesterlehre, um sich selbst zu erhöhen und eine weitere Manipulation des Volkes.
0: Vergegenwärtigen wir uns dazu vielleicht auch mal die Worte eines Kardinals, Clemens August Graf von Galen, der von Papst Johannes Paul II. Im Jahr 2005 selig gesprochen wurde, weil er gegen das Euthanasieprogramm im Dritten Reich protestierte. Auf der anderen Seite trieb von Galen aber die deutschen Soldaten in den Zweiten Weltkrieg, den er zu einem neuen Kreuzzug verklärte unter dem bekannten kirchlichen Motto »Gott will es«. Der bekannte Bischof und spätere Kardinal verherrlichte den Tod der deutschen Soldaten mit den Worten: »Sie wollen Blutspender sein, auf das dann an Altersschwäche und anderen Übeln erkrankte Volk wieder jugendlich gesunde und aufblühe.« Und beim Einmarsch deutscher Truppen in Russland jubelte er, dass Gott den deutschen Soldaten an der Ostfront ewige Herrlichkeit und Lohn zuteil werden lasse. Wofür? Für über 20 Millionen ermordete Menschen aus der Sowjetunion, die meisten davon aus Russland, und Millionen von deutschen Soldaten, die diesem Wahn gefolgt sind. Und sind nicht alle Kriege ein Blutopfer für den Götzengott Baal? Von Johannes Paul II. Selig gesprochen wurde von Galen aber trotzdem, obwohl diese bischöfliche Exzellenz junge Männer in den Krieg getrieben hat und dieser Krieg Millionen Menschen ihr Blut kostete, ihr Leben. Dieses Seligsprechungsritual erfolgte dann kurz, nachdem man Teile einer Hand und eines Fußes eines exhumierten Leichnams als Reliquien genommen hatte. Und man kann so nachlesen, ein Finger wurde zum Beispiel in eine Krypta nach Kloppenburg verbracht. Und verwundert es nicht, dass Bischof von Galen schon als junger Mann begeisterter Jäger war. Hier laufen Blutopfer, Kult an Mensch und Tieren und Totenkult der Baalpriester ganz offensichtlich in modernerem Gewand zusammen.
1: Durch Gedenktage an die sogenannten Seligen und Heiligen lässt man die Menschen bis heute glauben, diese wären Werkzeuge Gottes, die man sogar im Gebet anrufen könne. Das ist die immer wiederkehrende Manipulation, die immer wiederkehrende Lüge. Und auch Kriege werden bis heute von den Konfessionen befürwortet. Die höchsten Vertreter ihrer Kirchen in Deutschland stimmen bis heute Waffenlieferungen in Kriegsgebiete zu und schüren damit die Spirale der Gewalt, als hätte es die Worte des Jesus von Nazareth: Wer zum Schwert greift, wird durch das Schwert umkommen, und das Gebot, du sollst nicht töten, nie gegeben. So wird das glaubende Volk in den Institutionen manipuliert und ihr Gewissen vernebelt in der irrigen Vermutung, wenn der Vorsitzende der Deutschen Bischofskonferenz und die Ratsvorsitzende der Evangelischen Kirche Deutschland es so sagen, werden wohl Waffenlieferungen christlich sein. Bis heute behaupten die pseudochristlichen Religionsvertreter, die Bergpredigt von Jesus von Nazareth seien Politik und Gesellschaft nicht lebbar. Allenfalls der Einzelne in seinem Privatleben könne sie befolgen. Was aber auch nicht notwendig sei, da ja auch der jeweilige Glaube genüge, ergänzt durch die Kirchensakramente. Das aber hat mit Jesus nichts mehr zu tun. Das ist pure Manipulation. Gemessen an der Lehre des Jesus von Nazareth ist das erneut der Lügengriffel der Priesterkaste, wie es schon durch Gottes Prophetenmund geschrieben steht.
0: Jesus lehrte auch niemals seine ewige Verdammnis, allerdings eine unter Umständen lange Abtragung von Verbrechen, die man begangen hat. Doch vor allem diese Lehre über eine angebliche ewige Hölle, über die dazu behaupteten unerforschlichen Geheimnisse und die Angst, die man den Menschen damit einjagen konnte und kann, zählt bis heute zum Rückgrat der kirchlichen Institutionen. Und die Insassen der späteren ewigen Hölle sollen für die Papstkirche ausgerechnet diejenigen sein, welche ihre Täuschungen und Manipulationen als solche erkennen und nicht für die Wahrheit halten. Ja, diese Drohung macht vielen Menschen bis heute Angst. Und es ist die Angst der Menschen und die Unwissenheit, in der sie gehalten werden, die sie verwundbar macht für Manipulationen und Lügen. Das geht bis dahin, dass so mancher, der sich schon von der Kirche distanziert hat, auf dem Sterbebett doch noch nach einem Priester oder Pfarrer ruft, denn man könne ja nie wissen. Dazu übersetzten Kirchentheologen in ihren Bibeln auch das griechische Wort Aionios, was äonenlang bedeutet, fälschlich mit ewig im Sinne von unendlich. Und das ist, wie wir jetzt an einigen Beispielen dargelegt haben, nur eine von vielen Verdrehungen und Fälschungen in der Bibel. Denn Jesus hat solches nie gelehrt. Man könnte zusammenfassend sagen, so viele Konfessionen und unzählige Kirchen es gibt, so viele unterschiedliche Bibelinterpretationen gibt es auch. Jeder interpretiert dieses Buch anders und jeder weiß es besser und alle zusammen wollen es besser wissen als Christus. Denn jeder macht mit diesem Buch und den in ihm enthaltenen Widersprüchen, was er will und benutzt es für seine Zwecke. Doch Jesus von Nazareth hat auch niemals die Entstehung einer Bibel angekündigt. Er sagte nicht, in ein paar Generationen wird ein bedeutendes Buch erscheinen, sondern er sagte, ich werde euch Prophetinnen und Propheten senden.
1: Und um noch einmal auf die ewige Verdammnis zurückzukommen, es ist da auch nicht so, dass der katholische Priester oder der evangelische Pfarrer frei ist, an die ewige Verdammnis zu glauben oder nicht. Laut katholischem, unumstößlichen Dogma und evangelischen Bekenntnisschriften dürfen sie ihren Glaubenden bezüglich des Lebens nach dem Tod nichts anderes predigen als den ewigen Himmel und die ewige Hölle. Ebenso wenig dürfen sie die Reinkarnation lehren. Was letztlich der Gläubige glauben muss, steht alles in den katholischen Dogmen oder evangelisch verbindlichen Lehrschriften. Wer die Inhalte nicht glaubt, ist verdammt.
0: Ja, so langsam kommen wir zum Schluss unserer Darlegungen. Aber ich möchte noch einmal diesen preisgekrönten Kirchenhistoriker Karl-Heinz Deschner zitieren. Er sagte, nach intensiver Beschäftigung mit der Geschichte des Christentums kenne ich in Antike, Mittelalter und Neuzeit, einschließlich und besonders des 20. Jahrhunderts, keine Organisation der Welt, die zugleich so lange, so fortgesetzt und so scheußlich mit Verbrechen belastet ist wie die christliche Kirche, ganz besonders die römisch-katholische Kirche.
1: Liebe Zuschauerinnen, liebe Zuschauer, liebe Geschwister hier im Weinberg und in den Sammelbecken, wir möchten am Ende unserer kleinen Zusammenfassung, die noch nicht einmal die Spitze des Eisberges an Lügen, Manipulationen und Verfälschungen des ewigen Wortes Gottes darstellte, noch einmal zum wahren Wort des Jesus, des Christus überleiten und uns zum Abschluss die Worte der Seligpreisungen in der Bergpredigt in Erinnerung rufen. Selig, die arm sind vor Gott, denn ihnen gehört das Himmelreich. Selig die Trauernden, denn sie werden getröstet werden. Selig die Sanftmütigen, denn sie werden das Land erben. Selig die Hungern und Dürsten nach der Gerechtigkeit, denn sie werden gesättigt werden. Selig die Barmherzigen, denn sie werden Erbarmen finden. Selig die rein sind im Herzen, denn sie werden Gott schauen. Selig die Frieden stiften, denn sie werden Kinder Gottes genannt werden. Selig die verfolgt werden um der Gerechtigkeit willen, denn ihnen gehört das Himmelreich. Selig seid ihr, wenn man euch schmäht und verfolgt und alles Böse über euch redet, um meinetwillen. Freut euch und jubelt, denn euer Lohn wird groß sein im Himmel. So wurden nämlich schon vor euch die Propheten verfolgt.
0: Ja, liebe Geschwister, liebe Freunde, in diesen Worten spiegelt sich die ganze Liebe Gottes. Und jeder erfährt unmissverständlich, dass es nur auf das Tun des Willens Gottes, die gelebte Gottes zur Nächstenliebe ankommt, um den Weg zurück ins ewige Sein anzutreten und auf sonst nichts. So wie Jesus von Nazareth auch am Ende seiner Bergpredigt sagte, wer diese meine Worte hört und sie tut, gleicht einem klugen Mann, der sein Haus auf Fels baute. Und liebe Gott über alles und deinen Nächsten wie dich selbst. Das ist das Gesetz und die Propheten. Und diese Worte des Jesus von Nazareth haben Gültigkeit gestern, heute und morgen. Das Gesetz der Gottes- und Nächstenliebe ist auch der Fels, an dem die Gegenspieler Gottes und ihre Machenschaften zerschellen werden, durch das von ihnen selbst gestaltete Fallgesetz von Ursache und Wirkung, von Saat und Ernte. Alles andere ist Manipulation. Liebe Geschwister hier vor Ort und alle, die angeschlossen sind durch die Technik, gehen wir nach diesen umfangreichen, aufklärenden Worten der historischen Wahrheit über die Manipulation der Massen in ein stilles Gebet.

Es offenbart sich der Cherub der göttlichen Weisheit, euch als Bruder Emanuel bekannt. O Brüder und Schwestern, ich sehe, dass euer Gemüt Aufwallungen aufzeigt über all das, was ihr hörtet. Ich sehe so manche Bewegungen in eurem Gemüt. Wahrlich, ich sage euch, es ist nur die Spitze des Eisberges, von dem ihr nun gehört habt. Und doch ist kaum eine Änderung in Sicht bei den Herrschenden dieser Welt, sei es in den Religionen oder in den Staaten. Nirgends ist eine Einsicht vorhanden, um die Völker dieser Erde von den Fesseln der Religionen zu lösen. Denn die Herrschenden dieser Welt, ob in den Religionen oder in den Staaten, sind durch Energiefelder gebunden aus dem sogenannten Jenseits. Und das Jenseits ist das Wahre, das Reale. Denn alle Materie ist Täuschung. Alle Materie wird nur zusammengehalten durch die atomare Kraft, durch die Verdichtung des Feinstofflichen zum Feinerstofflichen und des Feinerstofflichen zur Materie. Eure Seelen leben ewig. Und eure Seelen sind Energieträger. Und so haben die Religionen, die sich christlich nennen, wahrlich zur Lüge Zuflucht gefunden, um die Menschen von der Tatsache der Reinkarnation abzulenken. Warum? Es geht um das Rad der Wiedergeburt, in das die Seelen nach dem Hinscheiden eintreten. Und das Rad der Wiedergeburt ist der Energielieferant für all die energetischen Kräfte, die die Religionen und das Für und Wider in den Staaten antreiben. Die Fallwesen, die in den Reinigungsebenen alle groben Strukturen auf der Erde lenken, sind angewiesen auf die Übertretungen gegen die 10 Gebote und die Bergpredigt, weil sie von diesen Energien leben. Es sind dämonische Kräfte, die immer noch glauben, dass sie den Christus Gottes besiegen können. Sie leben ausschließlich von den negativen Energien, die ihnen von den Menschen gegeben werden. Von Gott, dem Ewigen, bekommen sie schon lange keine Energien mehr. So heizen sie die Völker und die Staatenlenker an. So heizen sie auch die Herrschenden in den Religionen an, zu Unfrieden, zu Kriegen, zu unsagbaren, schlimmen Zuständen für die Völker. Denn das ist ihre Energie, die sie brauchen, um weiter und weiter ihre Interessen auf der Erde durchzusetzen. Jetzt versteht ihr, liebe Schwestern, liebe Brüder, warum Gott der Ewige immer und immer wieder Propheten zur Erde sandte, um aufzuklären, damit die Menschen einwärts zu Gott finden, um aus dem Rad der Wiedergeburt herauszufinden.
Das Rad der Wiedergeburt besteht aus 4 Grundstufen: Ordnung, Wille, Weisheit und Ernst. Die 4 Grundstufen wurden von Christus umgewandelt. Einst waren es Fallebenen, nun sind es Reinigungsebenen der Seelen. Wenn die 4. Stufe der Reinigung vollzogen ist, erst dann beginnt die Kindschaftseigenschaft zu wirken. Das heißt, der Magnetismus, der die Seelen immer wieder zur Erde zieht, ist so weit überwunden, dass keine weiteren Inkarnationen mehr nötig sind. Diese ewige Wahrheit lehrte der Geist der Wahrheit zu allen Zeiten, Jesus von Nazareth schon, und auch in den Urgemeinden haben dies die Prophetinnen und Propheten zu allen Zeiten gelehrt, auf dass die Menschen begreifen, was mit ihnen geschieht, auf dass die Völker begreifen, dass sie Manipulierte sind. Wie ist es bis zum heutigen Tag? Die Religionen halten an ihren Dogmen, Riten und Kulten fest, obwohl sie allesamt aus den Baalkulten des Altertums stammen. Und wie halten es eure Staatsbevollmächtigten? Überall Kriege, überall Beeinflussung von kleineren Staaten. Die großen Staaten glauben, sich alles erlauben zu können. Sie bedrängen die kleineren Staaten und fallen über sie her. Große Staaten haben überall auf der Welt sogenannte Militärstützpunkte und nennen sich trotzdem christlich. O ihr Völker dieser Erde, wachet auf! Denn die Energie, die Fallenergie, ist zu Ende. Der Klimawandel schreitet mit Riesenschritten voran. Ihr selbst könnt also erkennen, dass diese Welt schon in den Abgrund gefallen ist und dass es nur noch einen Wimperschlag entfernt ist, bis all das auf die Erde zukommt, das heißt auf diese Welt mit ihrem allzu menschlichen, was schon seit Jahrhunderten geschrieben steht. O sehet, diese Welt ist zu Ende. Und Gott der Ewige hat in seiner Liebe und Barmherzigkeit noch einmal seinen Sohn gesandt, zusammen mit der göttlichen Weisheit. Und ich, der Fürst der göttlichen Weisheit, habe mein Dual, eure Schwester Gabriele, gerufen und sie zur größten Gottespropheten aller Zeiten ausgebildet. Gleich nach Jesus von Nazareth, dem größten Propheten aller Zeiten. Jahrzehnte also ergießt sich das Wort der Himmel auf die Erde zu allen willigen Menschen und in die Stätten der Reinigung, damit die Seelen herausfinden aus dem Rad der Wiedergeburt und damit die Menschen beginnen, den Weg nach innen zu gehen, dass sie es leichter haben, wenn das Massenaussterben beginnt. Wahrlich, wahrlich, die Erde rüttelt und schüttelt sich, und dann werden Vulkane ausbrechen. Erdbeben werden sein, und dann werden die Wasser kommen und das sündhafte Menschengeschlecht von dieser Erde spülen. Und kein Mächtiger in Religionen und Staaten kann sich dem entziehen. All diese Herrscher, die Völker durch Lüge und Manipulation in den Abgrund gestürzt haben, werden in den untersten jenseitigen Bereichen über Äonen abtragen,
was Sie an Schuld auf sich geladen haben. Diese Erde wird gereinigt und nichts bleibt, wie es war. Kein Stein wird auf dem anderen bleiben. O ihr Völker dieser Erde, ihr glaubet blindlings den blinden Blindenführern. Auch ihr könntet doch in euren Überlieferungen, den sogenannten Bibeln, die Aspekte der Wahrheit erkennen. Und auch das, was Seher und Propheten für die Zukunft offenbart haben. Wahrlich, einen Wimperschlag seid ihr von dem entfernt. Denn die Erde kann dieses sündhafte Menschengeschlecht kaum noch ertragen. O erkennt ihr in euch die Liebe und Barmherzigkeit des Sohnes Gottes, des Christus Gottes und unseres geliebten Vater Mutter Gottes, dass er noch einmal die göttliche Weisheit sandte, die euch in alle Wahrheit geführt hat. O erkennt ihr auch jetzt die Gnadenzeit, dass das Wort der Weisheit weitergegeben wird durch den Sohn der Weisheit. Wahrlich, wahrlich, ich bin der Cherub der göttlichen Weisheit. Seit Jahrzehnten erschallt mein Wort durch Prophetenmund auf dieser Erde. Was ist daraus geworden? Was ist daraus geworden? Kinder des einen Vater Mutter Gottes seid ihr. Warum nehmt ihr das Wort nicht auf in euren Seelen? Warum glaubt ihr den blinden Blindenführern in den Religionen und den Manipulationsworten eurer Staatsbevollmächtigten? Seht ihr denn nicht, dass überall zum Krieg gerüstet wird? Kriege wurden noch niemals geführt für Frieden und Freiheit. Kriege werden immer geführt, weil einige wenige unglaubliche Gewinne vermuten. Machtgewinn und finanziellen Gewinn, Ressourcen anderer Länder, die es zu erobern gilt, das sind die Gründe für Kriege und nichts anderes. Raubgier, Habgier, Blutgier und alles immer unter dem Segen von sogenannten Priestern, von sogenannten Religionen. O Völker, wachet auf, rettet eure Seelen, denn die Zeit ist wahrlich nah, dass die Erde alles abschüttelt, was nicht den Geboten Gottes und der Bergpredigt entspricht. Keiner in irgendeiner Religion wird verschont sein, weil er glaubt, einer Religion zugehörig sein zu müssen. Auch nicht im universellen Leben. Einzig die Liebe, die Gottes- und Nächstenliebe, ist von Bedeutung für jeden Menschen und für jede Seele. Es geht also um das Tun der Gesetze Gottes. Es geht also um die Erfüllung, das, was Jesus von Nazareth euch verkündete, was ein kluger Mann tun sollte. Freunde, Schwestern, Brüder, hier vor Ort und auch in den angeschlossenen Städten, wahrlich, nehmt die Worte des Geistes ernst, sorgt vor, bereinigt euer Sündhaftes, schließt Frieden mit eurem Nächsten, denn wenn das Abräumen beginnt, ihr wisst nicht, wann ihr demjenigen, dem ihr etwas schuldet, auch im Jenseits wieder trefft. Es können Äonen sein, bevor ihr das dann bereinigen könnt, jetzt, wo ihr mit eurem Nächsten noch beieinander seid. Seid nicht töricht, nehmt die Worte des Geistes Gottes ernst, denn Gott der Ewige hat mich gesandt, euch aufzuklären und auch zu warnen, euch zu ermuntern. Wahrlich, wahrlich,
euch zu ermuntern, einmal nachzudenken über die Situation in dieser Welt und auch über eure persönliche Situation. Macht Frieden mit eurem Nächsten. Hört auf, die Natur und die Tiere zu quälen und zu manipulieren. Hört auf mit all dem. Geht in ein stilles Kämmerlein. Geht zu dem Geist der Liebe, der in euch wohnt. Gott, unser Vater, Muttergott, ist die Liebe. Und so oft sandte er Prophetinnen und Propheten, die von seiner Liebe kündeten. Er sandte seinen Sohn, den Christus Gottes, euren Erlöser. Und er brachte euch die Liebe des Vater Mutter Gottes. Und aus Liebe ließ er sich hinmorden von dieser Priesterkaste, die immer noch dem Blutopfergott Baal anhängt. Wachet auf, ihr Völker dieser Erde! Gott ist Liebe. Geht den Weg der Liebe. Geht den Weg nach innen. Geht in die Natur, so wie ihr auch heute seht, dass die Nachfolger des Jesus von Nazareth in dieser Zeit in der Natur sich versammeln. Spürt die Stille in eurem Herzen. Spürt die Natur. Alles, alles will euch was sagen. Das Käferlein, der Grashalm, der Wind auf eurer Haut. Es ist die Liebe Gottes, die die Kommunikation zu euch sucht. Werdet still und werdet zur Liebe. Gott, der Ewige, weiß, dass nicht von einem Tag auf den anderen Tag alle Verhaltensweisen geändert werden können. Doch ein williges Herz, das sich besinnt, das umkehrt, das wegdenkt von der Sünde, dem wird geholfen und vieles, vieles muss nicht getragen werden. Weil Gott der Ewige, unser Vater, auch die Barmherzigkeit ist. Wahrlich, Gott ist Liebe und Barmherzigkeit, doch er kann euch doch nur helfen, wenn ihr euer Sündhaftes erkennt, bereut, bereinigt und nicht mehr tut. Und beim Nicht-mehr-Tun ist die Hilfe da, von dem Christus Gottes, eurem Erlöser. Denkt doch darüber nach, dass ihr wahrlich Wesen aus Gott seid, Geistwesen, lichtvolle Wesen, die in der Einheit Gottes leben, in der Liebe, in der Gottes- und Nächstenliebe. O sehet, welch ein Unterschied zu dieser Welt! Hass, Neid, so viel Gewalt und Elend, überall Not, Hunger, Seuchen, Plagen. All das müsste auf dieser Erde gar nicht sein. All das Elend dieser Erde haben die Herrscher und die Herrscher in den Religionen zu verantworten. Heute noch könnte jeder Mensch genügend zu essen und zu trinken haben, Obdach und Kleidung. Warum gibt es diese Unterschiede? Weil die Reichen der Reichen von dämonischen Kräften gesteuert sind, die die Ärmsten der Armen im Rat der Wiedergeburt halten möchten. Und so rufe ich euch erneut zu: Kommt heraus aus dem Rat der Wiedergeburt. Kommt heraus aus den Irrlehren, die euch manipulieren. Geht den Weg nach innen und kommt zu Christus in euch, eurem Bruder, eurem Erlöser, dem Mitregent des Reiches Gottes. Wir, die göttliche Weisheit, eure Schwester Gabriele, der Seraph der göttlichen Weisheit und ich, Bruder Emanuel, der Cherub der göttlichen Weisheit, sind seine Diener
und in seinem Namen sprechen wir in diese Welt. Das heißt, im Namen des ewigen Vater Mutter Gottes und seines Sohnes rufen wir die Völker dieser Welt zur Umkehr auf. Kehrt um und kommt heim. Der Cherub der göttlichen Weisheit hat gesprochen. Amen.

Das Urlicht für alle Menschen. Entwickle die Selbstheilungskräfte, heile dich mit der Christus-Gotteskraft.

Liebe Hörer, liebe Hörerinnen, das Urlicht ist die Kraft und die Quelle der Kraft, Gott. Vielfach glauben wir Menschen an einen unzugänglichen, fernen Gott, der irgendwo existiert, uns Menschen mit kritischen Augen beurteilt und jedem entsprechend seinem Willen das zuteilt, was ihm in den Sinn kommt. Vor vielen Jahren habe ich ähnlich gefühlt und gedacht, denn so war der Gott, den man mir vermittelt hatte. Ein Schicksalsschlag in meiner Familie brachte die Wende. Damals, aus der inneren Not heraus, begann ich, über Gott nachzudenken. Mit meinen Fragen, mit meinen kleineren und größeren Erkenntnissen streckte ich gleichsam die inneren Fühler aus nach Gott. Ich begann wieder zu beten. Ich betete frei. Es waren Gebete, die aus der wachsenden Gottesbeziehung entsprangen, die mich von dem institutionellen Gott der Kirchen immer mehr entfernten. In dieser Zeit las ich die Bergpredigt. Am Ende dieser Weisungen Jesu heißt es sinngemäß: Wer meine Rede hört und tut sie, den vergleiche ich mit einem klugen Mann, der sein Haus auf einen Fels baute.

Dazu gehörte für mich nun die schrittweise Erfüllung meiner Gebete. Beten wir zum Beispiel: Herr, lass im Herzen meiner Mitmenschen Friede werden, dann sollten wir zuerst bei uns und in uns Frieden schaffen, indem wir mit unseren Mitmenschen Frieden schließen. Immer wieder fand ich in den 10 Geboten und in der Bergpredigt Anstöße für meine geistige Weiterentwicklung. Ich las dort sinngemäß: Was du willst, dass dir die anderen tun, das tue du ihnen zuerst. Ich erfasste, was sich daraus für mich ergab. Will ich, dass andere mir helfen, dass sie gut über mich denken, dass sie mir gegenüber Frieden halten, dann soll zuerst ich dieses ihnen entgegenbringen. Aus dieser ersten Erkenntnis ging eine weitere hervor, dass ich dann, wenn ich anderen Leid zugefügt habe, wenn ich Hass, Neid und ähnliche feindselige Gedanken gepflegt habe, zuerst einmal mir die Frage stelle: Will ich, dass man sich mir gegenüber so verhält, wie ich mich anderen gegenüber verhalten habe? Entwickelt sich daraus die Reue, dann sollten wir um Vergebung bitten und Gleiches oder Ähnliches nicht mehr denken, sprechen und tun. Das heißt, die Vergebung wird erst dann wirksam, wenn wir, wie es uns Jesus geboten hat, Gleiches und Ähnliches nicht mehr tun. Lösen wir uns von den Sünden, zum Beispiel von den Ängsten vor Krankheit und weiterem mehr, auch von dem Bild, krank zu sein, und davon, immer wieder von Krankheit zu sprechen, dann kann das Urlicht, Gott, durch unsere Seele strömen und die Selbstheilungskräfte aktivieren.

Nun bereiten wir uns auf die Aktivierung der Selbstheilungskräfte vor. Zugleich können wir uns üben, still zu werden, um ganz allmählich in die Stille zu finden, die Gott das Urlicht ist. Wir nehmen eine aufrechte Sitzhaltung ein. Beide Füße stehen auf dem Boden. Die Handrücken liegen auf unseren Oberschenkeln. Wir ziehen beide Hände an den Oberkörper heran. Stehen wir, dann lassen wir beide Arme sinken und richten die Handflächen nach vorne. So können wir uns am besten verinnerlichen. Wir stellen uns das Urlicht in der Nähe unseres Herzens vor. Es ist eine leuchtende Sonne. Es ist die Kraft und die Quelle der Kraft, die tief in der Seele ist, aber auch in jeder Zelle unseres Körpers, in jedem Blutgefäß, in Hormonen, Nerven, Drüsen und Knochen, in allen Bausteinen unseres Leibes. Wir schließen unsere Augen und lenken unsere Sinne auf die zentrale Sonne des Lebens, auf das Urlicht in der Nähe unseres Herzens. Wir tauchen gleichsam in die Strahlenquelle des ewigen Seins ein und fühlen uns umgeben von dem Licht, das Wärme, Zuversicht, Hoffnung, Sicherheit, Hilfe und Heilung ist. Es ist das Christus-Gotteslicht. Es ist das Urlicht. Während wir uns mit unseren Sinnen in der Sonne der Liebe befinden, beobachten wir unseren Atem, wie er kommt und geht. Kommt und geht.

Wir fühlen, dass wir immer ruhiger werden, denn die mitgebrachten drängenden Gedanken ziehen von uns. Ruhig und tief geht unser Atem. Ruhig und tief geht unser Atem. Es wird still in uns. Das heißt, alles Drängende, unser Wollen und Streben hat von uns Abstand genommen. Wir fühlen eine ruhige, strömende Kraft. Es ist das Urlicht, das Christus-Gotteslicht. Es ist unser wahres Sein. Es ist das Leben, das auch unser Leben ist. Die Atmung führt uns immer tiefer in die Strahlenquelle Gott hinein, in das Urlicht.

immer ruhiger und tiefer geht unser Atem. Immer mehr nehmen unsere drängenden Gedanken, unser Streben und Wollen Abstand von uns. Wir ahnen, was es heißt, still zu werden. Still zu werden heißt noch nicht, still zu sein, denn die Stille ist Gott, das Urlicht in uns. Doch still zu werden ist für uns etwas Kostbares in dieser Welt. Je mehr wir still werden, umso deutlicher erkennen wir das allzu Menschliche, das Sündhafte, aber auch das Schöne und Gute, die Wärme des Urlichtes, die Geborgenheit in ihm, die Sicherheit und die Hilfe.

Wir beten und richten unsere Gebete an die innere Strahlenquelle, zu Gott in Christus, unserem Erlöser. Ewige, heilige, strahlende Kraft, du bist die unendliche Liebe, die Fürsorge, das Heil und das Leben. Jeder Mensch, alle Seelen in den Städten der Reinigung, jedes Pflänzchen, jeder Stein und auch jedes Tierlein ist in dir, weil du das Schaffende und schöpfende Licht bist, das alle reinen Lebensformen hervorbrachte und hervorbringt. Du bist der Geist der Liebe in uns Menschen, in den Seelen, in den Naturreichen, in den Gestirnen. Du bist der Unendliche und die Unendlichkeit im All. Du bist der Himmel und bist in der Erde. Du bist mir ganz nahe, denn du bist die Kraft und die Quelle der Kraft, die ich auch Vater nennen darf. Ewiger Vater, deine Güte offenbarte sich in Jesus von Nazareth, der unser Erlöser wurde. Deine Liebe und Güte in ihm ist unser Weg. Es ist der Weg mit Christus, unserem Erlöser, zu dir in das ewige Sein, in das Reich des Friedens. Tief aus dem Seelengrund steigt die Sehnsucht, wieder eins mit dir zu sein, das abzulegen, was mich von dir trennt, meine Sünden, mein Fehlverhalten gegenüber dir, dem Leben, das auch unser Leben ist. Christus, unser aller Erlöser, ich bitte dich, entwickle in meinem Herzen die Reue und gleichzeitig die Erkenntnis meiner Sünden, auf dass ich sie bereue und mit deiner Hilfe bereinige und nicht mehr tue, auf dass das Leben in meine Seele und in meinen Körper einzieht, das mich frei macht von jeglicher Belastung, das mich gesund und glücklich macht, das mich freudig und froh stimmt, sodass ich wieder zu lieben vermag, so wie du es uns geboten hast. Liebe Gott von ganzem Herzen, mit deiner ganzen Seele, mit all deinen Kräften und deinen Nächsten wie dich selbst. Ewiges Urlicht Gott, du bist in meiner Seele, du bist in meinem Körper, du bist in den Selbstheilungskräften. Du bist in meinen Gedanken, Worten und Handlungen. Du hilfst mir, meine negativen Gedanken, gegensätzlichen Worte und Handlungen zu bereuen, zu bereinigen und nicht mehr so zu denken wie bisher.
Die Worte über Krankheit wandeln sich in Worte über Gesundheit. Worte der Feindschaft wandeln sich in Freundschaft. Worte der Friedlosigkeit wandeln sich in Frieden. Worte der Unversöhnlichkeit wandeln sich in Versöhnung. Worte des Hasses in Freundschaft. Worte des Neidens in Geben. Worte der Zerstörung in Aufmerksamkeit.

Lieber Bruder, liebe Schwester, gemeinsam beginnen wir nun, den Bereinigungskreislauf in Gang zu setzen. Dabei bleiben wir auf das innere Licht, das Urlicht, konzentriert. Unser Atem geht ruhig und tief. Wir fühlen, dass wir still werden. Die Gedankenleere lässt uns im Urlicht sein, im Licht des Friedens, der Freude, der Liebe und der Heilung. Nun begeben wir uns in den Kreislauf der Bereinigung. Wir bitten Christus, er möge uns Sündhaftes aus unseren Lebensbildern, aus unserer Vergangenheit aufzeigen, das, was wir jetzt bereuen und bereinigen können.

Christus, wir bitten um deine Hilfe. Zeige uns Sündhaftes, das, was wir heute bereinigen können. Aus unserer Seele steigen Bilder empor. Sie sind Teile aus unserem Lebensfilm, den wir durch unser gottfernes Verhalten geschaffen haben. Während wir uns nun in diesem aufgestiegenen Lebensbild der Vergangenheit betrachten, hören wir eine leise Musik.

Nun beginnt der Kreislauf der Bereinigung. Wir bereuen unsere erkannten Fehler, unsere Sünden. Wir bereuen. Wir bereuen. Wir bereinigen, indem wir unseren Nächsten, an dem wir uns versündigt haben, um Vergebung bitten. Wir tun dies in Gedanken.

Nun vergeben wir unserem Nächsten, der sich an uns versündigt hat. Wir tun dies in Gedanken.

können wir so manches Fehlverhalten, das wir in sündhaften Handlungen ausführten, noch gut machen, dann sollten wir dies nach dem Urlicht tun. Gemäß der Lehre Jesu sollten wir das, was wir bereut, bereinigt und, wenn noch möglich, wieder gut gemacht haben, nicht mehr tun. Jesus sagte uns sinngemäß: Gehe hin und sündige fortan nicht mehr. Das, was wir an Sündhaftem nicht mehr tun werden, wandelt Christus in unserer Seele in positive Kraft um. Diese strömt durch die Seele in unseren Körper und aktiviert die Selbstheilungskräfte. Wir tun das Sündhafte nicht mehr, indem wir uns Gebote Gottes vornehmen, die wir im Alltag umsetzen. Der Bereinigungskreislauf bringt die Selbstheilungskräfte in Aktion. Die Ganzheitsheilung beginnt. Wir legen die rechte Hand auf den Körperteil, dem wir die Heil- und Lebenskräfte zukommen lassen möchten. Mit unseren Gedanken begleiten wir die aktiven Selbstheilungskräfte zu dem betreffenden Organ oder zum Gewebe des Körpers, zu unseren Knochen, Drüsen, Hormonen, zu unseren Nerven, zu Blut- und Lymphgefäßen. Wir fühlen in unseren Körper hinein, um zu spüren, wie die Selbstheilungskräfte wirken. In unserem Körper wird es warm. Eine sanfte Vibration durchzieht den Leib. Es ist die Kraft und die Quelle der Kraft, Gott, in Seele und Körper. Wir bejahen die Heilung der Seele. Wir bejahen die Heilung des Leibes. Es heilt. Es heilt. Christus heilt unsere Seele. Die aktiven Selbstheilungskräfte wirken. Sie wirken in unseren Organen, im Gewebe, in Knochen, in Nerven, Drüsen, Hormonen, in Blut- und Lymphgefäßen, in allen Bausteinen unseres Körpers, zu denen wir die Selbstheilungskräfte lenken. Es heilt. Es heilt. Gottes Liebe heilt.

Wir legen die rechte Hand zurück. Der Handrücken liegt auf dem rechten Oberschenkel. So wir stehen, lassen wir den rechten Arm sinken. Nun begeben wir uns wieder in den Kreislauf der Bereinigung und verstärken gleichzeitig die Selbstheilungskräfte durch die Bereinigung unseres Sündhaften. Erneut bitten wir den Christus Gottesgeist das Urlicht. Er möge uns aus unserem inneren Lebensfilm das Bild unserer Sünden zeigen, die wir jetzt bereinigen können, auf dass es in unserer Seele immer lichter wird und die Zellverbände immer mehr das Licht des Christus Gottes, das Urlicht, empfangen. Wollen wir weiteres Sündhaftes bereuen und bereinigen, dann treten wir erneut in Kommunikation mit dem Urlicht in uns. Wieder erfahren wir Sündhaftes aus unserer Seele. Ein Bild oder Bilder strömen über unser Unterbewusstsein in unser Oberbewusstsein. Nun erleben wir uns in diesen Bildern. Situationen steigen bildhaft empor, die wir einst durch unser ungutes Fühlen, Denken und Verhalten in unser Unterbewusstsein und in unsere Seele eingegeben haben. Wir sehen uns in diesen Bildern. Wir hören und sprechen. Wir fühlen uns denken. Wir wissen, was wir damals wollten. Während wir unser Verhalten im Bild betrachten, nehmen wir Musik wahr.

Wollen wir, dass es andere mit uns so halten, wie wir es mit ihnen hielten? Wenn nicht, dann bitten wir um die Kraft zur Reue. Wir bereuen. Wir bereuen. Wir bereinigen. Wir bereinigen. Wir bereinigen.

was wir bereut und bereinigt haben, werden wir in unserem Alltagsleben nicht mehr tun, gemäß der Lehre Jesu, gehe hin und sündige fortan nicht mehr. Halten wir es so, wie es Jesus wollte, dann bringen wir die Selbstheilungskräfte immer mehr in Aktion. Nun legen wir wieder die rechte Hand auf das Organ, von dem wir glauben, dass es der Hilfe bedarf. Mit unseren bejahenden Gedanken zur Ganzheitsheilung lenken wir die Selbstheilungskräfte zu dem Organ unserer Wahl oder zu unseren Drüsen, Hormonen, zu Knochen, zum Gewebe, zu den Nerven, zu Blut und Lymphgefäßen. Wir fühlen in unseren Körper hinein und empfinden, dass das Urlicht in der Nähe unseres Herzens immer mehr leuchtet. Durch das Urlicht sind die Selbstheilungskräfte entfacht, die dem Körper Ausgewogenheit, Harmonie und Zuversicht bringen. Die Selbstheilungskräfte wirken in unseren Zellen, Drüsen, Hormonen, in Knochen, in Blut- und Lymphgefäßen, in unseren Nerven, in allen Bausteinen unseres Körpers. Es heilt. Es heilt. Gottes Liebe heilt. Liebe heilt.

Die rechte Hand liegt auf dem Körperteil unserer Wahl. Wir fühlen in unseren Körper hinein. Da ist ein sanftes Schwingen, ein sanftes Vibrieren, eine milde Wärme, die den ganzen Körper durchzieht. Der tiefe Atem ist der Ausdruck und die Bewegung unserer Seele. Es ist das Leben, das in Kommunikation mit dem Urlicht steht. Es heilt. Es heilt. Die strömende, heilende Kraft wirkt in allen Bausteinen des physischen Leibes. Es heilt.

durchströmt die Seele. Das Urlicht entfaltet mehr und mehr die Selbstheilungskräfte. Das Urlicht wirkt in allen Bausteinen des Leibes.

legen wir die rechte Hand wieder zurück. Wir beobachten unseren Atem. Er geht ruhig und tief. Ruhig und tief. Symbolisch gesprochen leuchtet in der Nähe unseres Herzens das Urlicht, in das wir uns nun wieder bewusst versenken, um es zu erspüren. Aus dem Licht strömen uns Friede, Harmonie und Liebe zu. Ein überirdisches Gefühl, das kaum zu benennen ist. Es ist die Antwort der Liebe. Es ist die Antwort des ewigen strömenden Geistes der Liebe, Gott. Eingehüllt in das mächtige Licht des göttlichen Seins, bitten wir abermals um die Aktion des geistigen Kreislaufes und bitten Christus, er möge in unserer Seele wieder Sündhaftes berühren. Christus berührt Sündhaftes in unserer Seele. Wieder erleben wir uns selbst in Bildern. Wir erleben die verschiedenen Situationen im Bild, das ein Teil unserer Vergangenheit ist. Wir hören und sprechen. Wir fühlen und denken. Wir sehen uns handeln. Dieses unser Fehlverhalten legt sich auf unseren Körper. Wir spüren Schmerz und Weh, eben das, was wir anderen zugefügt haben. Wollen wir bereuen und bereinigen, dann wirkt Christus in unserer Seele. Wir bereuen. Wir bereuen. Wir bereinigen. Wir bereinigen.

Sündhafte Handlungen werden wir nach dem Urlicht so weit beheben, wie es uns noch möglich ist. Abermals legen wir die rechte Hand auf den Körperteil unserer Wahl. Wir lenken die hochaktiven Selbstheilungskräfte in unserem Körper zu den Zellverbänden, zu den Teilen unseres Körpers, die der Heilung bedürfen. Heil- und Lebenskräfte wirken in unserem physischen Leib. Heil- und Lebenskräfte wirken in unserem physischen Leib. Die hochaktiven Selbstheilungskräfte bewirken in unserem Körper Wärme und die Bejahung der Ganzheitsheilung. Es kommt mehr und mehr Bewegung in unseren Körper. Wir bejahen, dass kranke Zellen zur Ausscheidung gehen. Wir bejahen, dass sich gesunde Zellen aufbauen. Wir bejahen, dass kranke Zellen zur Ausscheidung gehen. Wir bejahen den Aufbau gesunder Zellen. Es heilt. Christus heilt unsere Seele. Christus heilt unsere Seele. Durch die Hilfe des Christus Gottes strömen die Selbstheilungskräfte. Sie strömen in unseren Körper. Sie strömen in unseren Körper. Es heilt. Die Ganzheitsheilung heilt Seele und Leib. Die Ganzheitsheilung heilt Seele und Leib. Es heilt. Es heilt.

Legen wir die rechte Hand wieder zurück. Wir spüren in unseren Körper hinein und fühlen die Aktion der Selbstheilungskräfte. Unser Körper ist in sanfter Bewegung. Kranke Zellen nehmen den Weg zur Ausscheidung. Gesunde bauen sich auf. Das Leben, das Gott ist, wirkt in unserer Seele. Es wirkt in unserem Körper. Die Kraft und die Quelle der Kraft durchströmt Seele und Körper. Unser Fühlen, Empfinden und Denken ist auf positiv programmiert, auf Gesundheit, auf inneres Glück, auf innere Freude, auf die ständige Bejahung der Gesundheit, auf das Gute und Lebensbewusste. Unsere Gedanken sind für unsere Mitmenschen, für das Leben, mit dem Leben und somit für und mit unseren Nächsten.

die Strahlungsquelle in das Urlicht hinein, das in der Nähe unseres Herzens leuchtet. Liebe durchströmt und umfängt uns. Liebe ist unser wahres Wesen. Liebe spendet uns Wärme und Ruhe, Frieden und Harmonie. Wir fühlen, was es heißt, still zu sein. Liebe verzeiht, wir verzeihen. Liebe ist Friede. Wir schaffen Frieden und halten Frieden. Friede ist Harmonie. Wir verändern uns und lösen die Disharmonie. Gottes Einheit ist Gemeinsamkeit mit allen Menschen und den Naturreichen. Ein ruhiger und tiefer Atem führt uns immer mehr zur inneren Stille. Ruhig und tief geht unser Atem. Er durchzieht den physischen Leib. Ruhig und tief strömt der Odem Gottes durch Seele und Leib. Wir sind still geworden, eingekehrt in den Strom der Stille, in das Urlicht. In diesem stille Sein lassen wir es beten. Aus der Stille heraus betet jeder von uns so, wie die Stille durch uns beten möchte.

Liebe Hörer, liebe Hörerinnen, die Gnade Gottes ist die große Liebe, die ständig an unsere Herzenspforte pocht, uns ihm, dem großen Geist des Lebens, zuzuwenden, ihn um Hilfe und um Beistand zu bitten, so wie es uns Jesus lehrte: Bittet, so wird euch gegeben, suchet, so werdet ihr finden, klopfet an, so wird euch aufgetan. Ich habe an die Pforte geklopft und es wurde mir aufgetan. In meinem Herzen erlebte und erlebe ich eine unendliche und unbeschreibliche Liebe, die uns immer beisteht, die uns immer helfen und dienen möchte. Es ist die Liebe unseres ewigen himmlischen Vaters, der durch Christus unseren Erlöser für uns wirksam werden möchte. Als ich krank war, ging ich zum Arzt. Als ich Gott fand, blieb ich beim Arzt. Das rate ich auch Ihnen. Sollten Sie bei einem Arzt Ihrer Wahl sein, nehmen Sie ihn mit in Ihr Gebet und vertrauen Sie auch ihm, indem Sie Ja zu Christus in ihm sagen. Vergessen Sie jedoch nicht, dass auch Sie ganz entscheidend zu Ihrer Gesundheit und zu Ihrem inneren Glück beitragen können, indem Sie das tun, was Jesus wollte. Liebe Hörer, liebe Hörerinnen, in meinem Herzen bin und bleibe ich mit Ihnen und wünsche Ihnen viel, viel Glück und die Kraft, ihm, dem Geist Gottes, der Kraft und der Quelle der Kraft, näher zu kommen. Gottes Liebe begleitet uns.

Jesus, der Christus, sprach zu uns Menschen: Ich, Christus, bin der gute Hirte. Ich kenne meine Schafe. Und meine Schafe, so sprach der Herr, kennen meine Stimme. Seine Stimme ist der Klang der 10 Gebote Gottes und der Bergpredigt, der Klang seiner heiligen Lehren. Wer Schritt für Schritt die Gesetzmäßigkeiten des Lebens, die 10 Gebote Gottes und die Lehren des Jesus Christus, vor allem die Bergpredigt, erfüllt, der wandelt auf den Auen des Lebens, weil er dem einzigen guten Hirten nachfolgt, Jesus dem Christus. Er also ist der einzig gute Hirte, der seine Schafe kennt. Der Mietling ist der Hirte, der die Schafe mietet, also angemietet hat. Wenn es schwierig wird, das heißt, wenn der Wolf angreift, verlässt der Mietling seine Schafe. Und die Schafe sind gleich den Lemmingen. Sie stürzen sich in das Wasser, gleichsam in die Tiefe, und wissen nicht, wie es ihnen geschieht. Doch Christus, der gute Hirte, bleibt bei seinen Schafen.

Er hat die Macht vom ewigen Vater. Die Seelen der Menschen ins Vaterhaus zu führen. Er hat auch die Macht des ewigen Vaters, als innerer Arzt und Heiler zu wirken, um der Seele das Heil zu schenken und dem Körper Hilfe, Linderung und Heilung, so dies der Mensch möchte, so er dem guten Hirten folgt. Der Geist des guten Hirten ist der Christus Gottes Geist, der Erlöser in uns. Seine Kraft und sein Licht leuchten in der Nähe unseres Herzens. Sein Licht durchglüht unsere Seele und möchte jede Zelle, jedes Organ, ja den ganzen Menschen mit Licht und Kraft durchströmen. So gilt die Frage an uns: Glauben wir an den Christus Gottes in uns? Ist unser Glaube so stark, dass wir uns ihm anvertrauen können? Trauen wir ihm zu, dass er die Ganzheitsheilung vornehmen kann, die Heilung der Seele und des Leibes, so dass gut ist für die Seele? Wenn ja, dann ist unser Atem tief. Wir atmen tief, ja, wir atmen ruhig. Wir fühlen uns aufgenommen in das Licht des Christus Gottes. Der gute Hirte waltet in uns und ruft uns: Sei still. Ich wohne in dir. Sei still, ich kenne dich. Sei still, ich weiß, was du benötigst. Komm zu mir, dem Christus Gottes. Bringe mir deine Anliegen und wandle in meinen Fußspuren. Dann fühlst du den guten Hirten und den großen inneren Arzt und Heiler, den Christus Gottes in dir. Sind wir bereit, Christus nachzufolgen durch die schrittweise Erfüllung der Gesetze inneren Lebens? Dann sagen wir Ja zu Christus. Wir denken das Ja zu Christus in unsere Seele und in unseren Körper hinein. Ruhig strömt das Leben in unserer Seele und durch unsere Seele.
Wir nehmen eine aufrechte Sitzhaltung ein und legen beide Handrücken auf unsere Oberschenkel. Wir wenden uns dem Christus Gottes Licht zu, das in der Nähe unseres physischen Herzens pulsiert. Wir ziehen unsere Sinne hinein in das große Licht und fühlen, wie das Licht sanft pulsiert. Wir beten. Christus, wir danken dir, dass dein Geist in uns wohnt. Wir danken dir für deine große Erlösertat, die in uns als Licht und Kraft strömt. Du bist der große innere Arzt und Heiler. Du nimmst die Ganzheitsheilung vor, dann, wenn es gut ist für unsere Seele. Du gedenkst zuerst unserer Seele, das bejahen wir. Doch wir öffnen auch uns als Menschen und sagen Ja zu dir, der du auch in jeder Zelle unseres Körpers wohnst. Christus, wir bitten dich, durchflute unsere Seele und unseren Körper. Wir wollen lernen, den großen Geist unseren guten Hirten zu spüren, der auch der innere Arzt und Heiler ist. So strömt dein Odem durch unsere Seele in unseren Körper. Du baust die Kraft in Seele und Leib auf. Wir bejahen deine helfende, tröstende und heilende Kraft. Nun legen wir die rechte Hand auf den Körperteil unserer Wahl. Sanft drücken wir die Fingerkuppen an unseren Körper. Dadurch wölbt sich die Hand. Nun konzentrieren wir uns auf den Körperteil, auf dem unsere Hand liegt.
Christus. Wir bitten dich um Hilfe und Heilung. Dein mächtiger Geist strömt zu diesem Körperteil. Es baut sich zwischen Körper und Handfläche ein helfendes und heilendes Kraftfeld auf. Lernen wir, indem wir hineinfühlen, um zu spüren, wie der gute Hirte wirkt. Er weiß um sein Schaf. Er möchte, dass es ihm gut geht. So strömt das helfende und heilende Licht zu dem Körperteil unserer Wahl. Immer stärker baut sich das heilende Kraftfeld auf. Und wir denken, es heilt. Ja, Christus, du heilst. Es heilt. Lernen wir zu spüren. Wir spüren den großen inneren Arzt und Heiler in uns. Er hilft. Er lindert. Er heilt. Das mächtige Kraftfeld heilt. Es ist der Christus Gottes. Es lindert. Es heilt. Christus in uns.

In diesem Bewusstsein legen wir die rechte Hand wieder zurück auf unseren rechten Oberschenkel. Wir konzentrieren uns wieder auf die Christus-Gottes-Kraft in der Nähe unseres Herzens. Wir fühlen, wie der Geist durch unseren Atem strömt. Wir spüren, wie er uns ganz durchatmet. Sein Odem fließt in unseren Körper. Die gesunden Zellen beginnen verstärkt zu leuchten. Wir bejahen die Leuchtkraft in den gesunden Zellen. Kranke und schwache Zellen werden zur Ausscheidung gelenkt. Der Odem des Christus Gottes lenkt sie zur Ausscheidung. Wir bejahen, dass kranke und schwache Zellen zur Ausscheidung gehen. Christus in uns baut gesunde und kraftvolle Zellen auf. Wir bejahen gesunde und kraftvolle Zellen. Der physische Leib beginnt zu leuchten. Alle Bausteine des Leibes nehmen die Kraft Christi auf. Der Geist strömt durch den ganzen Körper. Wir fühlen in unseren Körper hinein. Wir fühlen den Strom im ganzen Leib. Vom Scheitel bis zu den Fußsohlen strömt es. Es strömt zurück. In den Fingerkuppen spüren wir den Pulsschlag des kosmischen Lebens. Sanft vibriert der ganze Körper. Der helfende und heilende Geist wirkt durch die Seele in unserem Leib. O Christus, wir spüren dich, du guter Hirte. In diesem Bewusstsein legen wir wieder die rechte Hand auf den Körperteil unserer Wahl.
die Fingerkuppen berühren den Teil unseres Leibes. Wir konzentrieren uns auf diesen Körperteil und wir lernen, indem wir fühlen. Abermals baut sich ein mächtiges Kraftfeld auf zwischen unserer Handfläche und dem Körperteil. Es ist der heilende Geist. Es ist die Kraft des Christus Gottes. Wir denken, Christus in uns, Christus durch uns. Christus hilft. Christus heilt. Das helfende und heilende Kraftfeld strahlt. Es strahlt im Körper. Es baut sich auf. Wir fühlen Wärme, die arbeitet. Es ist der Geist in unserem Körper, in dem Teil unseres Leibes, den wir gewählt haben. Wir bejahen die helfende Kraft in uns. Christus hilft. Christus lindert. Christus heilt. Das mächtige Sein heilt. Es heilt. Denken wir mit. Es heilt. Lassen wir die Bejahung in unseren Körper strömen. Es heilt. Es heilt. Christus hilft. Das Kraftfeld wirkt in uns. Wir fühlen, wie es arbeitet. Wir spüren die unendliche Liebe, die hilft, die heilt. Es heilt. Wir legen unsere rechte Hand zurück, doch wir bleiben
in unserem Inneren. Wir fühlen in unseren Körper hinein. Es strömt der Geist. Unser Atem geht ruhig und tief. Durch unseren Atem strömt der Odem.

Leibes fühlt, das mächtige, helfende und heilende Licht. Alle Bausteine des Leibes sind berührt von dem helfenden und heilenden Licht. Es strömt. Es strömt in jedes Organ, in jedes Blutgefäß. Es strömt in Muskeln, Sehnen und Bänder. Es strömt in Hormone, Drüsen und Knochen. Jede Faser unseres Leibes ist durchglüht vom Licht des Christus Gottes. Unsere Fingerkuppen vibrieren. Es ist der Geist. Es ist der gute Hirte, der seinen Schafen beisteht. Und so sie ihm folgen, vernehmen sie seine Stimme. Er ruft: Komm zu mir, zu Christus in dir. Komm und vertraue dich mir, dem Christus in dir, an. Bete von Herzen und erfülle deine Gebete. Ich, der Christus Gottes in dir, mache dich glücklich, frei, gesund. Liebe von Herzen deine Mitmenschen. Tue Gutes und erlebe die Einheit des kosmischen Seins. Erlebe die Kraft der Natur. Sei gut zu der Mutter Erde, zu allem, was sie trägt. Und du lebst und wandelst auf den Spuren und in den Spuren inneren Lichtes. Und Christus spricht zu uns: Er ist der gute Hirte. Er weidet seine Schafe. Und seine Schafe kennen seine Stimme. Ihnen wird an nichts mangeln, denn der Christus Gottes ist die Fülle. Wenden wir uns ganz, ganz tief nach innen, in großer Freude und Dankbarkeit, um unserem guten Hirten zu danken, dem Christus Gottes, der auch der große innere Arzt und Heiler ist.
denken wir auch gemeinsam an Gott, unseren ewigen Vater, der zu uns seinen Sohn sandte, der der Führer ins Vaterhaus ist. Danken wir unserem ewigen Vater und legen wir unsere ganzen Gefühle als Söhne und Töchter Gottes hinein.

guten Abend. Was dieser Gruß anspricht, ist das Gute. Er sollte Gutes in sich bergen, denn das Wörtchen gut ist kosmischer Natur, weil nur einer gut ist. Es ist der Geist der Unendlichkeit, den Christen Gott oder Gottvater nennen. Was also legen wir Menschen in den Gruß, zum Beispiel guten Morgen, guten Tag, guten Abend und gute Nacht hinein? Ist dieser Gruß nur eine Floskel? Oder was verbinden wir mit diesem Wörtchen gut? Wir Menschen sind uns viel zu wenig bewusst, dass alles, aber auch alles Energie ist und dass das, was von uns ausgeht, zum Beispiel auch ein Grußwort, wieder auf uns zurückkommt nach dem Prinzip Senden und Empfangen. Was wir aussenden, das empfangen wir. Andererseits wird das, was schon in uns liegt, aktiviert. Es könnte nun der Einwand kommen, wenn ich grüße, zum Beispiel guten Abend, dann denke ich mir nichts dabei. Oh doch, sie irren sich. Sie, wir alle denken. Wir alle denken unablässig, oftmals ohne dass wir es merken. Wenn Sie sich die Mühe machen, sich selbst zu beobachten, dann merken Sie, dass schon Ihr Blick, wenn Sie einen Menschen oder Gegenstände sehen, Gedanken aktiv werden lässt. Das Gleiche gilt, wenn Sie einem Menschen, den Sie kennen, einen guten Abend wünschen oder wenn dieser Ihnen einen guten Abend wünscht. Es regt sich etwas in Ihnen. Denn selbst in den wenigen Worten, die gewechselt werden, fließt Energie. Es geht etwas von uns aus zu unserem Nächsten und von diesem zu uns. Am deutlichsten durchschauen Sie Ihre Gedankenaktionen, wenn ein Mensch Sie grüßt, den Sie gar nicht kennen. Was löst der Gruß eines sogenannten Fremden bei Ihnen aus? An diesem Beispiel erkennen Sie, was Senden und Empfangen bedeutet. Was Sie dann oftmals unbewusst in Ihren Gruß, zum Beispiel guten Abend, hineinlegen, das kommt nicht nur bei dem Mitmenschen an, sondern wirkt auch auf Sie selbst zurück. Sind es unter Umständen ungute Gedankenenergien, so können sich diese sogar auch in Ihnen verstärken, sie also beeinflussen, sodass vermutlich Ihr Abend nicht allzu rosig verlaufen wird. Es gibt also die so oft erwähnte Gleichgültigkeit, wie zum Beispiel: Ich habe mir dabei nichts gedacht. Die Augen sind die Fenster der Seele. Ihre Seele schaut durch ihre Augen und regt in ihnen das an, was sie an sich selbst erkennen könnten,
wenn sie wachsam sind und ihre Gedanken in Augenschein nehmen. Die Augen senden und unser Gehirn, unsere Gedankenwelt nimmt auf, was wir ihm immer wieder zugedacht haben oder zudenken. Was wir uns durch Gedanken, durch unser ganzes Verhalten eingegeben haben, das klopft an unser Gemüt, an unser Gewissen und somit auch an unsere Körperzellen an. In unseren Gefühlen oder, wie wir sagen, in unserem Gewissen, dass der Wahrnehmungsboden für ankommende Energien ist, spüren wir dann eine Bewegung, die uns einiges zu sagen hätte, sofern wir es zulassen. In diesem, unserem heutigen guten Abendgruß könnten wir uns also selbst erfahren. Was haben wir in die beiden Worte guten Abend hineingelegt? Besonders in das Wörtchen gut? Was haben wir dem Menschen mitgegeben, dem wir einen guten Abend gewünscht haben? Unser Gefühls-Gleichgewissensboden sendet Signale. Loten wir diese aus, dann spüren wir in und an uns, wie es uns ergeht. Unter Umständen zieht Freude ein oder aber die Bewegung des Unguten. Beides könnte uns etwas sagen. Gute Grüße, zum Beispiel also gute, wertvolle Gedanken, die wir in den guten Abendgruß hineinlegten, stimulieren unter Umständen nicht nur denjenigen, den wir grüßen. Sie stimulieren auch uns selbst und regen uns an, weiteres Gute werden zu lassen oder Gutes zu tun. Liebe Zuschauer, liebe Zuschauerinnen, darf ich Ihnen in diesem Sinne einen guten Abend wünschen? Dabei lege ich in das Wörtchen gut das hinein, was Gott, unser aller Vater, uns aus seiner Liebe zusendet, zum Beispiel Einheit, Brüderlichkeit, Gleichgeschwisterlichkeit und das Bewusstsein, dass wir in ihm geeint, also Kinder Gottes sind. Gott ist gut. Sein Friede geleitet sie. Sein Friede geleitet uns alle. Friede, Gabriele.

Lass nicht los. Viele Menschen sind wie traumatisiert, wenn sie das Wort Gott hören. Diese Botschaft, lass nicht los, hat mit dem Gott der kirchlichen Institutionen nichts gemeinsam, nichts mit dem Kirchengott, der in kunstvoll gestalteten Gegenständen Wohnung genommen haben soll, der angeblich Gebetshelfer benötigt, die nach kirchlich institutioneller Heiligsprechungen die Anliegen der Menschen vor Gott erbitten sollen. Daran zu glauben, heißt jedoch, blinden Blindenführern anzuhängen, denn die Lehre des Jesus von Nazareth besagt etwas ganz anderes, nämlich, dass alles, was Jesus lehrte, Sinn macht. Er lehrte uns das Vaterunser und lehrte, dass der Mensch im Gebet mit Gott, seinem, unserem Vater, sehr wohl Zwiesprache halten kann. Im Vaterunser hat Jesus von Nazareth uns Menschen Gott, unseren himmlischen Vater, nahegebracht, zu dem wir unmittelbar beten können und sollen, ohne kirchliche Mittler. Gerade das Vaterunser ist für klare Denker aufschlussreich, dann, wenn man an eine höhere Intelligenz glaubt und aus dem Vaterunser keine Gebetsmühle macht, es nicht ohne Gefühl und Würde vor dem Alleinen herunterleiert. Gott, unser aller Vater, führte die Menschen nicht in Tempel aus Stein, denn er sprach bereits durch seinen Propheten Jesaja: Der Himmel ist mein Thron und die Erde der Schemel meiner Füße. Was wäre das für ein Haus, das ihr mir bauen könntet? Der freie Geist, der Geist der Wahrheit, lebt also nicht in Kirchen aus Stein. Jesus, der Christus, führte uns zu uns selbst mit den sinngemäßen Worten, dass der Mensch der Tempel Gottes ist und Gott im Menschen wohnt. Sein Hinweis auf die stille Kammer, um im Stillen zu Gott, unserem himmlischen Vater, zu beten, der in uns wohnt, gibt Kraft in Bedrängnis, in Sorgen und Not. Denn im stillen Gebet liegt die Kraft und Hilfe. Jesus sprach: Geh in deine Kammer, wenn du betest, und schließ die Tür zu. Dann bete zu deinem Vater, der im Verborgenen ist. Dein Vater, der auch das Verborgene sieht, wird es dir vergelten. Wer sich an der Lehre des Jesus von Nazareth orientiert, der versteht das Thema »Lass nicht los«, was unter anderem besagt, sich an der Lehre des Jesus von Nazareth zu orientieren. Lass nicht los. Das sind drei Worte in unser Herz gesprochen.
Sie haben eine sehr tiefe Bedeutung für jene Menschen, die an eine höhere Macht glauben, die in uns wohnt, die Kraft, Hilfe und Beistand in Fülle zu schenken vermag. Lass nicht los, heißt, halten Sie sich fest an dem, der in Ihnen, in uns allen wohnt, der freie Geist der Liebe. Lass nicht los, bete zu ihm im stillen Kämmerlein. Bete zu ihm in schweren Zeiten, gerade dann, wenn sich Verzweiflung breit zu machen droht. Lass nicht los, trägt dazu bei, den inneren Ausgleich zu finden, Ruhe und Harmonie zu erlangen, wodurch wir erleben dürfen, dass Gott gegenwärtig ist. Lass nicht los, bete zu Gott, um mit unlauteren Gefühlen und Gedanken zurechtzukommen. Bete zu Gott in Verzweiflung, Krankheit und Not. Bete zu Gott um Frieden und Freiheit und Sinnerfüllung zu erlangen. Lass nicht los. Lass nicht los. Bete zu Gott in dir, um Neuorientierung zu gewinnen in Gefühlen und Gedanken, im gesamten Verhalten. Bete zu Gott um Einsicht, Überblick, Freiheit und Frohsinn. Lass nicht los. Gott ist das Licht. Sein Licht will dich erhellen. Lass nicht los. Halte dich an der ewigen Macht in dir fest. Denn du bist der Tempel Gottes und Gott in dir ist die ewige Quelle ewigen Lebens. Lass nicht los. Bleibe bei Gott, auch wenn du von Zweifeln an ihn geplagt wirst. Trotz allem halte fest an ihm, denn er gibt Kraft und steht dir bei. Lass nicht los, denn von irgendwo kommt ein Lichtlein her. Lass nicht los, auch wenn es so scheint, als würden dich alle verlassen. Sei dir gewiss, einer ist bei dir, einer kennt dich, einer liebt dein wahres Wesen. Einer gibt dir Kraft und macht dir Mut. Es ist der Geist deines, unseres himmlischen Vaters in dir, in uns allen. Deshalb lass nicht los. Lass nicht los. Tief. Im Urgrund jeder Seele ist ein mächtiger Schatz, der unermüdlich gibt und gibt. Lass nicht los. Bete auch dann, wenn deine Gebete kaum Tiefgang haben. Bete, lass nicht los. Lass nicht los. Bete um Güte,
und Verständnis gegenüber deinen Mitmenschen. Bete darum, im Negativen das Positive zu finden, denn alles hat zwei Seiten. Lass nicht los. Bete in der Stille, in der Abgeschiedenheit, denn Jesus von Nazareth lehrte uns, was sich immer wieder ins Bewusstsein rufen sollte. Geh in deine Kammer, wenn du betest, und schließ die Tür zu. Dann bete zu deinem Vater, der im Verborgenen ist. Dein Vater, der auch das Verborgene sieht, wird es dir vergelten. Lass nicht los, Güte und Frieden mehr und mehr zu entwickeln. Das soll aber nicht heißen, das, was offensichtlich gefährlich, unlauter und gar schädlich ist, nicht anzusprechen. Allerdings sollte es mit Verständnis, Wohlwollen und Toleranz geschehen. Denn wer Einsicht erlangt hat, der weiß, dass in allem Negativen auch das Positive ist. Deshalb lass nicht los. Bewahre Ruhe und erkenne. Es ist wesentlich, bevor du sprichst, zuerst zu wägen und zu messen, um dann das zu sagen oder das zu tun, was von Bedeutung ist und was der andere, der Mitmensch, derzeit aufzunehmen vermag. Lass nicht los heißt, insbesondere in Gesprächen mit anderen Fingerspitzengefühl walten zu lassen, damit auch in Schwierigkeiten, Problemen und Sorgen gemeinsam mit anderen Lösungen gefunden werden können. Zum einen, was das eigene, persönliche betrifft, zum anderen, um zu helfen. Es wäre ein Gewinn für alle, wenn es gelänge, dem Nächsten beizustehen, dass auch er, sofern er es wünscht, zu persönlichen Lösungen findet. Jeden Tag sollten wir unser eigener Lehrling sein, um zu lernen, was uns unser Tag zu sagen hat und dass dies alles Botschaften des Tages sind, die Inhalte haben. Denn alles, aber auch alles, beruht auf Senden und Empfangen. Was der Tag bringt, ist also eine Botschaft, eine Sendung an uns. Denn es ist unser Tag, der Tag jedes Einzelnen. Wollen wir bewusst hören und erleben, was uns betrifft, dann sollten wir unsere Tagespost öffnen, was besagt, uns zu hinterfragen, was die Inhalte der Botschaft bedeuten. In jeder Tagesbotschaft ist die Antwort, aber ebenso die Lösung enthalten, auch dann, wenn wir von Zweiten oder Dritten angesprochen werden oder hören, was über andere
gesprochen wird. Was uns dabei bewegt und uns unter Umständen in Wallung bringt, das ist eine Botschaft an uns. Das will uns etwas sagen. Zur Wiederholung. Die Inhalte der Gefühle, Gedanken und Worte jedes einzelnen Menschen sind Botschaften, sind Sendepotenziale. Man fragt sich, wer empfängt unsere Sendepotenziale und die des anderen? Jeder Mensch empfängt das, was er aussendet. Das ist seine Frequenz, seine Wellenlänge. Jeden Tag sollte man sich daher die Frage stellen, was sende ich aus? Was sind die Inhalte meiner Gefühle, Empfindungen, Gedanken und Worte? Wen sende ich damit an? Was könnte es sein, dass ich mit meinen ausgesandten Gefühlen und Gedanken bei anderen verstärke? Und was senden diese wieder zurück, das wiederum ich empfange? Denn das könnten sie bei mir, in meinen Gefühlen und Gedanken verstärken, weil gleiche Wellenlängen sich mit gleichen Frequenzen verbinden. Man fragt sich, wer kann angesendet werden und wer empfängt die Botschaft? Jeder Mensch empfängt, was er aussendet, und das auf gleicher Wellenlänge. Daher heißt es Achtung. Jeder Tag ist dein Tag. Was sendest du aus und was empfängst du? Wer hat das nicht schon hin und wieder erlebt, dass plötzlich Gedanken in uns sind und wir uns fragen, was soll das? Anstatt sie aufzuschlüsseln, um darin Antwort und Lösung zu finden, denken, denken und denken wir aber oftmals in gleicher und ähnlicher Richtung weiter. Es kommt ganz und gar auf uns an, auf jeden von uns, wie unsere Gefühls- und Denkvorgänge sind. Ist unsere Prägung, sind unsere Programme negativ, dann werden wir auch dementsprechendes Negatives empfangen. Ist unser Sendepotenzial positiv, dann werden wir auch Positives empfangen. Es kommt also ganz und gar auf uns an, nicht darauf, was unser Nächster denkt, was er aussendet. Deshalb immer wieder unser Thema: Lass nicht los. Lass nicht los will uns anregen, uns auf den Allsender Gott, auf die höchste Intelligenz auszurichten, auf die mächtige Kraft in uns. Der Allsender Gott weiß um alle Dinge. Stimmen wir uns auf ihn ein, indem wir uns nach und nach in allem,
was wir denken, reden und tun, an den Gesetzmäßigkeiten des Lebens orientieren. Wir könnten uns zum Beispiel die Gebote Gottes durch Mose und die Lehren des Jesus von Nazareth, vor allem seine Bergpredigt, zum Maßstab nehmen. Dann werden wir Positives senden und Positives empfangen, in dem Hilfe und Lösung enthalten ist. Denn der, der in uns wohnt, der Christus Gottes, ist immer gegenwärtig, um uns zu dienen, uns zu helfen. Deshalb lass nicht los. Lass nicht los in Not, Schwierigkeiten, Problemen und Sorgen. Lass nicht los, auch dann nicht, wenn du heute ganz und gar verzweifelt und niedergedrückt bist und du glaubst, alle, aber auch alle hätten dich verlassen. Du kannst darauf vertrauen, einer verlässt dich nie, der Ewige, Gott in dir, der die Liebe ist. Deshalb lass nicht los. Lass nicht los, weil in allem die positive Kraft die Gotteskraft ist. In jeder Situation hilft der mächtige Allsender der Liebe, Gott. Deshalb lass nicht los. Wir sollten uns angewöhnen, des Öfteren über Energie nachzudenken, denn alles, aber auch alles beruht auf Energie. Daher die Frage an uns selbst gerichtet: Wie viel Energie hat mein Sendepotenzial? Denn dementsprechend ist seine Reichweite. Eine weitere Frage, die wir uns stellen könnten, heißt: Was sende ich aus? Und was werden andere von mir empfangen, die ich mit meinem Sendevolumen erreichen kann? Und was werden diese zurücksenden, das ich empfangen werde? Bedenken wir, es ist nicht ungefährlich, was wir, jeder Einzelne von uns, tagtäglich an Botschaften aussenden. Irgendwann kommen diese Energien auf uns zurück. Auch auf diese Weise kann sich eine Kausalität, sogar eine Kausalkette von Ursache und Wirkung, von Saat und Ernte aufbauen. Nimmt zum Beispiel unsere Negativbotschaft ein anderer auf oder gleich mehrere, die auf derselben Wellenlänge senden und empfangen, und verstärken wir dadurch sein Gegensätzliches, dass er dann weiter denkt und denkt, in sich bewegt und aufgrund dessen unter Umständen eine sittenwidrige Handlung begeht, dann sind wir mit jenem Teil unserer Sendebotschaft, der ihn dazu verleitet hat, an ihn gebunden. Deshalb Achtung!
Negatives zieht zu Negativem und verstärkt sich. Positives zieht zu Positivem und verstärkt sich ebenfalls. Wie gesagt, alles, aber auch alles kommt wieder zu uns zurück, sowohl das Negative als auch das Positive. Was jeder von uns aus seinem Leben macht, das entscheidet jeder selbst. Entweder wenden wir uns dem Allsender zu, Gott in uns, und finden in den Situationen des Alltags eine positive Lösung und bereinigen unser Negatives, wodurch wir dann auch mehr und mehr positive Kraft empfangen. Oder wir lassen eine ungute Entwicklung zu. Wer beim negativen Fühlen, Denken und Reden verbleibt, der nimmt damit in Kauf, Negatives zu empfangen. Mit Recht kann man sagen, jeder Mensch ist selbst seines Glückes Schmied. Nicht umsonst gab uns Gott durch Mose die Gebote. Nicht umsonst war der Sohn Gottes in Jesus von Nazareth bei uns Menschen, um uns die positive Botschaft des Lebens zu bringen, die als Lebenskonzept in der Bergpredigt steht. Wir sind durch die Gebote Gottes und die Lehren des Jesus von Nazareth angehalten, uns an dem Allsender, dem ewig freien Geist, zu orientieren. Denn einzig vom freien Geist, dem wahren Gott, kommt Hilfe, so dass wir zu erkennen vermögen, was wir, jeder Einzelne, lernen sollen, um höhere Werte zu erlangen, die bedeutungsvoll sind. Sie geben uns Hinweise darauf, wie wir zum Beispiel im Umgang mit unseren Mitmenschen oder in den verschiedenen Tagesereignissen positive Lösungen finden können, die eine weitere Entwicklung in sich bergen. Der mächtige Allsender Gott schließt das Leben der Tier- und Pflanzenwelt mit ein. Die ganze Erde ist erfüllt von seiner Botschaft. Lass nicht los, heißt also in allem, was auf uns Menschen zukommt, zuerst einmal Ruhe zu bewahren, um sich auf den Allsender Gott auszurichten, der einzig die Hilfe ist, und das in jeder Situation. Gott, der Geist unseres himmlischen Vaters, der um alle Dinge weiß, will uns beistehen und helfen. Allerdings oftmals nicht so, wie wir es gerne hätten. Er, der mächtige Geist, weiß, was als erstes für die Seele gut ist, und dann gedenkt er des Menschen. Für den, der lernen möchte, um höhere Werte zu erlangen,
um sein Sendepotenzial auf Positives, Gottgewolltes umzuprogrammieren. Der kann sich unter anderem auch an seinem zentralen Nervensystem orientieren. Denn wer in Wallung kommt, sobald die Ruhe eine sogenannte Schlagseite erfährt, kann sicher sein, dass in seinem physischen Körper eine Botschaft angekommen ist. Das bedeutet, dass wir unsere Gefühle und Gedanken analysieren sollten, um eventuell zu ergründen, was die Inhalte der Botschaft an uns sind. Sollten wir eine Neuorientierung in unserem Leben anstreben, dann müssten wir eine sogenannte Umprogrammierung in unseren Denkmustern vornehmen. Bei jeder Neuorientierung, die unweigerlich eine Umprogrammierung zur Folge hat, sollten wir uns als erstes auf den Allsender Gott besinnen. Wer mit der Kraft des Allerhöchsten höhere Werte anstrebt, wird sehr bald merken, dass dann, wenn eine ungute Botschaft in die Gefühlswelt eindringen möchte, folgende Botschaft anschwingen könnte: Lass nicht los. Ich, die Allliebe und Weisheit, stehe dir bei. Erkenne dein Sendepotenzial und bereinige das Ungute. Aus der Tiefe des Seins spricht das Wort. Richte dich auf ein höheres energetisches Sendevolumen aus, um von dem Sendereichtum zu empfangen, der ich bin, der Allsender, der allgegenwärtige Geist, Gott in dir.

jeder Mensch so er möchte und seine Tage nützt, um in den Tagessituationen zu lernen, um sich eine Neuorientierung zu geben, wird mit der Zeit erleben, dass der Wunsch in ihm lebendig wird, von der ewigen Quelle geführt zu werden, die Güte, Rücksichtnahme, Beistand und Hilfe spendet. Das bedeutet aber auch, sich im Alltag zu disziplinieren, mit seinen Kräften zu haushalten, um höhere, also positive Kräfte zu erlangen, die entsprechende positive Botschaften innehaben. Es sei wiederholt. Ob des Menschen Verhaltensweisen positiv oder negativ sind, alles, aber auch alles, bestimmt jeder Mensch selbst durch sein Fühlen, Denken, Reden und Handeln. Deshalb immer wieder der Ruf zur täglichen Neuorientierung. Lass nicht los, denn die positive Allintelligenz Gott wohnt in dir. Wir Menschen denken oder sagen allzu schnell, der andere sei an diesem oder jenem ungelösten Problem oder an dieser oder jener unguten Situation schuld. Selten sucht der Mensch am Negativen seinen Anteil. Wenn wir uns jedoch zurücknehmen und zuerst überlegen, bevor wir reden, merken wir sehr bald, dass auch wir einen Anteil an dem tragen, das zur Bewältigung ansteht. Die Worte "Lass nicht los" könnten dazu führen, dass wir mit der Zeit sensitiver werden und zu uns selbst finden, in dem aktiven Bewusstsein, ich lasse deshalb nicht los, weil der Allsender, Gott, die Liebe, Güte und Hilfe in mir sendet und ich die große Allgnade empfangen darf. Was ist zu tun, um mit den positiven Kräften in Verbindung zu kommen, ja, sie zu empfangen? Die einzig wirksame Maßnahme ist die Umprogrammierung unseres Sendevolumens. Die neue Programmierung hieße, in der Tat die Inhalte der 10 Gebote Gottes und der Bergpredigt Jesu zu ergründen. Zur Neuorientierung unseres Lebens sollten wir die 10 Gebote Gottes und die Bergpredigt Jesu nicht einfach nur lesen, so wie man im Alltag ein Buch liest oder gar lediglich durchblättert. Eine Neuorientierung erfordert die Tiefe der Gebote Gottes und der Bergpredigt Jesu zu erfassen und zugleich unser Denken, Reden und Tun den Inhalten der Gebote gegenüberzustellen. Denn nur so werden wir selbst in Erfahrung bringen, was wir jeden Augenblick denken und wie wir unser Sendepotenzial verbessern können.
Die Masse der Menschen denkt kaum darüber nach, was sie so tagtäglich aussendet und dementsprechend empfängt. Die heutige Welt gleicht einem Pulverfass, wobei das Pulver das Aggressionspotenzial vieler Menschen ist. Wenn die Aggressivität das Sendepotenzial ist, was kann dann anderes auf die Menschheit zukommen als wiederum Aggressivität? Wohin führt es, wenn Gleiches und Ähnliches immer wieder ausgesandt wird? In den Situationen kann sich daraus zum Beispiel eine Schlägerei entwickeln, ebenso Diebstahl, Krieg, Mord und Totschlag. Es ist also nicht ungefährlich, das auszusenden, was an Negativpotenzial in unseren Gedanken liegt. Mittlerweile ist bekannt, dass auch Gedanken Energien sind, die von uns ausgehen und letzten Endes wieder in uns eingehen. Sagen Sie bitte nicht vorschnell, meine Gedanken sind weitgehend in Ordnung. Doch täuschen wir uns nicht? Hin und wieder trügt der Schein. Das erfassen wir erst, wenn wir in die Gedanken blicken, was dahinter bzw. darunter abläuft. Man tut es oftmals leichthin als bloßes Gefühl oder gar als Gefühlsduselei ab, was allerdings auch Energie ist, die zählt. Mit der Zeit wird der Mensch nun mal zu dem, was er aussendet. Das ist dann sein Charakterbild, das sich in so manchen Situationen kaum verbergen lässt. Deshalb steht jeder jeden Tag vor der Frage, lasse ich los oder lasse ich nicht los? Die einzige Sicherheit ist auf alle Fälle der Allsender, die Allintelligenz, die wir im Abendland Gott nennen. Wie schon gesagt, jeder von uns Menschen bestimmt sein Erdenleben selbst, denn jeder ist für sein Denken, Reden und Handeln selbst verantwortlich. Deshalb immer wieder der Ruf: Richten Sie sich auf den Allsender Gott aus und programmieren Sie entsprechend Ihre Lebensprogramme gemäß dem, was uns Gott durch Mose gab und Jesus in seinen Lehren vorwiegend in der Bergpredigt. Manch einer hat festgestellt, dass es kaum eine Hilfe von außen gibt. Irgendwann wird letztlich jeder erkennen, wahre Hilfe, die Beistand und Trost bringt, kommt einzig von Gott, dem Allsender der Gottes- und Nächstenliebe, der in uns sendet im Urgrund unserer Seele, also in jedem Menschen. Denken Sie auch weise über Religionen nach, die Gott, den Ewigen, als den strafenden und züchtigenden Gott propagieren. In Wahrheit jedoch
bestrafen sie sich selbst. Sie selbst züchtigen sich durch ihr negatives Senden, durch ihr negatives Empfangen, das unter Umständen anregt, Falsches, Gottwidriges zu tun. Lassen wir nicht aus unserem Bewusstsein, der wahre, ewige Sender ist Güte, Liebe, Barmherzigkeit, Hilfe in jeglicher Situation. Es ist der freie, ewige Geist, der im Urgrund jeder Seele sendet. Nur jener Mensch empfängt aus der Quelle des ewigen Seins von dem freien Geist, der sich nach Gott orientiert und seine Sendefrequenz dementsprechend ausrichtet. Manch einer fragt sich, wo sich wohl die Sende- und Empfangsstation beim Menschen befindet. Die Sende- und Empfangsstation ist bei jedem Menschen das Gehirn. Die Inhalte unseres Fühlens, Empfindens, Denkens, Redens und Handelns geben wir in unser Gehirn ein. Mit den Inhalten unseres Fühlens, Empfindens, Denkens, Redens und Handelns speichern wir also unseren Sender, das Gehirn. Die Speicherungen im Gehirn sind wie Funk- und Fernsehprogramme, denn wir speichern vorwiegend in Bildern. Das ist dann auch unsere Wellenlänge. Unser Gehirn gibt seine Programmierung an seinen, also unseren physischen Körper weiter und darüber hinaus an unsere Seele. Daraus entwickelt sich, wie gesagt, unser Charakter, entwickeln sich unsere Charaktereigenschaften, die den physischen Körper prägen. Das ist dann das Erscheinungsbild des Menschen. Nehmen wir an, der Mensch würde heute hinscheiden. Dann wäre die Seele, die ihren Körper verlassen hat, heute dieselbe. Nach dem Hinscheiden des Menschen ist die Seele das, was sie als Mensch war. Ob sie heute ein schlichter Mensch sind oder mit Titeln und Mitteln geschmückt, gleich nach ihrem Leibestod sind sie, der Mensch, dann Seele, ohne Titel und Mittel, ausschließlich Seele und nichts anderes. Deshalb ist jeder Tag in unserem Erdendasein von Bedeutung. Denn so, wie der Baum fällt, so bleibt er liegen.

kondensieren sich gleichartige Energien in unserem Gehirn und in unserem Körper. Gleiches nimmt auch unsere Seele, der feinstoffliche Körper, auf. Zur Wiederholung. So, wie heute Vormittag unsere Programme lauten, so bleiben sie, wenn plötzlich unser Körper zum Beispiel am Nachmittag hinscheidet. Die Seele ist dieselbe, die der Mensch war. Auch der Baum, der heute gefällt wurde, behält dieselbe Art. Denken wir also nicht, dass wir irgendwann, dann, wenn wir gestorben sind, ein anderer wären. Keine Seele kann von dieser Welt etwas mitnehmen. Ihr einziges Reisegepäck sind die Programme, die ihr einstiger Mensch ihr aufgelastet hat. Wir sollten uns immer öfter die Frage stellen: Wer bin ich heute? Wer werde ich morgen sein? Viele Menschen sind der Ansicht, es gäbe kein Morgen. Sie würden in den Genen ihrer Kinder und Enkelkinder weiterleben. Man müsste sich fragen, ob die Gene, die materiell sind, so entscheidend sind. Denn es wäre doch unfair, das, was wir Menschen uns heute an Programmen aufgebürdet haben, unseren Kindern und Enkelkindern mitzugeben, die es dann zu tragen und unter Umständen zu beheben hätten. Nach unserem Hinscheiden sind wir Seele und, wie gesagt, so wie der Baum fällt, bleibt er liegen. Deshalb sollten wir die Tage nützen in dem Bewusstsein: Wer bin ich? Und wer werde ich morgen sein? Denn keiner weiß, wann der Baum fällt. Lass nicht los heißt, sich tagtäglich mehr auf den Allsender Gott auszurichten, der uns durch Mose die Gebote gab und über Jesus die Bergpredigt. Geben Sie niemals auf. Gehen Sie auch in schweren Situationen ins Gebet. Bitten Sie um Hilfe. Glauben Sie an die mächtige Kraft, die Ihnen beistehen möchte. Verspüren Sie eventuell heute keine Hilfe, vielleicht auch nicht morgen. Irgendwann kommt doch ein kleiner Hoffnungsschimmer, ein kleines Lichtlein auf Sie zu, das sich in Ihnen entzündet. Es ist der Geist, der Sie ruft. Es ist die Liebe Gottes, die Sie berührt. In diesem kleinen Lichtlein schwingt Hoffnung und Zuversicht. Löschen Sie das kleine Flämmchen nicht aus. Lassen Sie nicht los. Beten und bitten Sie. Lassen Sie nicht los. In Ihnen ist das ewige Leben. Und das ewige Leben ist Liebe, Güte, Hilfe, Hilfe.

Beistand. Es ist immer gegenwärtig. Es ist Gott, der Alleine. Bleiben Sie nicht in den menschlichen Gefahrenzonen. Entscheiden Sie sich für das Durchhalten in dem ruhigen Bewusstsein. Von irgendwo kommt ein Lichtlein her, das Hoffnung, Zuversicht, Hilfe und Beistand spendet. Halten Sie als Motto in sich lebendig: Lass nicht los. Lassen Sie nicht los, einerlei, wie dunkel der Tag ist, wie trübe die Stunden sind, die oftmals hoffnungslos erscheinen. Erwecken Sie im Gebet die Zuversicht. Erwecken Sie das Lichtlein in Ihnen. Glauben Sie an die mächtige Kraft. Beten Sie zu ihr. Nehmen Sie, wenn Sie wollen, die 10 Gebote Gottes zur Hand und die Bergpredigt Jesu. Schauen Sie hinein. Lassen Sie die Gebote oder die Bergpredigt in sich nachschwingen und Sie erfassen plötzlich ein Wort, das zu Ihnen spricht. Halten Sie daran fest. Lassen Sie diese Aussage nicht los. Es ist das Lichtlein, ein kleines Flämmchen, das Hilfe und Beistand bringt, sofern Sie Ihre Fehlhaltungen hinterfragen und Ihren Anteil an dem Dunklen und Trostlosen begeben, und das mit der Kraft des Christus Gottes. Bald werden Sie erkennen, dass die einfachen Worte "Lass nicht los" ein Schatz aus den Himmeln sind.

Liebe Brüder, liebe Schwestern in Christus, aus dem Studio Santec hören wir, was das Gesetz Gottes, das Liebe ist, uns sagen möchte. Das Gesetz des Ewigen ist unumstößlich, da es absolut, also in sich geschlossen und vollkommen ist. Darum kann es von keinem Wesen, aber auch von keinem Menschen verändert werden. Vielen Zuhörern und Zuhörerinnen ist bekannt, dass das ewige Gesetz aus den 7 Grundkräften Ordnung, Wille, Weisheit, Ernst, Geduld gleich Güte, Liebe und Barmherzigkeit gleich Sanftmut besteht und dass jede Grundkraft in der anderen als Unterregion enthalten ist. Also sind es 7 mal 7 Gesetzeskräfte, die ineinander fließen und einem Kristall gleichen, der alle Facetten des ewigen Gesetzes widerspiegelt. Aus diesem ewigen Gesetzesvolumen 7 mal 7 göttlicher Kräfte ist auch der göttliche Leib, der Geistleib der himmlischen Wesen geschaffen. Das ist die Ausstrahlung jedes himmlischen Wesens. Somit ist das Geistwesen eine Lichtkraftquelle aus Gott. Weil der göttliche Leib des himmlischen Wesens das formgewordene, ewige, ganzheitliche Gesetz ist, ist jedes göttliche Wesen Erbe der Unendlichkeit. Aufgrund dessen sind ihm nicht nur sämtliche Himmelsebenen erschlossen, sondern sie gehören ihm auch als Essenz und Kraft. Sie sind sein Erbe. Im ganzen ewigen Sein gibt es daher keine Konkurrenz, denn es gibt kein Mein und Dein, kein Mir und Dir, weil das Sein jedem gleich gehört. Somit ist jedes göttliche Wesen dem anderen gleichgestellt, und sie sind absolut einig, also eins. Mit ihrer geistigen Mentalität, gleich ihren geistigen Fähigkeiten, verkörpern sie den Himmel und wirken entsprechend ihrer Wesenheit. Darin liegt auch die Gesetzmäßigkeit der Einheit, ebenso der Gerechtigkeit Gottes. Mit der Mentalität gleich Fähigkeit, die auch als Talent oder Talente bezeichnet werden kann, trägt jedes himmlische Wesen Verantwortung für das Ganze. Das heißt, durch sein Wirken, das seiner Mentalität, den Fähigkeiten, also den Talenten entspricht, gibt das göttliche Wesen aus sich Energie zum Wohle der Unendlichkeit, zum Wohle des Reiches Gottes, das, wie gesagt, als Essenz und Kraft das Erbe jedes himmlischen Wesens ist. Jedes Geistwesen trägt also schaffend und gestaltend aus seinem Lichtkraftpotenzial zum weiteren Wachsen des Reiches Gottes bei. Das gemeinsame Wirken in der Verantwortung für das Reich Gottes ist das wahre, das göttliche Gemeinwohl, das Wohl für alle.
Uns Menschen ist die Tatsache, dass wir im Innersten der Seele, wie die Geistwesen des reinen Seins, Erben der Unendlichkeit sind, meistens nicht bewusst. Das Bewusstsein unserer göttlichen Herkunft, unseres inneren Wesens, ist überlagert von niedrig Schwingendem, zum Beispiel von Bindungen an Materielles, von ego-menschlichen Wunschvorstellungen und anderem mehr. Daher ist der Mensch, der eine mehr, der andere weniger, geprägt von Ego-Bezogenheit. Diese Enge des geistigen Bewusstseinshorizontes verstellt ihm den Blick für größere Zusammenhänge, auch für das Leid und Leiden von Nächsten und Übernächsten der Tiere. Er ist nicht eingebettet in die Einheit, Macht- und Herrschaftsansprüche, die letztlich in der fehlenden inneren Sicherheit begründet sind, haben Ungleichheit zur Folge. Viele schaffen und arbeiten, einige lassen für sich arbeiten. Das sind Verstöße gegen die Gerechtigkeit, die im göttlichen Gesetz verankert ist. Das Handeln der göttlichen Wesen ist deshalb gerecht, weil alle gleichermaßen Erben des Seins, des Gesetzes Gottes, der Liebe, der Weisheit und Gerechtigkeit sind, sie also im allumfassenden Tatwerk des Seins wirken, weil sie in ihr göttliches Erbe eingebunden sind. Alle gleich ausgestattet mit den gleichen Gaben des Lebens, dem Allgesetz, das absolut ist. Da das so ist, geben sie aus sich und wirken aus sich. Das bedeutet, dass sie auch in rhythmischen Zyklen, im Äonenlauf der Himmelsebenen, wieder Energie vom Ewigen empfangen, und zwar weit mehr, als sie gegeben, also mit ihren Mentalitäten und Fähigkeiten, gleich Talenten in das Reich Gottes eingebracht haben. Sobald die Urkraft, der Geist Gottes, verstärkt in die Himmelsebene einfließt, die der Urzentralsonne am nächsten kommt, wird dieser auch vermehrte Energie zuteil, wodurch sich diese Himmelsregion ausdehnt und infolgedessen an Lichtkraft, an Urkraft zunimmt. Auch die göttlichen Wesen dieser Himmelsebene empfangen dementsprechend Licht und Kraft, das Urlicht. Das göttliche Prinzip ist ein absolutes Perpetuum mobile, das absolut ausgewogen ist und auf Geben und Empfangen basiert. Auch das ist die Gerechtigkeit Gottes. Wer selbstlos gibt, der empfängt auch. So mancher, der dieses Lebensprinzip erfasst, wird aufhorchen und eventuell daraus selbst den Schluss ziehen, wenn das so ist, dann muss es auch im Zeitlichen so sein, weil Gott in allem das absolute Gesetz ist. Und so ist es auch. Wir wollen nun gemeinsam diesen Gedanken weiterflechten. Da das Gesetz
Gottes, das selbstlose Geben und Empfangen, auch im materiellen Universum gilt? Was ergibt sich daraus für die Menschheit und für den Einzelnen? Wer nun tiefer über sich selbst nachdenkt, der wird sich selbst anhand des geistigen Wissens, das er aus dem Reich Gottes empfangen hat, hinterfragen. Zum Beispiel, was habe ich selbstlos gegeben, ohne Dank und Erwartungshaltung? Oder was habe ich eventuell zurückverlangt? Habe ich meine Talente vermehrt und für das Reich Gottes eingesetzt, oder habe ich sie vergraben? Und wenn ich sie vermehrt habe, zu wessen Wohl? Schlagen wir gedanklich nun einen großen Bogen. Denken wir an die Propheten des alten Bundes und kommen dann zu Jesus, dem Christus, der uns die Erlösung brachte. Wie wir wissen, ist Gott das absolute, gebende Gesetz der Liebe, Weisheit und Gerechtigkeit. Zu allen Zeiten sandte Gott erleuchtete Männer und Frauen und Propheten, um den Menschen in allen Zeitepochen das zu offenbaren, was ihr göttliches Erbe ist. Wer Gottes Wort ernst nahm, zur Erfüllung des Wortes Gottes schritt und die Tat folgen ließ, um eine bessere, gottgewollte Welt zu schaffen, der empfing auch die Gaben der Liebe und die Hilfe, seine Talente zu vermehren, für eine Welt, in der höhere Werte zum Tragen kommen und zum Wohle der Gott zustrebenden Menschen. Außerdem gibt Gott auch seine Kraft für die Gesundheit. Gott gibt Nahrung, Obdach und Kleidung, natürlich alles im Rahmen der Gerechtigkeit und Einheit, im Bewusstsein der Gleichheit und Brüderlichkeit. Mit den Gaben Gottes ist nicht der materielle Reichtum des Einzelnen gemeint, sondern das Empfangen aus dem Leben Gottes, jenes Maß an Wohlergehen, das ihm nach seinem energetischen Stand zukommt. Das Prinzip der Einheit heißt: einer für alle und alle für einen, der Gott ist. Es ist das Prinzip der Himmel und das der göttlichen Wesen. Bedenken wir, was Jesus in diese Welt brachte. Er ließ einen Teil seines göttlichen Erbes in alle belasteten Seelen und auch in die verkörperten Seelen, die Menschen einfließen. Die mächtige erlösende Kraft aus dem geistigen Erbe des Christus Gottes teilte sich in Funken auf und gebar sich, wie schon in etlichen Büchern des universellen Lebens ausführlich beschrieben, in alle Seelen ein. Nach Jesus, dem Christus, kamen immer wieder erleuchtete Menschen, die ihren Mitmenschen das Gesetz Gottes, das Leben der Einheit und wahrer Brüderlichkeit nahe bringen wollten. Menschen in allen Zeitepochen haben gehört und genommen, also empfangen, haben jedoch wenig gegeben.
Viele blieben nicht nur die alten Sünder, sondern sie verschatteten sich immer mehr und taten, und tun auch heute, genau das Gegenteil von dem, was die erleuchteten Menschen lehrten, also von Gott brachten. Jesus, der Christus, gab das Größte, nämlich einen Teil seines göttlichen Erbes. Damit fing er die Degenerierung der Seelen ab. Er verhinderte ihre Auflösung. Er wandte somit die Gefahr unermesslicher Qualen einer Seelenauflösung für alle Zeiten ab. Statt Auflösung heißt es seitdem Erlösung durch Jesus, den Christus. Die Fürsorge Gottes für seine Kinder ist unermesslich. Seit über 30 Jahren ergeht aus Gottes Liebe und Weisheit ein großes, allumfassendes Geschenk an seine Menschenkinder. Seine Botschaft der Himmel. Christus machte wahr, was er als Jesus versprochen hatte, die ganze Wahrheit zu offenbaren, soweit sie mit menschlichen Worten gegeben und verstanden werden kann. Gleichzeitig kündigte er auch sein Friedensreich auf Erden an, das sich heute schon auf der gequälten und malträtierten Erde als noch kleiner Baustein zeigt und zunehmend Gestalt gewinnt. Gehen wir in unserem Gedankenlauf weiter und ziehen den Bogen zu der Menschheit in allen Generationen. Wie hielt es die Masse der Menschen mit Gottes Wort, mit seinen reichen Gaben der Liebe und Weisheit? Auch in unserer Zeit haben die meisten Menschen das Wort aus den Himmeln zwar genommen, doch nicht wenige haben es mit Füßen getreten, das heißt, die Talente vergraben. Man nahm also die Tatsache des Gotteswortes zur Kenntnis, zog aber daraus keine Konsequenzen. Weitaus die Mehrheit der Menschen blieb im kirchlichen Rekrutendienst einrekrutiert durch die Taufe und dadurch in ein System eingebunden, das gegen die Lehre des Jesus des Christus ist. Gegen die Liebe, die Einheit, die Freiheit und Brüderlichkeit. Wieder andere streben nach persönlichem irdischen Reichtum, nach Profit und Ehren. Und eine weitere Spezies von Menschen will es diesen gesellschaftlich emporgekommenen gleichtun. Die Folge dieser geistigen Abtrünnigkeit ist das Mein und Mir, aus dem Neid, Missgunst, Hass und somit Entzweiung erwuchsen und erwachsen. Statt Einheit und Brüderlichkeit ergab sich mehr und mehr Feindseligkeit und zunehmend die Aufteilung der Erde in Parzellen. Daraus entwickelte sich der Bruderkrieg, der Brudermord. Die Zerstörung der Natur führte zur Quälerei der Tiere bis hin zum Tierkannibalismus. Man verzehrt seine Übernächsten, die Tiere,
die doch dieselbe Luft atmen wie wir Menschen, also denselben Atem haben, der sie mit Lebenskraft versorgt, wie wir auch. Was ist aus dem Menschen geworden? Global gesprochen, ein Kadavermensch mit geringen geistigen, göttlichen Werten. Das Verhalten der Menschheit in der Vergangenheit und heute treibt die Welt dem Kipppunkt zu, der als weltweiter Kollaps bezeichnet werden kann. Die Apokalypse bahnt sich an. Die ungute Saat der bewusst Gott Abgewandten geht auf. Diese Ernte wird der Erde anheimfallen. Die unauflösbare Seele nimmt die Last, die ihr der Mensch auferlegt hat, mit in die Reinigungsebenen. Man kann sagen, das Gesetz von Saat und Ernte ist in vollem Gange. Das Kausalgesetz hält reichlich Ernte. Gott in Christus, unserem Erlöser, gab uns in den vergangenen 30 Jahren aus dem Füllhorn des Lebens. Die meisten Menschen haben daraus nicht den geistigen Gewinn gezogen. Weil es so ist, wie es ist, steht diese Welt nicht nur am Abgrund, sie gleitet immer tiefer in die Gruft des Todes, in der schon viele geistig Tote ihr Unwesen treiben. Deshalb heißt es in dem von Gott gegebenen unmittelbaren Urlichtweg immer wieder: Rette sich, wer sich retten lassen möchte, bevor diese Welt vergeht. So mancher Bruder oder Schwester im In- und Ausland könnte nun den Einwand erheben: Ich hatte bislang vom redenden Gott noch nichts gehört. Ich falle also nicht unter die Masse jener Menschen, die vom Ewigen empfangen und dennoch die geistigen Gaben nicht entwickelt, diese also vergraben haben. Somit konnte ich geistige Talente nicht einbringen, um beim Aufbau des Reiches Gottes auf Erden beizutragen. Wie schnell haben wir Menschen eine Entschuldigung, die doch nur einer Ausrede gleichkommt? Denn wer weiß nicht um die Gebote Gottes und die Christen auch, um die Lehre des Jesus, des Christus, um seine Bergpredigt und seine Weherufe? Entschuldigungen, Ausreden gibt es mehr als genug. Der Zustand der Erde sendet allerdings andere Signale. Das Leid der Tiere, die erkannten und unerkannten Krankheiten der Menschen, die unzähligen Kriege auf dem Planeten Erde, die weltweiten sogenannten Naturkatastrophen zeigen auf, dass die Erde nicht länger mehr zu tragen vermag und dass allmählich auf ihre Quäler das zurückkommt, was ihr von diesen auferlegt wurde. Gott, der Ewige, gibt und gibt. Warum? Weil er seine Kinder liebt.
betrachten wir den Zustand der Erde und die Fülle der göttlichen Gaben, die der Ewige gerade in dieser Zeit aus dem Füllhorn des Lebens gibt, dann stellt so mancher die Frage, ist dieser einmalige und unmittelbare Weg zum Herzen unseres ewigen Vaters der letzte? Oder ist die sich ergießende Urkraft ein Ruf, ein Weckruf? Ist sie eine Mahnung an die Menschheit und zugleich eine Chance für alle, sich aufzumachen und den göttlichen Anker zu ergreifen, den Gott, unser himmlischer Vater, noch einmal in die Herzen der Menschen hineingleiten lässt, um sie vor Qualen, Krankheiten, Seuchen und Nöten zu retten? Rette sich, wer sich retten lassen möchte, bevor diese Welt vergeht, ist wahrlich ein Weck- und Mahnruf an uns, auch hinsichtlich der von Gott gegebenen, unermesslichen geistigen Gaben. Werden sie von uns Menschen entfaltet, dann entwickeln sich die geistigen Talente. Dann trägt der Mensch zum Aufbau des Reiches Gottes auf Erden bei und bereitet gleichzeitig Jesus dem Christus die Wege zu seiner geistigen Wiederkunft, sodass sein Thron und der des himmlischen Vaters auf die Erde kommen und Jesus, der Christus, mit seinen lichtvollen Schritten die Natur und die geistdurchdrungenen Städten auf der lichten Erde durchschreiten kann. Aus den göttlichen 7 Grundkräften, aus dem ewigen Gesetz, das unser göttliches Erbe ist, versucht also der Ewige, unser Inneres zu erreichen, das Wesen, das er geschaut und im 7-dimensionalen Gesetzeslauf geschaffen hat. Wohl dem Menschen, der das Hineinstrahlen des Urlichtes in die Seele und in die Körperzellen zulässt. In dieser schweren Zeit, die materiell gesehen immer aussichtsloser wird, weil die Erde auf Ernte eingestellt ist, versucht Gott, unser Vater, uns heimzuholen, uns heimzuführen in unser Innerstes, zu unserem göttlichen Erbe. Auch in dieser Freitagssendung spricht der mächtige Geist wieder einen Aspekt der Grundkraft der Weisheit an, unser göttliches Erbe. Was heute, morgen, also täglich in unsere Seele und in unsere Körperzellen einfließen möchte, heißt: In meinem göttlichen Erbe ist das Tatwerk der göttlichen Liebe, Weisheit und Gerechtigkeit. In meinem Denken, Reden und Tun erfüllt sich Gottes Liebe, Weisheit und Gerechtigkeit. Ich wiederhole die Urlichtstrahlung, die wir in unser Inneres, in unsere Seele und in unsere Körperzellen hineindenken. In meinem göttlichen Erbe ist das Tatwerk
der göttlichen Liebe, Weisheit und Gerechtigkeit. In meinem Denken, Reden und Tun erfüllt sich Gottes Liebe, Weisheit und Gerechtigkeit. Ich wiederhole. In meinem göttlichen Erbe ist das Tatwerk der göttlichen Liebe, Weisheit und Gerechtigkeit. In meinem Denken, Reden und Tun erfüllt sich Gottes Liebe, Weisheit und Gerechtigkeit. Kaum haben wir die Urlichtstrahlung in unsere Seele und in unsere Körperzellen hineingedacht oder hineingesprochen, meldet sich schon der uns bekannte Wegbegleiter, der Seismograph. Haben wir ihn in den zurückliegenden Urlichtstrahlungen an- und aufgenommen, dann erleben wir seine Arbeit in unserer Seele und in unserem Unterbewusstsein. Seine Arbeit beginnt, indem er aus der Seele oder aus dem Unterbewusstsein den Gegensatz zu den göttlichen Eingaben anstößt und ans Tageslicht, das heißt ins Oberbewusstsein befördert. Aus unserem Gewissen steigt ein sogenanntes mulmiges Gefühl, ein ungutes Gefühl empor, das uns zur Bereinigung alles Unguten veranlassen und quasi antreiben möchte. Entweder nehmen wir die Impulse an und lassen sie zu uns sprechen, oder wir verdrängen sie. Schenken wir unserem Begleiter, dem Seismographen, der für manchen von uns zu einem guten Freund geworden ist, Gehör. Und schenken wir ihm die ihm gebührende Aufmerksamkeit, dann spiegelt er uns unsere Gegensätzlichkeiten entweder in Bildern zu oder er gibt sie uns als Gedanken in unser Unterbewusstsein ein. Der Seismograph, der unser Gewissen ist, wirkt entsprechend unseren Reaktionen. Entweder sind wir für ihn oder gegen ihn. Dementsprechend verhält er sich auch. Haben wir den Seismographen in unser Denken und Verhalten aufgenommen und arbeiten wir mit ihm, dann weist er